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Sie sehen vielleicht genauso aus wie wir. Und auf diesem Planeten gibt es Bibliotheken voll mit Büchern, geschrieben von Dichtern, Philosophen und Wissenschaftlern. Und vielleicht, wenn auf der Welt der Hass und die Gier so groß werden, dass nichts, aber auch nichts mehr sie retten kann, dann vielleicht gibt es dort auch ein Buch, das heißt Der Untergang der Erde. Es wird über uns berichten, über unser Leben, über unseren Tod und über Feuer, das so groß war, dass keine Tränen es löschen konnten. 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

In diesem Monat geht es um das Land Hawaii, beziehungsweise dann später den 50., den letzten Bundesstaat der USA, und um die Wellen, die sich von dort weltweit ausbreiteten, genannt dann Surfmusik oder Surfrock. 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
3: Und damit begrüße ich euch alle ganz herzlich zum heutigen Morgenmagazin. Es ist Donnerstag, der 18.06. Wir haben es genau 7 Uhr. Mein Name ist Anni. Ich sende hier gerade aus dem Studio von Radio Korax. Wenn ihr dort zugeschaltet habt, dann habt ihr gerade die Sendung Continental Subway gehört. Ich brauche noch einen kleinen Moment, um ein bisschen wach zu werden. Ihr vielleicht auch. Deshalb hört ihr auch das Morgenmagazin, denn mit einem sehr vielfältigen Programm könnt ihr heute ganz wunderbar in den Tag starten. Das Morgenmagazin ist nicht nur bei Radio Korax zu hören auf der 95,9, sondern auch bei den Freien Radios Berlin-Brandenburg auf DAB+, bei Radio Blau in Leipzig, beim Colloradio in Dresden, für ganz Sachsen online beim Rundfunkkombinat, bei Radio Swupfort in Frankfurt oder auf der DAB+ und bei Radio Unerhört in Marburg auf der 90,1 und auch auf DAB+ oder im Livestream. Ich hatte es eben schon mal ein bisschen angeteasert, ein sehr vielfältiges Programm, wie eigentlich jeden Morgen im Morgenmagazin. Heute haben wir gleich nach ein wenig Musik um 7.15 Uhr eine kleine Collage zu einem Thema, das uns alle vielleicht schon mal bewegt hat und in einem halben Monat auch wieder bewegen wird, nämlich das Thema Umzüge. Außerdem haben wir Donnerstag, das heißt, heute gibt es wieder Nachrichten aus Nordostsyrien. Wir haben außerdem um 7:45 bzw. um 7:45 einen Beitrag zum Thema Trauma und Wahrheit. Und auch heute gibt es wieder Veranstaltungshinweise hier im Morgenmagazin der Freien Radios. Um 8:30 gibt es dann einen Beitrag zur Pflicht des Bundes zur Kolonialismuserinnerung. Und wie bereits gesagt, es ist Donnerstag, das heißt um 9 Uhr gibt es heute die Antifa-Nachrichten für euch. Im Anschluss habe ich noch einen Live-Gast hier bei mir im Studio. Am Samstag findet in Halle das Breathe-In, Breakout, ein großes Breaking-Battle statt, also Breakdance. Und dazu möchte ich mit Luise sprechen. Bevor wir aber inhaltlich so richtig reingehen in das Morgenmagazin und uns mit dem Thema Umzüge beschäftigen, machen wir erstmal musikalisch weiter, so wie wir gerade aus dem Nachtprogramm rausgegangen sind. Zwar nicht in einer anderen Sprache, beziehungsweise ein Song auf Englisch, was ja dann doch viele sprechen und verstehen, von einem musikalischen Trio namens Glass Beams mit dem Song Orb. Viel Spaß!

Der Song Orb von der australischen Band Glass Beams aus Melbourne, gegründet 2020 von Rajan Silva. Und hier geht es mit einem, ich weiß gar nicht so richtig, wie ich den Song gut einleiten kann, weil die Künstlerin Rosalia total bekannt, ihr neues Album Lux von vielen Seiten gelobt, und den Song, den habe ich das erste Mal, glaube ich, in einer Autowerbung gehört und habe dann später erst realisiert, dass das Rosalia ist, mit dem Song De Madruga. Aber ja, da hatte ich so ein, als ich das Album dann gehört hatte, hatte ich dann so ein Gefühl von huch, kenne ich ja. Aber der Song ohne das

Rosalía mit Demadruga, ein sehr kurzer, aber prägnanter Track. Und weil wir gerade noch ein bisschen Zeit haben bis zum ersten Beitrag, möchte ich noch eine weitere starke Frauenstimme hier erklingen lassen, nämlich die US-amerikanische Künstlerin Kirby mit ihrem Song Black Leaves, und zwar in der Gospel-Version.

Das war Kirby mit ihrem Song Black Leaves in der Gospel-Version. Wie gerne zieht ihr eigentlich um? Was kann für euch so einen Umzug bedeuten und wann fühlt man sich nach einem Umzug endlich zu Hause an dem neuen Ort, zu dem man hingezogen ist? Mit diesen Fragen haben sich Studierende aus dem Master Multimedia und AutorInnenschaft an der Martin-Luther-Universität in Halle-Wittenberg beschäftigt.

0: glaube, ein Umzug ist immer, du packst deine Sachen. Du packst vor allem die Sachen, die dir wichtig sind.
1: Ein Umzug ist, wenn man alle seine Sachen packt und sich ein neues Zuhause sucht.
2: Nee, du packst alle Sachen, die dir lieb sind, ein.
0: Gucken, was du wirklich brauchst und was du mitnehmen möchtest ins nächste Kapitel.
1: Ein Neustart irgendwo auch vielleicht.
3: Seinen Lebensstandort verändert und seinen Lebensmittelpunkt verschiebt.
2: Ja, ein neuer Lebensabschnitt. Meistens halt ein Upgrade.
0: Umziehen war schon immer ein großer Teil von meinem Leben, schon als Kind.
4: Umziehen für mich.

0: bedeutet?
1: Jetzt bedeutet Umziehen für mich etwas, was ich kenne.
2: Veränderung.
0: Ein neues Umfeld hat, man hat neue Energie, man hat...
3: Immer mindestens halt irgendwas Besseres als vorher, weißt du?
2: Chancen, Abschied und Aufregung.
0: Und das kostet Kraft auf der einen Seite, aber auf der anderen Seite finde ich es auch sehr toll.
1: Dann ist es mir immer ganz wichtig, mein Bett zu machen. Also ich brauche immer ein schönes Bett, einen Ort, wo ich gerne runterkomme.
0: Dass ich mein Bett einfach richtig zu einem richtig schönen Ort versuche zu machen.
3: Also ich meine, die neue Wohnung muss halt erstmal komplett sauber gemacht werden, so für mich. Es muss quasi so komplett clean sein, bis dann mein Zeug dann reinkommt.
2: Mir hilft es, wenn ich mir eine Struktur aufbaue oder immer beim gleichen Kiosk meine Zigaretten kaufe, dass man sich dann so peu à peu das Umfeld erschließt.
0: Mein bisheriger größter Umzug war der Umzug nach Köln, weil ich da die Stadt gewechselt habe, weil ich da ein neues Kapitel in meinem Leben begonnen habe.
3: Mein erster Umzug damals nach Würzburg, weil halt du von deinem Elternhaus dann deine erste eigene Wohnung ziehst, alles selbst handeln musst.
1: So ein ich ziehe weg von etwas, sondern ich ziehe hin zu etwas.
2: Eventuell auch seine soziale Struktur neu schafft und aufbauen muss.
0: Und auch ganz neue Leute, alles fresh. Und ich war auch noch sehr jung, deswegen...
2: Natürlich der von München nach Hamburg, wo ich die Stadt gewechselt habe und 800 Kilometer in den Norden gezogen bin.
1: Der letzte Ort, an den ich gezogen bin, war der erste Ort, wo ich mich nicht zu Hause gefühlt habe.
3: Quasi, es gab so kein Zurückkommen mehr für mich. So ein Umziehen ins Ungewisse halt. Du weißt nicht, was kommt danach, du weißt nicht, was kommt dort vor Ort.
1: Und wo ich auch relativ schnell wieder weg wollte. Und das war aber eine neue Erfahrung für mich auch, weil ich davor immer sehr gerne umgezogen bin.
0: Ich habe Umziehen immer richtig stark unterbewertet, wie viel das irgendwie doch einen an Kraft kostet und wie viel auch das verunsichern kann einfach.
3: Zu ganz neuen Leuten, andere Sprache und so, war schon komisch.
2: Und dass man sich da so komplett auf ein neues Life einlassen muss und eigentlich komplett ins Ungewisse fährt.
1: Also für mich zum Beispiel ist es beim Umziehen immer ganz wichtig, dass ich mein Stofftier dabei habe, Felix.
0: Was ich brauche, sind meine eigenen vier Wände, also wirklich meine Privacy in meinem eigenen Raum.
2: Ein bisschen mehr einen Überblick zu verschaffen, wo in der Stadt ich mich befinde und welche Wege mich wohin führen und was sind die Orte, wo ich mich aufhalten will.
3: Das ist dann auf einmal so, wenn man so seine Runden mit dem Hund läuft und fühlt sich dann wohl zu Hause auf einmal.
0: Ich hatte tatsächlich bisher immer das Gefühl, dass ich nicht fertig umgezogen bin, weil ich irgendwie auch immer ein bisschen auf dem Sprung bin, habe ich das Gefühl.
3: Oder man macht so seine ersten Gerichte in der Küche zusammen und...
2: Wenn ich nicht mehr die Tage zähle, seit wann ich irgendwo wohne.
3: Weißt du, dann, finde ich, ist man angekommen, ja.
0: Ich finde es eigentlich mehr spannend. Und deswegen glaube ich, dadurch, dass ich das so spannend finde und dass ich mich auch so darauf freue, kostet mich das nicht so viel Kraft.
3: Für mich ist es nicht so stressig, sondern immer etwas Schönes auch.
2: Das ist halt eine Necessity. Also es war jetzt keine grundpositive erste Assoziation, die ich damit aufgebaut habe.
0: Ich mag umziehen. Schon.
3: Also ich würde schon sagen, dass es für mich immer was Schönes ist, umzuziehen.
0: Ich bin wirklich jetzt nicht so krass ortsgebunden, habe ich das Gefühl.
2: Wenn ich vertraut bin mit allem und mit den Menschen, dann bin ich irgendwann angekommen.
1: Und ich glaube, für mich ist Umziehen auch ganz viel so mit Farben umziehen. Also ich habe so sehr feste Farben, die mir sehr wichtig sind. Und diese Farben ziehen auch immer mit mir um.
0: Größter Umzug irgendwann wird hoffentlich, dass ich mit all meinen Freunden einziehe.
2: Genau, und dann natürlich Menschen zu treffen, mit denen man sich dann im besten Fall gut versteht und anfreundet.
3: Nee, ich bin da schon ganz happy. Und wenn ich da wegziehen würde, dann auch nur, weil es im Keller so kalt ist.
0: Ich glaube, es ist einfach ein Moment, der einen dazu zwingt, innezuhalten und nachzudenken und sich neue Ziele zu setzen.
2: Weil man alles, was man kennt, hinter sich lässt.
3: Also das nimmt mich nicht so mit im Umzug und beschäftigt mich auch gar nicht mehr so.
0: Oder irgendwas, aus dem man rausgewachsen ist, diese Situation hinter sich zu lassen und auch die Räumlichkeiten hinter sich zu lassen, in denen man sich so gefühlt hat.
2: Keine Ahnung, ich habe noch nicht von Grünkohl gehört, bevor ich nach Hamburg gezogen bin und jetzt ist hier Grünkohl ein Ding.
0: Es gibt ja glaube ich, immer erstmal einen Grund zum Umziehen.
2: Es gibt anderes Essen, es gibt andere Bräuche.
0: Oder irgendwas, was man gerne verändern will.
2: Wenn ich morgens aufwache und es sich normal anfühlt.
0: Aber ich glaube, ich habe noch nicht das gefunden, dass ich wirklich sage, das ist jetzt mein Zuhause. Leute, das klingt jetzt, glaube ich, sehr abgedroschen. Aber ich sage, zu Hause ist da, wo die richtigen Leute sind. Ich sage, es hat wenig mit Räumlichkeiten zu tun.
3: Ja.
0: Vielleicht, ja.
3: Immer, ja.
0: Ich bin aber auch relativ oft umgezogen.
2: Ist das wieder mein Umfeld, an das ich mich gewöhnen kann? Oder immer
4: ja, ich fühle mich hier auf jeden Fall angekommen.
0: Eine Sache, die ich mir jetzt angewöhnt habe, aber grundsätzlich ist, ja, ich bin hier. Und ich glaube, das ist leider auch schön, das in der neuen Wohnung schnell zu haben. Also,
2: nein,
0: ich weiß auch nicht. Manchmal gut, manchmal schlecht.
2: Ja, würde ich sagen. Genau das.
5: Das war ein Beitrag aus dem Masterstudiengang Multimedia und AutorInnenschaft an der Martin-Luther-Universität Halle-Wittenberg zu dem Thema Umzug, was uns bestimmt alle schon einmal beschäftigt hat oder zumindest die meisten. Vielleicht steht bei manchen von euch dieses Jahr noch ein Umzug bevor oder ihr hattet gerade einen und die Collage hat euch vielleicht auch dann mitgenommen auf die Reise, die so ein Umzug stellenweise auch sein kann. Und passend zu dem Thema Umzug und Reise habe ich einen Track mitgebracht, der vor allem das Thema Heimweh thematisiert und davon handelt, wie ein Mensch in ein anderes Land geht und dort für eine Weile verweilt und dann irgendwann wieder zurückkommt zur Familie. Hier ist von The Blaze Territory.

Territory von The Blaze, ein französisches Musikduo, das aus den beiden Cousins Guillaume und Jonathan Alric besteht. Ein sehr spannender Track, auch mit einem sehr schönen Video, aber auch, ich finde, ein Video, das ein bisschen nahe geht. Jetzt habe ich einmal ganz kurz den Faden verloren, aber ich habe ihn jetzt auch schon wiedergefunden. Ich will nämlich bei dem Thema Sehnsucht bleiben, aber nicht mehr die Sehnsucht nach Heimat, sondern vielleicht eher die Sehnsucht nach einem anderen Leben. Und zwar habe ich noch einen Song dabei, That Other Girl, von der Musikerin Sefta Liza. Viel Spaß. Oh.

0: That Other Girl von Zefda Litza.
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2: Liebe Freundinnen, auch in dieser Woche wurde die Kampagne zur Unterstützung der Frauenverteidigungseinheiten YPG in Nord- und Ostsyrien fortgesetzt. Kulturorganisationen, zivilgesellschaftliche Einrichtungen und Vertreterinnen der Gemeinden betonten, wie wichtig es ist, die Errungenschaften des Frauenkampfes anzuerkennen und zu verteidigen, sowie das Recht der Frauen auf Selbstverteidigung zu wahren. Die in diesem Zusammenhang in dieser Woche geäußerten Positionen der sogenannten Übergangsregierung Syriens, vertreten durch Ahmad al-Hilali, spiegelt deren anhaltende Haltung wider, die Rolle der Frauenverteidigungseinheiten nicht anzuerkennen. Diese Sicht missachtet nicht nur die Opfer tausender Kämpferinnen, sondern zeigt auch die offenbar tief verwurzelte patriarchale Denkweise und eine klare Weigerung, Frauen als gleichberechtigte Partnerinnen beim Aufbau von Sicherheit, Stabilität und gesellschaftlichem Leben anzuerkennen. Die YPG wird so dargestellt, als sei sie eine separate oder externe Einheit, obwohl sie ein wesentlicher Bestandteil der syrischen demokratischen Kräfte, SDF, ist und durch ihren Widerstand und ihre Opferbereitschaft eine Schlüsselrolle im Kampf gegen den Terrorismus spielt. In Chamischlo gab der Verband der Kriegsversehrten eine Erklärung zur Unterstützung der Kampagne YPG Represents Us ab. Der Verband betonte, dass die Frauenverteidigungseinheiten eine historische Rolle bei der Verteidigung der Gesellschaft und dem Schutz der Rechte von Frauen und allen Völkern in der Region gespielt haben. Die Redner betonten, dass die Anerkennung der YPG als eigenständige Frauenkraft ein wichtiger Schritt für die Zukunft Syriens und für die Sicherung der Errungenschaften der Frauen sei. Die Kulturbewegung Hilala Serin organisierte in Chamischlo künstlerische Aktivitäten unter dem Motto YPG Represents Us. Das Programm umfasste Theateraufführungen, musikalische Darbietungen und eine Kunstausstellung. Die TeilnehmerInnen hoben die Rolle der Frau beim Aufbau einer demokratischen Gesellschaft hervor und zeigten, wie wichtig es ist, die durch jahrelangen Kampf und Widerstand errungenen Errungenschaften zu bewahren. In Kobane versammelten sich KünstlerInnen, Frauen und Mitglieder der Gemeinschaft zu einer Kulturveranstaltung zur Unterstützung der YPG. Durch Reden und künstlerische Aktivitäten brachten die TeilnehmerInnen ihre Solidarität mit den KämpferInnen zum Ausdruck und forderten die Beteiligung von Frauen an der Gestaltung der Zukunft Syriens. Die Veranstaltung hob zudem die enge Verbindung zwischen Kultur, Widerstand und der Freiheit der Frauen hervor. Ein ähnlicher Kulturabend wurde in Hesseke organisiert, an dem KünstlerInnen, AktivistInnen und VertreterInnen lokaler Institutionen teilnahmen. Sie betonten, dass die Frauenverteidigungseinheiten den Willen, den Widerstand und die Entschlossenheit der Frauen verkörpern. All diese Veranstaltungen waren Teil der umfassenderen Kampagne We Are All YPG zur Unterstützung der Selbstverteidigung von Frauen und zum Schutz der Errungenschaften der Frauenrevolution. Weiterhin nehmen in Rojava soziale und kulturelle Initiativen im Rahmen breiterer gemeinschaftlicher Bemühungen zur Stärkung der Teilhabe von Frauen am täglichen Leben zu. Zu diesen Initiativen gehört die Kampagne »Ich will ein Fahrrad«, die Frauen und Mädchen dazu ermutigt hat, gesellschaftliche Barrieren zu überwinden und durch Radtouren und gemeinsame Veranstaltungen eine aktivere Rolle im Alltag zu übernehmen. Solche Kampagnen spiegeln die andauernden Bemühungen wider, die Bewegungsfreiheit und Teilhabe von Frauen am täglichen Leben zu erweitern. Und damit senden wir revolutionäre Grüße aus Rojava.
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Das war Love's a Stranger von dem belgischen Musiker Warhouse. Und jetzt gehen wir ein bisschen in einen anderen Teil der Erde, musikalisch zumindest, nämlich mit Tina Riven und dem Song Ergard Afebo.

Das war der Song Ärgert a Fevo von Tina Riven, eine Band, deren MusikerInnen vom Volk der Tuareg stammen und welche traditionelle Musik mit westlichen Rock- und Pop-Einflüssen verbinden, was man gerade so ein bisschen auch gehört hat, vor allem auch in der Instrumentalisierung. Und der nächste Song ist total bekannt. Ich weiß nicht genau warum, aber irgendwie hatte ich Lust auf den. Deswegen wünsche ich euch viel Spaß mit House of the Rising Sun von The Animals.

0: Das war The Animals mit House of the Rising Sun. Wenn ein Mensch ein Trauma erlebt, kann ihn das ein Leben lang begleiten. Im folgenden Beitrag geht es um Traumata, die durch sexuellen Kindesmissbrauch entstanden sind. Studierende des Masterstudiengangs Multimedia und Autorinnenschaft an der Martin-Luther-Universität Halle-Wittenberg haben dafür eine Betroffene bei der Unabhängigen Kommission zur Aufarbeitung sexuellen Kindesmissbrauchs begleitet. Ihre Erfahrungen gehört und unter anderem eine Soundcollage erstellt. Diese ist aus Geräuschen entstanden, die die Betroffene mit ihrem Trauma verbindet.
1: Sexueller Kindesmissbrauch geschieht meist im Verborgenen. Viele Betroffene sprechen erst Jahre oder Jahrzehnte später darüber, wenn überhaupt. Die Unabhängige Kommission zur Aufarbeitung sexuellen Kindesmissbrauchs hat den Auftrag, diesen Erfahrungen Raum zu geben. Im Mittelpunkt ihrer Arbeit stehen sogenannte vertrauliche Anhörungen. In einem geschützten Rahmen können Betroffene über das sprechen, was sie erlebt oder beobachtet haben. Die Gespräche dauern in der Regel etwa 2 Stunden und finden entweder persönlich oder per Videotelefonie statt. Begleitet werden sie von Mitgliedern der Kommission oder speziell geschulten Anhörungsbeauftragten. Entscheidend dabei, die Anzuhörenden bestimmen selbst, was sie erzählen möchten. Es gibt keine Vorgaben, kein richtig oder falsch. Vor einer Anhörung melden sich Interessierte über ein Formular oder telefonisch an. Einige Angaben zum Zeitraum oder zum Kontext der Taten helfen der Kommission bei der Vorbereitung, bleiben jedoch freiwillig. Alle Informationen werden vertraulich behandelt und sicher aufbewahrt. Ziel ist nicht die strafrechtliche Aufarbeitung einzelner Fälle, sondern ein umfassenderes Verständnis davon, unter welchen Bedingungen sexualisierte Gewalt an Kindern stattfinden konnte und weiterhin stattfindet. Die anonymisierten Berichte fließen in Studien sowie Empfehlungen an Politik und Gesellschaft ein. Die Arbeit der Kommission verknüpft also individuelles Zuhören mit gesellschaftlicher Verantwortung. Sie dokumentiert Erfahrungen, die lange übergangen wurden und trägt dazu bei, Schutzkonzepte zu verbessern, damit Kinder künftig besser geschützt werden können. Eines dieser Kinder ist Beate. Sie erinnert sich nicht an die Tat selbst, denn der Missbrauch geschah in einem Alter, in dem bewusste Erinnerung noch nicht möglich war. Ihre Wahrheit zeigt sich anders, in körperlichen Reaktionen, in Brüchen, in Fragen und in Schmerz, der nach über 60 Jahren nach der Tat geblieben ist. Heute ist sie erwachsen. Zu ihrer vertraulichen Anhörung komme ich mit, als stille Begleitung auf dem Weg in einen Raum, in dem es vor allem ums Zuhören geht. 2 Stunden lang erzählt sie. Sie berichtet von ihrer Kindheit und davon, wie ihr Körper ihr irgendwann auf drastische Weise erzählt hat, dass diese Tat stattgefunden hat und Beate schmerzhafte Nachforschungen in ihrer Vergangenheit anstellen muss. Die Kommission fragt nach, aber drängt nicht. Pausen sind erlaubt, auch Schweigen. Nach der Anhörung wirkt Beate erschöpft, aber erleichtert. Zum ersten Mal habe sie das Gefühl gehabt, dass ihr einfach zugehört wurde. Niemand habe ihre Geschichte bewertet oder in Frage gestellt. Stattdessen schüttelten die beiden Anhörenden gelegentlich betroffen den Kopf angesichts der Erfahrung, die Beate auch im Nachgang ihrer traumatischen Erfahrung machen musste. Es sei nicht darum gegangen, Beweise zu liefern, sondern darum, gehört zu werden. Betroffene beschreiben die Anhörung als einen Moment der Anerkennung. Denn viele machen die Erfahrung, Missbrauch macht einsam. Später am Café frage ich Beate, welche Geräusche sie mit dem Trauma verbindet und wie sie den ersten Kontakt mit der Kommission erlebt hat. Aus ihren Antworten entsteht eine Soundcollage aus Stimme und verzerrten Klängen, wie zum Beispiel ein schneller abgespielter Tango oder dem Piepen einer Intensivstation. Ein Versuch, hörbar zu machen, was sich nicht erzählen lässt und so oft im Verborgenen bleiben muss.
2: Das Ziel ist ja Befreiung. Da hatte ich immer als so was Cooles, Rhythmisches, Marschmäßiges. Aus so eine Milonga, also vom Tango kennst du sie, so eine Milonga, so die so als Befreiung mit dem Ganzen, das ist nicht bloß diesen Aspekt, so dass sie, ich würde mir das besser gefallen, wenn der Befreiungsaspekt mir am Vordergrund stände. Es gibt nur schöne Maschen. Tanz aus dem Traum habe ich doch mit Weiterbildung gemacht. Glockenläuten? Das ganze Gepiepe auf der IDS.
3: So IDS-Geräusche?
2: IDS-Gepiepe, das war eigentlich so was Cooles. So Herzschlag dazu und so was, dann Piep. Das finde ich auch ein ganz lebensbejahendes Geräusch. Das ist ein IDS-Herzschlag-Zeug. Wir reden ja von der Vergangenheit. So schön ist DDR-Lied. Wie ist denn das mit der kleinen Trompete? Na, Stille, schon Stille. Schritte. Ja, Laufschritte. Laufen, Schritte, ja. Aber ich glaube, das richtet sich nach der Motivation dieser Person. Ich glaube, man kann niemand von außen motivieren dazu. Die Bereitschaft in der Person muss schon da sein. Also genau, wie man eigentlich mit dem Trauma umgeht. Die hat gesagt, was? Sie sind jetzt 62 Jahre und ihr Trauma war in der frühen Kindheit. Und da hat die meine 60 Lebensjahre wertgeschätzt. Und das war der Aufhänger. Die hat mir diesen Zusammenhang wieder hingespiegelt. Die hat nach meinem Alter gefragt und wann der Missbrauch war. Und da hat die sofort 60 Jahre Leid gespürt. So dieses, das Trauma nochmal wertschätzen, die Leute dort abholen, wo sie gerade sind in ihrem Trauma. Es ist schon so, dass es in allen Familien, Beziehungen und menschlichem Zusammensein solche Scheiße gibt. Also das klingt jetzt so, aber das ist eigentlich, gehört es zum menschlichen Leben auch dazu und auch in drastischen Ausmaßen. Das denke ich auch. Also wir reden hier so offen drüber, aber bei anderen Leuten ist das auch solches Zeug los. Das menschliche Leben geht so.

Das war ein Beitrag über die Folgen sexuellen Kindesmissbrauchs. Dafür wurde eine Betroffene bei der Unabhängigen Kommission zur Aufarbeitung sexuellen Kindesmissbrauchs begleitet. Neben ihren persönlichen Erfahrungen war auch eine Soundcollage zu hören, die aus Geräuschen entstanden ist, die die Betroffene mit ihrem Trauma verbindet.

0: Das war Björk mit ihrem Song Frosty.
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Das war die Band Oma mit einem Akustik-Cover von dem Track Fuck the Police von NWA.

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2: Ihr habt gerade gehört, ihr hört das Morgenmagazin hier bei den Freien Radios, bei Radio Korax auf der 95,9, bei den Freien Radios in Berlin-Brandenburg auf DAB+, bei Radio Blau in Leipzig, beim Coloradio in Dresden, für ganz Sachsen online, beim Rundfunkkombinat, bei Radio Swobfort in Frankfurt oder auf DAB+ und bei Radio Unerhört Marburg auf der 90,1 und auf DAB+ oder im Livestream und heute auch beim Freien Radio Stuttgart auf der 99,2. Wir haben heute Donnerstag, den 18.06. Es ist jetzt genau Punkt 8 Uhr und ich darf euch einen kleinen Ausblick geben auf die nächste Stunde und was so inhaltlich passieren wird. Um 8.15 Uhr hat die tagesaktuelle Redaktion von Radio Korax für euch ein paar Veranstaltungshinweise und Termine vorbereitet und wir wollen uns einmal die Pflicht zur Kolonialismuserinnerung des Bundes anschauen und zwar um 8:30 und um 9 laufen dann wie jeden Donnerstag mit die Antifa-Nachrichten, auch diese vorbereitet von der tagesaktuellen Redaktion von Radio Korax. Bevor wir aber uns die Veranstaltungshinweise anschauen, gibt es jetzt auch in der kommenden Stunde sehr viel Musik. Und da starten wir mit einem absoluten Banger. Und zwar auch ein sehr bekannter Track. Viele von euch werden ihn bestimmt auch schon häufiger gehört haben. Ich hoffe, niemand hat ihn schon zu oft gehört. Das wäre schade, aber er ist auch schon was älter. Also vielleicht hat er auch wieder an Charme dazu gewonnen. Hier ist von Amarie One Thing.

Der Track Daisy Chain von der Band Happy Garden, eine zeitgenössische Jazzband aus London. Und damit haben wir es 8.15 Uhr und ich habe jetzt ein paar Veranstaltungshinweise für euch. Je nachdem, wie das Wetter gerade so bei euch ist und ob ihr lieber alleine frühstückt oder in Gesellschaft, können wir euch gleich für den Start in den Tag das kostenlose Nachhaltigkeitsfrühstück in Dresden empfehlen. Zwischen 10 und 12 Uhr könnt ihr beim Frühstück mit AkteurInnen aus den Bereichen Bildung, Ernährung und Nachhaltigkeit ins Gespräch

0: Gespräch kommen. Das Ganze findet auf der Wiese des Hörsaalzentrums der Technischen Universität Dresden statt. Später am Tag gibt es einen offenen Treff einer Gruppe gegen Femizide. Mit Keine mehr Dresden hat sich eine lokale Initiative gegen geschlechtsspezifische Gewalt, insbesondere gegen Femizide, gegründet. Die Gruppe ist Teil der deutschlandweiten Struktur von Femizide unterstrich stoppen und gehört zu einem Netzwerk, das sich austauscht, unterstützt, Wissen teilt und gemeinsam aktiv wird. Das Treffen findet um 17.30 Uhr im Frauenbildungshaus in der Oskarstraße 1 statt. Eine Anmeldung ist nicht erforderlich. Weitere Informationen findet ihr auf der Instagram-Seite der Gruppe unter @keinemehrdresden, alles klein und zusammen, bei Instagram. In Potsdam lädt das Projekthaus Potsdam zu einer Diskussion mit der Künstlerin Monique Beestens und dem Tiny House Pionier Van Bo Le Menzel ein. In der Veranstaltung geht es um neue Wohnkonzepte im Spannungsfeld von Mobilität, Nachhaltigkeit und Raumknappheit. Neben Einblicken in die künstlerische Praxis von Monique Beestens und den Ergebnissen ihrer Residenz Tiny Spaces Deep Connect stehen insbesondere die Potenziale kleiner, oft ungenutzter Räume im Bahnumfeld und darüber hinaus im Fokus. Die Veranstaltung findet von 18 bis 20.30 Uhr in der Rudolf-Breitscheid-Straße 164 statt. Weitere Informationen sowie einen Anmeldelink findet ihr im Online-Veranstaltungskalender Rotes Potsdam. Zum Schluss gibt es für Potsdam noch einen Tipp für alle, die Probleme auf der Arbeit oder ganz allgemein im Alltag haben, sich aber auch in ihrer Nachbarinnenschaft einbringen und solidarische Strukturen stärken möchten. Sie können ab 19 Uhr im Madia beim offenen Treffen der Freien ArbeiterInnenunion FAU in Potsdam vorbeischauen in der Lindenstraße 47. In Merseburg findet eine Veranstaltung Unsere Stadt, unsere Geschichten statt. Unter diesem Motto bieten Studierende der Hochschule Merseburg heute Nachmittag einen Workshop im Jugendclub Bummi an. Von Experimenten mit Klängen und Musik über Zeichnen, Schreiben und Erzählen bis hin zu gemeinsamen Kochen und Austausch gibt es 3 Stunden lang einiges zu tun. Das Angebot richtet sich an Menschen von 10 bis 60 plus Jahren. Die Teilnahme ist kostenlos, Kaffee, Kuchen und Snacks inklusive. Los geht es um 15 Uhr in der Joachim-Quandt-Straße 19 in Merseburg. Das waren die Veranstaltungshinweise für die 2. Stunde des Morgenmagazins der Freien Radios. Auch später habe ich noch ein paar mehr für euch vorbereitet von der tagesaktuellen Redaktion von Radio Korax.
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0: Damit auch liebe Grüße an alle, die aus Leipzig zuhören. Heute wird aus dem Studio von Radio Korax gesendet und ich bin stand jetzt länger nicht vom Mikrofon und merke auch so ein bisschen, dass mir so ein wenig die Übung fehlt oder die Gewohnheit. Und deswegen habe ich einen Song mitgebracht oder jetzt mehr für den nächsten Teil rausgesucht, der das Gefühl so ein bisschen aufgreift, nämlich Lost It to Trying von Son Lux. Der Song passt das Ganze noch mal ein bisschen größer und ich will jetzt auch nicht sagen, dass ich komplett verloren bin, aber genau, irgendwie habe ich den Song gesehen und dachte, naja, das passt ja ganz gut. Also falls ihr heute auch noch irgendwas vorhabt, wo ihr vielleicht auch ein bisschen Schiss vorhabt oder aufgeregt seid, lasst euch von dem Song nicht demotivieren. Man kann auch Sachen versuchen, die nicht ganz gelingen, aber trotzdem doch irgendwie gut sind. Aber hier ist dennoch der Song Lost It to Trying.

Lost It to Trying, ein Song von Son Lux. Und als nächstes hören wir den Track Giants von Pete Joseph und Marie Lister. Ja.

Der Song Giants von dem UK-Sänger und Multi-Instrumentalist Pete Joseph im Feature mit Marie Lister. Und um uns schon mal so ein bisschen auf das Thema gleich einzustimmen, habe ich noch einen Song von Kirby dabei. Wir haben sie vorhin schon mal gehört. Die hat wirklich ein tolles Album rausgebracht mit Miss Black America. Es ist auch schon ein bisschen her. Aber genau, von diesem Album war vorhin schon der Song Black Leaves on the Mississippi River. Einfach nur Black Leaves hieß der Song. Und jetzt hören wir den Song Reparations vom gleichen Album. It's time for a new Mississippi. A Mississippi where we don't just walk towards the future, but we make amends for the wrongs of the past. And it is in that spirit that the state of Mississippi has decided to award those that are direct descendants of slavery and racial injustice in this state their due, reparations.

0: Das war Kirby mit ihrem Song Reparations. Die deutsche Kolonialgeschichte wird bis heute nur am Rande erinnert. Und das, obwohl schwarze Initiativen und antirassistische Gruppen seit Jahrzehnten dafür kämpfen, dass koloniales Unrecht als Teil der deutschen Geschichte anerkannt wird. Im Mai haben VertreterInnen verschiedener Organisationen einen offenen Brief im Bundestag übergeben. Ihre Forderung: Der Bund müsse endlich seiner Verantwortung gerecht werden und die Erinnerung an den deutschen Kolonialismus dauerhaft in der offiziellen Gedenkkultur verankern. Doch warum fällt dieser Schritt bis heute so schwer? Was bedeutet es für die Betroffenen, wenn sie die Anerkennung ihrer eigenen Geschichte immer wieder selber einfordern müssen? Darüber sprach Radio Dreieckland mit Tahir Della, einer der bekanntesten Stimmen der schwarzen Bewegung in Deutschland. Della ist Teil des Vorstandes von Decolonize Berlin e.V. und spricht für die Initiative Schwarze Menschen in Deutschland. Zuerst wollte Radio Dreieckland von ihm wissen, was hat die Übergabe des Briefes an den Bundestag für ihn persönlich, aber auch für viele andere Menschen bedeutet, die sich seit Jahrzehnten für die Anerkennung kolonialen Unrechts einsetzen.
1: Tatsächlich war es für uns insgesamt ein großer Teilerfolg, dahingehend zumindest, dass hier bemerkbar wird, dass in den deutschen Parlamenten, im Bundestag zum Beispiel, dieses Thema mehr und mehr zur Kenntnis genommen wird oder auch ernst genommen wird. Und tatsächlich ist es so, dass wir eben sehr lange darum gekämpft haben, sichtbar deutlich zu machen, inwieweit die Aufarbeitung der Kolonialgeschichte auch uns befähigt, aktuelle Themen zu bearbeiten und auch zu beantworten. Und jetzt, dass das sozusagen jetzt aus dieser Zivilgesellschaft herausgetragen wurde in die Parlamente, ist natürlich ein ganz wichtiger Schritt, der Merkmal macht, sozusagen, wo wir gerade aktuell stehen bei der Debatte.
2: Der offene Brief trägt ja den Titel: Der Bund hat eine Pflicht zur Kolonialismus-Erinnerung. Warum ist diese Forderung für schwarze Communities und andere von kolonialem Unrecht betroffene Menschen mehr als eine symbolische Frage der Erinnerung?
1: Geschichtsschreibung in Deutschland ist ja sehr stark geprägt von Auslassungen und Nichterzählungen, die aber stattgefunden haben. Und tatsächlich ist es eben auch hier so, dass die Erfahrungen von schwarzen Menschen, Menschen afrikanischer Herkunft während der Kolonialzeit immer noch sozusagen ein Trauma da mit sich bringen. Das heißt also, wir wollen nicht in Konkurrenz zu anderen Erinnerungspraxen beispielsweise antreten, sondern im Gegenteil deutlich machen, es braucht eine inklusive Erinnerungspraxis. Und das bedeutet eben auch, dass die Themen, die bisher eben nicht bearbeitet worden sind, das ist die Aufarbeitung der Kolonialgeschichte unter anderem, dass sie eben Teil dieses gesamten Prozesses der Erinnerung werden und zwar nicht nur symbolisch im Sinne von damit das Thema abzuhaken, sondern tatsächlich eben auch das zu einer Erzählung zu machen, die uns, wie gesagt, befähigt, die Herausforderungen der Gegenwart, der Zukunft zu beantworten.
2: Was verstehen Sie unter inklusiver Erinnerungspraxis?
1: Es gibt eben ganz viele Auslassungen. Die Erfahrung von Sinti und Roma beispielsweise, die Erfahrung von Menschen afrikanischer Herkunft oder schwarzer Menschen beispielsweise, die kommen in dieser Narrative, in dieser Erzählung eben meist randständig nur vor, wenn überhaupt. Und das muss Teil dieser Erinnerungspraxis insgesamt sein, weil wir als Gesellschaft natürlich immer wieder nachdenken müssen, inwieweit wir Tendenzen jetzt aktuell gerade das Erstarken der politischen Rechte zum Beispiel beantworten wollen. Und kann es dazu sagen, zu einem Zusammenschluss geben von Communities, die eben unter Verfolgung gelitten haben beispielsweise, dass die sich gemeinsam erinnern, gemeinsam gedenken, aber auch deutlich machen. Es gibt Unterschiede im Gedenken und es muss eben auch deutlich werden, dass eben dieses Weglassen von Erfahrungen nur dazu führt, dass wir eben Geschichten unsichtbar machen. Und das sollte tatsächlich endlich mal beendet werden.
2: Was bedeutet es denn für die Menschen, die diese Arbeit, nämlich die schwarzen Initiativen und die antirassistischen Gruppen, die ja seit Jahrzehnten dafür kämpfen, dass koloniales Unrecht sichtbar wird, dass diese Menschen immer wieder das selbst einfordern müssen?
1: Es ist gar nicht so ungewöhnlich, glaube ich. Also, wenn wir uns erinnern, nach 1945, nach dem Ende des deutschen Faschismus, war es ja auch die Zivilgesellschaft, die sehr lange dafür gekämpft hat, das Gedenken, das Erinnern hier in Deutschland zu organisieren. Das wurde zum Teil von der Politik entweder verhindert oder auch tatsächlich ignoriert. Und auch hier hat es sehr, sehr lange gedauert, bis das eben Teil des gemeinsamen Gedenkens wurde in Deutschland. Das ist natürlich auch die Erfahrung, die wir machen müssen, also Menschen afrikanischer Herkunft, schwarze Menschen, dass dieses Drumkämpfen natürlich auch deutlich macht oder so. Es geht ums Sichtbarmachen, es geht ums Hinsehen und gesehen werden. Und tatsächlich eben Teil einer gesellschaftlichen Prozesse zu werden, der dann wiederum dazu führt, eben, dass unsere Erfahrungen auch ernst genommen werden. Rassismus ist ja kein Thema, das jetzt irgendwie weit zurückliegt oder nicht mehr existiert. Im ganzen Gegenteil ist es der Fall. Und das gehört eben dazu, zu dieser Erzählung, dass wir erinnern und gedenken und auch deutlich machen, was wir für die Gegenwart und für die Zukunft fordern.
2: In dem offenen Brief, der dem Bundestag übergeben wurde, wird ja das neue Gedenkstättenkonzept kritisiert. Denn dort wird weiterhin koloniales Unrecht lediglich randständig behandelt werden und soll gerade kein festen Platz in Deutschland erhalten. Jedoch schon seit langem wird ja ein zentraler Lern- und Erinnerungsort zum deutschen Kolonialismus gefordert. Warum reicht es nicht aus, dass das Thema weiterhin dezentral in Projekten und Initiativen bearbeitet wird? Was würde denn ein zentraler Ort verändern?
1: Die Orte, die über die Republik verstreut sind, die es jetzt schon gibt, in Museen, in Institutionen, Sammlungen, aber auch im öffentlichen Raum, die sollen natürlich weiter fortbestehen bzw. ausgebaut werden. Und gleichzeitig brauchen wir aber auch einen zentralen Gedenkort, der eben dieses Unrechtsverhältnis, dieses Menschheitsverbrechen, Versklavung, Kolonisierung thematisiert und auch aufgreift als Thema, das in Deutschland eben ganz, eine ganz klare Rolle spielen muss. Und ich glaube, dass sozusagen die Parallelen, die es eben gibt, Stichwort Holocaust-Mahnmal in Berlin beispielsweise, die machen ja deutlich, dass eine Einschreibung in den öffentlichen Raum, eine Einschreibung in die Geschichtserzählung dazu führt, dass wir eben gemeinsam als Gesamtgesellschaft uns diesem Thema auch widmen, ohne davon eine Scheu zu haben. Und klar ist natürlich auch, dass diese Orte staatlich, politisch gewollt sein müssen. Das heißt also, dieses drum ringen, dieses drum kämpfen, muss irgendwann aufhören und muss deutlich werden, hier will die Gesamtgesellschaft eine Veränderung, ein Teil dieser Geschichtsschreibung werden. Und das ist nicht nur die Aufgabe von schwarzen Menschen, Menschen afrikanischer Herkunft, sondern von der gesamten Gesellschaft.
2: Kolonialismus bedeutet ja immer auch Macht, die Macht, andere Menschen definieren zu können und ihre Stimmen zu übergehen, Erfahrungen unsichtbar zu machen. Dann kann man ja durchaus als Zwischenfazit bis jetzt unseres Gesprächs ziehen, dass es weiterhin Kontinuitäten von diesem Kolonialismus in der heutigen Erinnerungspolitik gibt.
1: Absolut, und wir müssen uns die globalen und lokalen Verhältnisse einfach mal anschauen. Die sind eben ganz stark von kolonialen Wirksamkeiten und Kontinuitäten geprägt. Wenn wir uns anschauen, Themen wie Migration und Flucht beispielsweise, die Veränderung des Klimas beispielsweise, die Handelsungerechtigkeiten oder die Konflikte, die weltweit stattfinden, sind sehr, sehr viele oder auch davon geprägt von diesen kolonialen Kontinuitäten. Wir brauchen tatsächlich endlich mal eine ernsthafte Auseinandersetzung mit diesen Macht- und Herrschaftsverhältnissen, mit diesem Querschnittsthema Dekolonisierung beispielsweise, um auch hier zu adressieren, es geht nicht nur um den öffentlichen Raum, es geht nicht nur um Denkmäler oder Straßenumbenennungen, es geht wirklich darum, die Gesellschaft als Gesamtes mal auf den Prüfstand zu stellen und zu überprüfen, inwieweit diese kolonialen Kontinuitäten unser Leben tatsächlich beeinträchtigen und was wir bereit sind, dagegen zu unternehmen.
2: Im offenen Brief wird kritisiert, dass die betroffenen Communities bei der Erarbeitung der Gedenkstättenkonzeption kaum einbezogen wurden. Ist das ein Einzelfall oder geht es hier ein grundsätzliches Muster?
1: Bedauerlicherweise nicht. Also einer der Gründe wird wahrscheinlich sein, dass diese Stimmen, diese kritischen Stimmen, natürlich mehr wollen als symbolische Maßnahmen, die alljährliche ritualisierten Gedenken beispielsweise ausmachen. Und hier deutlich zu machen, es braucht einen Blick auf die Strukturen, es braucht einen Blick auf die gesellschaftlichen Verhältnisse, es braucht ein breiteres Verständnis von Herrschafts- und Machtverhältnissen, die klar machen oder so, die sind eben nicht weit zurückliegend, sondern die sind gegenwärtig. Und wenn wir sie nicht adressieren, werden sie weiter unser Leben oder unsere Lebensqualitäten beeinträchtigen. Also das sind ganz große Schritte und ich glaube, dass die Politik oft, ich will jetzt nicht sagen Angst hat, aber Bedenken hat, diese aufzugreifen, weil sie eben sehr komplex sind und natürlich nicht nur BefürworterInnen findet, sondern auch tatsächlich auch Menschen findet, die sagen, das liegt so weit zurück, die deutsche Kolonialgeschichte beispielsweise, wir müssen uns dann nicht kümmern und wir können das getrost weiterhin sozusagen auslassen.
2: Ja, das ist ein ganz wichtiger Punkt, denn es gibt ja durchaus Stimmen, nicht nur dezidiert aus rechten Kreisen, sondern das geht ja bis in die Mitte der Gesellschaft, die sagen, Deutschland hat eine ausgeprägte Erinnerungskultur, man könne nicht jedes historische Unrecht gleichermaßen wieder gut machen. Was antworten Sie diesen Stimmen?
1: Es geht weniger ums gleichermaßen bearbeiten oder erinnern, sondern es geht eher darum, nochmal eine inklusive Erinnerungspraxis zu entwickeln. Und das heißt eben, dass wir die Leerstellen, die noch existieren, und das ist die Aufarbeitung der Kolonialgeschichte zum Beispiel, dass wir damit sozusagen anfangen, diese Teil des gesamtgesellschaftlichen Gedenkens werden zu lassen. Denn es geht hier nicht um Konkurrenzen oder es geht nicht darum, die anderen Erfahrungen sozusagen zu negieren oder zu relativieren, sondern es geht eher darum, gemeinsam zu lernen voneinander, inwieweit wir gedenken, inwieweit wir erinnern und aufarbeiten wollen. Und da gibt es ganz viele Vorbilder. Wir hatten jetzt in Hamburg dieses Jahr, also im Frühjahr, eine Netzwerkgriffen, SED-Gedenkstättenakteure, NS-Gedenkstättenakteure und Akteure aus der postkolonialen Bewegung, die sich zum ersten Mal sehr umfangreich damit beschäftigt haben, das Thema der gemeinsamen Gedenkens, und dabei unisono sozusagen zu hören, dass es ein inklusives Praxis braucht.
2: Nochmal zurück zu dem offenen Brief. Der Brief wurde ja im Bundestag an die beiden Abgeordneten Sven Lehmann und Abed Tesfayesus übergeben. Wie erleben Sie diese Übergabe? Denken Sie, dass der Bundestag die Forderungen ernsthaft prüfen, als ernsthafte politische Aufgabe verstehen wird?
1: Das wäre natürlich zu wünschen. Wobei für mich persönlich ist es erstmal ein Schritt überhaupt, dass wir hier eine Arbeit fortsetzen, die ja schon seit einigen Jahren geht. Also die Kolleginnen, die genannten aus dem Bundestag, sind ja schon länger mit uns in Austausch, im Gespräch, wie wir dieses Thema immer wieder auf die Agenda setzen können unter unterschiedlichen Aspekten. Und hier wird doch schon deutlich, dass es eben PolitikerInnen gibt in den Bundestag, in den Landesparlamenten, die dieses Thema durchaus ernst nehmen und auch bearbeiten wollen. Das wird nicht eins zu eins sofort zum Erfolg führen, das wäre nicht realistisch genug. Aber ich glaube, dass sozusagen damit eine Kontinuität geschaffen wird, die dann zumindest klar macht oder so, es ist ein Thema, was man nicht übersehen kann.
2: Was würde sich denn in Deutschland konkret verändern, wenn die koloniale Dimension konsequent anerkannt würde? Also nicht nur eine äußerliche Anerkennung, sondern im Selbstverständnis von Menschen, aber auch von Institutionen vielleicht?
1: Na, ich glaube, dass diese Aufarbeitung von Unrechtsverhältnissen, Machtverhältnissen schon dazu beitragen kann, dass wir eine Gesellschaft anders gestalten. Die ist ja insgesamt natürlich von sehr vielen Ungleichheiten, Ungerechtigkeiten geprägt nach wie vor. Es gibt rassistische Verhältnisse, es gibt Antisemitismus nach wie vor. Also ganz viele Ismen, die unser tägliches Leben mitbestimmen tatsächlich und zum Teil auch sehr bedrohlich mitbestimmen. Und ich glaube, dass wir in die Lage versetzt werden, diesen Kräften entgegenzuwirken, wenn wir eben tatsächlich hier auch nochmal eine inklusive Gedenk- und Erinnerungspraxis entwickeln, die eben auch nicht bloß zurückschaut, sondern eben auch nach vorne schaut. In welcher Art von Gesellschaft wollen wir leben?
2: Herr Deller, zum Schluss gefragt, Sie begleiten diese Debatten und initiieren sie seit Jahrzehnten. Allzu oft ja auch gegen Widerstände und trotz allem, so habe ich den Eindruck, mit viel, viel Energie. Was gibt Ihnen bei dieser Arbeit und aller Widerstände zum Trotz das Gefühl, dass sich etwas bewegt, so langsam Veränderungen dann im Alltag vielleicht auch sein mögen?
1: Wir haben jetzt hier im Herbst, also im Frühjahr, ein Erinnerungskonzept vorgelegt, in Berlin beispielsweise. Es gibt regelmäßig große und kleine Veranstaltungen, es gibt Projekte, es gibt Veranstaltungen, die eben sich genau mit diesen Themen befassen, auf unterschiedlichste Art und Weise, dieses Querschnittsthema auch wirklich immer wieder reinzutragen. Und ich glaube, es ist in den letzten 10, 20 Jahren doch relativ erfolgreich gewesen, wenn auch das immer noch sehr begrenzt in Berlin, Hamburg und Bremen oder auch Frankfurt stattfindet. Wir schon merken, dass diese Diskurse Fuß fassen in diesen Rhythmus dieses Wegschauens, in dieses Rhythmus dieses Ignorierens. Und ich bin da eigentlich ganz zuversichtlich, dass wir in den nächsten 10, 20 Jahren noch weitere Erfolge erzielen werden.
0: Sagt Tahir Della, Teil des Vorstandes von Decolonize Berlin e.V. Im Interview mit Radio Dreieckland sprach er für die Initiative Schwarze Menschen in Deutschland.
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Flying Lotus mit dem Track Fire is Coming. Ein Song, der vielleicht auch schon mal so ein bisschen die nächsten heißen Tage einleitet, die uns alle erwarten. Aber also wir bleiben jetzt erstmal nicht beim Warmen, sondern gehen ins Gegenteil, nämlich ins Kalte. Und genau, perfekte Überleitung, nämlich zum Song In Cold Blood von All J. Viel Spaß.

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3: Wir haben eben den Song In Cold Blood von All Jay gehört. Und jetzt geht es weiter mit einem energiegeladenen Song von einer japanischen Brassband, nämlich Hipsters in the Zone mit dem Track Stepping.

0: Stepping von The Hipsters in the Zone. Und die erfahrenen HörerInnen von euch haben jetzt vielleicht rausgehört, dass das keine japanische Brassband war, die da gerade die Musik gemacht hat. Die hören wir tatsächlich später noch. Da habe ich etwas durcheinander gebracht. Das war jetzt auch ein toller Track, super Jazz, weniger Energie, als uns nachher noch erwartet, aber trotzdem, ja, gute Musik.
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0: Ihr hört das Morgenmagazin der Freien Radios. Heute haben wir Donnerstag, den 18.06. Es ist Punkt 9 Uhr. 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Und wir hören jetzt wie jeden Donnerstag die Antifa-Nachrichten.
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4: Herzlich willkommen zu den Antifa-Nachrichten für den 18. Juli 2026. Eine Woche ist vergangen seit der letzten Ausgabe und es stehen wieder Themen von Zensur über Abschiebungen zu Polizeigewalt an. Aber auch eine kleine frohe Botschaft der Kriegsdienstverweigerung mischt sich unter die harten Themen. Außerdem widmet sich die heutige Ausgabe ein paar Eindrücken der studentischen Vollversammlung in Halle, die vergangenen Dienstag zum Widersetzen-Protest in Erfurt stattgefunden hat. Aber erstmal zu den Kurzmeldungen. Los geht's! Die Technische Universität zu Berlin zensiert im AfD-Sinne. Am vergangenen Wochenende fand der antikapitalistische Jugendkongress Take Back the Future an der TU Berlin statt. Ursprünglich sollten 14 von 90 geplanten Veranstaltungen nicht oder nur verändert durchgeführt werden. Ein Verhandlungskompromiss erreichte, dass am Ende 4 der Veranstaltungen außerhalb des Unigeländes stattfinden mussten. Organisiert wird der Kongress unter anderem vom Sozialistisch-Demokratischen Studierendenverband, kurz SDS. Anlass für die Zensur war ein Schreiben des Anwalts Ralf Höcker, der auch Anwalt der Rechten genannt wird. Der Spiegel berichtet zum Vorgehen der Uni. In einer Mail an den Studierendenverband der Linken nannte die TU Berlin essentielle Rahmenbedingungen für das Stattfinden des Kongresses. So müsse es einen Austausch über das Stattfinden der Veranstaltungen geben. Zudem solle der SDS die Seminare, Zitat, selbstkritisch unter den Aspekten Neutralitätsgebot und thematische Wahlkampfnähe prüfen, Zitat Ende. Auffällig sei, dass es sich um Vorträge handelt, die einen Schwerpunkt auf die AfD und Rechtsextremismus setzen. Mutmaßlich handelt die Unileitung nach einer Beschwerde des Berliner AfD-Landesverbands. Dieser hatte durch die Kanzlei von Medienanwalt Ralf Höcker nur wenige Tage zuvor Beschwerde eingereicht. Deutschland hat 32 Afghanen per Charterflug in ihr Heimatland abgeschoben. Das schreibt die Süddeutsche Zeitung in Bezug auf das Innenministerium. Der Flug startete in der Nacht von vergangenem Mittwoch auf Donnerstag vom Flughafen Leipzig-Halle in Richtung der afghanischen Hauptstadt Kabul. Unter den ausgewiesenen Männern waren Straftäter, die unter anderem wegen Vergewaltigung, Tötungsdelikten und Erpressung verurteilt worden waren. Für die Abschiebung hat die Bundesregierung direkte Vereinbarungen mit der in Afghanistan herrschenden islamistischen Taliban getroffen. Diese Vereinbarungen wurden scharf kritisiert, unter anderem von Welcome United Leipzig. Diese haben zusammen mit der interventionistischen Linken am Mittwochabend zu einer Mahnwache am Flughafen aufgerufen. Carla von Welcome United erläutert die zentralen Kritikpunkte am Vorgehen der Bundesregierung. Zu den Zugeständnissen zählt unter anderem die Erlaubnis, einzelne Diplomaten an die afghanischen Vertretungen in Deutschland zu senden. Zuvor arbeiteten dort ausschließlich Diplomaten, die von der Vorgängerregierung Afghanistans entsandt wurden. Bundesinnenminister Alexander Dobrindt hatte im November letzten Jahres zu den Vereinbarungen erklärt, Straftäter und Gefährder müssten dabei zunächst Priorität haben. Perspektivisch könnten diese Abschiebungen nach Afghanistan aber erweitert werden und damit nicht nur für Straftäter und Gefährder zutreffen. Die Behauptung der Notwehrlage im Fall der Polizeigewalt in Bochum wankt mit neuem Gutachten. Das berichtet die Zeitung Neues Deutschland. Die Staatsanwaltschaft Hagen hat im Fall der im November durch Polizeischüsse schwer verletzten gehörlosen 12-Jährigen ein forensisches Gutachten ausgewertet. Dieses kommt zu dem Ergebnis, dass die Schussabgabe aus einer Entfernung von 61 Zentimetern erfolgte. Die bisher von der Polizei behauptete Notwehrlage steht damit nun in Frage. Außerdem gäbe es widersprüchliche Darstellungen zum Hergang. Die Version der Polizei, wonach das Mädchen die Beamten mit Messern angegriffen habe, wird von der Familie bestritten. Zudem habe die Familie keine Akteneinsicht, dadurch würden Opferrechte beschnitten. Mit einem Abschluss der neuen Ermittlungen ist nach Angaben der Hagener Staatsanwaltschaft, Zitat, ganz zeitnah nicht zu rechnen, Zitat Ende. Erst danach wird entschieden, ob Anklage gegen die Schützen erhoben wird. Der Nebenklägerin und Schwester des verstorbenen Ibrahima Barry wurde die Einreise für den Prozess gegen die beteiligten Polizisten verweigert. Das berichtet das Neue Deutschland. Vor dem Landgericht Duisburg beginnt in einer Woche der Prozess gegen 9 Polizisten nach dem Tod des Guineer Ibrahima Barry. Die ebenfalls aus Guinea stammende Schwester des Opfers, Dairday Barry, wollte den Prozess als Nebenklägerin verfolgen. Am vergangenen Freitag wurde ihr jedoch das Visum zur Einreise nach Deutschland verweigert. Das berichtet der Soli-Kreis Justice for Ibrahima. Der Ablehnungsbescheid liege dem Neuen Deutschland vor. Darin sei der Ablehnungsgrund angekreuzt, dass begründete Zweifel an der Absicht Dairday Barrys bestünden, vor Ablauf des Visums aus dem Hoheitsgebiet der Schengen-Mitgliedstaaten tatsächlich wieder auszureisen. Für die Eltern Barrys wurde das Visum allerdings genehmigt. Der Soli-Kreis Justice for Ibrahima berichtet, die Familie Barry sei für den Visumsantrag mit vielen Mühen und Kosten aus ihrer Stadt zur deutschen Botschaft in Guinea nach Conakry gereist. Die Ablehnung bezeichnet Dairday Barry in Videos auf Instagram als ungerecht. Der 23-jährige Guineer Ibrahima Barry war bei seiner Festnahme vor 2,5 Jahren in einer Flüchtlingsunterkunft in Mülheim getasert und anschließend mit der besonders gefährlichen sogenannten Hogtie-Methode gefesselt worden. Unmittelbar nach dem Polizeieinsatz verstarb Ibrahima Barry. Laut der ermittelnden Staatsanwaltschaft hatte die Obduktion als Todesursache, Zitat, lagebedingter Erstickungstod in Kombination mit einem Herzinfarkt, Zitat Ende, ergeben. Die 9 beteiligten Beamten stehen nun wegen gefährlicher Körperverletzung im Amt vor dem Landgericht Duisburg. UnterstützerInnen fordern mit einer Eingabe an den Petitionsausschuss und Abgeordnete des Deutschen Bundestages die Rücknahme der Visumsablehnung für Dairday Barry und eine unbürokratische Ausstellung eines Einreisevisums für die anstehende Gerichtsverhandlung um den Tod ihres Bruders. Berlin muss 500 Euro als Entschädigung zahlen nach einer rassistischen Polizeikontrolle. Das hat das Amtsgericht Berlin-Mitte auf Grundlage des Berliner Antidiskriminierungsgesetzes entschieden, so der Spiegel. Rechtskräftig ist das Urteil jedoch noch nicht. Der Fall geht auf eine Polizeikontrolle im Januar 2023 auf dem Berliner RAW-Gelände zurück. Polizistinnen suchten dort nach einem mutmaßlichen Drogendealer, der ihnen als dunkelhäutig mit sogenannter Rasterfrisur beschrieben wurde. Kontrolliert wurde schließlich ein schwarzer Mann mit kurzer Frisur, auf den die Beschreibung nach Auffassung des Gerichts nicht zutraf. Die Beamtinnen verlangten seinen Ausweis und führten anschließend eine Datenabfrage durch. Das Gericht kam zu dem Schluss, dass bei der Auswahl der kontrollierten Person die Hautfarbe ein entscheidendes Kriterium gewesen sei. Die Datenabfrage wertet das Gericht deshalb als unzulässige Diskriminierung. Die Identitätsfeststellung sei dagegen noch verhältnismäßig gewesen. Das Urteil gilt als seltene Anwendung des Berliner Antidiskriminierungsgesetzes gegen rassistische Polizeipraxis. KritikerInnen von Racial Profiling sehen darin eine Bestätigung, dass Menschen aufgrund zugeschriebener Herkunft oder Hautfarbe weiterhin unverhältnismäßig häufig von Polizeikontrollen betroffen sind. Der AfD-Bundesvorstand verbietet die Zusammenarbeit mit Geschäftsmann Tom Rohrböck. Ein entsprechender Beschluss des Bundestages liegt unter anderem dem NDR vor. Sollten AfD-Mitglieder gegen diese Vorgabe verstoßen, würde das als parteischädigendes Verhalten gewertet werden, heißt es in dem Beschluss. Der Beschluss ist wohl eine Reaktion auf einen Brandbrief des bayerischen AfD-Landesvorsitzenden Stefan Protschka an den Bundesvorstand. Darin hatte Protschka den Vorwurf erhoben, Rohrböck übe mit Blick auf den Bayerischen Landesparteitag Druck auf einzelne Abgeordnete aus. Die Bundesvorsitzenden Tino Chrupalla und Alice Weidel hatte er diesbezüglich zum Handeln aufgefordert. Rohrböck wies die Vorwürfe gegenüber dem WDR, NDR und Süddeutscher Zeitung zurück. Bereits 2021 hatten WDR, NDR und Die Zeit eine Recherche über Rohrböck veröffentlicht. Diese legte das Netzwerk sowie konkrete Beispiele der Einflussnahme durch Rohrböck offen. Der Geschäftsmann ist selber nie Mitglied der AfD gewesen, gilt aber als sogenannter Strippenzieher innerhalb der Partei. Er soll über ein Firmennetz wohl auch mit CDU und FDP-Funktionären verbunden sein und immer wieder Funktionären der AfD finanzielle Unterstützung angeboten haben. Woher dieses Geld stammt, ist bis heute unklar. Zudem soll er zu rund der Hälfte der AfD-Bundestagsabgeordneten Kontakte gepflegt haben. Die Zahl der Kriegsdienstverweigerungen ist deutlich gestiegen. Nach Informationen der Zeitung Neues Deutschland wurden allein im ersten Quartal 3.494 Anträge gestellt. Die Zahl der Anträge auf Kriegsdienstverweigerung hat sich nahezu verdoppelt.

0: Mitgliedschaft ausfüllen. Ab 2027 soll auch die Musterung wieder verpflichtend werden. Antimilitaristische Gruppen berichten von wachsendem Interesse an Beratungen zu Kriegsdienstverweigerung. Kritik an der Geheimhaltung kommt unter anderem von der Linksfraktion im Bundestag. Die Abgeordnete Desiree Becker fordert eine öffentliche Debatte über Wehrpflicht und Verweigerung und bezeichnet die Geheimhaltung der Zahlen als nicht nachvollziehbar. Am vergangenen Dienstag, den 16. Mai, fand in Halle am Steintor-Campus eine studentische Vollversammlung statt. Aufgerufen dazu hat ein breites Bündnis aus Widersetzen Halle, studentische Selbstorganisierungsgruppen und dem SDS Halle, der Sozialistisch-Demokratische Studentenverband. Letzterer hat sich in Halle neu gegründet, beruft sich zwar weiterhin auf Finanzmittel und Räumlichkeiten der Partei Die Linke, versteht sich selbst aber inhaltlich und organisatorisch weitgehend unabhängig. Anlass dieser Neugründung und der Vollversammlung ist die Sorge einer zunehmenden Vereinnahmung von rechten Forderungen an Universitäten und in akademischen Kreisen in Sachsen-Anhalt. Zwei Reporter von Radio Korax waren vor Ort unterwegs und trafen sich mit Mika vom SDS Halle.
1: Es gab einen Antrag, das haben vielleicht manche von euch mitbekommen, wo es darum ging, studentische Vertretung aufzulösen. Das hätte zur Folge, dass wir einfach verschiedene Projekte nicht mehr fördern könnten. Arbeitskreise wie Arbeitskreis Queereinsteigen, Arbeitskreis Antirassismus und verschiedene andere Arbeitskreise, mit denen ihr vielleicht sogar schon zu tun hattet, dass die wegfallen würden. Dass das demokratische Leben an der Uni einfach enorm eingekürzt werden würde und auch, dass die Wissenschaftsfreiheit eingekürzt wird. Das äußert sich zum Beispiel auch dadurch, wenn die AfD Anfragen stellt zu Gender Studies, zu kolonialkritischer Forschung. Und die dann einfach abschaffen will. Das sagt sie in Reden, das hat sie im Wahlprogramm stehen. Sie will andere Sachen einführen. Parteipolitischer Einfluss auf die Wissenschaft oder zu erforschende Themen widerspricht eklatant dem Grundgedanken der Freiheit in Forschung und Lehre. Forschung muss frei bleiben, unabhängig davon, ob wissenschaftliche Ergebnisse unbequem oder unerwünscht sind. Besonders gefährlich wird es, wenn Wissenschaft auf eine nationale oder patriotische Haltung gebunden sein soll. Wissenschaft lebt von Offenheit, Kritik, unterschiedlich Perspektiven, nicht von politischer Gleichschaltung.
2: Wir sind jetzt hier am Steintor Campus bei der ersten studentischen Vollversammlung, organisiert vom SDS, der Studis gegen Rechts und Widersetzen, drei Bündnissen. Und ich habe hier Mika vom SDS hier. Vielleicht wird sie uns erstmal kurz erklären, was der SDS ist und was sich vielleicht seit der Neugründung vor kurzem getan hat.
3: Also der SDS ist der Sozialistisch-Demokratische Studierendenverband Deutschland. Wir sind die Studieorganisation der Linkspartei und die Untergruppe Halle hat sich jetzt vor wenigen Wochen neu gegründet. Es gibt in Deutschland aber über 80 Untergruppen, welche auch zentral organisiert sind. Und seit der Gründung war unsere Hauptaufgabe, unser Hauptaugenmerk darauf, neue Mitglieder zu akquirieren und linke Politik und linkes Gedankengut am Campus wieder präsent zu machen. Wir haben Campusgespräche auf verschiedenen Campi der Burg-Universität und der Martin-Luther-Universität geführt, um mit unseren Kommilitonen ins Gespräch zu kommen und wieder ein allgemeines Narrativ aufzugreifen, welches die Studierendenschaft interessiert, welches der Studierendenschaft Sorgen macht, wo es drückt, über was denken die Leute nach, um so ein besseres Bild von unserer Studierendenschaft zu bekommen. Und diese Kampagne kommt heute mit der Vollversammlung so ein bisschen zu Ende, soll aber jetzt nur der Start sein, richtig durchzustarten und wieder ein allgemeines linkes Narrativ, eine allgemeine linke sozialistische Gruppe auf dem Campus präsent zu machen.
2: Welche Rolle spielt denn die Hochschule im Kontext des Rechtsrucks? Was für eine Aufgabe hat die vielleicht auch?
3: Wir machen uns Sorgen, dass das Neutralitätsgebot, welches formell an Hochschulen gilt, was aussagt, dass Hochschulen sich parteipolitisch neutral verhalten müssen, eine Drehtür für rechte Propaganda sein könnte, vor allen Dingen von der AfD. Und zwar ist unserer Meinung nach die Hochschule besonders darin verantwortlich, sich gegen rechte Politik der AfD auszusprechen und sich klar demokratisch zu positionieren und eben nicht sich hinter dieser Neutralität zu verstecken. Und deswegen fordern wir zwei zentrale Forderungen von der Uni, unter denen wir es nicht machen. Das sind unsere absoluten Basisforderungen. Darüber hinaus muss natürlich noch viel mehr passieren, aber das sind zwei Dinge, die wir von der Universität fordern, um rechten Gesinnungsanfragen und generell Angriffen von rechts an der Uni entgegenzutreten. Und die erste ist, dass unser Campus widerstandsfähig sein muss. Wir fordern eine bedarfsgerechte personelle Stärkung der Antidiskriminierungs- und Beratungsstellen und eine kompromisslose Solidarität mit allen Studierenden.

0: und Mitarbeitenden, die von rechts eingeschränkt werden. Rechte Angriffe und Gesinnungsanfragen, welche es in letzter Zeit an die Martin-Luther-Universität und zum Beispiel an die Universität Merseburg auch tatsächlich schon gab, dürfen nicht verschwiegen und beantwortet werden. In diesem Zuge müssen Vorfälle transparent gemacht werden, Betroffene informiert werden und juristische Handlungsspielräume offensiv genutzt werden. Das heißt im entferntesten Sinne, diese Anfragen am besten gar nicht zu beantworten und wenn es sein muss, auch in den juristischen Clinch mit eventuell Verantwortlichen zu gehen. Und unsere zweite Forderung ist es, dass kritische Lehre an der Uni nicht verhandelbar ist. Die Freiheit der Wissenschaft muss gegeben sein. Wir fordern ein verbindliches Bekenntnis und konkrete Schutzkonzepte für kritische Forschung und Lehre. Die Uni muss sich gegen jede politische Einflussnahme und Zensur von Recht stellen.
1: Das sagte Mika vom SDS Halle, dem Sozialistisch-Demokratischen Studierendenverband. Zusammen mit anderen studentischen Gruppen und dem Widersetzen-Bündnis haben sie Anfang der Woche in Halle zu einer Vollversammlung aufgerufen, um klare Forderungen an die Universitätsleitung zu erarbeiten. In diesem verlangen sie konkrete Maßnahmen gegen die Vereinnahmung von rechten Narrativen im akademischen Kontext und Transparenz in Bezug auf Anfragen des sachsen-anhaltinischen AfD-Landesverbands, welcher immer häufiger versucht, progressive Studiengänge und Lehre zu diskreditieren und die Wissenschaftsfreiheit Sachsen-Anhalts anzufechten. An dieser Stelle erinnern wir an die Opfer rechter Gewalt. Diese Erinnerungen führen wir auch in den kommenden Wochen weiter. Über das ganze Jahr hinweg möchten wir an all jene Menschen erinnern, von denen man weiß, dass sie seit 1990 durch rechte Gewalt zu Tode gekommen sind. Informationen übernehmen wir dazu unter anderem von der Amadeo-Antonio-Stiftung, dem Buch Rechte Kontinuitäten von Harry Weibel und von Opferberatungsstellen und weiteren antifaschistischen Gruppen und Initiativen.
2: Wir erinnern an Abdurrahim Özoduru. Der 49-jährige Abdurrahim Özoduru wurde am 13. Juni 2001 vom sogenannten nationalsozialistischen Untergrund in Nürnberg ermordet. Er arbeitete in seiner Änderungsschneiderei und wurde dort von seinen Mitgliedern des NSU ermordet. Seine Tochter beschreibt Abdurrahim Özoduru als lebensfroher Mensch. Nach dem rassistischen Mord ermittelte die Polizei im Umfeld des Opfers und nicht nach einem rechten Tathintergrund. Nach der Selbstenttarnung des NSU im Jahre 2011 wurde der Mord an Abdurrahim Özoduru als Mord durch den NSU bekannt. Abdurrahim Özoduru wird vom Staat inzwischen als Opfer rechter Gewalt angesehen. Wir erinnern an Alberto Adriano. Am 11. Juni wurde der 39-jährige Alberto Adriano in Dessau in Sachsen-Anhalt von drei Neonazis brutal körperlich angegriffen und misshandelt. Alberto Adriano starb drei Tage später an den Folgen der schweren Verletzungen. Das Oberlandesgericht Halle verurteilte den ältesten Täter zu lebenslanger Haft. Die beiden weiteren jeweils 16-jährigen Täter wurden beide zu 9 Jahren Haft verurteilt. Alberto Adriano ist als Opfer rechter Gewalt anerkannt. Im Stadtpark von Dessau erinnert ein Gedenkstein an Albert Adriano. Wir erinnern an Thomas Goretzky, Yvonne Haschkemper und Matthias Larusch von Wojtowicz. Die drei Polizeibeamten wurden am 14. Juni 2000 bei Dortmund von Neonazis erschossen. Die Beamten hatten den Täter bei der Straßenkontrolle angehalten. Daraufhin begann dieser, auf die Beamten zu schießen. Der Täter war überzeugter Neonazi und erschoss sich selbst nach seiner Tat. Thomas Goretzky, Yvonne Haschkemper und Matthias Larisch vom Wojtowicz sind nicht als Opfer rechter Gewalt anerkannt. Wir erinnern an die 5 Todesopfer des Brandanschlags von Siegburg. Am 15. Juni 1993 wurde bei einem Brandanschlag auf ein Wohnheim in der Kastanienstraße in Siegburg 5 Menschen getötet. 2 Frauen im Alter von 33 und 50 Jahren, ein 42-jähriger Mann, ein 10-jähriges Mädchen und ein 12-jähriger Junge. Sie lebten in einem Heim, das von ausländischen Bewohnerinnen und Bewohnern sowie obdachlosen Menschen genutzt wurde. 7 weitere Personen wurden bei dem Anschlag verletzt. Der Anschlag ereignete sich in der Zeit, in der rassistische und rechte Gewalt in Deutschland stark zunahm. Auf der Tür des Gebäudes befand sich ein Hakenkreuz, was nach Berichten bereits vor der Tat dort angebracht worden war. Daher wird die Tat im Zusammenhang mit rechter bzw. rassistischer Gewalt betrachtet. Wir erinnern an Sebastian D. Der 19-jährige Rumäne Sebastian D. wurde am 15. Juni 1994 in Kyritz im Landeskreis Ostprignitz-Ruppin durch einen Schuss eines Polizeibeamten tödlich verletzt. Er starb später im Krankenhaus an den Folgen der Verletzung. Der beteiligte Beamte erklärte, der Schuss habe sich versehentlich gelöst. Später wurde der Polizist wegen des Vorfalls zu einer Bewährungsstrafe verurteilt. Der Fall sorgt insbesondere in Rumänien für Kritik. Das rumänische Konsulat ging von einem Tötungsdelikt aus und bemängelte die Zusammenarbeit deutscher Behörden bei der Aufklärung des Falls. Wir erinnern an Theodoros Bulgaridis. Am 15. Juni 2005 wurde der 41-jährige Theodoros Bulgaridis vom sogenannten nationalsozialistischen Untergrund in seinem Laden in München durch Schüsse ermordet. Theodoros Bulgaridis ist als Opfer rechter Gewalt anerkannt. Wir erinnern an Agostino Comboio. Der 34-jährige Agostino Comboio wurde in der Nacht zum 16. Juni 1991 in Friedenshafen am Bodensee von einem Neonazi verprügelt und erstochen. Der Täter war ein bekannter Neonazi, der am Tag vor der Tat bereits durch rassistische Beleidigung aufgefallen war. Am Tag der Tat rempelte Agostino Comboio den Täter in einem Club an. In der Folge dessen zog der Täter ein Messer und erstach Agostino Comboio in dem Tanzlokal. Agostino Comboio starb trotz Notarzt noch in der Tatnacht. Im Nachgang der Tat wurde der Täter in den rechten Szenen für den rassistischen Mord als Held gefeiert. Im Gerichtsprozess wurde der rassistische Mord weitgehend entpolitisiert. Der Täter wurde vom Landgericht Ravensburg wegen Totschlag zu 5 Jahren Haft verurteilt. Agostino Comboio ist als Opfer rechter Gewalt anerkannt. Wir erinnern an Noel Martin. Der aus Jamaika stammende Noel Martin wurde am 16. Juni 1996 in Blankenfelde-Marlow bei Berlin Opfer eines rassistischen Angriffs. Gemeinsam mit 2 Arbeitskollegen war er mit einem Auto unterwegs, als sie von 2 Männern rassistisch beleidigt wurden. Die Angreifer verfolgten das Fahrzeug und probierten es von der Straße abzudrängen. Dann warfen sie einen 6 Kilogramm Felsstein in die Heckscheibe des Autos von Martin. Noel Martin verlor daraufhin die Kontrolle über das Auto, das in einen Baum prallte. Durch den Unfall erlitt Martin einen Querschnittslähmung. Seine beiden Kollegen wurden leicht verletzt. Die Täter handelten aus rassistischen Motiven. Im Dezember 1996 wurden sie zu mehrjährigen Haftstrafen von 5 bis 8 Jahren verurteilt. Trotz seiner schweren Verletzungen engagierte sich Noel Martin über viele Jahre gegen Rassismus und rechte Gewalt. Er setzte sich für das Verständnis zwischen jungen Menschen unterschiedlicher Herkunft ein und machte immer wieder auf die Folgen rassistischer Gewalt aufmerksam. Noel Martin starb am 14. Juli 2020 im Alter von 61 Jahren in Birmingham. Anlässlich des 25. Jahrestags des Angriffs wurde am Tatort in Blankenfeld-Marlow eine Brücke nach ihm benannt. Noel Martin wird als Opfer rechter Gewalt anerkannt. Wir erinnern an Klaus-Peter Kühn. Am 17. Juni 2012 wurde der 59-jährige Klaus-Peter Kühn in Sühl in Thüringen in seiner Wohnung von 3 Tätern misshandelt und zu Tode gequält. Die Täter handelten aus sozialdarwinistischen Motiven und entmenschlichten Klaus-Peter Kühn in ihrer Tat. Klaus-Peter Kühn starb an den Folgen der schweren Verletzungen. Niemand aus dem Wohnhaus kam ihm zu Hilfe oder verständigte die Polizei. Die 3 Täter waren bereits wegen Körperverletzung vorbestraft und einer war durch rechte Schmierereien aufgefallen. Das Landgericht Meiningen verurteilte 2 der Täter wegen Mord und Tateinheit zu einer Haftstrafe von 9 und 11 Jahren. Der 3. Täter wurde wegen seiner Krebserkrankung nicht verurteilt. Klaus-Peter Kühn ist nicht als Opfer rechter Gewalt anerkannt.
1: Zum Abschluss der Antifa-Nachrichten hier noch ein paar Veranstaltungshinweise.
3: Am kommenden Samstag findet wieder ein Haustür-Aktionstag der Linken in Halle statt. Dabei gibt es die Möglichkeit, sich in der Gesprächsschulung weiterzubilden und an die Haustüren zu gehen. Das Ganze geht von 11 bis 17 Uhr und beginnt am linken Laden in Halle. Die Adresse ist die Leitergasse 4. Ende Juni soll das Polizeigesetz in Sachsen erneut verschärft werden. Verkauft wird das Ganze als Beitrag zur Sicherheit. Dabei bedeutet es vor allem mehr Überwachung, mehr Macht für Polizei und Behörden und damit den weiteren Abbau des Rechtsstaates. Deshalb ruft die Copwatch Leipzig am Samstag zwischen 16.30 Uhr und 19.30 Uhr zu einer kraftvollen Demo auf mit vielen Redebeiträgen. Es beginnt am Konnewitzer Kreuz und geht über die Karl-Liebknecht-Straße bis zum Wilhelm-Leuschner-Platz. Nach Demonstrationen in Berlin und Kiel findet in diesem Rahmen auch eine Kundgebung gegen den Ausbau staatlicher Überwachung in Hamburg statt. Treffpunkt ist auch diesen Samstag 14 Uhr auf dem Hansaplatz. In Dresden wird am Freitagabend für eine antifaschistische Zukunft auf die Straße gegangen. Die Demo wird von SchülerInnen, Azubis und Studis organisiert und wird laut gegen die Hetze der AfD. Start ist 18 Uhr am Scheunevorplatz, eine Zwischenkundgebung gibt es am Goldenen Reiter und es endet auf dem Postplatz in Dresden. In Potsdam findet am Wochenende ein internationales Festival für linke Politik, Bildung und Kultur statt. Das Motto des Festivals lautet: Für ein Übermorgen, das uns allen gehört. Das Ganze ist umsonst und an der frischen Luft. Es wird Panels, Workshops, Musik, Kultur und ein Familienprogramm geben. Mehr Infos findet ihr auf der Internetseite der Rosa-Luxemburg-Stiftung Brandenburg. Was ist eigentlich in Schnellroda los? Damit beschäftigt sich ein Vortrag morgen Abend in Berlin. Das Dorf im Saalekreis ist zu einem beständigen Vernetzungspunkt für FaschistInnen und zu einem Ort der menschenverachtenden Ideologieproduktion geworden. Deshalb wurde das Kollektiv IFS Dichtmachen eingeladen, uns von den Strukturen zu berichten und am konkreten Beispiel über antifaschistische Gegenmaßnahmen zu diskutieren. Start ist morgen Freitag, 19 Uhr in der Schreinerstraße 47 in Berlin-Friedrichshain. Ihr habt Lust, euch gemeinsam gegen Aufrüstung, Wehrpflicht, Krieg und Waffenexporte als Teil eines bundesweiten Bündnisses und einer lokalen politischen Gruppe zu organisieren? Dann kommt doch am Montag, den 22. Juni um 18.30 Uhr ins New York Bethanien am Marianenplatz 2a in Kreuzberg. Dort wird sich aktivistisch auf die Aktion gegen die am 10. Juli in Betrieb gehende Waffenfabrik von Rheinmetall vorbereitet.
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1: Das waren die Antifa-Nachrichten für den 18. 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
7: Wie jeden Donnerstag habt ihr gerade die Antifa-Nachrichten gehört, vorbereitet von der tagesaktuellen Redaktion von Radio Korax. Und wir hören jetzt den Song So the Story Goes von Ren und The Skinner Brothers.

0: Das war Wren und The Skinner Brothers mit dem Song So the Story Goes. Am Samstag ist in Halle ein großes Breaking Battle namens Within Breakout im Pushkin-Haus. Seit 2024 ist Breaking olympische Disziplin und viele haben in diesem Jahr das erste Mal einen Eindruck bekommen von der Tanzart. Auch in Mitteldeutschland gibt es eine Breaking-Szene, welche sich am Samstag auf das große Battle freut. Das Breathe-In-Breakout findet seit mehreren Jahren in Halle statt und ist nun in neue Räumlichkeiten umgezogen. Luise ist mit im Orga-Team und heute hier zu Gast bei mir im Studio. Hallo Luise.
1: Hallo.
0: Ich bin immer wieder über die Begriffe Breaking und Breakdance gestoßen und hab beide immer wieder gelesen. Magst du vielleicht einmal erklären, was der Unterschied zwischen den beiden Begriffen ist und was vielleicht der richtige ist?
1: Ja, sehr gerne. Also Breaking ist der Begriff, der aus der Szene selber entstanden wurde und
0: die Medien haben da... Entschuldigung, ich habe vergessen, dich zuzuschalten. Magst du noch mal ganz kurz damit anfangen, was die beiden Begriffe unterscheidet?
1: Ja, sehr gerne. Also noch mal ganz kurz. Hi, ich bin Luise. Ich tanze seit vielen Jahren und ja, organisiere das Breaking Battle. Ja, der Unterschied zwischen Breakdance und Breaking ist recht simpel. Also Breaking ist der Begriff, der aus der Szene selber entstanden ist. Und Breakdance ist quasi der Begriff von den Medien, die auf die Szene geguckt haben und ja, sich da quasi so eine Variante von überlegt haben und es deswegen Breakdance genannt haben, damit es kommerziell besser verständlich ist. Aber in der Szene selber bezeichnen wir uns immer als Breaker und ich Breaker und ja, weil das aus der Szene kommt.
0: Und woher kommt die Szene, woher kommt der Tanzstil?
1: Der Tanzstil an sich kommt aus New York, genauer gesagt aus der Bronx. Und zu der Zeit, also 1970er Jahre, gab es da ziemlich viel Rivalität und Straßenkämpfe und ähnliches. Und ja, Breaking war quasi eine Variante, sich gewaltlos zu duellieren, sag ich mal. Also man hat quasi bewiesen, wer besser tanzen kann in Clubs und ähnliches. Und das war quasi dann die Art und Weise, wie man gewaltlos zeigen konnte, dass man besser ist als die andere Person.
0: Jetzt ist das Breaken quasi auch in Mitteldeutschland angekommen über die vielen Jahrzehnte, beziehungsweise nicht frisch angekommen. Magst du vielleicht so ein paar Worte dazu sagen, wie man sich so die Breaking-Szene in Mitteldeutschland vorstellen kann? Was passiert hier so? Wer ist so mit dabei?
1: Also in Mitteldeutschland, muss ich sagen, ist so Dresden ein sehr großer Ort. Also gerade Sachsen mit den Saxons, dem einen oder anderen ist der Begriff vielleicht beläufig. Das ist eine Breaking Crew, die in Sachsen, Chemnitz und Leipzig ist. Und die organisieren super, super viel. Auch gerade wenn man Richtung Olympia geht, Richtung kommerziellerem Breaken, machen die sehr viel in der Szene und organisieren sehr viele Events auch. Die hatten letztes Wochenende das All for One Festival, was sehr, sehr groß war, auch mit Graffiti und Rap und allem in Kombi, also die komplette Hip-Hop-Kultur vertreten. Ja, und wir in Halle organisieren natürlich auch ein Battle. Eigentlich hat jede Stadt so mäßig ein Battle, dass sie so organisieren, teils auch mehr als ein Battle. Und da muss man sich einfach immer ein bisschen organisieren, vielleicht beim Instagram vom German Breaking Association mal vorbeischauen. Da sind alle Events aufgelistet und wann sie stattfinden.
0: Genau, du meintest es jetzt schon, ich habe es auch schon mehrfach gesagt, das Battle am Samstag, diesen Samstag, Breathe In, Break Out im Pushkin-Haus. Was können denn die Menschen dort erwarten? Wie kann man sich so einen Breaking-Battle-Tag, ist das ja richtig, vorstellen?
1: Genau, also wir starten 13 Uhr mit dem Einlass, 14 Uhr geht die Pre-Selection, also die Vorauswahl von den Kids los, 16 Uhr geht die Pre-Selection von den Pros los, also von den Erwachsenen. Es ist ein 2 gegen 2 Kids, das heißt, zwei Kids treten gegen zwei Kids an. Es gibt drei Judges, also so richtermäßig, die das bewerten und quasi sagen, wer besser gebattelt hat als die andere Person oder als die andere Crew. Und die wird dann quasi weitergelassen in die nächste Runde. 2 gegen 2 Kids, 3 gegen 3 Pro. Das heißt, uns erwarten an sich viele coole Battles. Wir haben internationale Gäste eingeladen. Also wir haben, unsere Judges sind aus Belgien, aus Belarus, aus Deutschland. Wir haben Hosts aus Deutschland. Wir haben DJs aus Frankreich und aus Tschechien. Also ich glaube, es wird ziemlich cool, gerade auch, weil die Breaking-Szene so aufgebaut ist, dass aus verschiedenen Städten Leute anreisen werden, um am Samstag in Halle gegeneinander anzutreten, sag ich mal.
0: Also wird ein total vielfältiger und bunter Tag. Wenn ich jetzt so noch wenig Kontakt mit der Hip-Hop-Szene hatte und mir jetzt überlege, okay, mich würde das schon interessieren, da am Samstag mal hinzugehen und ich habe jetzt aber nicht meine Baggy-Pants parat oder so oder ich weiß nicht, mir fehlt die Sprache oder sowas. Gibt es irgendwas, was ich beachten sollte, wenn ich da am Samstag ankomme oder kann ich so kommen, wie ich bin?
1: An sich kann jeder so kommen, wie er will. Das ist ja auch Teil der Hip-Hop-Kultur, dass jeder seinen eigenen Style vertritt und repräsentiert. Kommt einfach vorbei, so wie ihr Lust habt. Schaut euch die Battles an. Ich glaube, es wird ziemlich cool. Und ja, habt einfach eine gute Zeit und genießt die Atmosphäre.
0: Wenn ich jetzt vorher nochmal Kontakt mit euch aufnehmen wollen würde oder vielleicht auch irgendwie in Mitteldeutschland oder sogar in Halle wohne und auch Lust hätte, selber mal Breaking auszuprobieren, gibt es da irgendeine Kontaktmöglichkeit, wie man euch erreichen kann?
1: Also uns als Kollektiv kann man jederzeit über den Instagram erreichen. Breathe in, break out heißen wir dort. Ansonsten ist so der einfachste Weg auch so Tanzstudios oder so, wenn man Lust hat, Breaking an sich zu lernen. Ich bin beispielsweise Trainerin im Studio Perry. Das ist in der großen Ulrichstraße. Da gebe ich einmal die Woche Kurse, aber generell finden da dreimal die Woche Kurse statt. Also gibt es noch andere Trainer. Es gibt aber verschiedenste Tanzstudios in Halle, also da am besten einfach mal kurz googeln, kurz recherchieren, welches liegt von dem persönlichen Wohnort am nächsten, welches macht Sinn und dann einfach anmelden, vorbeischauen, schnuppern und gucken, wie es einem gefällt.
0: Und gibt es gerade noch irgendwas, was du noch für Samstag loswerden möchtest oder was dir gerade noch wichtig ist zu erwähnen?
1: Ja, also, da weiß ich jetzt gar nicht tatsächlich.
0: Ey, wenn nicht, ist auch nicht so schlimm. Ist ja gut, wenn alles gesagt ist.
1: Ja, also vielleicht noch erwähnenswert, Eintritt ist Spende. Das heißt, es ist sehr niedrigschwellig vom Zugang her. Einfach alle willkommen, alle, die Lust haben auf eine gute Zeit und ähnliches. Wir haben noch eine Graffiti-Session auf dem August-Bebel-Platz. Das heißt, da hört man auch nochmal Musik und kann sich ein bisschen so mit der Hip-Hop-Kultur, mit der Hip-Hop-Kunst vertraut machen. Was ich vielleicht noch erwähnen wollen würde, ist, das Breathe and Breakout wurde von Max gegründet. Das ist ein Kumpel von uns allen gewesen, der sich letztes Jahr leider das Leben genommen hat. Und wir machen das jetzt in Memorial an Max und führen das in seinem Namen fort. Und da wird man vielleicht an dem Tag auch nochmal ein bisschen mit konfrontiert, weil dann nochmal ein Schild steht und ähnliches und wir kurz noch eine Rede halten und ähnliches. Aber ich glaube, rundum wird es ziemlich cool.
0: Also quasi eine Veranstaltung mit viel Gewicht, aber auch viel Spaß. Und ich war auch schon mal auf einem Breaking Event und die Energie im Raum lässt sich auf jeden Fall sehr empfehlen für alle, die das mal interessiert. Genau, am Samstag, 20.06. in Halle im Pushkin-Haus in der Kardinal-Albrecht-Straße 6. Dann vielen Dank, Luise, dass du da warst.
1: Sehr, sehr gerne.
0: Und wir gehen jetzt musikalisch ein bisschen weg vom Hip-Hop. Ich hatte ja vorhin schon mal angekündigt, dass es heute noch eine japanische Brassband zu hören geben wird. Das ist jetzt genau der Moment. Und zwar hören wir jetzt Moos mit Everybody's Crazy About the Game.

Das war Everybody's Crazy About the Game von Moos und wir hören jetzt noch Acid Rain von Lorne.

Das war Acid Rain von Lorne und eben haben wir ja schon einiges zu einem besonderen Veranstaltungstipp hier in Halle am Wochenende gehört, aber es passiert natürlich noch deutlich mehr und das auch nicht nur in Halle. Im Stadtmuseum Halle beginnt heute Abend eine Ausstellungseröffnung Pure Vision, Kunststoffmöbel zwischen Ost und West. Das ist eine Wanderausstellung des Kunstgewerbemuseums der Staatlichen Kunstsammlung in Dresden sowie des Museums Utopie und Alltag in Eisenhüttenstadt. Die Ausstellung wird unter anderem von der Bundesstiftung zur Aufarbeitung der SED-Diktatur, der Kunststiftung des Landes Sachsen-Anhalt und dem Deutschen Rundfunkarchiv unterstützt. Die Vernissage beginnt um 18 Uhr in der großen Merkerstraße 10. Weiter geht es dann um 18.30 Uhr im Nachbarschaftsraum Walli Gutmann der Wohnunion e.V. Halle. Dort seid ihr eingeladen, Ideen für eine Weiterführung der Veranstaltungsreihe Zukünfte einzubringen. In der Reihe wurden bisher verschiedene Gedenkräume zu den Wegen in eine nachhaltige und lebenswerte Welt jenseits von Markt und Staat eröffnet. Beim heutigen Brainstorming-Workshop sind eure Erfahrungen und kreativen Anregungen willkommen. Der Workshop läuft bis 20.30 Uhr in der Georg-Cantor-Straße 7. In Leipzig werden bei einer Lesung die psychischen Folgen von Rassismus beleuchtet, sowie Konzepte wie Racial Stress und Racial Trauma eingeordnet. Zudem wird die Frage nachgegangen, welche Anforderungen sich daraus für eine rassismuskritische psychologische Praxis ergeben. Im Anschluss steht Nora Alvarado für Fragen und Diskussionen zur Verfügung. Sie ist Psychotherapeutin in Ausbildung sowie zertifizierte Social Justice und ich muss kurz einen Schluck trinken, deswegen erstmal Musik, geht gleich weiter.

Das war der Song Chamber of Reflection, der auf Spotify am meisten gestreamte Song von Mac DeMarco. Und damit ganz liebe Grüße an die tagesaktuelle Redaktion von Radio Korax, die dieses wunderbare Morgenmagazin heute vorbereitet hat. Und auch die Veranstaltungshinweise, die ich jetzt noch fortführen werde nach dieser kurzen Pause. Genau, ich war gerade bei Leipzig, denn in Leipzig werden bei einer Lesung heute die psychischen Folgen von Rassismus beleuchtet, sowie Konzepte wie Racial Stress und Racial Trauma eingeordnet. Zudem wird der Frage nachgegangen, welche Anforderungen sich daraus für eine rassismuskritische psychologische Praxis ergeben. Im Anschluss steht Nora Alvarado für Fragen und Diskussionen zur Verfügung. Sie ist Psychotherapeutin in Ausbildung sowie zertifizierte Social Justice und Radical Diversity Trainerin. Die Veranstaltung findet von 17 bis 18 Uhr im Hörsaal 7 des Hörsaalgebäudes auf dem Hauptcampus der Universität Leipzig statt. Der Eintritt ist frei. Außerdem feiert Lixair in Leipzig sein 5-jähriges Bestehen. Bis zum kommenden Samstag findet deshalb eine kleine Veranstaltungsreihe statt. Heute gibt es bereits einen Brettspielflohmarkt und einen Spieleabend. Eine Anmeldung ist nicht erforderlich. Schaut also gerne ab 18 Uhr vorbei in der Pörstener Straße 9. Im Aquarium im Südblock Berlin wird heute über Kolumbien diskutiert. Im Departamento Cauca wehren sich indigene Gemeinden gegen wirtschaftliche und rassistische Ausgrenzung sowie gegen die Gewalt der Drogenwirtschaft und bewaffneter Gruppen. Daniel Valencia Velasco berichtet von der Jugendbewegung Alvaro Ulcuchucu. Ich entschuldige mich hier für die Aussprache, und der Selbstverteidigungsstruktur Guardia Indigena im Norden des Cauca. Die Veranstaltung beginnt um 19 Uhr in der Skalitzer Straße 6, findet auf Spanisch statt und wird bei Bedarf verdolmetscht. In der B-Lage Berlin gibt es außerdem eine Aperol Spritz Night für 5 Euro. Ab 18 Uhr könnt ihr in der Maresch-Straße 1 den Abend entspannt beginnen. Alternativ könnt ihr später beim Drugstore im Rockhaus offene Breakbeat-Decks, Tischtennis, Kicker und ein Mitbringbuffet genießen. Außerdem bekommt ihr Unterstützung dabei, eure eigene Musik über das vorhandene Setup abzuspielen und zu mixen. Das Ganze ist kostenlos und findet ab 18 Uhr in der Buchberger Straße 6 statt. Und damit sind wir jetzt auch schon fast beim Ende des heutigen Morgenmagazins. Wir haben Donnerstag, den 18.06. Es ist gerade 9.56 Uhr und ich darf mich an dieser Stelle schon mal verabschieden. Vorher gebe ich euch aber noch einen kleinen Ausblick auf das kommende Programm. Wenn ihr über das Freie Radio Stuttgart zugeschaltet seid, dann hört ihr jetzt im Anschluss die Sendung Endlos-Disc. Bei den Freien Radios Berlin-Brandenburg wird es jetzt gleich die Sendung Kohl-H-Campus laufen. Harter Rock plus die schönsten klassischen Musik in verschiedenen Stilen und Längen und Tiefen. Alle Arten von Perioden bis in die moderne Zeiten. Bei Radio Unerhört in Marburg läuft jetzt gleich die Sendung Migra Latino. Und bei Radio Blau gibt es gleich Der Rost brennt zu hören. Eine bunte Musiksendung aus dem Hause Radio Lotte zusammen mit Markus Seidensticker. Und bei Korax läuft jetzt im Anschluss in die Rehe ein Austauschprojekt Independent Radio Exchange mit unterschiedlichsten Programmen. Und es gibt auch noch eine Hörempfehlung. 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
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Die politische Forderung nach Kriegsfähigkeit und Wehrtüchtigkeit beflügelt zudem die autoritäre Rechte. Dazu heute mehr um 19 Uhr hier bei Korax im Programm. Mein Name ist Anni und ich darf euch jetzt noch einen angenehmen Tag wünschen. Wappnet euch gut gegen die Hitze, achtet auf euch und auf andere und bis bald. Man hört sich bestimmt wieder.

Sportfreunde Stiller, keine Blumen ohne Regen. Wem sagt man das hier in diesem Landstrich? Wir kommen zu dem, was Frankfurt-Oder interessiert oder eben was die Menschen in Frankfurt-Oder interessiert. Ob sie Stadt interessiert, weiß ich nicht. Ist ja immer so eine Sache. Sport in der City für nächste Woche, da gibt es wieder eine ganze Menge. Am Montag geht es schon los. Frühmorgens um 11 Uhr am Anger mit Pilates. Um 15 Uhr im Stadion der Freundschaft gibt es das Sportabzeichen-Treffen. Und um 17 Uhr gibt es im Universitätsclub USC Bogenschießen. Und um 17 Uhr dann am Anger City in der Yoga, Sport in der City mit Yoga. Jawohl. Und um 17 Uhr gibt es dann auch Buhl am Anger unten. Und dann ist, glaube ich, alle Veranstaltungen kann man nicht besuchen, aber einige und für jeden ist bestimmt etwas dabei. Eine Diskussion, Nachdenken über die Ukraine, über Russland. In Europa-Universität im Senatssaal HG 109 um 18.15 Uhr. Das war Montag. Wir kommen noch kurz zu Dienstag. Da gibt es Europäische Union der Bürgerinnen und Bürger oder der Mitgliedstaaten. Diese Frage wird gestellt und vielleicht auch beantwortet in der Europa-Universität Viadrina im Logensaal um 10.15 Uhr am Dienstag. Alexander Gottlieb Baumgarten in Frankfurt-Oder Ästhetik und Geschichtsschreibung. Dienstag 18.15 Uhr Europa-Universität Viadrina im Logenhaus in Raum 101. Der klassische Ballpfug, den gibt es dann bei der KUMA um 19 Uhr wie immer am Dienstag. Internationaler Orgelzyklus geht los, es ist Sommer und es ist dieses Jahr der 38. um 20 Uhr in St. Gertraud. Querbeet, Erika Stürmer Alex immer noch in der Galerie Kunigam. Mensa Musik mit Julia und Uwe Strohner. Mittwoch, den 24. 13 Uhr in der Europa-Universität Viadrina, Gräfe-Dönhoff-Gebäude in der Mensa. Und Tischtennis in der Lenné-Passage um 15 Uhr, Tanz der Sommersonne, ist ja Sommersonnenwende, 24. Juni, 19 Uhr am Ziegenwerder. So, das hätten wir dann schon fast die halbe Woche erledigt und wir kommen zur nächsten Musik. Und ich denke mal, wir machen den hier. Nee, den machen wir nicht, weil da ist wieder der Player nicht ganz das, was er sein sollte.

Dancing your memory away, Tammy Wynette. Warum auch nicht? Eine schöne, leise Country-Nummer kann immer mal ganz nett sein. Wir kommen mal zu einem Thema, oder besser gesagt, wir bleiben, Thema ist gut, wir bleiben mal bei der Kultur oder bei den Veranstaltungen in dieser Stadt. Lesung und Gespräch heißt es. Der schmale Grat, die Kunst der Diplomatie im Zeichen des Umbruchs. In Europa-Universität im Logensaal, Donnerstag, den 25. Juni, 16 Uhr. Ja, der Lesezirkel, der klassische, am Donnerstag um 16.30 Uhr im Theater Frankfurt. Für alle, die nicht mehr lesen können oder noch nie konnten, ist das die Gelegenheit, Geschichten und sonst was und was alles immer sagen und Märchen zu hören, die vorgelesen werden. Eine schöne Veranstaltung. Lyrik trifft Kunst oder behütete Lyrik im Theater in der Heilandkapelle am 25. Juli 17 Uhr. Eine Expressführung im Kleistmuseum gibt es um 17.15 Uhr am Donnerstag. Und Sport in der City ist auch wieder angesagt, 17.30 Uhr am Anger. Da geht es um Bauch und den Rücken. Bauch, Beine, Po, hat man früher gesagt. Die Vernissage, Astrakt Adrian Palka in der Galerie B am Donnerstag, dem 25. Juni. Alle holden Töne. Riccardo Bonzolo am Klavier im Kleistmuseum, Donnerstag um 18 Uhr. Wir sind immer noch beim 25. Juni. Toter Mann mit Hut heißt das in der Kuma um 18 Uhr am Donnerstag. Und Tischtennis in den Lernee-Passagen, 18.15 Uhr. Heiße Zeiten, die Wechseljahre, immer noch die Sommerrevue im Haus der Künste um 19.30 Uhr am Donnerstag. Und wer Julia und Uwe Strohner verpasst hat in der Uni, kann die bei der Open Stage am Donnerstag, den 25. Juni um 20 Uhr im Kleistforum erleben. So ist es dann.

Going down to Liverpool, du Nothing, du Verlierer. Geh doch runter nach Liverpool, du Verlierer. Die Bengals waren das. Wir machen noch einen Titel hier. Nicole and Timmy Thomas.

New Yorks Augen. Jawohl. Wir kommen mal zu weiteren Veranstaltungen. Maria Angeles ist 79, lebt seit Jahrzehnten im spanischen Viertel von Tanga. Ihre Wohnung in der Calle Malaga ist voller Erinnerungen, Blumen und alter Schätze. Und es ist ihr Lebensmittelpunkt. Vom Balkon aus beobachtet sie das Treiben der Stadt, ruhig und zufrieden in ihrer eigenen Welt. Doch als ihre Tochter Clara beschließt, die Wohnung zu verkaufen, gerät das Gleichgewicht ins Wanken. Mit Witz, Entschlossenheit und großer Lebensklugheit beginnt sie, für ihr Zuhause zu kämpfen. Das Ganze kann man erleben am Freitag, den 26. Juni um 19.30 Uhr im CineStar im Rahmen des kleinen Kinos. Ein Film aus dem Jahre 2026. Mein, was ist heute los? Eintritt kostet 8 Euro. Volk ohne Liebe heißt es im Kleistforum am Freitag um 19.30 Uhr. Menschen aus neuem Fleisch von Heiner Müller. Kostenfrei ist die ganze Veranstaltung, aber eine Ticketreservierung ist erforderlich. Wie viel Erde braucht der Mensch? Diese Frage wird um 20.30 Uhr am Freitag auf dem Ziegenwerder beantwortet. Das Ganze frei nach Lev Tolstoi. Ja, die Kuh ist zufrieden, das Schaf ist zufrieden, das Pferd ist zufrieden. Das hatten wir ja schon ganze. Erwachsene zahlen 22 Euro, ermäßigt 18 Euro. Faires Frühstück, weder Friede noch Waffenruhe. So ist das Thema am Samstag, den 27. Juni um 9.30 Uhr in der Gertraudkirche. Das Ganze ist dann für 8 Euro zu haben, ist der Teilnahmebeitrag. Geht dann je nach Einkommen durch Selbsteinschätzung zwischen 12 und 5 Euro. Der Kostenaufwand liegt bei 8 Euro, also richtig einschätzen. Wer ist da diesmal zum Thema weder Friede noch Waffenruhe im Gaza- und Westjordanland? Da ist das dann ein faires Frühstück mit Riyad Ortmann, Nahostreferent der Hilfs- und Menschenrechtsorganisationen. Brandenburger Lesesommer wird eröffnet in der Stadt- und Regionalbibliothek um 10.30 Uhr am Samstag. Eine öffentliche Stadtführung gibt es am 27. Juni um 11 Uhr wieder. Und da ist der Treffpunkt deutsch-polnische Touristeninformation. Am Pavel Neruda Block, Open Air Konzert um 15 Uhr vor dem Pavel Neruda Block, also vor der Guten Stube, 27. Juni. Grünes Konzert in der Magistrale Kunsthalle um 18 Uhr. Combo College heißt das in der Kuma um 19.30 Uhr. Work, Life, What? Heißt es im Haus der Künste um 19.30 Uhr. Natürlich ist das dann bei den Oderhähnen. Und das Ganze geht es dann weiter. Volk ohne Liebe nochmal um 19.30 Uhr im Kleistforum. Dann nochmal auf dem Ziegenwerder, wie viel Erde braucht der Mensch? Und Sonntag sind wir dann schon am 28. Juni eine geführte Radtour. Tour durch zum Weingut Pedro. Geht dann natürlich, der Treffpunkt ist Marktplatz um 10 Uhr. Klassiker am Sonntag in die Messehallen. Um 11 Uhr Sommerfest des Kleistmuseums um 14 Uhr. Musik im Wildpark um 14 Uhr und Worklife What heißt das nochmal bei den Oderhöhnen Haus der Künste um 17 Uhr und das Ganze war der Sonntag, der 28. Juni. Und damit haben wir das eigentlich schon geschafft.

0: Ina Schuber und Chapeau, ich hasse dich. Wir kommen zu einem Thema, was nicht unbedingt Frankfurter Thema ist, aber was Brandenburger Thema ist. Und da wir ja auch für den Rest von Brandenburg senden, es geht um die Wurst im wahrsten Sinne des Wortes. Wir haben uns viele Beiträge rausgesucht und haben einen Gesamtbeitrag daraus gemacht und haben uns Unterstützung auch bei den Computer geholt, bei der KI, und hiermit ist der Beitrag: Eberswalder Wurst kommt gar nicht aus Brandenburg. Ja, darüber hat sich ja auch unser Ministerpräsident beschwert.
1: Stell dir mal vor, du stehst so nach einem wirklich langen Arbeitstag im Supermarkt.
2: Völlig erledigt, man will eigentlich nur noch nach Hause.
1: Genau das. Und du greifst nach deiner absoluten Lieblingswurst. Also ein Produkt, das du vielleicht echt schon seit deiner Kindheit kennst. Großes, verbrautes Logo drauf, so ein richtig traditioneller Name.
2: Ein Stück Heimat quasi.
1: Ja, exakt. Und am Regal, da leuchtet dir dann vielleicht sogar noch so ein kleines Schild entgegen mit der Aufschrift: Hergestellt in Brandenburg. Du legst das in den Einkaufswagen und fühlst dich eigentlich richtig gut dabei.
2: Weil man eben denkt, man unterstützt da direkt die lokale Wirtschaft in der eigenen Region.
1: Richtig. Aber was, wenn ich dir jetzt sage, dass genau dieses Produkt in Wahrheit eine halbe Deutschlandreise hinter sich hat und dass dieses ganze nostalgische Etikett eigentlich nur eine, ja, meisterhaft inszenierte Illusion ist?
3: Wir navigieren durch diese Konsumwelt im Supermarkt ja fast völlig auf Autopilot, ne? Und vertrauen da blind auf visuelle Reize, die uns Sicherheit und Herkunft suggerieren.
1: Und genau dieses Phänomen wollen wir in unserer heutigen Recherche mal richtig aufbrechen. Herzlich willkommen zu dieser ausführlichen Betrachtung. Schön, dass du uns heute begleitest.
3: Hallo auch von meiner Seite.
1: Unsere Mission heute ist es, einen völlig alltäglichen Einkaufsvorgang zu durchleuchten. Der entpuppt sich nämlich bei genauerem Hinsehen als ein massives Verwirrspiel.
3: Ein wahnsinnig spannendes Thema.
1: Ja, total. Wir fragen uns nämlich, was passiert eigentlich, wenn eine heißgeliebte, scheinbar zutiefst regionale Marke plötzlich rein gar nichts mehr mit dieser Region zu tun hat? Die Verpackung dir aber mit jeder Faser genau das Gegenteil ins Gesicht ruft.
3: Die Diskrepanz zwischen dem, was die Käufer wahrnehmen, und der harten industriellen Realität könnte hier wirklich kaum größer sein. Und wir sprechen hier nicht über irgendein theoretisches Konstrukt.
1: Nö, überhaupt nicht.
3: Sondern über einen sehr konkreten, hochaktuellen Fall.
1: Genau. Um mal kurz das Fundament für unsere heutige Analyse zu legen. Unser Stapel an Notizen basiert auf einem extrem aufschlussreichen Bericht des Mittagsmagazins von Radio S. Lobfurt. Und auf einer offiziellen Pressemitteilung der Verbraucherzentrale Brandenburg, kurz VZB.
3: Eine sehr verlässliche Quelle für solche Themen.
1: Auf jeden Fall. Es geht um einen handfesten Streit rund um eine absolute Institution, nämlich die Eberswalder Wurst. Und der Auslöser für diesen ganzen Streit, der ist ein Ereignis, das erst wenige Monate zurückliegt.
3: Nämlich im Februar 2026, richtig?
1: Genau, Ende Februar 2026. Da hat die traditionsreiche Wurstfabrik in Britz bei Eberswalde endgültig ihre Tore geschlossen. Und das nach fast 50 Jahren Produktion.
3: Wahnsinn. Ein halbes Jahrhundert. Wenn man sich das mal so auf der Zunge zergehen lässt, dann versteht man auch die Dimension des Ganzen.
1: Ja, wenn eine Fabrik 50 Jahre lang an einem Ort existiert, dann ist das ja weit mehr als nur ein Produktionsstandort.
3: Exakt. Das ist ein wirtschaftlicher Anker für eine ganze Region.
1: Wo teilweise ganze Generationen gearbeitet haben. Großeltern, Eltern, Kinder.
3: Exakt. Die Marke verschmilzt irgendwann völlig mit der lokalen Identität der Menschen dort.
1: Und das ist der emotionale Kern der Geschichte. Seit dieser Schließung im Februar existiert die Eberswalder Wurst aber weiter. Nur eben nicht mehr als physisches Produkt aus Brandenburg.
3: Sondern eigentlich nur noch als Konzept.
1: Richtig. Als bedrucktes Papier auf einer Plastikverpackung. Die eigentliche Produktion, die wurde nach der Schließung nämlich komplett ausgelagert. Und wenn man sich in unseren Quellen mal ansieht, wohin diese Produktion gewandert ist, das ist wirklich krass.
3: Da entsteht so ein absurder geografischer Flickenteppich, oder?
1: Das kannst du laut sagen. Das lässt den Namen Eberswalder schon fast zynisch wirken. Wer heute im Laden so eine Packung Eberswalder Bockwürste kauft, der hält in Wahrheit ein Produkt aus Sachsen in den Händen.
3: Okay.
1: Und das ist ja noch nicht alles. Nee, hast du vielleicht Appetit auf die Eberswalder Käsewürstchen? Die kommen jetzt mal eben aus Sachsen-Anhalt. Und mein absolutes Highlight in dieser Liste, das ist die Wacholder Salami.
3: Oh ja, die Reise der Salami ist wirklich bemerkenswert.
1: Die reist für den traditional reichen Titel Eberswalder einfach mal von der Ostsee aus Schleswig-Holstein an.
3: Wir sprechen hier also von einer wirklich quer durch die Republik verstreuten Produktionskette.
2: und die wird dann unter diesem einzigen, stark regional geprägten Markendach zusammengefasst.
1: Ich versuche das mal irgendwie greifbar zu machen. Stell dir vor, du fährst in den Urlaub, sagen wir mal tief in den Schwarzwald. Und du kaufst dir da in so einem ganz kleinen, urigen Familienbetrieb ein handgeschnitztes Souvenir.
2: Ein richtig schönes Andenken.
1: Genau. Du bist stolz darauf, es fühlt sich total authentisch an. Aber erst Wochen später, zu Hause auf dem Sofa, da fällt dir plötzlich dieser winzige Aufkleber auf der Unterseite auf. Made in einer Fabrik am anderen Ende der Welt.
2: Oh, das ist bitter. Das Gefühl des Betrugs ist in dem Moment enorm.
1: Total. Weil du ja nicht nur einen Gegenstand gekauft hast, sondern irgendwie die Geschichte dazu. Nur sprechen wir hier halt nicht über ein kleines Holzspielzeug, sondern über unser tägliches Essen. Da frage ich mich echt, warum verschweigt der Hersteller diesen massiven geografischen Wechsel auf der Verpackung so beharrlich?
2: Das führt uns ziemlich tief in die Mechanik der Markenbindung und der Konsumentenpsychologie. Der Hersteller weiß ja sehr genau, dass die Kunden die Marke Eberswalder untrennbar mit diesem Standort in Brandenburg verknüpfen.
1: Das ist dieses Stichwort, das in den Quellen der Verbraucherschützer immer wieder auftaucht, ne? Die regionale Wertschöpfung.
2: Ganz genau. Lass uns diesen Begriff mal kurz auseinandernehmen. Was löst das aus, wenn man glaubt, regionale Wertschöpfung zu unterstützen?
1: Vermutlich ein ziemlich gutes Gewissen beim Einkaufen.
2: Richtig. Es ist im Grunde ein ungeschriebener sozialer Vertrag. Wenn ein Kunde ein regionales Produkt kauft, ist das hochgradig emotional aufgeladen. Die Menschen wollen ganz bewusst die heimische Wirtschaft unterstützen.
1: Die sagen sich dann, ich kaufe das Produkt von hier, also sichere ich Arbeitsplätze in meiner Nähe.
2: Und ich stärke die Bauern in der Region und die Steuern bleiben in meiner Gemeinde. Dieses Gefühl, Teil eines positiven lokalen Kreislaufs zu sein, das ist ein unfassbar starker Kaufanreiz.
1: Das heißt also, der Hersteller riskiert einen massiven wirtschaftlichen Schaden, wenn er diese Illusion einfach platzen lässt.
2: Definitiv.
1: Wenn der jetzt prominent auf die Salami schreiben würde, traditionell hergestellt in Schleswig-Holstein, dann würde dieses ganze mentale Konstrukt doch sofort in sich zusammenfallen, oder?
2: Völlig korrekt. Die Leute sind ja oft bereit, einen leichten Aufpreis für so ein vermeintlich lokales Produkt zu zahlen. Diese Bereitschaft würde sofort verschwinden.
1: Das ist dann aber schon ein ziemlich schmaler Grat beim Marketing, oder?
2: Sehr schmal. Das balanciert zwischen Traditionspflege und der bewussten Ausnutzung einer historischen Erwartungshaltung, die ja in der Realität gar nicht mehr bedient wird.
1: Und genau da überschreiten wir ja auch irgendwie die Grenze von cleverem Marketing hin zu juristischen Problemen. Wenn die Kunden diese regionale Wertschöpfung erwarten, sie aber faktisch null stattfindet, dann ruft das unweigerlich die Verbraucherschützer auf den Plan.
2: Und an diesem Punkt eskaliert die Situation in unseren Quellen auch. Das ist der Moment, in dem die Verbraucherzentrale Brandenburg, also die VZB, massiv einschreitet.
1: Für die ist das nämlich längst kein Kavaliersdelikt mehr, oder?
2: Überhaupt nicht. Für die ist das kein bloßes geschicktes Branding mehr, sondern etwas sehr viel Ernsteres.
1: In den Unterlagen kommt dazu Annette Reinke zu Wort. Sie ist Juristin bei der VZB und die wählt da echt keine weichen Worte. Sie nennt das Vorgehen einen klaren Fall von Verbrauchertäuschung.
2: Das ist schon eine sehr deutliche Ansage.
1: Ja, und die VZB hat das nicht nur bei diesen scharfen Worten belassen. Die haben den Hersteller der Eberswalder Wurst offiziell abgemahnt, weil das Logo, also dieser riesige Eberswalder-Schriftzug, ja weiterhin total prominent auf der Vorderseite der Verpackung prangt. Ohne irgendeinen sichtbaren Hinweis auf die neuen Produktionsorte.
2: Und so eine Abmahnung, das muss man sich klar machen, ist in diesem Kontext ein extrem scharfes juristisches Schwert.
1: Das ignorieren die Unternehmen nicht einfach so, oder?
2: Nein, auf keinen Fall. Das ist die formelle Aufforderung, ein bestimmtes als rechtswidrig erachtetes Verhalten, also in diesem Fall die irreführende Kennzeichnung, sofort zu unterlassen. Meistens ist das direkt mit der Androhung von rechtlichen Schritten oder empfindlichen Vertragsstrafen verbunden.
1: Die greifen da also echt hart durch. Und das hat auch einen ganz bestimmten Grund, der mir beim Lesen echt die Schuhe ausgezogen hat. Das betrifft nämlich die Rückseite der Verpackung.
2: Ah, der Trick mit der Adresse.
1: Genau. Das ist wirklich ein psychologisches Meisterstück, wenn auch ein extrem fragwürdiges. Dreht man nämlich als kritischer Verbraucher die Packung um, um da im Kleingedruckten nachzuschauen, was steht da? Schwarz auf weiß. Die Adresse in Britz bei Eberswalde.
2: Das Faszinierende daran ist ja, wie das unser Gehirn austrickst. Das legt die Funktionsweise unseres Gehirns im Supermarkt komplett offen. Wir müssen uns klar machen, dass so ein Supermarkt ein Ort der totalen Reizüberflutung ist.
1: Tausende Produkte, Angebote, grelle Farben überall.
2: Richtig. Und unser Gehirn versucht permanent, Energie zu sparen. Dafür nutzt es mentale Abkürzungen, sogenannte Heuristiken.
1: Das heißt, wir suchen eigentlich nur noch nach einer schnellen Bestätigung für das, was wir sowieso schon glauben wollen.
2: Exakt. Das nennt sich in der Psychologie Bestätigungsfehler oder Confirmation Bias. Stell dir vor, du hast da vielleicht durch einen Zeitungsartikel so einen vagen Verdacht, dass die Fabrik zu ist.
1: Okay.
2: Und du machst dir wirklich die Mühe, die Packung umzudrehen. Was passiert dann? Du suchst nach einem Ankerpunkt. Du liest Britz bei Eberswalde und dein Gehirn hakt die Recherche sofort ab.
1: Ah, wunderbar. Entwarnung, die produzieren doch noch hier. So in der Art.
2: Genau so. Die Adresse suggeriert dem Verbraucher einfach eine aktive physische Herstellung vor Ort.
1: Dabei handelt es sich laut den Unterlagen der Verbraucherzentrale jetzt schlichtweg nur noch um den Firmensitz. Also den administrativen Sitz. Da steht vielleicht noch so ein Bürogebäude rum, wo die Buchhaltung arbeitet.
2: Oder wo das Marketing geplant wird, ja?
1: Aber da steht eben keine einzige Maschine mehr, die Wurst abfüllt. Das ist echt raffiniert, weil der kritische Blick des Kunden so ganz gezielt ins Leere läuft.
2: Es nutzt den Moment der Überprüfung quasi aus, um die Täuschung erst recht zu zementieren. Der Verbraucher denkt, er sei gut informiert, wurde aber eigentlich durch eine juristische Formalität, nämlich die Angabe des bloßen Firmensitzes, beruhigt.
1: Aber Moment mal, da muss ich jetzt mal echt juristisch eingrätschen.
2: Gerne.
1: Ich schaue ja öfter auf Lebensmittelverpackungen, ne? Vor allem bei Fleisch und so. Da gibt es doch in Deutschland und der EU diese unfassbar strengen Vorgaben. Da ist doch immer dieser kleine ovale Stempel drauf.
2: Ja, das berühmte Identitätskennzeichen.
1: Genau, mit Buchstaben und Zahlen. Also so ein Kürzel für das Bundesland und eine Betriebsnummer. Reicht das denn nicht als Transparenz? Ich meine, wenn da SH für Schleswig-Holstein steht, dann ist das doch die gesetzlich vorgeschriebene Wahrheit. Warum reicht der VZB das nicht?
2: Dein Einwand ist super, denn der trifft exakt den Kern eines riesigen Missverständnisses in der Lebensmittelindustrie. Dieses ovale Siegel, das EU-weit verpflichtend ist, wurde ursprünglich für einen ganz anderen Zweck erfunden.
1: Nicht für den Kunden?
2: Primär nein. Es geht dabei um Lebensmittelhygiene und die Rückverfolgbarkeit für die Behörden. Es geht nicht um Marketingtransparenz für dich als Endkunden.
1: Das musst du mir jetzt genauer erklären. Das Siegel ist echt nicht für mich gedacht?
2: Wie gesagt, primär nicht. Stell dir vor, es gibt einen Salmonellenausbruch. Dann müssen die Gesundheitsämter sofort und ohne Umwege wissen, aus welcher konkreten Produktionshalle diese spezielle Charge stammt. Dafür ist dieser Code da.
1: Ah, verstehe. Das identifiziert den Ort der letzten Verarbeitung.
2: Ganz genau. Er ist aber eben nicht als leicht lesbarer Herkunftsnachweis für den Verbraucher konzipiert. Der Durchschnittskunde will ja einfach nur auf einen Blick sehen, ob seine Wurst aus Brandenburg kommt oder nicht.
1: Und das bestätigt auch die Juristin der VZB, Annette Reinke. Die bringt das in unserer Quelle nämlich sehr deutlich auf den Punkt. Sie sagt, die Entschlüsselung von diesem Code, also diesen kryptischen Zahlen und Buchstaben während des alltäglichen Einkaufs, das sei den Verbrauchern schlichtweg nicht zumutbar.
2: Und das ist ein starkes Wort, aber es beschreibt die Lebensrealität perfekt. Stell dir einfach die Situation vor. Du hast den Einkaufswagen voll. Im Hintergrund dudelt die Supermarktmusik. Hinter dir drängen schon andere...
1: Weil du im Weg stehst.
2: Genau. Niemand, wirklich niemand, holt in dem Moment sein Smartphone raus, öffnet irgendeine Datenbank des Bundesamts für Verbraucherschutz und tippt eine winzige Nummer von einem Stempel ein.
1: Nur um rauszufinden, ob die Bockwurst jetzt aus Sachsen oder Sachsen-Anhalt kommt. Das macht kein Mensch.
2: Es ist schlicht nicht praktikabel.
1: Was die Verbraucherschützer stattdessen fordern, ist eigentlich ganz simpel. Die wollen einen eindeutigen, sofort sichtbaren Hinweis in ganz normaler Textform. Also so ein klarer Satz wie hergestellt in Sachsen. Direkt vorne drauf.
2: Oder zumindest sehr deutlich bei den Zutaten auf der Rückseite, ja?
1: Das wäre echte Transparenz. Dieser ovale Geheimcode, der erfüllt zwar die Hygienerichtlinien der EU, ist aber im Alltagstrubel des Supermarkts eigentlich nur ein Feigenblatt für die Industrie.
2: Das zeigt leider sehr gut, wie Gesetze, die eigentlich für mehr Sicherheit sorgen sollen, in der Praxis die Intransparenz manchmal sogar noch erhöhen.
1: Weil sich die Hersteller dahinter verstecken.
2: Exakt. Nach dem Motto, wir haben ja rechtlich alles richtig gemacht, steht doch alles auf dem Identitätskennzeichen.
1: Wow. Diese kritische Frage nach der echten Verbraucherfreundlichkeit, die führt uns in den Dokumenten dann auch direkt zu einem weiteren Aspekt. Und der hat mich fast am meisten überrascht. Wir reden nämlich jetzt nicht mehr nur über den Wursthersteller, sondern über den Handel selbst.
2: Ah, die Supermärkte, die spielen da eine ganz entscheidende Rolle.
1: Oh ja, die Supermärkte werden hier nämlich selbst Teil der Illusion und befeuern sie teilweise sogar noch massiv. Die VDCB hat nämlich nicht nur den Wursthersteller abgemahnt, sondern auch direkt die große Supermarktkette Kaufland.
2: Das ist ein ungewöhnlicher, aber eigentlich sehr konsequenter Schritt. Der Handel ist ja schließlich das Nadelöhr, durch das diese Produkte überhaupt erst zum Kunden kommen.
1: Richtig. Und wir haben dazu ein total visuelles, fast schon schmerzhaft eindeutiges Detail in unseren Quellen gefunden. In verschiedenen Brandenburger Kaufland-Filialen wurden die Eberswalder-Produkte direkt am Regal beworben. Mit einem riesigen, auffälligen roten Herz.
2: Ein rotes Herz am Regal zieht natürlich alle Blicke auf sich.
1: Und darunter stand dann der plakative Slogan, hergestellt in Brandenburg. Stell dir vor, du gehst durch den Gang, dein Blick schweift so rüber und bam, dieses emotionale Herz springt dir direkt ins Gesicht.
2: Wenn wir das mal in einen größeren Kontext setzen. Das Beispiel Kaufland illustriert einfach perfekt, wie fehleranfällig dieses System ist. Kaufland wollte da offensichtlich Produkte aus der eigenen Region besonders hervorheben.
1: Weil Regionalität so extrem lukrativ ist.
2: Absolut. Wie wir vorhin besprochen haben, die Kunden greifen bei lokalen Spezialitäten viel lieber zu. Das Vertrauen ist direkt viel höher. Und oft sind da auch die Gewinnmargen für den Handel deutlich attraktiver.
1: Der Supermarkt fungiert hier also quasi als zusätzlicher Vertrauensverstärker. Dieses rote Herz wirkt dann wie ein eigenes Gütesiegel des Händlers. Nach dem Motto, wir haben das für euch geprüft.
2: Und genau da schnappt die Falle zu. Weil die Wurst eben seit Februar 2026 nicht mehr aus Brandenburg kommt, führt dieses Regalmarketing die Menschen gleich doppelt in die Irre.
1: Die Täuschung summiert sich quasi.
2: Richtig. Einmal auf der Verpackung selbst und dann nochmal durch das Schild am Regal. Die Leute vertrauen ja darauf, dass der Händler weiß, was er da dran schreibt.
1: Dementsprechend hat die VZB Kaufland dann auch strikt aufgefordert, diese Hinweisschilder für Eberswalder Produkte sofort zu entfernen. Es hat schon irgendwie eine bittere Ironie, ne? Das rote Herz am Regal schlägt leidenschaftlich für Brandenburg, aber die Wurst darin weht mit einer steifen Brise von der Ostsee ein.
2: Schön gesagt.
1: Tja, nachdem nun also sowohl der Hersteller als auch dieser große Händler sehr ungemütliche Post von den Anwälten bekommen haben, was sind denn jetzt die Konsequenzen? Ändert sich da jetzt wirklich was in der Praxis?
2: Die Quellen deuten zumindest auf erste Bewegungen hin. Der Druck durch solche Abmahnungen zeigt meistens Wirkung. Der Hersteller plant wohl nun, die Kennzeichnung transparenter zu gestalten.
1: Die Frage ist dann nur, wie genau das aussehen wird. Ob dieser riesige Schriftzug kleiner wird oder ob da einfach ein kurzer Text vorne drauf kommt.
2: Das wird spannend zu beobachten sein. Das ist ein ziemlicher Spagat zwischen Markenidentität erhalten und gleichzeitig bei der Wahrheit bleiben.
1: Auf jeden Fall. Das ist auch ein guter Moment, um mal kurz zu würdigen, was da im Hintergrund eigentlich für uns arbeitet. Die Dokumente beleuchten nämlich auch die generelle Mission der VZB. Das ist ja nicht nur so ein kleines Büro, das ab und zu mal böse Briefe an Wursthersteller tippt.
2: Nein, das ist eine massive, extrem wichtige Interessensvertretung.
1: Genau. Die sind wahnsinnig breit aufgestellt. Die beraten zu Themen wie Reiseärger, Finanzen, Energieverträgen, Bauen. Und die klären über handfeste Abzockmaschen auf. Die mahnen auch milliardenschwere Unternehmen ab, nur um uns als Verbraucher vor so einer systematischen Irreführung zu schützen.
2: Die fungieren da als unverzichtbares Korrektiv. Der Markt setzt ja oft ganz gezielt auf Intransparenz. Der einzelne Konsument hätte niemals die Zeit oder das juristische Wissen, um gegen so eine gebündelte Marketingstrategie überhaupt vorzugehen.
1: Absolut, keine Chance. Also was bedeutet das jetzt alles konkret für dich, wenn du das nächste Mal deinen Einkaufswagen durch die Gänge schiebst? Ich glaube, diese Recherche heute, die zwingt uns wirklich dazu, unsere eigenen Gewohnheiten mal schonungslos zu hinterfragen.
2: Wir reflektieren im Alltag einfach viel zu selten, wie stark wir auf diesem Autopiloten laufen.
1: Genau. Wir lassen uns von diesen vertrauten Namen aus der Kindheit leiten, von diesen traditionellen Farben und eben von so niedlichen roten Herzen am Regal. Wir delegieren unser kritisches Denken quasi an Marken, die wir eigentlich gar nicht mehr so gut kennen, wie wir glauben.
2: Das ist der wunde Punkt. Wir erleben an diesem Beispiel Eberswalder Wurst ja die komplette Entkoppelung von der historischen Markenidentität und der heutigen knallharten Produktionsrealität.
1: Einerseits diese 50 Jahre Tradition in Britz.
2: Ja, 50 Jahre Vertrauensaufbau. Und andererseits die aktuelle Realität einer ausgelagerten bundesweiten Herstellung von Sachsen bis hoch nach Schleswig-Holstein. Das wirft wirklich eine entscheidende Frage auf. Prüfen wir überhaupt noch, was wir kaufen, oder kaufen wir eigentlich nur noch das Gefühl einer Marke?
1: Ein brillanter Punkt. Das Gefühl gegen die harten Fakten. Lass uns den Bogen unserer heutigen Recherche nochmal kurz schließen. Wir haben angefangen mit dem leisen Schließen einer alten Fabrik im Februar 2026.
2: Fast unbemerkt für viele.
1: Genau. Fast 50 Jahre Industriegeschichte in Brandenburg, einfach vorbei. Daraus hat sich dann diese wahnsinnig irreführende Reise quer durch die Republik entsponnen. Versteckt hinter einer Adresse, die nur noch Firmensitz ist, und einem EU-Geheimcode, den echt kein Mensch versteht.
2: Und schließlich das harte Eingreifen der Verbraucherzentrale, die rote Herzen abhängen lässt.
1: Bevor wir dich für heute entlassen, möchte ich dir aber noch einen völlig neuen, vielleicht ein bisschen philosophischen Gedanken mit auf den Weg geben. Etwas, das über diese juristischen Abmahnungen hinausgeht. Wenn so eine Marke wie die Eberswalder Wurst sich geografisch derart komplett von ihren Wurzeln löst, ist Regionalität in der modernen Industrie vielleicht gar kein physischer Ort mehr?
2: Das ist eine faszinierende Überlegung. Quasi eine Entstofflichung von dem Begriff.
1: Ganz genau. Vielleicht ist Regionalität heute nur noch ein bestimmtes Rezept. Oder so eine festgelegte Gewürzmischung. Oder am Ende einfach nur eine extrem erfolgreiche Idee in den Köpfen von irgendeiner Marketingabteilung.
2: Das würde vieles erklären.
1: Denk mal drüber nach. Wenn die Wacholder-Salami aus Schleswig-Holstein abends auf dem Brot exakt genauso schmeckt wie die, die 50 Jahre lang aus Brandenburg kam, ist uns die wahre Herkunft am Ende des Tages vielleicht doch unwichtiger, als wir uns immer eingestehen wollen.
2: Eine unbequeme Frage.
1: Sind wir im tiefsten Inneren vielleicht sogar irgendwie glücklich mit der Illusion, solange der gewohnte Geschmack auf der Zunge stimmt?
2: Ein echt provokanter Gedanke für deinen nächsten Gang an die Wursttheke.
1: Ein Gedanke, der unsere eigene Doppelmoral da sehr schön herausfordert, finde ich. Das sollte man definitiv im Hinterkopf behalten. Wir hoffen sehr, wir konnten dir mit dieser ausführlichen Betrachtung heute einen erhellenden Blick hinter die Kulissen der Supermarktregale geben. Wir bedanken uns riesig für deine Zeit und dein Interesse. Bleib kritisch, lies echt ab und zu mal das Kleingedruckte und wir wünschen dir viele spannende eigene Entdeckungen da draußen im Supermarktdschungel. Bis zum nächsten Mal.
2: Mach's gut und bleib immer neugierig.
0: Heute mal etwas anderes, Obi et Obi, mit einem Beitrag, den wir vorher recherchiert haben und dann zusammengefasst haben. Hier noch eine letzte Melodie.

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1: Mir bleibt bloß noch, mich zu verabschieden. Ich wünsche einen schönen Abend, einen schönen Tag. Und wir hören und sehen uns wieder. Und dann hoffentlich ohne technische Probleme. Ja.

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Wasted Words, die Allman Brothers Band vom 76er Live-Album inklusive Bill Grahams Ansage davor. Dieser legendäre Konzertveranstalter Bill Graham aus San Francisco hatte das Line-Up der Band persönlich vorgestellt. Aber was das nun mit dem 28. Open Air Groß-Lindow am 22. August zu tun hat, darum soll es heute und in den folgenden zwei Live in Reitwein Radiostunden gehen. Das erzähle ich euch gleich. Willkommen also, ich bin Wolle von Live in Reitwein und das hier ist die Live in Reitwein Radiostunde. Natürlich gibt's die Allman Brothers Band spätestens seit dem Tod von Greg Allman im eigentlichen Sinne nicht mehr. Nun steht aber, wie eben gesagt, das Groß-Lindow Open Air an. Aufgepasst! Dieses Jahr übrigens mal nicht genau Mitte August, sondern eine Woche später. Das ist dann der 22. August. Und aus eben jenem Groß-Lindow stammt Hobby-Schlagzeuger Bastian Bohm. Der kommt so gefühlt alle 20 Jahre mal auf die Idee, ein ganz, ganz besonderes Projekt zu gründen. Stammbesucher von Live in Reitwein mögen sich vielleicht erinnern. Im November 2002... Da war der Saal der alten Kneipe im Oderbruchörtchen Reitwein prappevoll. Zu Gast war seinerzeit neben Reverend Rusty and the Kays eine äußerst auftrittslustige Formation aus über einem Dutzend Musikern. Sie nannte sich Tin Pin Alley und ihr Projekt hieß Tin Pin Alley Celebrates the Last Waltz. Tatsächlich hat es Bastian Bohm geschafft, die Filmfassung des legendären Abschiedskonzerts von The Band von 1976 aus San Franciscos Winterland 1:1 nachzuspielen. Und das in einer Qualität, die zu der Zeit meines Wissens unerreicht war. Ich meine sogar, dass es europaweit bis dahin nichts Vergleichbares überhaupt gegeben hat. Nun hat sich Bastian ein paar im weiten Sinne Berliner Musiker zusammengewürfelt, um sich an die Allman Brothers Band ranzumachen. Auch wie schon beim The Last Waltz Projekt wird es nicht viele Konzerte geben. Der Live in Reitwein e.V. bietet eins davon an, beim Groß-Lindow Open Air nämlich. Und wir hoffen natürlich auf kräftige Unterstützung durch das musikalisch geschulte Groß-Lindow-Publikum. Viel Glück, Bastian, also mit deiner Band Good Clean Fun und deinem Tribute an die Allman Brothers Band. Das wird der erste Programmpunkt auf der Bühne sein. Auf der Terrasse, da werden euch, liebe Live in Reitwein-Freunde, zum fünften Mal Wolle und D-Check vom Steamroller-Duo begrüßen. Auch diesmal werden die beiden wieder einen Special Guest dabei haben. Hier ist Steamroller.

natürlich Under My Thumb, die Stones-Nummer vom 1966er Album Aftermath. Hier eben in einer Produktion von Roof Records, aktuellem Blues Caravan. Unter anderem mit den drei Gitarristen Elise, Frank, Laura Chavez und

mit Matthew Curry. Sologesang Elise Frank. Ich verfolge die musikalischen Aktivitäten der französischen Künstlerin Elise spätestens seit deren dynamischen Auftritte beim Rory Gallagher Festival im irischen Ballyshannon. Damals, ja, eigentlich bis zur Roofs Entdeckung für den Blues Caravan, hieß ihre Band einfach nur Frank. In der waren freilich Elise selbst und vor allem aber auch ein grandioser Leadgitarrist namens Tom Carlton dabei. Der aber stieg leider vor dem Blues Caravan Engagement aus, wodurch Elise alle ihre aktuellen Konzerte nur im Trio absolviert. Umso mehr setzt sie nun auf das, was zählt für sie: Emotion, Spontanität und Echtheit. Wir freuen uns auf Elise in Großlindau am 22. August. Bullfrog Blues.

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war der Bullfrog Blues, Elise Frank als zweites auf der Bühne beim 28. Open Air Goslindo am 22. August in diesem Sommer. Die Live in Reitwein Radiostunde hier mit einer ersten Vorschau auf dieses feine kleine Festival. Als drittes wird dann ein gewisser Brian Templeton, Vokalist, Bluesharp und Akustikgitarrenspieler, die Bühne betreten. Seine Band kommt aus Boston, Massachusetts und heißt The Delta Generators. Für viele Besucher des 2025er Blues Festivals in Schöppingen waren die Delta Generators ja das Highlight. Nebenbei gesagt auch für mich. Die Konzerte der Band sind, weil sie sehr vielseitig sind, ganz schwer in eine Schublade zu stecken. Im Grunde aber sind die Generators eine Bluesband. Mit einem Schuss Memphis, Soul, Louisiana, Funk meinetwegen und klassischem Rock'n'Roll. Auf jeden Fall aber ist die Band sehr heiß und schwer zu Gange. Im Anschluss an die Delta Generators werden wir in Goslindo dann den in Chile gebürtigen, inzwischen britischen Gitarristen Miguel Montalban sehen und hören. Der soll in Goslindo den Headliner geben, nachdem wir hinter den Delta Generators auf der Bühne aber noch die irischen Seaform Green erlebt haben werden. Aber zu denen nachher noch ein Wort. Zunächst hier in der Live in Reitwein Radiostunde The Delta Generators und anschließend Miguel Montalban and the Southern Vultures.

Miguel Montalban and the Southern Vultures, Wonder hieß das Stück vom 2023er Album Live in Birmingham. Ein Duo plus Special Guest in den Pausen auf der Terrasse und fünf Bands auf der Bühne, das erwartet die Besucher am 22. August beim Open Air in Groß-Lindow. Eine Band davon ist noch offen hier in der Live in Reitwein Radiostunde. Zum zweiten Mal werden uns die sympathischen irischen Musiker Murrian McDermott Long, Vocals, und Dave O'Grady, Gitarre und Vocals, genannt Seaform Green, besuchen. Auch diesmal, eigens für uns, haben die beiden eine Rhythm Section geordert, wie auch schon bei Live in Reitwein Nummer 127 voriges Jahr im Mai in Dolgelin in der Feldsteinkirche. Erst vor kurzem erschien nun Seaform Greens aktuelle EP. Darauf findet man die folgenden Songs: Better for You und Saw You for a Demon. Und gleich hinterher dann nochmal Miguel Montalban and the Southern Vultures. Aber zuerst brandaktuelles Material der irischen Seaform Green.

Die irische Band Seafoam Green mit ihrem unvergleichlichen Satzgesang. Und eben zuletzt gehört in der Live in Reitwein Radiostunde Miguel Montalban and the Southern Watchers. Allesamt werden sie zu Gast sein beim 28. Open Air in Groß-Lindow am 22. August in diesem Sommer. 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Ja, soweit die Live in Reitwein Radiostunde, diesmal mit ersten Infos für das 28. Open Air Groß-Lindow am 22. August dort auf dem Sportplatz. Der Einlass wird um 15 Uhr sein und die erste Show auf der Bühne geht pünktlich 16 Uhr los. Tschüss und danke fürs aufmerksame Radio zuhören, euer Wolle vom Live in Reitwein e.V. Und als Abräumer der Radiostunde nun noch der Dire Straits Klassiker Sultans of Swing in einer Fassung von Miguel Montalban and the Southern Vultures.

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2: Hallo und herzlich willkommen. Ich bin Annika Taschke.
3: Und ich bin Albert Scharenberg. Dies ist die 6. Folge von Rosa Lux History, dem Geschichtspodcast der Rosa-Luxemburg-Stiftung.
2: Genau, und wir sind heute ganz im Thema der Namensgeberin, denn am 5. März ist der 150. Geburtstag von Rosa Luxemburg. Wir nehmen dieses Jubiläum zum Anlass, über ihr Leben und Werk zu sprechen. Viele dürfte die Namensgeberin unserer Stiftung und auch des Podcasts vor allem als Märtyrerin der deutschen Novemberrevolution bekannt sein. Sie wurde bekanntlich zusammen mit Karl Liebknecht am 15. Januar 1919 von konterrevolutionären Soldaten ermordet. Zum Anlass ihres Todestages gibt es ja auch jährlich eine Luxemburg-Liebknecht-Demonstration zur Gedenkstätte der Sozialisten in Berlin-Friedrichsfelde. Diese fand in der Weimarer Republik noch am 13. Juni statt, dem Tag, an dem Rosa beerdigt wurde. Wir aber wollen heute nicht über ihren Tod, sondern stattdessen ihren Geburtstag reden und damit ihr Leben feiern.
3: Ja, ganz genau, Annika. Rosa Luxemburg hatte es, und damit muss man wohl anfangen, alles andere als leicht. Ihr Aufstieg zu einer führenden Persönlichkeit der internationalen Arbeiterbewegung war angesichts ihrer persönlichen Voraussetzungen sogar extrem unwahrscheinlich. Denn Rosa Luxemburg war Jüdin, in einer Zeit, als der Antisemitismus grassierte. Sie war Polin, zu einer Zeit, als Polen unter deutscher und russischer Herrschaft stand. Sie war Sozialistin und Revolutionärin. Dass sie die Sozialdemokratie des Königreichs Polen mitgründete, war im russischen Polen damals ein Grund für politische Verfolgung. Ab 1898 war sie auch noch Exilantin, eine polnische Jüdin im Deutschen Reich.
2: Außerdem hatte Rosa Luxemburg seit ihrer Kindheit eine Gehbehinderung. Aber auch diese hinderte sie nicht, ihren Weg zu gehen. Sie war eine brillante Rednerin und glänzende Autorin. Und das gleich in mehreren Sprachen. Sie erwarb in Zürich sogar einen Doktortitel, und zwar zu einer Zeit, als noch fast keine Frau studieren, geschweige denn promovieren konnte. Sehr spannend ist auch ihr Lebenswandel, der dauernd gegen die engen Konventionen ihrer Zeit verstieß. Gerade ihr freies Liebesleben, das eine Provokation gegen die Moralvorstellungen ihrer Zeit darstellte. So unterhielt sie Liebesbeziehungen unter anderem zum polnischen Revolutionär Leo Jugisches, zu ihrem Anwalt und Genossen Paul Lewi und zu Kostja Zetkin, dem Sohn ihrer Freundin Klara Zetkin. Überhaupt war Luxemburg eine der ganz wenigen Frauen in der Politik, zu einer Zeit, als Frauen noch kein Wahlrecht besaßen. Und sie wurde dann, nur wenige Tage bevor Frauen in Deutschland zum ersten Mal wählen durften, von Soldaten der Gardeschützenkavalleriedivision ermordet.
3: Ja, wenn man heute von Mehrfachunterdrückung, von Multiple Oppression spricht, steht Rosa Luxemburg ganz vorne in der Reihe. Und dennoch schaffte sie es, zu einer herausragenden Vertreterin der europäischen sozialistischen Bewegung zu werden. Wie das zustande kam, wollen wir uns jetzt heute näher anschauen. Dazu haben wir diesmal, angesichts des großen Jubiläums, gleich 4 Gäste eingeladen. Und zwar Julia Killet, die das Büro der Rosa-Luxemburg-Stiftung in Bayern leitet, Jörn Schütrumpf, der bereits seit Jahren zu Luxemburg Leben und Werk forscht und schreibt, der Leiter des Büros der Rosa-Luxemburg-Stiftung in Warschau, Holger Pullet, und Dana Mills, die derzeit unter anderem an der Freien Universität Amsterdam lehrt und forscht.
2: Zu unserem ersten Interview begrüßen wir jetzt Julia Killet, die uns telefonisch aus München zugeschaltet ist. Hallo Julia.
4: Hallo, vielen Dank für die Einladung.
3: Gerne, gerne.
2: Schön, dass du da bist. Ich habe gleich eine erste Frage, und zwar, warum wird Rosa Luxemburg heute immer noch rezipiert?
4: Ja, der Name Rosa Luxemburg ist tatsächlich 102 Jahre nach ihrem Tod noch immer bekannt. Selbst Leute, die sich eher weniger für Politik interessieren, kennen den Namen Rosa Luxemburg. Warum ist es so? Rosa Luxemburg war eine kompromisslose Sozialistin. Sie kämpfte ihr ganzes Leben lang für die Zerschlagung des Kapitalismus, für den Aufbau einer klassenlosen Gesellschaft und für den Frieden in der Welt. Das sind alles Themen, die heute immer noch aktuell sind. Und dann ist es auch so, Rosa Luxemburg wird auf der ganzen Welt gelesen und rezipiert. Es gibt viele Übersetzungen von ihren Schriften. Und dort wird sie als eine nicht erprobte sozialistische Alternative verstanden. Denn ihre Vorstellung von einer sozialistischen Gesellschaft basiert ganz klar auf sozialen, politischen Freiheitsrechten. Und das sind Meinungsfreiheit, Versammlungsfreiheit und Pressefreiheit. Und dadurch wird sie als eine Alternative verstanden. Ich glaube aber auch, was sie auch berühmt machte, war ihr außergewöhnliches Leben. Denn zu ihrer Zeit lebte sie als Frau schon sehr eigenständig und emanzipiert. Sie war eine versierte Wissenschaftlerin, eine undogmatische Marxistin und sie beherrschte 5 Sprachen in Wort und Schrift. Und zum Schluss vielleicht zu der Frage noch, ich glaube auch, dass es ihre bestialische Ermordung war, die dazu beigetragen hat, dass Rosa Luxemburg zu einem Mythos wurde. Ihre Gegner hatten Angst vor ihr, denn Rosa Luxemburg konnte innerhalb von Sekunden Massen in ihren Bann ziehen mit ihren Reden. Sie war eine grandiose Rhetorikerin. Und man hatte einfach Angst. Man hatte Angst vor ihren Inhalten. Man hatte Angst davor, dass sie die Massen begeistern konnte. Und Rosa Luxemburg wurde von 6 hochrangigen Offizieren erschlagen, erschossen und in den Landwehrkanal geschmissen. Und ihren Leichnam hat man dann bekanntermaßen erst 5 Monate nach ihrer Ermordung entdeckt.
2: Vielen Dank, Julia. Worauf beziehen sich denn heute diejenigen, die sich auf Rosa Luxemburg berufen?
4: Leider muss man sagen, dass Rosa Luxemburgs politische Forderungen heute immer noch aktuell sind. Rosa Luxemburg kämpfte gegen Ausbeutung und Unterdrückung. Sie war eine überzeugte Internationalistin. Nationalismus lehnte sie entschieden ab. Sie war davon überzeugt, dass Nationalismus die Spaltung der Arbeiterinnen führt, in die Spaltung der Arbeiterinnenbewegung führt. Und sie konnte auch in den nationalen Befreiungskriegen ihrer Zeit keine langfristige Verbesserung für Arbeiterinnen und Arbeiter erkennen. Rosa Luxemburg hatte nämlich die Weltrevolution vor Augen. Außerdem war sie eine Antikolonialistin. Auch darauf beziehen sich viele Forscherinnen und Forscher. Und dann wird immer wieder ihre Schrift Akkumulation des Kapitals herangezogen. Denn darin hatte Rosa Luxemburg gezeigt, dass der Kapitalismus immer auf die Aneignung neuer Gebiete auf der ganzen Welt angewiesen ist. Und sie hat herausgestellt in dieser Schrift, die Folge seien Kriege, Unterwerfung, Plünderung und Ausbeutung, die Zerstörung von regionalen Wirtschaftsformen und die Zerstörung der Natur. All diese Themen sind heute leider immer noch aktueller denn je.
3: Du hast in deiner Promotion, die vor kurzem unter dem Titel Fiktion und Wirklichkeit veröffentlicht worden ist, ja die Luxemburg-Rezeption in der Literatur und in der Kultur insgesamt untersucht. Hast du denn diesbezüglich dabei ein Muster ausmachen können?
4: Ja, in meiner Dissertation habe ich untersucht, wie sich die politische Rezeption Rosa Luxemburgs in der DDR und in der BRD in der Literatur widerspiegeln. Und wenn du mich nach Mustern fragst, dann würde ich jetzt vielleicht kurz auf die politische Rezeption eingehen, weil da kann man sehr schön Muster erkennen. Also Rosa Luxemburg, die Wahrnehmung Rosa Luxemburgs war nach ihrem Tod in Ost und West gleichermaßen polarisierend. Also es ging ziemlich auseinander. Die einen hassten sie, die anderen liebten sie. Es ging schon los in der Weimarer Republik, aber vor allen Dingen dann in der Zeit des Kalten Krieges. Da wurde Rosa Luxemburg bewusst zu ideologischen und politischen Zwecken instrumentalisiert. 3 Jahre nach ihrer Ermordung hatte Paul Levy Rosa Luxemburgs Schrift zur russischen Revolution veröffentlicht. Und darin hatte Rosa Luxemburg voller Begeisterung natürlich die russische Revolution begrüßt, aber sie hatte auch fehlende demokratische Strukturen kritisiert. Man muss noch mal vielleicht kurz sagen, also Rosa Luxemburg war zu diesem Zeitpunkt schon tot. Die Schrift erschien also, Lenin sah seine Revolution angegriffen und verteidigte sich. Der antwortete darauf mit einem Zitat, das sehr berühmt geworden ist. Und da wirft er Rosa Luxemburg 5 Fehler in ihrem Werk vor. Und daraus, aus diesen 5 Fehlern, wurde dann von der Komintern, also der Kommunistischen Internationale, der abwertende Begriff Luxemburgismus konstruiert. Und von diesem Zeitpunkt an galt ihr Werk als fehlerhaft und schädlich für die ArbeiterInnenbewegung. Ein kleines Beispiel vielleicht. Ihre Schrift zur russischen Revolution wurde in Moskau erst 1990 veröffentlicht. Und dieses Bild der fehlerhaften Rosa zieht sich bis in die DDR. Sie blieb also dort eine stumme Ikone. Und auch die gesammelten Briefe und Werke Rosa Luxemburgs sind erst spät erschienen. Das ging eigentlich erst los seit den 1970er Jahren. Da erschienen peu à peu die Briefe. Und jetzt auf der anderen Seite, also konträr dazu, gab es in der Bundesrepublik Deutschland auch ein Bild, was ihr angehaftet wurde. Und das war das Bild von der blutigen Rosa, die Repräsentantin des Kommunismus, die Deutschland nach dem Vorbild der russischen Revolution ins Verderben stürzen wollte. Und auch dieses Bild der blutigen Rose hat die Gesellschaft doch sehr geprägt. Und das wurde deutlich, als 1974 eine Briefmarke erschien, wo ein Porträt von Rosa Luxemburg drauf zu sehen war. Und es gab einen wahnsinnigen Aufschrei in der Gesellschaft wegen dieser Briefmarke. Also das muss man sich vorstellen, 1974. Der Bundespostminister Horst Ehmke damals von der SPD, er erhielt 200 Protestbriefe. Und solche Institutionen wie zum Beispiel die Industrie- und Handelskammer in Wiesbaden, die lehnten sogar die Annahme von Briefen mit der Luxemburg-Marke ab. Und es gab Leserbriefe in den Zeitungen. Einer schrieb, dagegen ist Ulrike Meinhof geradezu ein harmloses Schäfchen. Und es gab so einen Aufschrei, dass es sogar im Bundestag debattiert werden musste, diese Briefmarke.
2: Inwiefern macht eine Bezugnahme auf bzw. Anknüpfung an Rosa Luxemburg heute politisch denn noch Sinn? Was sind Elemente ihres Werks, die zu unserer Gegenwart sprechen?
4: Zunächst einmal finde ich, ist es Rosa Luxemburgs ständiges Engagement, die Ausbeutungs- und Unterdrückungsmechanismen des Kapitalismus aufzudecken. Daran sollten wir Linke uns orientieren. Ich finde, die Ungleichheit zwischen Arm und Reich, das ist eines der wichtigsten Themen unserer Zeit. Und darauf hat Rosa Luxemburg immer hingewiesen. Also da kann man sich zum Beispiel dran anknüpfen. Kapitalismus ist fortlaufende Enteignung. Er schadet nicht nur den Menschen, sondern führt zu Kriegen und zerstört die Natur. Und die heutige junge Klimabewegung weist vehement darauf hin, dass die Ausplünderung und auch die Verdreckung unseres Planeten endlich beendet werden muss. Und wie gesagt, ich hatte vorhin schon kurz darauf hingewiesen, dazu findet man zahlreiche Anhaltspunkte in ihrer Akkumulationstheorie. Diese Theorie wird aber auch immer wieder herangezogen, wenn es um die unterbezahlte Care-Arbeit geht oder um die Privatisierung öffentlicher Dienstleistungen des Gesundheits- oder Bildungswesens und auch die Privatisierung des Kulturbetriebs.
3: Das

0: große Waage freudig hinzuwerfen, wenn es sein muss, sich zugleich aber an jedem hellen Tag und jeder schönen Wolke zu freuen. Ach, ich weiß keine Rezepte zu schreiben, wie man Mensch sein soll. Ich weiß nur, wie man es ist. Rosa Luxemburg, Dezember 1916.
1: Na, das war ein wunderschöner Ausstieg, Julia. Vielen Dank.
0: Gerne, gerne.
1: Schönen Tag noch. Tschüss.
0: Euch auch.
2: Tschüss, danke. In dem Interview war ja schon mal eine Menge drin. Lass uns jetzt aber kurz zurückblicken auf Rosa Luxemburgs Kindheit und Jugend in Polen. Sie wird am 5. März 1871 als Rosalia Luxemburg in Zamość geboren, das zu dieser Zeit der Teilung Polens zum Kaiserreich Russland gehört. Rosalia ist das fünfte Kind des Holzhändlers Elias Luxemburg und seiner Frau Lina, geboren Löwenstein. Ihre Eltern sympathisieren, wie so viele Menschen, mit der polnischen Nationalbewegung, die sich für das Ende der preußischen, russischen und österreichischen Besatzung und die Unabhängigkeit des Landes einsetzt. Sie sind sehr bildungsorientiert und sprechen zu Hause mit ihren Kindern Polnisch, Deutsch und Französisch. Rosa lernt außerdem Russisch, Latein und Altgriechisch, später auch dann noch Englisch und Italienisch.
1: Bereits mit 2 Jahren, im Jahr 1873, zieht Rosalia mit ihrer Familie nach Warschau. 1874 wird ein Hüftleiden der Tochter falsch diagnostiziert und behandelt. Dadurch bleibt ihre Hüfte deformiert, sodass Rosa ein Leben lang hinkt. Ab 1884 besucht Luxemburg das zweite Frauengymnasium in Warschau, wo sie 1888 ihr Abitur als Klassenbeste besteht. In dieser Zeit zieht die Teenagerin durch ihr Engagement in der verbotenen marxistischen Gruppe Proletariat auch die Aufmerksamkeit der zaristischen Polizei auf sich.
2: Ihre Eltern erlauben der noch 17-jährigen Rosa schließlich Anfang 1889 den Umzug nach Zürich. Dort können Frauen an der Hochschule gleichberechtigt neben Männern studieren. Rasch lernt sie dort polnische, deutsche und russische Immigranten kennen, die von der Schweiz aus die Revolution in ihren Heimatländern vorbereiten. 1891 trifft sie den polnischen Sozialisten Leo Jogisches, mit dem sie eine Liebesbeziehung eingeht, die 1,5 Jahrzehnte währen soll. Sie bleiben einander auch danach eng verbunden.
1: 1893 sind Luxemburg und Jogisches an der Gründung der Zeitung Sprawa Robotnica, auf Deutsch Arbeitersache, beteiligt, aus der die Sozialdemokratie des Königreichs Polen hervorgeht. Anders als die Mehrheit der polnischen Sozialisten orientiert die neue Partei nicht auf Polens Unabhängigkeit, sondern auf einen internationalistischen Kurs und die Verbrüderung mit den russischen Arbeitern. Auch darüber wollen wir jetzt sprechen mit Dr. Holger Polet. Der Leiter des Büros der Rosa-Luxemburg-Stiftung in Warschau ist uns telefonisch zugeschaltet. Hallo Holger.
3: Hallo, schönen guten Tag.
1: Holger, du hast im vergangenen Jahr zusammen mit Christoph Bilawski ein Buch herausgegeben, das sich mit den jüdischen Wurzeln der Familie Luxemburg befasst. Diese Wurzeln sind aufgrund von Rosas sozialistischen Überzeugungen lange kaum beachtet worden. Was habt ihr denn in dieser Hinsicht herausbekommen?
3: Im Grunde genommen würde ich 3 oder 4 Dinge anfügen, die wichtig sind. Erstens ist die Familiengeschichte Rosa Luxemburgs im 19. Jahrhundert und dann im 20. Jahrhundert sehr typisch für den Werdegang von ganz vielen jüdischen polnischen Familien in diesem Zeitraum, also etwa von 1830 bis 1945, die verbunden sind insbesondere mit der Entwicklung Polens im Zarenreich, also dem russischen Teil Polens, über mehrere Jahrzehnte, in dem dann in der zweiten Jahrhunderthälfte des 19. Jahrhunderts eine stürmische industrielle Entwicklung loslegte, die alle anderen Teile Polens in den Schatten stellte. Nur hier bildete sich sozusagen zu Ende des 19. Jahrhunderts so etwas wie eine starke Arbeiterbewegung heraus. Und das war sozusagen der Grund, auf dem dann Rosa Luxemburg stand, sich entwickelte und zu dem wurde, wie wir sie kennen heute. Ja, und spielte ihre Familie eine große Rolle, und zwar insbesondere auf der Seite, auf der bürgerlichen Seite, also auf der Seite des Kapitalismus, der stürmischen Entwicklung des Kapitalismus. Und das ist sozusagen ein Punkt, der bis dahin viel weniger gesehen wurde. Also in ihrer Familie gibt es erfolgreiche Fabrikanten, erfolgreiche Unternehmer, Kaufleute, Berater.

0: Börsianer und auch Bankiers. Das hat man weniger gesehen, weil die unmittelbare, die eigentliche, die enge Familie Rosa Luxemburgs leider Gottes auf einer anderen Seite stand. Der Vater hatte den Schuldenberg der gesamten Familie sozusagen geerbt als ältester Sohn seines Vaters, des Großvaters von Rosa Luxemburg. Das war eine verwickelte Geschichte und wir konnten also in dem Buch ein bisschen davon zeigen. Und als Punkt bleibt, dass Rosa Luxemburg sozusagen groß geworden ist, als junges Mädchen groß geworden ist, auf der erfolgreichen Seite der damals sehr stürmischen Zeit. Das ist das eine. Das zweite, sie hatte schnell mitbekommen, dass das Bürgertum in dieser Zeit in Polen, im Zarenreich gewissermaßen verräterisch agiert, nämlich gar nicht mehr in der Lage ist, den Wind auszurichten auf politische Freiheit. Das hat etwas zu tun mit der Zarenherrschaft. Und das sind dann Dinge, die sie später mitschleppt und die sehr, sehr typisch werden für ihr Denken. Und das steckt schon im Keim sozusagen drin in ihrer Jugendzeit, in ihrer Mädchenzeit, aus der sie herkommt. Aber, und das ist sozusagen der dritte Aspekt, man sieht dann anhand dieser Familiengeschichte, dass sie ähnlich wie andere, die dann später im 20. Jahrhundert in der Entwicklung des Marxismus eine große Rolle spielen werden, in Europa zum Beispiel Georg Lukács, dass sie sozusagen wechselt von der eigenen Klasse, also der bürgerlichen Klasse, hinüber zur Arbeiterklasse, ganz konsequent und dann diesen Weg geht. Und das kann man, also indem man auf ihre Familie schaut, relativ gut sehen.
1: Anschließend meine Frage, welche Rolle spielten denn ihre jüdischen Wurzeln, als Rosa Luxemburg später längst zu einer Anführerin der internationalen sozialistischen Bewegung geworden war?
0: Ja, für sie selber würde ich sagen, weniger. Das hatte keine Rolle gespielt. Sie war davon fest überzeugt, dass insbesondere in der europäischen Arbeiterbewegung Themenfelder wie Antisemitismus oder wie das Besondere von jüdischen Fragen und so weiter längst erledigt sei. Das kann man sehen, wie man will, aber sie war insbesondere davon getragen, dass dieses Problem auch in der russischen Arbeiterbewegung und in ihrer Arbeiterbewegung in Polen gelöst ist. Und insofern hat sie also später relativ wenig darauf zurückgegriffen. Es gibt allerdings, wenn man genauer hinschaut und insbesondere auch in den polnischen Schriften, gibt es also mehrere Artikel, mehrere Beiträge, in denen sich relativ ausführlich auch mit solchen Fragen auseinandersetzt. Es gibt einen sehr typischen Fall, einen sehr eigenartigen Fall. 1910, 1911 schwingt hier im bürgerlichen, sogar im liberalen Teil Polens so eine Angst hoch, dass sich also die Revolution von 1905 und 1906 wiederholen könnte. Es kommt zu Streikwellen. Und da taucht auf einmal in einer Kampagne so ganz nebenbei und erstmal ganz harmlos so die Frage auf, wer darf denn eigentlich polnische Arbeiter führen? Und dann werden Leo Jogiches und Rosa Luxemburg angeführt, natürlich Juden. Und es wird dann sozusagen rhetorisch weiterentwickelt, dass also da man doch aufpassen müsse, das sind doch Interessen, die überhaupt nichts zu tun hätten mit den Interessen polnischer Arbeiter und so weiter. Und da entwickelte sich sozusagen eine Kampagne, auf die Rosa Luxemburg zunächst einmal, sie war ja in Berlin, gar nicht reagieren wollte. Sie schrieb dann an Jogiches, das soll er selber machen. Er ließ aber nicht locker und dann kam es zu einem ganz eigenartigen Argument. Da wurde plötzlich behauptet, dass also die Vorfahren von Rosa Luxemburg dem polnischen Volk und insbesondere den polnischen Bauern Schnaps ausgeschenkt hätten. Aber was sie heute den polnischen Arbeitern ausschenke, sei viel gefährlicher und viel gefährlicheres Gift. Und da fing sie dann an, sich mit dieser Kampagne auseinanderzusetzen. Das sind hervorragende Texte, in denen aber im Grunde genommen auch wieder am Ende bleibt, dass das also ein Problem auf der bürgerlichen Seite sei und für die Arbeiterbewegung ihrer Zeit damals also keine besondere Rolle spielt. Die sind dagegen immun. Und wir wissen das sozusagen durch die Entwicklung der folgenden Jahrzehnte, dass es nicht ganz so einfach gewesen ist. Allerdings, und das ist sozusagen vielleicht der große Horizont, der nach wie vor herausfordernd ist und interessant ist meines Erachtens, dass sie also sich mit ihrem politischen Denken, wenn man das heute betrachtet, einbettet in die Reihe großartiger marxistischer Denker, die in Deutsch geschrieben haben und jüdischer Herkunft waren, also Ernst Bloch, Georg Lukács oder auch Theodor Wiesengrund Adorno.
2: Wir haben noch eine Frage zu einem anderen Thema. Bevor Rosa Luxemburg nach Berlin übersiedelte, hatte sie sich in der Sozialdemokratie des Königreichs Polen engagiert, die der Forderung nach nationaler Unabhängigkeit des Landes einen strikt internationalistischen und, wenn man so will, antinationalistischen Kurs entgegenstellte. Könntest du unseren Hörerinnen und Hörern ihre Position zur polnischen Frage kurz erläutern?
0: Sie hat sich niemals gegen die polnische Unabhängigkeit gestellt, sondern sie hat sie immer nur ausgeschlossen. Und das ist bis zum Ersten Weltkrieg, also bis zum Ausbruch des Ersten Weltkrieges, völlig richtig, weil sie natürlich wusste, dass gegen die Dreiteilung, die drei Teile Polens, also gegen die Dreiteilung Polens im Grunde genommen nur ein Krieg, ein ausbrechender Krieg zwischen den Teilungsmächten ein Mittel ist, und das wollte sie ja verhindern mit der europäischen Arbeiterbewegung. Das ist der eine Punkt. Und der zweite Punkt, wenn man das dann weiter treibt hin zur nationalen Frage, dann kann man sich ein bisschen Folgendes, und das ist, glaube ich, ganz wichtig, vorstellen. Rosa Luxemburg, und da lag sie durchaus richtig, hatte herausgearbeitet, dass die Zeit der nationalstaatlichen Entwicklung in der kapitalistischen Entwicklung mit der italienischen Einigung und mit der deutschen Einigung, zumindest für Europa, ihrem Ende zugegangen ist. Dass also der Kapitalismus in seiner Entwicklung, in seinen Potenzialen ganz andere Räume im Blick hat. Wir sind heute sehr viel klüger, wissen, wie dramatisch die Entwicklung dann war nach dem Ersten Weltkrieg im Zusammenhang mit dem Zweiten Weltkrieg und so weiter und so fort. Aber heute sehen wir natürlich mit der Europäischen Union durchaus einen Ansatz, der ganz viel hat von der Vision, die Rosa Luxemburg sozusagen witterte und sah. Das heißt also, in einem solchen Raum darf man sich nicht diesem großen Raum entgegenstellen, sondern man muss lernen, in ihm zu kämpfen für die eigenen Interessen. Also nicht wieder zurück ins nationalstaatliche Schneckenhaus mit der Meinung, dass es da wärmer und besser sei und sozialer sei und so weiter und so fort, sondern diesen großen Ansatz nehmen und dort zu lernen zu kämpfen. Das ist so in etwa ein bisschen die Situation, die Rosa Luxemburg sozusagen damals der polnischen Arbeiterbewegung zumutete.
2: Ja, vielen Dank, Holger. Ich finde, das hast du wirklich gut erklärt. Da nehmen wir eine Menge mit. Vielen Dank nach Warschau.
1: Vielen, vielen Dank.
0: Ich bedanke mich auch. Wiederhören.
1: Tschüss.
2: Tschüss.
1: Dass sie dem polnischen wie jedem anderen Nationalismus kritisch gegenübersteht, bedeutet nicht, dass sich Luxemburg nicht konkret mit der Lage in Polen und möglichen Schritten zur Verbesserung der Lage der ArbeiterInnen befasst. Im Gegenteil. Als sie im Mai 1897 in Zürich promoviert wird, geschieht dies mit einer Arbeit zu Polens industrieller Entwicklung.
2: Ja, genau. Und sie bleibt den Kämpfen der polnischen Arbeiterbewegung immer verbunden. Auch nachdem sie ein Jahr später, 1898, nach Berlin zieht. Die deutsche Hauptstadt ist um die Jahrhundertwende ein heißes Pflaster. Die boomende Industriemetropole hat in nur 80 Jahren ihre Bevölkerung fast verzehnfacht. Zugleich ist alles sehr preußisch organisiert und erinnert daran, dass bei der Reichsgründung 1871 nicht Preußen in Deutschland aufgegangen war, sondern vielmehr umgekehrt Deutschland ins preußische Korsett geschnürt wurde. In einem Brief, den sie nach ihrer Ankunft in der deutschen Hauptstadt an Freunde in Zürich schickt, schreibt Luxemburg, ich zitiere, Berlin macht auf mich allgemein den widrigsten Eindruck. Kalt, geschmacklos, massiv. Die richtige Kaserne. Und die lieben Preußen mit ihrer Arroganz, als hätte jeder von ihnen den Stock verschluckt, mit dem man ihn einst geprügelt.
1: In Berlin wird Rosa Luxemburg rasch zur Wortführerin des linken Flügels in der SPD. Die Partei, die durch Bismarcks Sozialistengesetz von 1878 in die Illegalität gedrängt wurde, operiert erst seit einigen Jahren, nämlich seit 1890, wieder in der Legalität. Seit den späten 1890er Jahren schärft Luxemburg ihre Position in Auseinandersetzung mit den Größen der Partei, etwa mit Eduard Bernstein und Karl Kautsky in der sogenannten Revisionismusdebatte. Diese Debatte dreht sich um die Frage der Strategie, wie Arbeiterbewegung und Sozialdemokratie die Gesellschaft in den Sozialismus führen können. Während Bernstein sich für den Weg der Reformen ausspricht, hält Rosa Luxemburg, unterstützt von August Bebel und der Mehrheit in der Partei, an der revolutionären Perspektive fest. Sie schreibt, die Revolution ist großartig, alles andere ist Quark. Aus dieser Debatte geht auch ihre Schrift Sozialreform und Revolution hervor. Dazu von uns der kurze Hinweis, dass dieses Werk im Mittelpunkt des neuen Theorie-Podcasts der Rosa-Luxemburg-Stiftung steht, der in diesen Tagen unter dem Titel TLDR, also Too Long Didn't Read, an den Start gehen wird. Hört also ruhig mal rein. In jedem Fall macht ihr Engagement in dieser Frage Luxemburg in der ganzen Partei bekannt. Auch auf dem Kongress der Sozialistischen Internationale 1904 in Amsterdam trägt sie ihre Position vor.
2: In den folgenden 10 Jahren bis zum Ausbruch des Ersten Weltkriegs tritt Rosa Luxemburg immer wieder durch ihr Engagement und durch ihre Schriften ins Scheinwerferlicht. Sie wird wiederholt inhaftiert, unter anderem wegen Majestätsbeleidigung und angeblicher Anreizung zu Gewalttätigkeiten. Besonders stark engagiert sie sich gegen den Militarismus, indem sie versucht, die europäischen Arbeiterparteien auf einen strikten Antikriegskurs zu verpflichten. Und sie verteidigt sich auch gegen antisemitische Angriffe, etwa aus den Reihen polnischer Nationalisten. 1905 wird Luxemburg Redakteurin der Parteizeitung Vorwärts. Ab 1907 lehrt sie auch als Dozentin für Wirtschaftsgeschichte und Nationalökonomie an der SPD-Parteischule in Berlin. In dieser Zeit publiziert Luxemburg zahlreiche Texte. Besonders hervorzuheben sind hier ihre theoretische Schrift Die Akkumulation des Kapitals, aber auch ihre Arbeiten zu den russischen Revolutionen von 1905 und 1917.
1: Ja, Albert, aber einen Moment noch. Wir sollten vorher noch die biografische Skizze zu Ende bringen. Ich glaube, wir waren gerade bei 1914, beim Ausbruch des Ersten Weltkriegs, den Kaiser Wilhelm II. Vom Zaun gebrochen hat mit seinem Griff nach der Weltmacht, wie der große Historiker Fritz Fischer das einst nannte.
2: Ja, Annika, und das dann zum Entsetzen von Rosa Luxemburg, tatsächlich mit Zustimmung der Sozialdemokratie. In Deutschland stimmt die Reichstagsfraktion der SPD bekanntlich den Kriegskrediten zu. Ich kenne keine Parteien mehr, ich kenne nur noch Deutsche, hatte der Kaiser gesagt. Das scheinbar plötzliche Umkippen der SPD versetzt die wenigen Linken, die dem nationalistischen Taumel widerstehen, in einen Schockzustand. Es folgt jetzt ein Auszug aus einem Brief an Karl Mohr, den Rosa Luxemburg am 12. Oktober 1914 schreibt und in dem sie das Umkippen der Sozialdemokratie in Deutschland und Europa verarbeitet.
3: An Karl Mohr, Berlin Südende, 12. Oktober 1914. Lieber Karl, in der jetzigen Zeit ist einem jeder Gruß und jedes Lebenszeichen von Gesinnungsgenossen aus dem Ausland doppelt teuer. Wir fühlen uns ja hier von der Welt abgeschnitten, und zwar durch eine doppelte Mauer, den Belagerungszustand und das Parteioffiziösentum. Zu deiner und anderer Freunde Information, nicht zur öffentlichen Verwendung, sei nur gesagt, dass es ein grober Irrtum wäre zu denken, die offizielle Haltung der Reichstagsfraktion, des Parteivorstandes und der Parteiredakteure entspreche dem Denken und Fühlen der gesamten Partei. Im Gegenteil lässt sich eine wachsende Erbitterung allenthalben merken. Wie weit diese Erbitterung reicht, auf welcher Seite die Mehrheit ist, kann jetzt natürlich nicht annähernd festgestellt werden, da gerade den Gegnern der parteioffiziellen Taktik das Maul verbunden ist und da das politische Leben der Massen völlig erdrückt ist. Auch verschiebt sich die Stimmung immer weiter. Manche, die für die Bewilligung der Kredite waren, haben seitdem, ob der eingetretenen Entwicklung, einen heilsamen Schreck gekriegt und sind nun Gegner dieser Politik oder werden es morgen sein. Zugleich rutscht ein anderer Teil Genossen mit jedem Tage mehr ins reinste Fahrwasser der nationalpatriotischen Regierungspolitik. Auf diese Weise vollzieht die innere Entwicklung der Partei im Kriege trotz ihrer Unmerklichkeit einen unaufhaltsamen Prozess der Abschnürung von Elementen. Die, die eigentlich zum bürgerlichen Lager gehören und höchstens eine militärfromme proletarische Reformpartei mit starkem nationalistischem Anstrich bilden, auf der anderen Seite von Elementen, die den Kern des revolutionären Klassenkampfes und des Internationalismus nicht preisgeben wollen. Schon jetzt hat der stille innere Kampf begonnen, obwohl wir ihn wahrhaftig unter so ungünstigen Bedingungen nicht aufnehmen wollten. Das gegenseitige Misstrauen und der gegenseitige Hass lassen sich aber kaum verdecken und züngeln schon in ganz feinen Flämmchen an die Oberfläche. Dass, sobald der Krieg und der Belagerungszustand vorbei sind, die innere Auseinandersetzung mit gewaltiger Macht losbricht, verheimlicht kein Mensch. Ebenso wenig wird jemand hoffen, die altgepriesene Einigkeit der Partei bei so tiefgehendem inneren Zwiespalt aufrechterhalten zu können. Es ist nur der Belagerungszustand und der Krieg, die unsere angebliche Einigkeit künstlich zusammenhalten. Es unterliegt keinem Zweifel. Der Deutsche wie der internationale Sozialismus machen eine Krise durch, wie noch nie in der Geschichte, und werden durch diesen Krieg vor die Schicksalsfrage gestellt. Gelingt es nicht, nach dem Kriege eine regelrechte und diesmal auch für den Kriegsfall ernst gemeinte Absage an den Imperialismus und Militarismus unter allen ihren Vorwänden zu erreichen, dann kann sich der Sozialismus begraben lassen, oder? Er hat sich dann vielmehr schon selbst begraben. Die Klärung nach dem Kriege wird über das Sein und Nichtsein des Sozialismus entscheiden. Aber gerade weil diese Klärung von so unermesslicher welthistorischer Bedeutung ist, muss sie gründlich, ehrlich und mit Bedacht vorgenommen werden. Nach all dem ist unsere Lage hier innerhalb der Partei sehr traurig und man muss täglich alle Kraft und allen Mut zusammennehmen, um diesen Morast weiter zu durchwaten. Die Selbstpreisgabe des Vorwärts zum Beispiel war für viele ein harter Stoß. Und man schämt sich manchmal, das alles quasi mitmachen zu müssen. Dass wir bei jeder Gelegenheit uns diesem Strom abwärts entgegenzustemmen suchen, kannst du glauben. Leider sind alle Zentralinstitutionen der Partei, die momentan die äußere Macht in den Händen haben, von opportunistischen Elementen beherrscht. Und alle Opposition zerschellt, da die Massen nicht aufmucken können und zum großen Teil auch auf den Schlachtfeldern zerstreut sind.
2: Der Brief illustriert Luxemburgs großen Frust und das Versagen der Antikriegsmission der Sozialdemokratie, aber auch ihre frühen Versuche, nach Auswegen aus der Katastrophe zu suchen. Aufgrund ihres lautstarken Engagements gegen den Krieg landet Luxemburg schon bald wieder im Gefängnis, wo sie 1915 die sogenannte Junius-Broschüre über die Krise der Sozialdemokratie schreibt. Angesichts des millionenfachen Sterbens auf den Schlachtfeldern Europas sieht sie die Menschheit vor der Alternative Sozialismus oder Barbarei.
1: Mir scheint, wir stehen heute gerade angesichts der Klimakrise wieder vor dieser Alternative Sozialismus oder Barbarei. Wie dem auch sei. Rosa Luxemburg beteiligt sich dann an der Gründung einer Antikriegsopposition, die sich zunächst Gruppe Internationale oder später Spartakusgruppe nennt. Als sie dann im Zuge der deutschen Novemberrevolution Ende 1918 aus dem Gefängnis kommt, begibt sie sich direkt ins revolutionäre Berlin. Dort schreibt sie für die Tageszeitung Die Rote Fahne und beteiligt sich an der Gründung der KPD zum Jahreswechsel 1918-19. Auch wenn sie eigentlich gegen die Gründung zu diesem Zeitpunkt ist.
2: Ja, sie hält die Trennung von der USPD für verfrüht und lehnt auch den Beschluss auf dem Gründungsparteitag ab, nämlich dass die KPD sich nicht an der Wahl zur Nationalversammlung beteiligt. Ganz besonders zu nennen ist hier natürlich ihre Kritik an der russischen Revolution und den Bolschewiki. Luxemburg verteidigt einerseits das Recht auf radikale Veränderung, auf Revolution. Aber sie erteilt andererseits eine Unterdrückung von Freiheit und Demokratie im Namen der Revolution eine fundamentale Absage.
1: Ja, Albert, hier ist das berühmte Zitat: Mit Blick auf die Politik der Bolschewiki schreibt Rosa, ich zitiere, Freiheit nur für die Anhänger der Regierung, nur für die Mitglieder einer Partei, mögen sie noch so zahlreich sein, ist keine Freiheit. Freiheit ist immer Freiheit der Andersdenkenden. Nicht wegen des Fanatismus der Gerechtigkeit, sondern weil all das Belebende, Heilsame und Reinigende der politischen Freiheit an diesem Wesen hängt und seine Wirkung versagt, wenn die Freiheit zum Privilegium wird.
2: Starke Worte und durchaus hellsichtig angesichts der weiteren Entwicklung der Sowjetunion. Wir kommen nun zu unserem dritten Gast, mit dem wir über Luxemburgs vielleicht wichtigste Beiträge zu Theorie und Strategie der sozialistischen Bewegung sprechen wollen, nämlich ihre Imperialismus und ihre Revolutionstheorie. Dazu begrüßen wir im Studio Dr. Jörn Schütrumpf, der in der Rosa-Luxemburg-Stiftung seit Jahren zum Leben und Werk Luxemburgs forscht und publiziert. Hallo Jörn.
4: Hallo.
2: Jörn, Rosa Luxemburgs wichtigstes Werk, jedenfalls ihrer eigenen Auffassung zufolge, war das 1913 veröffentlichte Buch Die Akkumulation des Kapitals. Inwieweit leistet sie denn damit einen, wie es im Untertitel heißt, Beitrag zur ökonomischen Entwicklung des Imperialismus und auch des Kolonialismus?
4: Sie hat mit dieser Arbeit in eine Debatte eingegriffen, an der sich eine Reihe von wichtigen Marxisten, angefangen mit Rudolf Hilferding, der das Buch Das Finanzkapital vorgelegt hatte, beteiligt haben. Sie ist in diesem Buch deutlich über Marx hinausgegangen. Marx hatte idealtypisch, um die Mehrwertproduktion erklären zu können, angenommen, dass er nur eine Gesellschaft behandelt, in der es nur Kapitalisten und Arbeiter gibt. Damit ist er dem Geheimnis der Mehrwertproduktion auf die Spur gekommen. Was er allerdings nicht erklären konnte, war, wie das Wachstum in Kapitalismus zustande kommt. Und diese Frage stellte sich Rosa Luxemburg. Sie verwarf dabei nicht Marx, sondern sie nahm ihn auf und bewegte sich sozusagen von der Abstraktion zurück ins Konkrete. Und sie kam dabei bei ihrer Suche auf das sogenannte Dritte, und zwar das nicht-kapitalistische Element, was es sowohl in jeder Gesellschaft gibt, also Bauern, die noch von einfacherer Produktion leben und ähnliche Gruppen, aber vor allem in den Kolonien, das, was wir heute den globalen Süden nennen. Dort stieß sie auf das nicht-kapitalistische Dritte, dem zum einen die produzierten Waren, per Kredit natürlich, übergeholfen wurden und von dem aus man sich die Rohstoffe holte. Nur dadurch war es möglich, diesen Kapitalismus wachsen zu lassen und eine Akkumulation, also eine Anhäufung von Kapital durchzuführen. Die Kapitalisten, die sich an sowas nicht beteiligen, sind früher oder später niederkonkurriert. Es ist also kein frei gewähltes kapitalistisches Moment, sondern es ist ein naturgegebenes, aus dieser Produktionsweise entspringender Zusammenhang. Und Luxemburg hat dann in sehr schönen 6 Kapiteln am Ende ihrer Arbeit dargelegt, wie das in den einzelnen Regionen der Welt vonstatten ging, wie diese Regionen zerstört werden, wie die in eingeborenen Kulturen nach und nach destruiert und dann beseitigt werden. Und sie ging davon aus, und da irrte sie, dass es einen Punkt geben werde, wo es nichts mehr zu kapitalisieren gäbe. Wir wissen heute, dass es eine Kapitalisierung in die Tiefe gibt und wir wissen, dass es eine Möglichkeit gibt, die überkommenen Infrastrukturen sozialer Art, sei das jetzt Bildung, sei das Medizin, sei das Wasserversorgung etc., auch zu kapitalisieren und damit wesentliche Teile der Sozialinfrastruktur nicht nur dem Kapital auszuliefern, sondern auch zu zerstören. Die Grenze, die Luxemburg für die Kapitalakkumulation sah, liegt ganz woanders. Und zwar liegt sie in der Ökologie. Denn diese Produktionsweise zerstört das ökologische Gleichgewicht. Und diese Produktionsweise wird genau an diesem Punkt dann auch dysfunktional.
1: Eine andere Frage, worum geht es Rosa Luxemburg denn in der Kontroverse um die russische Revolution von 1905 im Allgemeinen und um die Taktik des Massenstreiks im Besonderen? Hat sie denn so etwas wie eine ganz eigene Revolutionstheorie?
4: Ja, Rosa Luxemburg ist in dem Punkt weniger Marxistin und mehr Engelistin, wenn man das so nennen will. Sie knüpft am späten Engels an, der kurz vor seinem Tod eigentlich nur in einer Bemerkung, in einem Vorwort darauf hinweist, dass jede Revolution über das Machbare, über das in diesem historischen Moment Machbare hinausgetrieben werden muss, wenn sie nicht so weit zurückschlagen soll, dass sie auf ihrem Ausgangspunkt oder sogar vor ihrem Ausgangspunkt wieder ankommt. Mit anderen Worten, die Revolution muss so radikalisiert werden, dass die konterrevolutionären Kräfte es vorziehen, einen Kompromiss einzugehen, als sich dem Risiko auszusetzen, völlig beseitigt zu werden. Alle Handelnden in Revolutionen hatten zumindest noch vor 100 Jahren die französische Revolution im Kopf, die ja bis in die äußerst linke, radikale Ecke getrieben worden war. Und so ging die Luxemburg auch an die Revolution in Russland 1905 heran. Sie schrieb schon im Januar, also wenige Wochen nach dem Ausbruch dieser Revolution in der neuen Zeit, es ist möglich, dass nur eine Konstitution herauskommt, also eine Verfassung, also ein Rechtsstaat. Aber das wäre dann auch diese Revolution schon wert. Und sie wusste ganz genau, dass es immer einen Rückschlag gibt. Also wenn sich die Kräfte, die sich vorher aufgestaut haben, entladen haben, wenn es keine Führung in Revolutionen gibt. Dieses ist der Kern der luxemburgischen Revolutionsauffassung. Wir haben das auch erst gelernt in den letzten 6-7 Jahren, in dem Maße, wie die polnischen Schriften, die sie 1906 und vor allem 1908 verfasst hat, in Auswertung dieser Revolution übersetzt wurden und auch ediert wurden durch Holger Pollet. Davor haben wir auch Andeutungen, die es im deutschen Werk von Rosa Luxemburg gab, zum Teil überhaupt nicht verstanden.
2: Ja, das ist ja richtig spannend. Du hast ja jetzt schon gesagt, einiges zur Revolution 1905. Ich würde dann da nochmal anknüpfen wollen, denn Rosa Luxemburg hat ja Lenins bolschewistisches Konzept einer Partei von Berufsrevolutionären bereits sehr früh, 1904, kritisiert. Aber vor allem später dann in ihrer Schrift zur russischen Revolution von 1917 verteidigt sie den Bolschewiki gegenüber Freiheit und Demokratie als Grundvoraussetzung des Sozialismus. Wie passt das denn jetzt in die von dir skizzierte Revolutionstheorie?
4: Ja, Rosa Luxemburg war der Meinung, dass man mit einer kleinen Partei durchaus die Macht übernehmen kann. Aber eins kann man damit nicht, nämlich zum Sozialismus gelangen. Für Rosa Luxemburg war Sozialismus die Durchsetzung und Verteidigung der politischen Freiheiten, die in der französischen Revolution oder in der amerikanischen Revolution errungen und dann auch europäisch durchgesetzt worden waren, also die Meinungsfreiheit, Pressefreiheit, Versammlungsfreiheit, Freiheit von der Willkür des Staates etc. plus soziale Freiheiten, also die Freiheit von Ausbeutung, Unterdrückung, Erniedrigung. Die Bolschewiki haben genau das Gegenteil gemacht. Sie haben als erstes die politischen Freiheiten abgeschafft. Und das war für Rosa Luxemburg völlig undenkbar. Rosa Luxemburg ging zum Zweiten davon aus, dass Sozialismus ein Ergebnis langer Klassenkämpfe sei und dass in diesen Klassenkämpfen die Klassen kämpfen müssen und nicht nur ihre politischen Vertreter. Rosa Luxemburg war der Meinung, erst wenn die Arbeiterschaft und alle Unterdrückten und Schwachen in der Gesellschaft durch eigene Erfahrung in Kämpfen, durch Niederlagen, von denen sie sehr viel hielt, weil man dort schneller lernt, begriffen haben, dass mit den bestehenden gesellschaftlichen Bedingungen auf Dauer kein menschenwürdiges Leben möglich ist, erst dann würden sich Mehrheiten finden, die über diese kapitalistische Gesellschaftsordnung hinaus kämpfen würden und dafür auch bereit wären. Und für sie war und da schließt sich der Zirkel zur Demokratie, war Sozialismus als Minderheitenveranstaltung immer der Einstieg in eine Diktatur und den Terror, weil anders kann sich eine Minderheitendiktatur nicht halten. Und ihre Definition von Diktatur des Proletariats war anders als die von Lenin, eine entfaltete Demokratie.
1: Dazu gleich noch eine kurze Frage zum Schluss, Jörn. Der Stalinismus hat Luxemburg immer an Lenin gemessen und alles, wo sie nicht mit Lenin übereinstimmte, als Fehler dargestellt. Die poststalinistische DDR hat beides gemacht, vermeintliche Fehler kritisiert und sich trotzdem auf sie berufen. Wie ging das zusammen? Geht das überhaupt zusammen?
4: Naja, es ist ja zusammengegangen. Also man muss einfach nur hinreichend schizophren sein. Und die DDR hat die Leiche geliebt, oder die SED-Führung besser, und hat sie gefeiert. In Wirklichkeit hat sich das Politbüro natürlich selbst gefeiert. Jedes Jahr haben sie sich da auf eine beheizte Tribüne gestellt und haben die Massen an sich vorbei defilieren lassen. Und die Luxemburg und der Liebknecht dienten zur Legitimation der eigenen Macht. Das war der Sinn, und dazu wurde diese Frau benutzt, aber die Leute haben es mitgemacht. Also sie sind am zweiten Sonntag im Januar zur Luxemburg gelaufen und haben ansonsten erklärt, dass die Frau nur Unsinn geredet hat.
1: Das machen wir heute anders. Vielen, vielen Dank, Jörn.
2: Vielen Dank.
4: Gut, ich wünsche euch was. Also alles Gute.
1: Dir auch. Wenn es eine Lehre aus dem gescheiterten, autoritären Sozialismusmodell gibt, dann die, dass Demokratie und Freiheit kein Luxus sind, sondern Grundvoraussetzungen eines demokratischen Sozialismus. Es ist deshalb auch kein Zufall, dass umgekehrt der sogenannte Luxemburgismus später in der stalinisierten KPD zum Schimpfwort wurde.
2: Allerdings. Aber es gab und gibt eben auch immer wieder die positiven Bezugnahmen, übrigens auch in der DDR, wo sich linke Oppositionelle auf Luxemburg beriefen. Es gibt ja die bekannten Bilder von der Luxemburg-Liebknecht-Demo im Januar 1988, auf der oppositionelle Transparente mit dem Luxemburg-Zitat von der Freiheit der Andersdenkenden mitführten.
1: Jetzt sind wir schon bei der Luxemburg-Rezeption angekommen. Bevor wir zu unserem vierten und letzten Interview übergehen, wird ein zweites Schreiben Luxemburgs in Auszügen gelesen, und zwar ihr Brief an Luise Kautsky vom 15. April 1917.
3: An Luise Kautsky, Franke, 15. April 1917. Geliebte Lulu, dein kurzes Brieflein vor Ostern hat mich durch seinen äußerst gedrückten Ton lebhaft beunruhigt. Und ich habe mir gleich vorgenommen, dir wieder einmal das Köpfchen zu waschen. Sag mal, wie kannst du bloß wie eine traurige Zikade dein Liedlein der Trübsal weitersingen, während aus Russland ein solch heller Lerchenchor herübertönt? Begreifst du denn nicht, dass dies unsere eigene Sache ist, die dort singt und triumphiert? Dass es die Weltgeschichte in Person ist, die dort ihre Schlachten schlägt und freudetrunken die Kammerjohl tanzt? Muss man denn nicht alle Privatmisere bei solchem Gang der allgemeinen Sache vergessen? Ich weiß, dich bedrückt, dass ich gerade jetzt nicht frei bin, um die Funken zu sammeln, die dort stieben, um dort und anderswo zu helfen und zu steuern. Sicher, das wäre schön, und du kannst dir denken, wie es mir in den Gliedern zuckt und wie mir jede Nachricht von dort wie ein elektrischer Schlag bis in die Fingerspitzen führt. Aber das nicht mitmachen können stimmt mich deshalb nicht um ein Jota trüber, und es fällt mir nicht ein, durch Stöhnen über das, was ich nicht ändern kann, die Freude am Geschehenen zu verkümmern. Siehst du, ich habe gerade aus der Geschichte der letzten Jahre und von da aus rückschauend aus der ganzen Geschichte gelernt, dass man das Wirken des Einzelnen nicht überschätzen soll. Im Grunde genommen wirken und entscheiden die großen, unsichtbaren, plutonischen Kräfte der Tiefe. Und alles rückt sich schließlich zurecht, sozusagen von selbst. Verstehe mich recht. Ich rede da nicht etwa von einem bequemen, fatalistischen Optimismus, der die eigene Impotenz verschleiern soll, wie er mir gerade bei deinem verehrten Gatten verhasst ist. Nein, nein, ich bin allzeit auf dem Posten. und werde bei der nächsten Möglichkeit wieder dem Weltklavier mit allen 10 Fingern in die Tasten fallen, dass es dröhnt. Nun, da ich aber nicht durch meine Schuld, sondern durch äußeren Zwang auf Urlaub bei der Weltgeschichte bin, so lache ich mir einen Ast, freue mich, wenn's auch ohne mich geht, und glaube felsenfest, dass es gut gehen wird. Die Geschichte weiß stets am besten Rat, wo sie sich am hoffnungslosesten in die Sackgasse verlaufen zu haben scheint. Liebste, wenn man die üble Gewohnheit hat, in jeder Blüte nach einem Tröpflein Gift zu suchen, so findet man, solange man lebt, eine Ursache zum Stöhnen. Nimm aber die Dinge umgekehrt und suche nach Honig in jeder Blüte. So findest du stets Ursache, um heiter zu sein. Außerdem glaube mir, die Zeit, die ich, wie auch andere, jetzt hinter Schloss und Riegel verbringe, ist auch nicht verloren. Sie kommt irgendwie in der großen allgemeinen Rechnung zur Geltung. Ich bin der Meinung, dass man einfach ohne viel Schlauheit und Kopfzerbrechen so leben soll, wie man es für recht hält. Ohne für alles gleich in bar auf die Hand ausgezahlt kriegen zu wollen. Es wird sich schon alles zum Schluss finden. Und wenn nicht, ist mir auch Schnuppe. Ich freue mich ja auch schon so des Lebens. Inspiziere jeden Morgen gründlich den Knospenstand auf all meinen Sträuchern, besuche jeden Tag ein rotes Marienkäferlein mit 2 schwarzen Pünktchen auf dem Rücken, das ich seit einer Woche auf einem Ast in einem warmen Verband aus Watte trotz Wind und Kälte am Leben erhalte, beobachte die Wolken, wie sie stets neu und immer schöner sind und fühle mich im Ganzen nicht wichtiger als dieses Marienkäferlein und in diesem Gefühl meiner Winzigkeit unaussprechlich glücklich.
1: Im letzten Interview wollen wir nun über das Verhältnis Luxemburgs zum Feminismus und über die internationale Luxemburg-Rezeption sprechen. Dazu ist uns jetzt aus dem englischen Oxford Dr. Dana Mills zugeschaltet, die im vergangenen Jahr ein Buch über Rosa Luxemburg geschrieben hat, das sogar im Wall Street Journal besprochen wurde. Weil Dana nicht so gut Deutsch spricht, werden wir sie auf Englisch interviewen und ihre Kernaussagen dann schließlich auf Deutsch übersetzen.
2: Hallo Dana.
5: Hallo.
2: Zuerst möchten wir von Dana wissen, wie denn Rosas Verhältnis zum Feminismus war und ob man sie als Feministin bezeichnen kann. Dana, in the German as well as in the international debate, some observers have argued that Rosa Luxemburg wasn't a feminist, that she was interested in uniting the working class instead of uniting for a feminist struggle. So, what is the relationship between Rosa and feminism? Was Rosa a feminist?
5: I actually think I somewhat agree with those people who don't see her as a feminist according to our characteristics of feminism, because she wasn't an individualistic feminist. She didn't see women as a separate category from other categories of oppression. However, she did very much understand, both personally in her own experience as a woman working in a man's world, having very limited access to political, educational, and civic frameworks, as well as organizing in the movement. 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So for instance, it's very interesting that in the 1905 revolution, she writes about how women led a lot of the battles in Russia. So I would say she was a different kind of feminist to what we understand today as feminists. And she did understand the need to think about women's oppression, but she definitely doesn't qualify as a neoliberal feminist that is sadly the most prominent kind of feminism today.
2: Dana sagt, dass Rosa Luxemburg keine Feministin im engeren Sinne ist, also wie wir das heute verstehen, dass sie aber sehr wohl als eine Frau, die in einer von Männern dominierten Welt gelebt hat, gesehen hat, dass Frauen überall in der Gesellschaft, aber auch in der ach so angeblich emanzipierten sozialistischen Bewegung systematisch benachteiligt sind. Und das hat sie sehr deutlich gesehen. Dana hat auch noch ein Beispiel gebracht aus der russischen Revolution von 1905, wo Rosa Luxemburg sehr deutlich macht, dass eben die Frauen da eine sehr wichtige Rolle gespielt haben. Und der wichtige Punkt für Dana war auch nochmal zu sagen, dass sie eben auch nicht nur keine Feministin war, aber sie vor allem eben auch keine neoliberale Feministin, wie wir das von heute von vielen kennen, die so ein bisschen an der Oberfläche ändern wollen, aber an die Struktur des Herrschaftsverhältnisses des Patriarchats nicht rangehen wollen.
1: Ich frage Dana jetzt nach den Freundinnen, mit denen sich Rosa Luxemburg umgab, welche Rolle sie spielten. Hi Dana, in the historiography around Rosa, there are many stories about her relationship and debates with prominent men. However, I got the impression that she always surrounded herself with a bunch of trusted women, such as Mathilde Jakob, Luise Kautsky, Clara Zetkin or Rosi Wolfstein. 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
5: Thank you. That's a really great question. Rosa Luxemburg was a woman living in a very unequal world. And I think she intuitively realized that women would help her build a kind of human shield against a lot of sexism and discrimination that they all faced in the movement at that time. And it's very clear from her letters that in addition to obviously having intimate relations with men, she very much relied on her women friends for emotional support, but also for political collaborations and for just working together and understanding each other as comrades in, again, a very unequal time. 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And I think the really important move to shift away from reading her just in a man's world, and specifically two men, Leo Jorgicus and Lenin, who are often just put against her, and to see her working alongside and collaborating with women just completely shifts how we see her as a human being.
1: Dana hat gerade gesagt, dass, also wir haben sie ja nach der Rolle der Freundinnen gefragt und sie sagt, dass sie durchaus ein Schild auch gegen Sexismus sind, gegen das, was sozusagen in dieser Männerwelt, wie sie es sagt, hilft. Sie sagt, emotionale Unterstützung, emotional support war das Wort, in einer sehr ungleichen Welt, in der Rosa Luxemburg damals lebte. Wir hatten es im Vorfeld des Podcasts auch öfter schon gesagt. Es ging natürlich auch nicht nur um emotionale Unterstützung, sondern auch um politische Unterstützung und Zusammenarbeit, um sich gegenseitig zu unterstützen in dieser Männerwelt, gerade zwischen, sie nennt Lenin und Leo Jurgisches als beide Männer, in denen, wo sie sozusagen dazwischen stand, und gemeinsam mit diesen Frauen zusammenzuarbeiten und zu agieren. Sie nennt noch andere Frauen auch in Ländern wie Niederlande oder Großbritannien, die dann sozusagen mit Rosa Luxemburg gemeinsam auch im Austausch durch die Briefe, die sie nochmal nennt, geholfen haben, ihr sozusagen den Rücken zu stärken und dann gemeinsam so ein politisches Netzwerk aufzubauen.
2: Ja, zum Schluss frage ich Dana noch nach der internationalen Rezeption von Rosa Luxemburg. Dana, obviously, Rosa Luxemburg is still a prominent figure in the international left. I wonder why is that the case? And what are some of the more prominent reference points in the international left?
5: I think the fact that Rosa Luxemburg was so radical and ahead of her time in many ways mean that her legacy resonates way beyond the time that she tragically left the world. And she is really important, I know, in Southeast Asia and in South America and in places where imperialism is still a legacy that is fought every day in many ways. But I can speak from my own experience. 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
2: Also Denner sagt, ein ganz wesentlicher Punkt, dass Rosa Luxemburg heute immer noch rezipiert wird, ist, dass sie ihrer Zeit voraus war in Sachen einigen der Dinge, die sie gesehen haben und über die wir ja im Podcast jetzt auch gesprochen haben. Und das wirkt natürlich nach bis in die Gegenwart. Ein Beispiel, das sie nennt, sind die Regionen etwa Südostasien und Südamerika, wo eben das Erbe des Imperialismus, auch des Kolonialismus noch andauert und deshalb Rosa Luxemburg, wie wir ja schon erfahren haben, auch ein wichtiger Referenzpunkt ist. Für Denner selbst ist es besonders wichtig, als eine israelische Linke, also Rosa als Bezugspunkt zu haben, als eine jüdische Frau, die dem Nationalismus skeptisch gegenübersteht. Und das ist für sie wichtig, wie auch für viele andere in der israelischen Linken, auch kontrovers, aber durchaus auch sehr wichtig. Sie sagt, das ist auch in Palästina der Fall. Auch da wird sie als eine jüdische Frau, die sich gegen Nationalismus stellt, ernst genommen und für wichtig gehalten. Und ein letzter Punkt ist noch, der relativ, glaube ich, auch, so habe ich das verstanden, zeitlos ist, dass die schweren Voraussetzungen, die sie hatte und über die wir eingangs des Podcasts auch gesprochen haben, dass sie sich von diesen nicht hat irre machen lassen, sondern dass sie trotz dieser schweren Voraussetzungen und Hindernisse eben es geschafft hat, zu einer solch prominenten und wichtigen Anführerin der internationalen sozialistischen Bewegung zu werden. Und das ist natürlich was, das füge ich jetzt mal hinzu, auch ein bisschen Vorbildcharakter in unserer Zeit durchaus haben kann. Denner, thank you so much. Is there anything that you would like to add?
5: I'm very, very grateful to you for doing this. And I just encourage readers, listeners to go and look up Rosa's work wherever you can find, whether it's our Complete Works project or online, any text that you could find. Because I think her work is very timely and speaks very powerfully to us today.
1: Thanks. Dana versucht uns nochmal zu motivieren und vor allen Dingen unsere Zuhörerinnen und Zuhörer, Rosas Werke zu lesen, gerne auch online nachzugucken. Es ist in vielen Sprachen vorhanden, weil sie eine großartige Frau ist, von der man auch heute natürlich viel lernen kann. Thanks, Dana, for doing this.
2: Thank you so much.
5: Thank you for keeping up with
2: it. Bye-bye.
5: Bye.
1: Damit kommen wir schon wieder an den Schluss des Podcasts. Wir wollen Sie und euch aber vorher noch darauf hinweisen, dass die Rosa-Luxemburg-Stiftung am 4. und 5. März, aber auch darüber hinaus, zahlreiche Online-Veranstaltungen und Formate zu Rosas 150. Geburtstag anbieten wird, an denen man kostenfrei teilnehmen kann. Ein Überblick über die Angebote finden sich auf unserer Webseite unter rosalux.de/rosa150.
2: Ja, da steht dann alles. Auch die neue Website rosaluxemburg.org, die kürzlich online ging und sich in Form einer Webstory dem Leben und Werk Luxemburgs widmet. Auch darüber hinaus gibt es viele Angebote, sich weiter mit Rosa Luxemburg zu beschäftigen, wie beispielsweise die Graphic Novel Red Rosa von Kate Evans, die unter dem Titel Rosa auch auf Deutsch vorliegt. Dieser Tage erscheinen im Büchner Verlag zudem zwei wissenschaftliche Bände zum Leben, Werk und Nachwirken Luxemburgs, die aus einer internationalen Konferenz hervorgegangen sind, die wir im März 2020 in Berlin ausgerichtet haben.
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2: Abschließend sei noch verraten, dass wir uns in der nächsten Folge von Rosa Lux History mit einem weiteren 150. Geburtstag befassen werden, nämlich mit dem der Pariser Kommune, der laut Marx und Engels ersten Arbeiterregierung der Welt. Das sollte wieder spannend werden.
1: Und ob. Tschüss.
2: Ciao, ciao.

0: Hallo und herzlich willkommen. Mein Name ist Annika Taschke.
1: Und ich bin Albert Scharenberg. Dies ist die 13. Folge von Rosa Lux History, dem Geschichtspodcast der Rosa-Luxemburg-Stiftung.
0: Das Thema unserer heutigen Folge ist die Geschichte der Sklaverei. Damit steht in diesem Podcast erstmalig kein Ereignis und kein historisch überschaubarer Zeitabschnitt im Mittelpunkt, sondern im Grunde die gesamte Menschheitsgeschichte. Und dies mit Blick auf die Existenz einer ganz bestimmten Gruppe bzw. Klasse, nämlich jene der Sklavinnen und Sklaven. Denn die Sklaverei begann vermutlich spätestens mit der Neolithischen Revolution, also zu der Zeit, als die bis dahin nomadischen Menschengruppen anfingen, Ackerbau zu betreiben und sesshaft zu werden.
1: Die Sklaverei konnte ja auch erst entstehen, als die Menschen mehr produzierten, als sie für ihr unmittelbares Überleben benötigten. Denn solange alle nur das produzieren, was sie selbst verbrauchen, gibt es keinen Platz für Sklaverei. Es bedarf dafür schon der Existenz eines gesellschaftlichen Mehrprodukts. Das heißt, dass es überhaupt etwas zu verteilen gibt. Erst dann kann auch eine Arbeitsteilung entstehen, die Berufe hervorbringt, die jenseits der Nahrungsproduktion liegen, etwa Priester, Verwalter, Soldaten oder Herrscher. Das bedeutet zugleich, mit der Sklaverei und der Trennung in frei und unfrei entsteht das erste Klassenverhältnis der Menschheitsgeschichte.
0: Wenn man sich heute mit der Sklaverei in der Geschichte befasst, muss man natürlich berücksichtigen, dass die Institution der Sklaverei nicht immer so gesehen wurde, wie wir sie in der Gegenwart bewerten. Unsere heutigen Wertvorstellungen bestehen ja nicht jenseits von Zeit und Raum, sondern sind historisch geworden. Es gab die Sklaverei auch keineswegs nur in Europa, sondern auf allen Kontinenten und in allen Geschichtsepochen. Das zeigt, dass die 12.000 Jahre alte Sklaverei eine der am weitest verbreitetsten und langlebigsten sozialen Institutionen der Menschheitsgeschichte ist.
1: Ja, aber welche Gesellschaften waren so sehr von Sklavenarbeit abhängig, dass man von Sklavenhaltergesellschaften sprechen kann? Wie wurden die Sklavinnen und Sklaven ausgebeutet und wie haben sie sich zur Wehr gesetzt? Denn gewehrt haben sie sich zu allen Zeiten. Das ist ganz, ganz wichtig, wenn man die Sklaverei nicht nur moralisch verurteilen, sondern auch die Handlungsmacht der Betroffenen selbst anerkennen will. Und wir wollen natürlich die Sklavinnen und Sklaven nicht nur als passive Opfer sehen, sondern auch als handelnde und kämpfende Subjekte. Das ist nämlich selbst in der Bewegung zur Abschaffung der Sklaverei allzu oft unterblieben. Aber es gab eben zu allen Zeiten auch einen Klassenkampf zwischen Sklavenhaltern und Sklaven.
0: Wohl wahr, Albert. Und als Klassenverhältnis ist die Sklaverei ja auch ein Herrschaftsverhältnis. Das erklärt, warum Orlando Patterson sie definiert als, Zitat, dauerhafte, gewaltförmige Herrschaft über wurzellose, entfremdete und fundamental entehrte Personen. Jetzt aber starten wir gleich mit einem kurzen Blick in die Antike, bevor wir uns dann der neuzeitlichen Sklaverei zuwenden, deren Folgen bis tief in die Gegenwart hineinreichen, wie nicht nur die Bewegung Black Lives Matter betont. Auch diesmal haben wir wieder drei exzellente Gäste eingeladen, mit denen wir sprechen wollen. Nämlich mit dem Historiker Dr. Philipp Durstal über die Revolution der schwarzen Jakobiner in Haiti, mit der Historikerin Dr. Melina Teubner über Sklavenschiffköche und Straßenverkäuferinnen und mit Professor Andreas Eckert über koloniale Rechtfertigungen der Sklaverei.
1: Obschon wir uns auf die Neuzeit konzentrieren, zunächst zur Sklaverei in der Antike. Bekanntlich enthält bereits der Codex Hammurabi, die fast 4000 Jahre alte babylonische Sammlung von Rechtssprüchen, Bestimmungen zum Sklavenrecht. Ob sich der Auszug hebräischer Sklaven aus Ägypten so zugetragen hat, wie in der Bibel beschrieben, ist hingegen fraglich. Fest steht aber, dass die Sklaverei vor unserer Zeitrechnung sehr verbreitet war.
0: Sklavinnen und Sklaven wurden in der Antike für zahlreiche Arbeiten eingesetzt. In der Landwirtschaft, im Haushalt, in Bergwerken, auf Galeeren, im Handwerk, manche gar als Gladiatoren. Hinzu kamen Formen der sexuellen Versklavung. Was es allerdings noch nicht gab, ist die rassische Sklaverei. Also, dass nur schwarze Menschen versklavt werden. Diese Form ist ein Produkt der Neuzeit bzw. der Entstehung des Kapitalismus. Nicht zufällig bezeichnete Marx den Sklavenhandel als die Morgenröte der kapitalistischen Produktion.
1: Ja.

0: Sklaverei kein Römerreich. Ohne die Grundlage des Griechentums und des Römerreichs aber auch kein modernes Europa.
1: Das ist auch so ein verdrängtes Erbe, das Engels hier anspricht und das in den historischen Betrachtungen der griechischen Demokratie und der römischen Republik viel zu wenig berücksichtigt wird. Ohne Sklaven kein modernes Europa und eben auch keine athenische Demokratie. Nicht zufällig zählt der Althistoriker Moses Finlay das antike Griechenland und Rom zu den Sklavenhaltergesellschaften, in denen mehr als ein Fünftel der Menschen Sklaven waren und die ohne Sklavinnen und Sklaven nicht hätte funktionieren können.
2: Aber woher kamen die Sklavinnen? Die wichtigste Quelle ihrer Rekrutierung waren die Kriege. Kriegsgefangene wurden versklavt. Das war für die antiken Griechen und Römer überhaupt kein moralisches Problem. Unterschieden sie doch grundsätzlich zwischen Zivilisation und Barbaren. Wobei als Barbaren letztlich alle galten, die keine Griechen bzw. Römer waren. Zum Sklaven und zur Sklavin wurde man aber auch durch Abstammung von einer Sklavin, durch Verkauf oder Menschenraub, als Strafe für ein Verbrechen, durch Schuldknechtschaft und so weiter. Es gab also verschiedene Wege. Gesetzlich waren Sklavinnen den Tieren gleichgestellt, also faktisch rechtlos.
1: Der Philosoph Aristoteles rechtfertigte ihre Existenz damit, dass Menschen von Natur aus entweder frei oder Sklaven seien und es für Letztere deshalb vorteilhaft und gerecht sei, als Sklaven zu dienen. Ähnlich wurde übrigens auch die Geschlechterhierarchie legitimiert. Manche Sklaven wurden allerdings irgendwann freigelassen, etwa durch testamentarische Verfügung. Darauf hofften natürlich viele.
2: Aber die Sklavinnen setzten sich auch zur Wehr. Das geschah zum einen durch individuellen Widerstand, also etwa durch Flucht, langsameres Arbeiten, Sabotage oder Gift. Zum anderen gab es Formen des kollektiven Widerstands, des Klassenkampfes der Versklavten, bis hin zu regelrechten Sklavenaufständen, vor allem in der Spätzeit der Römischen Republik. Damals wurden sie in großer Zahl auf den Latifundien und in staatlichen Bergwerken eingesetzt. Allein in den Minen Neukarthagos arbeiteten um 100 vor unserer Zeitrechnung rund 40.000 Sklaven. 40.000 allein dort.
1: Die berühmteste Sklavenrevolte war der Spartakusaufstand der Jahre 73 bis 71 vor unserer Zeitrechnung. Es hatte in den Jahrzehnten zuvor bereits auf Sizilien größere Sklavenaufstände gegeben, aber erst die von dem Thraker Spartacus und dem Gallier Crixus geführte Revolte wurde zu Rom zu einer echten Bedrohung. Das lag auch daran, dass der Aufstand von Gladiatoren ausging, die ja im Kampf geschult waren. Gladiatorenkämpfe waren zu dieser Zeit bereits üblich, die Gladiatoren größtenteils Sklaven. Ihr Schicksal war krass. Sie mussten in der Arena um ihr Leben kämpfen. Entweder gegen andere Gladiatoren, dann lag die Überlebenschance noch bei 50% pro Kampf, oder ad bestiarum, also gegen wilde Tiere, dann waren die Chancen noch sehr viel geringer.
2: Ja, Albert, und im Jahr 73 vor unserer Zeitrechnung gelang dann 78 von ihnen der Ausbruch aus der Gladiatorenschule in Capua. Dem Aufstand in der Region Kampanien schlossen sich bald weitere Sklavinnen, aber auch freie Tagelöhner und verarmte Bauern an. Der Schriftsteller Arthur Koestler hat in seinem historischen Roman Die Gladiatoren den Spartakusaufstand verarbeitet. Wir hören jetzt einen Auszug aus diesem Buch, in dem es um die Anfangszeit der Revolte in Kampanien geht.
0: Die Hölle hatte im Lande Kampanien ihren schönsten Vorhof errichtet. Die großen Teufel trugen Gewänder von schneeigem Weiß, in die prächtigsten Falten gelegt. Die kleinen Teufel dienten ihnen in unterwürfiger Verehrung und träumten davon, wie sie die Großen umbringen könnten. Ebenso alt wie seine Hügel war der Kampf um die Herrschaft über Kampanien, den Kornspeicher der römischen Legionen, den begehrtesten aller nationalen Reichtümer. Schon seit den Zeiten des Tiberius

0: Tiberius Gracchus hatten Patrioten versucht, das Land den reichen Grundbesitzern zu entreißen und es unter die Besitzlosen aufzuteilen. Aber man hatte sie ertränkt, totgeschlagen oder gesteinigt. Und die Wucherer und Spekulanten waren zurückgekehrt. Den Bauern und kleinen Pächtern wurde von der Aristokratie das Blut bis auf den letzten Tropfen ausgepresst. Sie wurden hinausgedrängt und ihr Besitz aufgekauft. Es gab kein Entrinnen. An die Stelle der Bauern traten die großen Gutsbesitzer und die freigeborenen Arbeiter wurden durch die Sklaven beiseite gedrängt, deren Masse jeder Krieg wieder neu auffüllte. Es gab kein Entrinnen. Die Banden der heruntergekommenen kampanischen Bauern durchstreiften das Land, ergaben sich der Räuberei und verbargen sich in den Bergen. Es gab kein Entrinnen. Im Lande Kampanien gingen Gerüchte um. Eine Räuberbande von noch nicht dagewesener Kühnheit überfiel Wirtshäuser und Schenken, plünderte die Reisenden aus, raubte ganze Wagenladungen von Gütern, brannte die schönen Landsitze nieder, stahl den Ochsen von der Krippe und den Zuchthengst aus dem Gestüt. Die Banditen waren überall und nirgends. Die eine Nacht kampierten sie vielleicht bei den Sümpfen des Clanius-Flusses, die nächste in den Wäldern der Virginia-Berge. Es wurden Soldaten gegen sie gesandt, eilig zusammengestellte Regimenter aus den kleineren Städten. Aber die Soldaten desertierten oder schlossen sich den Banditen an. Deren Zahl wuchs Tag für Tag. Sie verbreiteten Schrecken und erregten Bewunderung, denn sie achteten das Leben nicht und spotteten über den Tod. Im Lande Kampanien gingen Gerüchte um. Sklaven und Ackerknechte saßen zusammen und redeten von den Banditen, wenn die Sonne hoch am Himmel stand und die Dämonen des Mittags über die Felder schlichen und den schlafenden Aufsehern böse Träume eingaben. Die Räuber hatten zwei Anführer, einen dicken Gallier, der traurig aussah und grausam war, und einen Thraker mit leuchtenden Augen, der ein buntes Tierfell trug. Es waren auch keine gewöhnlichen Banditen, sondern Gladiatoren. Wer ihnen Widerstand entgegensetzte, wurde erschlagen, und wer weglief, gefangen. Aber wer sich ihnen auf Gnade und Ungnade auslieferte, wurde vielleicht von ihnen mitgenommen, und es gab sogar Leute, die darum baten. So war es mit diesen Gladiatoren.
1: Der Spartakusaufstand nahm bald ungeahnte Dimensionen an und wurde zu einer echten Bedrohung Roms. Mindestens 60, vielleicht sogar über 100.000 Menschen schlossen sich der Revolte an. Das Heer der Aufständigen errang mehrere große militärische Siege. Spartakus und seine Armee beherrschten zeitweilig ganz Süditalien, bis sie schließlich geschlagen wurden. Die rund 6.000 Überlebenden wurden anschließend entlang der Via Appia ans Kreuz geschlagen. Die Sklavenhalter sind gnadenlos.
2: Ja, andererseits ist es schon bemerkenswert, dass Spartakus auch über 2.000 Jahre später noch als Symbol für den andauernden Widerstand der Unterdrückten gegen ihre Ausbeuter gilt. Nicht zufällig nannten die sozialdemokratischen Kriegsgegner im Ersten Weltkrieg ihren Zusammenschluss Spartakusgruppe. Das lag nicht zuletzt daran, dass Marx in einem Brief geschrieben hatte, Spartakus sei, Zitat, der famoseste Kerl, den die ganze antike Geschichte aufzuweisen hat. Ein real representative des antiken Proletariats.
1: Ja, ich wollte noch kurz auf die Haltung des Christentums zur Sklaverei eingehen. Es ist nämlich eine Legende, dass die frühe Kirche die Sklaverei abgelehnt habe. Im Gegenteil, die Gläubigen arrangierten sich allzu rasch mit ihr und rechtfertigten sie in der Folgezeit als Teil der göttlichen Ordnung. Damit aber wurde die Institution nahezu unangreifbar und die christliche Kirche hat dann auch viel Unheil angerichtet, nicht zuletzt in dem sie später mit dem biblischen Fluch des Kanaan die rassische Sklaverei rechtfertigte. Erst im Jahr 1839 spricht sich der Papst gegen die Sklaverei aus.
2: Ja, das war jetzt ein ganz schöner Tigersprung, Annika. Ich gehe noch mal kurz zurück, denn ich wollte nicht unerwähnt lassen, dass es auch im europäischen Mittelalter Sklaven gab. Etwa durch die Wikinger, die auf ihren Raubzügen auch Menschen versklavten. Und vor allem durch die Piraten im Mittelmeer. Die Sklaverei verschwand also keineswegs mit der Herausbildung der Feudalgesellschaft. Mit dem Aufstieg der italienischen Stadtstaaten begannen dann Kaufleute, mit Sklavinnen und Sklaven aus Osteuropa und Zentralasien zu handeln. In Venedig, Genua und anderen Städten dienten sie nicht zuletzt als Statussymbol städtischer Eliten. Mit der Gründung von Zuckerrohrplantagen auf den Kanaren und Madeira begannen portugiesische Reeder dann 1441 mit dem Import von Sklaven aus Afrika.
1: Genau, Albert. Und damit betreten wir den Boden der neuzeitlichen, der rassischen Sklaverei. Wichtig festzuhalten ist zunächst, dass die rassistische Rechtfertigung für die Versklavung der AfrikanerInnen gewissermaßen nachgeschoben wird. Am Anfang steht nicht der Rassismus, sondern die Versklavung. Der Handel mit versklavten AfrikanerInnen war auch nicht auf die besonders bekannte transatlantische Route beschränkt. Millionen von ihnen wurden über die Sahara in die arabische Welt verschleppt, weitere Millionen nach Asien, vor allem nach Indien. Das lief übrigens im Einzelfall auch umgekehrt. Die holländische Kapkolonie in Südafrika, in der besonders drakonische Sklavengesetze galten, importierte Sklavinnen aus Indonesien und Indien.
2: Wir konzentrieren uns jetzt aber auf den transatlantischen Sklavenhandel der europäischen Kolonialmächte. Ich habe ja das Beispiel der italienischen Stadtstaaten erwähnt, wo der Besitz von Sklaven auch, um es mit Pierre Bourdieu zu sagen, ein Mittel der kulturellen Distinktion sein konnte. Bei der Sklaverei in der sogenannten Neuen Welt hingegen ging es zuvörderst um knallharte Wirtschaftsinteressen. Denn als das eigentliche Gold der Karibik sollte sich der Zucker erweisen. Die Profite, die hier erzielt werden können, sind astronomisch. Zucker wird das Kolonialprodukt schlechthin und das wichtigste Export- und Handelsgut der Neuzeit.
1: Als die spanischen und portugiesischen Kolonialherren in Amerika feststellen, dass die Versklavung der Indigenen nicht funktioniert, nicht zuletzt aufgrund der eingeschleppten Krankheiten, erinnert man sich an die Zuckerrohrplantagen auf den Kanaren und beginnt, Sklavinnen aus Afrika zu importieren. Damit ist der sogenannte Atlantische Dreieckshandel geboren, bei dem Schiffe aus Europa Waren nach Afrika im Austausch gegen Sklavinnen liefern. Diese werden dann mit hohem Gewinn in die amerikanischen Kolonien transportiert, von wo aus wiederum Rohstoffe nach Europa gebracht werden. Dieser Sklavenhandel ist sehr risikoreich, verspricht aber auch extrem hohe Profite.
2: Vom 16. bis ins 19. Jahrhundert werden auf diese Weise über 12,5 Millionen Afrikanerinnen und Afrikaner nach Amerika verschifft. Von denen mehr als 1,5 Millionen die Überfahrt nicht überleben. Im Atlantischen Dreieckshandel werden Menschen also regelrecht zur Massenware. Erinnert sei nur an die brutalen Bilder der auf engstem Raum nackt aneinander geketteten Afrikaner auf den Sklavenschiffen. Weniger bekannt ist, dass sich auf der sogenannten Middle Passage, also dem eigentlichen Sklaventransport, auch viele Revolten ereigneten. Weniger bekannt ist auch, dass sich selbst große Aufklärer wie John Locke und Voltaire am Sklavenhandel beteiligten und dass 12 der ersten 18 US-Präsidenten selbst Sklavenhalter waren.
1: Der Sklavenhandel konzentriert sich auf wenige europäische Nationen. Auf Portugal und England entfallen fast 3/4 aller Sklaventransporte. Die übrigen entfallen in dieser Reihenfolge auf Frankreich, Spanien, die Niederlande und Dänemark. Auch Brandenburg-Preußen ist zeitweilig am Sklavenhandel beteiligt. Darüber haben wir ja bereits in der ersten Folge des Podcasts gesprochen. Hauptziele des Sklavenhandels sind zum einen Brasilien, wohin etwa die Hälfte aller Sklavinnen verschifft wird, und zum anderen die Karibik mit mehreren Millionen. Eine knappe halbe Million wird nach Nordamerika transportiert. Bis zum frühen 19. Jahrhundert ist die Zahl der importierten afrikanischen Sklavinnen auf dem amerikanischen Kontinent doppelt so hoch wie die der europäischen Einwanderinnen und Einwanderer. Neben Zuckerrohrplantagen werden sie auch beim Anbau von Tabak, Baumwolle, Reis, Indigo, Weizen und Kaffee eingesetzt. Ab dem späten 17. Jahrhundert boomen Sklavenhandel und Arbeit geradezu.
2: Bei den Zuckerrohrplantagen handelt es sich um das erste große kapitalistische Agrarbusiness überhaupt. Durch die Plantagenökonomie werden die Kolonien in der Karibik zu regelrechten Schatztruhen für die Sklavenhalter und zur Hölle auf Erden für die Sklaven. Die französische Kolonie Saint-Domingue, das spätere Haiti, also der westliche Teil der zuvor spanischen Kolonie Santo Domingo, ist durchaus typisch für die Karibik und weite Teile des amerikanischen Kontinents. Ende des 18. Jahrhunderts erzeugt diese vielleicht profitabelste Kolonie der Menschheitsgeschichte, Schätzungen zufolge, bis zu 2/3 des französischen Außenhandels. 2/3! Und weil aufgrund des harten Arbeitseinsatzes auf den Plantagen viele Sklaven sterben, ist der Bedarf an Nachschub enorm. Dabei leben die weißen Besitzer der rund 8000 Plantagen überwiegend nicht mal auf der Insel, sondern überlassen Verwaltern die Leitung der Plantagen.
1: Ja, hier werden auch die gesetzlichen Regelungen des Code Noir weitgehend ignoriert und die Strafen für Vergehen immer drakonischer. Man muss sich vergegenwärtigen, dass auf der Insel fast 90% der Bevölkerung schwarze Sklavinnen und nochmal 5% sogenannte gens de couleur sind, die schwarze und weiße Vorfahren haben. Es gibt also nur sehr wenige Weiße und so kommt es immer wieder zu Sklavenrevolten. Ähnlich wie im benachbarten Jamaika, wo sich allein im 18. Jahrhundert 19 größere Sklavenaufstände ereignen.
2: Es gibt gerade in Jamaika und Saint-Domingue außerdem die sogenannten Maroons, bei denen es sich um entflohene Sklavinnen und Sklaven handelt, die in schwer zugänglichen Bergregionen im Innern der Insel eigene Gemeinschaften aufbauen, die sich über Jahrhunderte behaupten und damit sogar länger als die berühmt-berüchtigten karibischen Piratengemeinschaften. Als französische Kolonie wird Saint-Domingue jedoch, anders als Jamaika, Ende des 18. Jahrhunderts von der Französischen Revolution erfasst. Darüber, wie das passierte und was daraus folgte, wollen wir jetzt mit dem Historiker Dr. Philipp Doristal sprechen, der jüngst eine deutsche Ausgabe des legendären Buches von C.L.R. James mit dem Titel »Die schwarzen Jakobiner« herausgegeben hat. Dazu sind wir jetzt mit ihm in Hamburg telefonisch verbunden. Hallo Philipp.
3: Ja, hallo Albert.
2: Philipp, wie kommt es denn zum Übergreifen der Französischen Revolution auf die karibische Kolonie?
3: Also was von den Ereignissen der Französischen Revolution direkt nach Saint-Domingue drang, das da hintransportiert wurde, das ist nicht so ganz klar. Es gab zum Beispiel ein Verbot französischer Zeitungen in der Kolonie und auch Berichte, weil schon gesehen wurde, dass diese Aufbruchsstimmung, die Rede von allgemeinen Rechten und Freiheit, natürlich sehr gefährlich werden konnte für eine Institution Sklaverei, die eben das alles den Sklaven und Sklaven verwehrte. Und dafür muss man sich das soziale Gefüge in der französischen Kolonie nochmal angucken. Das ist ja sehr fragmentiert nach Hautfarbe und Klassenzugehörigkeit. Also wie die französische Revolution die einzelnen Gruppen betrifft, das ist sehr unterschiedlich. Also es gibt ja die Gruppe der Weißen, vor allem Sklavenbesitzerinnen, die ungefähr 30.000 Personen umfassen. Und die erhoffen sich durch den gesellschaftlichen Umbruch, den die französische Revolution markiert, dass sie stärker vom kolonialen Mutterland Frankreich unabhängig werden können. Also dass sie zum Beispiel bestimmte Steuerabgaben nicht mehr entrichten müssten Und die wollten jedoch das System der Sklaverei beibehalten, weil sie ja davon enorm ökonomisch profitierten. Dann gibt es die Gruppe der Gens de Couleur, also der Nachfahren von weißen Kolonialherren und Sklaven, die eben so eine Zwischenstellung im sozialen Gefüge einnahmen. Die waren ja frei und finanziell meist sehr gut gestellt, hatten einiges Vermögen, waren jedoch sagen, rassistischer Diskriminierung ausgesetzt und wurden Bürgerrechte verwehrt. Also im alltäglichen Umgang waren sie immer wieder mit Demütigungen konfrontiert und deswegen griffen die Gens de Couleur eben diese Nachrichten von der Französischen Revolution sehr begierig auf und sahen hier so ein Möglichkeitsfenster, die Gleichheit vor dem Gesetz einfordern zu können, eben mit dem Verweis auf die allgemeine Erklärung der Menschenrechte. Und dann natürlich am bedeutendsten, womit die haitianische Revolution, also das, was man darunter versteht, eigentlich einsetzt, war der Aufstand der Sklaven und Sklaven, die ungefähr 500.000 Menschen umfasste.
1: Hallo Philipp.
3: Hallo.
1: Wie kommt der Aufstand in Saint-Domingue im revolutionären Paris denn an? Und warum werden die Sklaven und Sklaven nicht einfach befreit?
3: Ja, weil die Forderung, die Sklaverei abzuschaffen, in der damaligen Vorstellungswelt eine so radikale Forderung ist. Also es war eine absolute Außenseiterposition, Antirassismus und Antisklaverei. Also selbst der radikalste Flügel der französischen Revolution, also die Jakobiner, sperrten sich sehr lange dagegen, diese Werte von Freiheit und Gleichheit auf die Sklaven auszudehnen. Die Abschaffung der Sklaverei, die kam erst später und das war sozusagen auch ein Zugeständnis. Da reagierten die Jakobiner darauf, dass die Sklaven und Sklaven so große Zugewinne gemacht haben und dass sie eben nicht niedergeschlagen werden konnten und dass es auch so war, dass andere Kolonialmächte, also neben Frankreich, auch Spanien und England, versuchten, Kontrolle über die Kolonie zu bekommen. Und die offizielle Abschaffung der Sklaverei im Jahre 1794 war eben ein Versuch, auch die Unterstützung der aufständischen Sklavinnen und Sklaven zu bekommen, um eben die Kontrolle über die Insel sich zu sichern. Aber das war jetzt nicht, was von vornherein begrüßt wurde, der Aufstand, sondern das war eine absolute Außenseiterposition.
2: Ja, das scheint ja dann auch erst dazu gekommen zu sein, als kein anderer Ausweg im Grunde mehr blieb, wie du das gerade beschrieben hast. Ne?
3: Genau.
2: Du hast das ja schon angedeutet. Wie setzt sich denn die Revolution in Haiti schließlich doch noch durch? Und falls du da auch zwei Sätze so sagen könntest, welche Rolle spielte denn Toussaint Louverture, der schwarze Spartakus?
3: Also er war ein ehemaliger Sklave, der sich zu Beginn des Aufstands noch nicht der Revolution anstieß, erst ein bisschen später zu Beginn dann gegen die französischen Truppen wendet und mit Spanien kämpft und vor allem dadurch auszeichnet, dass er ein enormes taktisches Geschick hat, dass er die Sklavinnen und Sklaven organisiert und den Guerillakampf perfektioniert, also daher wahrscheinlich auch der Name, also er hieß mit bürgerlichem Namen Breda und der Name Louverture, also aus dem Französischen von Öffnung, kommt wahrscheinlich daher, dass er eben überall so Öffnungen in den feindlichen Heeren herstellen konnte. Louvertures Rolle war dann, dass er General war und später dann Gouverneur und dafür sorgte, dass die kriegsgebeutelte Wirtschaft der Insel dann wieder zum Laufen gekommen ist, also dass er die Wirtschaft konsolidiert, dass er die Sklaverei abschafft und auch an der ersten Verfassung von Haitis von 1801 mitarbeitet, in welcher eben die Befreiung der Sklavinnen und Sklaven als irreversibel festgehalten wird und auch eben die Gleichheit vor dem Gesetz. Und insofern, ja, gilt er als der schwarze Spartakus, also mit dem großen bedeutenden Unterschied, dass im Gegensatz zu Spartakus der Aufstand von den Sklaven und Sklaven eben erfolgreich war. Napoleon entsendet dann 1802 eine Expedition nach Saint-Domingue, um die Sklaverei wieder einzuführen. Und Toussaint wird dann mit einer List gefangen genommen und stirbt dann in Frankreich. Aber er legt sozusagen die Grundlagen dafür, dass dann auch die Expedition von dem General Leclerc, dem Französischen, geschlagen wird und dass am 1. Januar 1804 dann die erste Schwarze Republik Haiti ausgerufen werden kann.
1: Ich habe noch eine vielleicht abschließende Frage. Die Revolution in Haiti war die einzig dauerhaft erfolgreiche Sklavenrevolution der Menschheitsgeschichte. Also ein Ereignis von geradezu weltgeschichtlicher Bedeutung und Trotzdem wissen viele Menschen über dieses Ereignis heute nichts. Kannst du vielleicht einschätzen, warum das so ist?
3: Einmal war es eben die radikalste Revolution des 18. Jahrhunderts, würde ich als These vertreten, die auch nicht von vielen Historikern und Historikern, die sich damit beschäftigt haben, geteilt wird, weil sie nämlich im Gegensatz zur amerikanischen Revolution oder der französischen Revolution die Grundsätze von Freiheit und Gleichheit konsequent umsetzt. Und was wichtig ist, ist eben zu sagen, dass die haitianische Revolution auch etwas ist, was undenkbar ist. So hat das ein haitianischer Historiker ganz treffend ausgedrückt, Trouillot, weil er nämlich sagte, das rassistische Narrativ, wonach Schwarze eben minderwertig seien und sich in ihr Schicksal begeben würden und dieses devot und glücklich ertragen würden, das wurde mit der haitianischen Revolution konterkariert, also dass die schwarzen Massen eben die Sklaverei selbst abschaffen würden, einen schwarzen Staat ausrufen würden. Insofern setzte dann nach der haitianischen Revolution so eine koloniale Amnesie, so hat ein französischer Historiker auch beschrieben, eine koloniale Amnesie ein, die sich teilweise noch fortsetzte, auch in der Historiografie, also den Beitrag der haitianischen Revolution zu schmälern, indem nicht die schwarzen Sklavinnen und Sklaven für den Sieg über die stärksten europäischen Armeen verantwortlich gemacht wurden, sondern externe Faktoren angeführt wurden, wie beispielsweise Tropenkrankheiten, Gelbfieber. Also das sind sozusagen historische Gründe. Man kann dann natürlich auch noch andere Gründe anführen, also dass eben der Kanon in Schule und in Universität, also gerade in Deutschland, noch relativ eurozentrisch ausgerichtet ist, dass es wenig zu Kolonialismus und Sklaverei gibt, was da unterrichtet wird. Die verfügbare Literatur ist eben vorwiegend in Englisch und Französisch, die durchaus schon sehr umfangreich ist und auf Deutsch, ja.
2: Auf Deutsch gibt es jetzt die schwarzen Jakobiner wieder.
3: Genau.
2: Und das ist doch schon mal ein wichtiger Beitrag, würde ich sagen. Dieses Buch von Ciela James aus den 30er Jahren. Ist das richtig?
3: Genau, 1938.
2: Ja, und da hast du ja, haben wir vorhin schon erwähnt, dran mitgetan. Insofern, glaube ich, haben auch unsere Hörerinnen und Hörer da noch einen Anlass, weiterzumachen, wenn sie sich dafür interessieren, genauer da reinzuschauen. Das ist ja ein tolles, sehr engagiert geschriebenes Werk von dem marxistischen Historiker. Und das wollen wir dann hier zum Abschluss dann allen nochmal ans Herz legen. Philipp, tausend Dank dafür.
3: Ja, vielen Dank.
1: Danke, danke. Tschüss.
2: Tschüss.
3: Tschüss.
1: Die Revolution in Haiti bewies, um das Brechtsche Einheitsfrontlied abzuwandeln, dass die Befreiung der Sklaven nur das Werk der Sklaven sein kann. Und die Geschichte des unabhängigen Haiti zeigt, was die europäischen Kolonialmächte alles unternahmen, damit das Land wirtschaftlich nie auf die Beine kam. Dabei haben gerade die Vereinigten Staaten vom Triumph der Revolution profitiert, da der bankrotte Napoleon 1803 nach der endgültigen französischen Niederlage und dem Verlust der Inselkolonie das riesige Louisiana Territory in Nordamerika an die jungen USA verkaufte.
2: Genau. Interessant ist auch die These der Philosophin Susan Buck-Morse, die in ihrem Buch Hegel und Haiti herausarbeitet, wie sehr die haitianische Revolution den Philosophen Hegel geprägt hat. Was sich, Buck-Morse zufolge, gerade an dessen Ausführungen über Herrschaft und Knechtschaft zeigt. Wie dem auch sei, in jedem Fall beginnt mit der Revolution der Sklaven auch das Zeitalter der Sklavenemanzipation.
1: Ja, aber die europäische Geschichtsschreibung bezieht sich hier, wie Philipp ja gerade betont hat, viel zu wenig auf Haiti und viel zu viel auf die englische Bewegung zur Abschaffung der Sklaverei. Den Abolitionismus. Wobei ich gar nicht leugnen will, dass der englische Abolitionismus, der von Evangelikalen und QuäkerInnen ausging, die die Sklaverei als Sünde betrachteten, historisch bedeutsam ist. Der Abolitionismus wird ja auch als erste internationale Menschenrechtsbewegung bezeichnet und es ist schon bemerkenswert, dass er bereits Instrumente wie Konsumboykott, Flugschriften, Petitionen, Poster und Buttons nutzte, um gegen die Sklaverei zu mobilisieren. Aber bei all dem hehren Engagement gilt es doch ebenfalls festzuhalten, dass die Abschaffung auch in England, kein bloß moralische Angelegenheit, sondern dass sie eng mit geostrategischen und ökonomischen Erwägungen verbunden war.
2: Dein letzter Satz ist hier ein ganz wichtiger, vielleicht entscheidender Punkt, Annika. Der trinidadische Historiker und spätere Politiker Eric Williams ist 1944 in seinem Buch Capitalism and Slavery diesem Zusammenhang nachgegangen. Ähnlich wie Marx betont er den Beitrag des Plantagenkapitals zur Herausbildung des modernen Kapitalismus. Ein Zusammenhang, der in vielen Schulbüchern zur Sklaverei noch immer unterschlagen wird. Etwa, wenn da die Rede davon ist, die Sklaverei sei anachronistisch gewesen, also aus der Zeit gefallen. Das stimmt halt nicht, im Gegenteil. Der Kapitalismus verdankt seinen Aufstieg nicht zuletzt der Sklavenarbeit, die eben offensichtlich nicht aus der Zeit gefallen war. Das passte schon ganz gut zusammen, die Sklaverei und der Aufstieg des Kapitalismus.
1: Allerdings, der Kampf gegen die Sklaverei symbolisiert in diesem Sinne auch eine Abrechnung mit der politischen Ökonomie des Ancien Regime. Die weißen Abolitionistinnen schufen gewissermaßen einen ideologisch-moralischen Überbau, den die englische Bourgeoisie dann nutzen konnte, um die auf technologischer und maritimer Überlegenheit beruhende Vorherrschaft des British Empire auszubauen. Das Vereinigte Königreich verbietet dann 1807 den Sklavenhandel und 1833 die Sklaverei. Wohlgemerkt, mit Entschädigung für die Sklavenhalter, nicht für die Sklavinnen. Die letzten Staatsschulden aus diesen Entschädigungszahlungen wurden übrigens erst 2015 getilgt. Natürlich waren durch die englischen Gesetze der Sklavenhandel und die Sklaverei noch nicht vorbei. Und in der Tat dauerte es auf dem amerikanischen Kontinent bis 1888, bis mit Brasilien das letzte Land die Sklaverei abschaffte. Der Sklavenhandel lief bis dahin weiter. Nach dessen offizieller Abschaffung spricht man mit Blick auf den illegalen Sklavenhandel auch von der zweiten Sklaverei. Ein geradezu berühmter Fall aus dieser Zeit ist das Sklavenschiff Amistad, das die Versklavten 1839 auf hoher See unter ihre Kontrolle bringen konnten. Steven Spielberg hat über ihr Schicksal einen sehenswerten Film gedreht.
2: In dieser Zeit werden noch einmal Millionen Afrikanerinnen und Afrikaner nach Amerika verbracht. Vor allem zur Baumwollproduktion in den Süden der USA, zur Zuckerproduktion nach Kuba und zur Kaffeeproduktion in den Süden Brasiliens. Brasilien ist ja sowas wie der Hotspot des Sklavenhandels. Hier gibt es eine schier unerschöpfliche Nachfrage nach Sklaven, seit in den 1530er Jahren die Zuckerproduktion begann. Später kommt dann noch die Sklavenarbeit in den Goldminen hinzu. Um 1800 arbeiten allein in den Goldminen im Bundesstaat Minas Gerais 300.000 Sklaven. Im 19. Jahrhundert werden die meisten Sklaven dann, wie erwähnt, auf Kaffeeplantagen eingesetzt.
1: Genau, Albert. Das ist jetzt aber der richtige Zeitpunkt für unser zweites Interview. Dazu begrüßen wir die Historikerin Dr. Melina Teubner von der Universität Bern, die sich in ihrer preisgekrönten Dissertation mit der zweiten Sklaverei befasst und über Sklavenschiffköche und Straßenverkäuferinnen geforscht hat. Wir sind jetzt telefonisch mit Melina in Bern verbunden.
2: Hallo Melina.
4: Hallo.
1: Hallo auch von mir. Ich lege los mit der ersten Frage. Melina, schön, dass du dabei bist. Du schreibst ja über Sklavenschiffsköche, zu denen auch freigelassene Sklaven zählten. Inwiefern sind denn diese in der Schiffshierarchie, ist auch ein schönes Wort, eher untergeordnete Akteure im Kontext des Sklavenhandels von Bedeutung?
4: Man muss sich vorstellen, dass im 19. Jahrhundert in der Zeit, über die ich arbeite, noch 2,1 Millionen Menschen nach Brasilien verschifft worden sind. Und jedes Schiff, auf dem die Menschen eben verschifft worden sind, brauchte einen Koch, der diese Menschen dann ernährt hat. Und deshalb argumentiere ich quasi, dass diese Menschen extrem wichtig sind, um den Sklavenhandel am Laufen zu halten. Und ich argumentiere auch noch, dass es wichtig ist, insgesamt für das System der Sklaverei, weil es eben nicht darum ging, dass Menschen auf der Überfahrt nicht überlebten, sondern es ging darum, möglichst viele Menschen am Leben zu halten. Und nicht aus humanitären Gründen, sondern einfach aus kapitalistischen Gründen, weil die Fahrten sehr teuer waren und das musste sich eben auch rentieren.
2: Ja klar, das macht ja Sinn, dass das Profitinteresse natürlich einerseits bedeutete, die Schiffe so voll wie möglich zu packen und andererseits dann möglichst viele von denen natürlich auch lebend beim Ziel anzubringen, so zynisch das klingt.
1: Absoluter Wahnsinn, finde ich auch, ja.
4: Genau.
2: Ja, das ist ja schon mal spannend mit den Sklavenschiffsköchen. Du hast ja noch eine zweite Akteursgruppe untersucht, die Quitanderas, also die Straßenverkäuferinnen, die in den brasilianischen Hafenstädten Essen verkauften. Diese Frauen waren, wie du zeigst, oft Sklavinnen. Wie muss man sich das denn konkret vorstellen?
4: Das waren quasi Sklavinnen, die nach Brasilien gebracht wurden und dort eben einen Besitzer hatten. Und dieser Besitzer hat quasi gestattet, dass diese Frauen tagsüber auf den Straßen arbeiten und ihm dann entsprechend Geld geben. Das heißt, sie haben relativ autonom gearbeitet. Es konnte auch sein, dass sie nicht im Haus des Besitzers gewohnt haben und hatten eben dann auch selbst Einnahmen. Das hat ihnen ermöglicht, dass sie sich eher freikaufen konnten als andere Sklavinnen und Sklaven, beispielsweise auf Plantagen, die eben gar nicht mit Geld zu tun hatten. Und in Brasilien gab es die Praxis, dass es möglich war, sich freizukaufen.
2: Dazu vielleicht noch eine kurze Nachfrage. Mhm. Wenn die da selbstständig in den Häfen das Essen verkaufen, sind die nicht einfach weggerannt?
4: Genau, ja. Also sie haben probiert wegzurennen. Ich habe mir Zeitungsannoncen angeguckt, in denen Besitzer versucht haben, ihre Sklavinnen zurückzubekommen, weil sie weggelaufen sind. Und das hat dann manchmal geklappt und manchmal auch nicht, weil man muss sich vorstellen, dass zum einen es nicht so einfach war, einfach wegzulaufen und es auch Personen gab, die eben probiert haben, diese Frauen dann wiederzufinden und den Besitzer wiederzugeben. Und auf der anderen Seite waren aber auch diese Sklavinnen sehr gut vernetzt, dass sie sich zum Teil schon auch in der Stadt verstecken konnten. Aber das war auf jeden Fall so, dass einige probiert haben, wegzulaufen und andere haben aber probiert, der Sklaverei eben anders zu entkommen und möglichst viel Geld einzunehmen in dieser Zeit, um dann eben sich freizukaufen. Und es ist dann auch so, dass diese Frauen, wenn sie sich dann freigekauft hatten, teilweise selbst auch wieder Sklavinnen hatten.
1: Ich habe noch eine Frage, inwiefern denn Sklavenschiffköche und auch die Frauen, von denen du gerade erzählt hast, die Quitanderas, Beispiele vielleicht für eine Kombination verschiedener Arbeitsformen. Du hattest gerade schon angedeutet, dass sie autonom arbeiten konnten und Geld an ihre Besitzer zurückgebracht haben. Gab es in diesem Kontext Mischformen, wenn wir heute über Grenzen von Sklaverei und vielleicht auch Lohnarbeit reden?
4: Mhm, genau, ich denke, dass diese Dienstleistungssklavereien, wie man die Quitanderas auch nennen kann, auf jeden Fall eine Mischform sind zwischen Sklaverei und Lohnarbeit, weil ich, wie ich gerade schon erklärt habe, haben sie ja eben selbst Lohn verdient, den sie zwar abgeben mussten, aber sie mussten nicht alles abgeben. Und weil sie eben auch relativ frei arbeiten konnten. Deshalb würde ich schon sagen, dass es eine Mischform ist. Und auf den Schiffen ist es so, dass viele Personen eben diese gleiche Position inne hatten. Das konnten Versklavte sein, das konnten aber auch ärmere Seeleute aus europäischen Ländern sein, meistens aus Portugal im Fall des brasilianischen Sklavenhandels. Oder Es konnten auch bezahlte Arbeiter sein, die aus bestimmten Regionen Afrikas kamen, aber keine Sklaven waren. Und deshalb finden wir ganz viele Formen von Arbeit, die quasi die gleiche Position auf dem Schiff einnehmen. Und deshalb denke ich, dass es beides Mischformen sind, die dann die verschiedene Freiheiten hatten.
1: Ganz offensichtlich, ja. Wenn dieselbe Position mit unterschiedlichen Arbeitsformen besetzt wird, dann ist das natürlich auch in der Hierarchie wahrscheinlich unfassbar spannend auf so einem Schiff.
4: Mhm.
1: Das macht das Bild auf jeden Fall heute etwas komplexer, würde ich sagen, als das, was vielleicht auch immer transportiert wurde.
2: Ja, auf jeden Fall. Eine Frage habe ich noch, Melina.
4: Ja.
2: Konkreter, auch ein bisschen auf die beiden Gruppen direkt bezogen. Was war das denn für Nahrung, die da gekocht und verkauft wurde? Handelte es sich dabei um, wie man heute sagt, Fusion Food?
4: Genau, was gekocht wurde, das unterscheidet sich auf dem Schiff und in den Häfen. Auf dem Schiff wurden vor allen Dingen Reis mit Bohnen gekocht. Ein- bis zweimal die Woche gab es ein bisschen Pökelfleisch dazu. Genau, und das war, was die Sklavinnen und Sklaven hauptsächlich gegessen haben auf den Schiffen. Und in den Häfen ist es auch häufig Reis und Bohnen. Und da kann es aber schon auch variieren und da kann man schon auch von bestimmten Gerichten sprechen, die dann eben in Brasilien rekreiert wurden. In der Arbeit erwähne ich zum Beispiel das Gericht Angu, was eben im Hafen von Rio oft verkauft wurde. Und das wurde aus Maniokmehl hergestellt mit Wasser, bis das eben gekocht war, ähnlich einer Polenta. Und dann kam eine Soße dazu aus Fleischresten, Gemüse und dann musste ein bestimmtes Öl benutzt werden, Palmöl, was auch aus Westafrika importiert wurde. Genau, und die Gerichte wurden als Sklavengerichte gesehen von anderen Bewohnerinnen und Bewohnern der Stadt, aber es gibt Gerichte wie zum Beispiel das Angu, das dann auch von einer breiteren Masse gegessen wurde. Ich habe beispielsweise eine Speisekarte gefunden von einem Essen, was Dom Pedro Segundo, also der damalige Herrscher, ausgerichtet hat. Und da konnte man eben dieses Gericht dann auch finden. Und es galt dann als ein brasilianisches Gericht.
2: Ja, ich erinnere mich daran. Das ist genau. Ein interessantes Beispiel und zeigt dann doch, also wie das denn die Grenzen auch wirklich durchbrochen hat. Und hier Fusion gleich in mehrere Richtungen geht, glaube ich.
4: Mhm.
2: Vielen Dank, dass du ja heute dabei gewesen bist.
4: Ja, ich danke euch.
1: Vielen, vielen Dank auch von meiner Seite. Liebe Grüße in die Schweiz.
2: Ja, von mir auch.
4: Ja.
2: Tschüss.
4: Viele Grüße zurück. Tschüss.
1: Das ist ja nun wirklich eine extrem coole Doktorarbeit, die Melina da geschrieben hat.
2: Oh ja.
1: Wichtig festzuhalten, dass die Abschaffung der Sklaverei in Brasilien ebenso wie auf dem gesamten amerikanischen Kontinent keineswegs das Ende der Unfreiheit bedeutete. Zum einen müssen die ehemaligen Sklavinnen ja weiterhin irgendwie ihren Lebensunterhalt verdienen, sind also den Zwängen des freien Arbeitsmarktes ausgeliefert. Zum anderen ersinnen die ehemaligen Sklavenhalter neue Formen der Unfreiheiten. Schließlich bestehen die wirtschaftlichen Strukturen, die kapitalistische Sklaverei einst hervorbrachten, fort. Das kann man etwa im Süden der USA sehen, wo es ja eines jahrelangen Bürgerkriegs mit 600.000 Toten bedurfte, um die Sklaverei abzuschaffen. Anschließend werden die früheren Sklavinnen mittels terroristischer Methoden einem Apartheid-Regime unterworfen. Diese Geschichte haben wir ausführlich in unserer 5. Folge von Rosa Lux History zu Black Lives Matter erzählt.
2: Außerdem gab es in manchen Regionen der Welt auch weiterhin Fälle von Sklaverei, da das Verbot nicht überall umgesetzt wurde. Dieser Umstand ist mit Blick auf den Kolonialismus nochmal von besonderer Bedeutung. Die Kolonialmächte arrangieren sich nämlich teilweise mit der Sklaverei vor Ort. Mehr noch, die Fortexistenz der Sklaverei dient den Kolonialherren sogar als Argument zur Rechtfertigung des Kolonialismus.
1: Ja, und über diese Rechtfertigungsstrategien wollen wir jetzt sprechen. Dazu begrüßen wir hier im Studio Professor Andreas Eckert, der an der Berliner Humboldt-Universität die Geschichte Afrikas lehrt.
2: Hallo Andreas.
5: Hallo.
1: Hallo im Studio und herzlich willkommen. Andreas, in deinem Buch über die Geschichte der Sklaverei betonst du, dass der Sklavenhandel einen radikalen Bruch in der Geschichte Afrikas markiert. Könntest du diesen Bruch vielleicht nochmal für unsere Zuhörerinnen darstellen und erklären?
5: Die Frage zielt auf eine durchaus große Kontroverse innerhalb der Geschichtsschreibung zu Afrika, nämlich die Frage, ob es eigentlich Sklaverei schon vor der Ankunft der Europäer, Europäerinnen gegeben hat. Der Großteil der Forschung ist sich eigentlich einig, dass es vorher schon Sklaverei gegeben hat und Sklavinnen und Sklaven. Aber dass natürlich durch die immense europäische Nachfrage nach schwarzer Arbeitskraft Sklaverei zu einem zentralen Merkmal vieler afrikanischer Gesellschaften wurde, sehr viel stärker als vorher, dass auch das System Sklaverei enorm brutalisiert worden ist und vor allem auch der interne Sklavenhandel in vielen Regionen jedenfalls und dann oft über gewisse Perioden, also nicht die ganze Zeit des transatlantischen Sklavenhandels, der sich ja zwischen dem 14. und 19. Jahrhundert vollzog, dass eben zumindest phasenweise auch die Jagd nach Sklaven, die Jagd nach der wahre Mensch, eben große Dimensionen angenommen hat. Also man kann sagen, dass der Sklavenhandel Sklaverei nicht eingeführt hat, aber das System der Sklaverei enorm ausgeweitet und brutalisiert hat. Und das ist für mich schon ein ganz wichtiger Wendepunkt in der Geschichte Afrikas, der auch die Geschichte in der Zeit und bis heute eigentlich sehr stark geprägt hat.
2: Ja, weil ja auch die Auswirkungen auf die afrikanischen Gesellschaften, wie du gerade gesagt hast, eben so massiv waren, dass das vorher zwar mit dem Nachher zu tun hat, aber doch eben ein qualitativer Unterschied ist. Ich habe noch eine andere Frage. Du schreibst ja an anderer Stelle, ich zitiere jetzt mal einen Satz, der politische Kampf gegen Sklavenhandel und Sklaverei, der in den 1780er Jahren begann, führte gleichsam in die Kolonisierung Afrikas ein Jahrhundert darauf. Also wenn man so will, die Kolonialmächte inszenieren sich selbst als zivilisationsbringend, die Afrikaner aber als Sklavenhalter, die zur Zivilisation nicht fähig seien. Knüpfen sie damit nicht an das, was Christopher Leslie Brown in Anlehnung an Bourdieu das moralische Kapital der Abolitionisten nennt, dass die Kolonialherren sich dann aneignen und gegen die Unterdrückten wenden?
5: In gewisser Weise schon. Also zunächst muss man ja sagen, dass auch die Abolitionisten und der Kampf gegen Sklaverei und Sklavenhandel auch sehr stark in Europa und vor allem auch in England einen Bezug zur eigenen Gesellschaft hatte. Also man inszenierte sich nun als freiheitsliebend, als die europäische Macht, als die europäische Nation, die nun eben auch den anderen zeigt, wie man die Menschheit vom Joch der Sklaverei befreit. Ich meine, ironischerweise, das wissen wir heute, wurden ja dann nach dem Ende der Sklaverei nicht etwa die ehemaligen Sklaven entschädigt, sondern die Sklavenbesitzerinnen und Besitzer, die oft das Geld, was sie da erhalten haben, eben in koloniale Unternehmungen gesteckt hat. Also da gibt's schon mal einen Bezug. Und der andere ist eben doch diese Haltung, sich moralisch über allen anderen zu verorten. Und man kann das sehr gut sehen, dass das Bild Afrikas so vom Ende des 18. Jahrhunderts, ne, die armen Versklavten, hin bis Mitte des 19. Jahrhunderts zu einem Kontinent von Sklavenhaltern und Tyrannen wächst. Also jemand wie David Livingstone, der berühmte Missionar, in seinen Schriften zum Beispiel dieses Bild eben sehr stark geprägt. Also ein Kontinent, der gleichsam danach schrie, von sich selbst und seiner Gewalt befreit zu werden. Und das konnten dann natürlich nur im Selbstbild der Europäer, die Europäer selbst, um die Zivilisation dorthin zu bringen, die Sklaverei zu beenden und nebenbei auch noch den Kontinent für ihre ökonomischen Unternehmungen zu öffnen. Also das hatte schon viel mit sozusagen einer Inszenierung zu tun. Und das Argument, man wolle da eben vor allem die Sklaverei bekämpfen, haben auch schon einige Zeitgenossen als eher Ausrede interpretiert.
1: Da vielleicht gleich anknüpfend, keine Kolonialmacht bekämpfte die Sklaverei unmittelbar. Aber wie haben sich denn Kolonialherren konkret mit Sklaverei arrangiert? Gibt es da Beispiele vielleicht?
5: Ja, man kann ein Beispiel der deutschen Kolonien nehmen, zum Beispiel in Kamerun. Gab es eben oder andersrum, gerade die Kooperationspartner auf afrikanischer Seite, auf die die deutsche Kolonialmacht ja angewiesen war, weil sie waren ja nur eigentlich recht wenige und waren vor allem erst an der Küste, das waren oft die, die eben auch Sklaven besaßen. Und darüber hat man dann doch ein Stück weit hinweggesehen. Auf der anderen Seite musste man natürlich auch einer europäischen Öffentlichkeit und einigen nörgeligen Missionaren vor Ort, die eben auch durchaus gesagt haben, also ne, das müsst ihr schon ernst nehmen, irgendwie zeigen, dass man auch etwas tut. Man hat dann oft zum Beispiel den Sklavenhandel versucht zu unterbrechen, die Sklaverei aber erstmal unangetastet gelassen. Auch mit dem Argument, dass ein abruptes Ende eben auch zu so großen sozialen Verwerfungen führen würde, dass die ganze Kolonie dann da niedersinkt und Autorität nicht mehr aufrechtzuerhalten sei. Und man kann sehen, dass die Sklaverei dann sukzessive verschwindet. Was aber weniger unbedingt ist die zielstrebige Politik der Kolonialmächte war, sondern eher anderen Faktoren geschuldet war. Wobei oft aus der Sicht von Afrikanerinnen und Afrikanern dann eben Zwangsarbeit, ein Stück weit Sklaverei abgelöst hat. Aber man kann sehen, dass so sukzessive, auch durch eine Kolonialmacht, die zumindest Sklaverei jetzt nicht mehr bis auf wenige Ausnahmen explizit gefördert hat, eben für ehemalige Sklavinnen und Sklaven eine etwas größere Handlungsmacht und Aushandlungsmacht durchaus entstehen konnte. Aber das war, wie gesagt, das Ende der Sklaverei war ein sehr langsamer Prozess. Einige Autoren sprechen eben auch vom langsamen Tod der Sklaverei in Afrika. Das kann man eigentlich überall sehen. Und da war sozusagen, das war das Resultat komplexer Entwicklung und nicht unbedingt der harten Hand des kolonialen Staates, der nun seine großen Ansprüche, die auf der Berliner Afrika-Konferenz formuliert worden sind, nämlich den Kontinent von der Sklaverei zu befreien, irgendwie nachhaltig durchgesetzt hätte.
2: Ja, haben denn die, fällt mir gerade noch ein, die Kolonialherren, wenn man so will, haben die denn auch dieses Beispiel der Revolution in Haiti vor Augen gehabt? Also war denen das auch klar? Sind dir da irgendwelche Beispiele vielleicht untergekommen?
5: Nein, natürlich, also jetzt sagen wir mal Ende des 19. Jahrhunderts, schon nicht mehr. Also ich glaube, das war natürlich im Verlauf des 19. Jahrhunderts immer eine wichtige Referenz, oft auch, indem das verschwiegen wurde. Und natürlich haben auch Europäer alles getan, um eben Haiti zu verunglimpfen, um zu sagen, seht her, das passiert, wenn wir sozusagen schwarzen Menschen die Möglichkeit geben, sich selbst zu verwalten, eigenständig Politik und Ökonomie zu betreiben. Und wir wissen ja, also allein die Reparationszahlungen, die Haiti an Frankreich zahlen musste, aber auch eine sehr unfaire Handelspolitik, haben ihm dazu beigetragen, Haiti relativ rasch in eine sehr prekäre politische und auch ökonomische Lage zu versetzen. Viele Staaten haben Haiti lange gar nicht anerkannt als eigenständigen Staat. Und zwar dieses Systematische an den Randstellen war natürlich auch ein deutliches Signal an andere, seht her, ne, das passiert, wenn ihr es tatsächlich wagen wolltet, euch irgendwie aus eurem Joch zu befreien. Aber in der unmittelbaren Phase sozusagen der Kolonisierung Afrikas Ende des 19. Jahrhunderts taucht Haiti eigentlich selten auf. Was nicht heißt, dass es nicht in den Köpfen einiger war, aber zumindest wird das nicht öffentlich gemacht. Das war, also der Job war in gewisser Weise offenbar aus der Sicht der Europäer schon erledigt, dass man eben die Insel doch sehr stark an den Rand stellen konnte.
2: Ja, und in jeder Hinsicht, wie du ja gesagt hast, auch isoliert hat, gerade über die Reparationszahlungen und die wirtschaftlichen Maßnahmen natürlich alles erschwert hat, was man in Haiti ja bis heute sehen kann, denn eines der ärmsten Länder der Welt ist. Das geht sicherlich definitiv nicht zuletzt darauf zurück, was seit der Zeit der Revolution gerade von den europäischen Ländern, auch von den Vereinigten Staaten mit Haiti gemacht worden ist. Andreas, das war ganz toll. Ich bedanke mich. Es war toll, dass du bei uns hier im Studio sein konntest. Vielen Dank dafür.
1: Vielen, vielen Dank.
5: Ich bedanke mich. Tschüss.
2: Tschüss. In Afrika gibt es seit einigen Jahren übrigens eine Kontroverse um den senegalesischen Historiker Ibrahima Tiube, der seine Kollegen dafür kritisiert, dass sie die Beteiligung afrikanischer Eliten und vorkolonialer Staaten am Sklavenhandel lange heruntergespielt haben. Man gewinne bei ihnen den Eindruck, die Sklaven seien vom Himmel gefallen, sagt er. Indem sie den Diskurs einheimischer Eliten übernehmen, verharmlosten sie die sozialen Hierarchien und die Unterdrückung innerhalb der afrikanischen Gesellschaften.
1: Ja, das ist eine spannende Debatte. Unter HistorikerInnen hat zuletzt auch die Sklaverei in anderen Regionen der Welt, etwa in Asien oder der arabischen Welt, mehr Aufmerksamkeit erfahren, worauf wir hier leider nicht im Einzelnen eingehen können. Wir wollen jetzt aber abschließend noch einen kurzen Blick auf die Sklaverei im 20. und 21. Jahrhundert werfen. Dabei hängt alles davon ab, wie man Sklaverei und Zwangsarbeit definiert bzw. voneinander unterscheidet. Mit Blick etwa auf die Millionen, die in deutschen Konzentrationslagern interniert waren, wird oft von Sklavenarbeit gesprochen. Aber das wird dann in der Regel nochmal unterschieden von der Sklaverei, wie wir sie hier diskutiert haben. Weil es dabei nicht primär um Ausbeutung ging, sondern um Vernichtung durch Arbeit, wie es die Nazis nannten. Also letztlich um eine besonders perfide Form der Hinrichtung.
2: Ja, genau. Andere Formen von Zwangsarbeit, etwa in den sowjetischen Lagern, weisen bestimmte Ähnlichkeiten mit Formen der Sklaverei auf. Aber es gibt hier eben auch gewichtige Unterschiede. In jedem Fall ist die Abgrenzung nicht immer eindeutig.
1: Für die Gegenwart schätzt die Internationale Arbeitsorganisation der Vereinten Nationen, dass es 40 Millionen Versklavte gibt. Überwiegend Frauen und Mädchen übrigens, viele davon in Kriegsgebieten.
2: Wichtig finde ich auch das Erbe der Sklaverei, also wie die historische Sklaverei unsere Gegenwart formt. Du hast da ganz am Anfang schon darauf hingewiesen, Annika, dass dies ein großes Thema in den USA ist. Vor allem mit Blick auf die anhaltende soziale Ungleichheit zwischen Schwarz und Weiß. Man denke nur an die Romane der Literaturnobelpreisträgerin Toni Morrison. Es gilt aber auch für Europa. Im englischen Bristol wurde im vergangenen Jahr die Statue des Sklavenhändlers Edward Colston gestürzt und im Hafen versenkt, was für viel Aufsehen sorgte. Auch in Deutschland erfährt die zeitweilige Beteiligung Brandenburg-Preußens am Sklavenhandel wachsende Aufmerksamkeit, gerade im Zusammenhang mit der deutschen Kolonialgeschichte. Man darf auch nicht vergessen, dass deutsche Städte, allen voran Hamburg, lange von der Sklaverei profitierten. In der Hansestadt gab es um 1800 400 Raffinerien für westindischen Zucker. Schätzungen zufolge lebte hier möglicherweise die Hälfte der Bevölkerung indirekt von der Sklaverei.
1: Manche der ehemals kolonisierten Länder stellen inzwischen auch Reparationsforderungen. Viel Aufsehen erregte ein derartiger Vorstoß 2015 anlässlich des Besuches des britischen Premierministers David Cameron in Jamaika. Aktuell kursiert auf der Karibikinsel eine Petition, die Reparation von Großbritannien fordert.
2: Ja, nur leider wird das angesichts der Verweigerungshaltung des Vereinigten Königreichs schwer. Zumal ja auch die UNO dafür keine Regelungen parat hat. Trotz des Verbots der Sklaverei in der Erklärung der Menschenrechte von 1948 und trotz der UN-Konvention über die Bekämpfung des Menschenhandels. Letztere wurde übrigens am 2. Dezember 1949 beschlossen. Weshalb der 2. Dezember heute der internationale Tag für die Abschaffung der Sklaverei ist.
1: Ja, und für diesen Tag haben wir noch einen ganz besonderen Hinweis, denn dann veröffentlicht die Rosa-Luxemburg-Stiftung gemeinsam mit Le Monde Diplomatique einen brandneuen Atlas der Versklavung, der auf rosalux.de kostenlos bestellt werden kann.
2: Ich habe die Druckfahnen gesehen, es lohnt sich. 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
1: Aber hallo!

0: Hallo und herzlich willkommen. Mein Name ist Annika Taschke.
1: Und ich bin Albert Scharenberg. Dies ist die 30. Folge von Rosa Lux History, dem Geschichtspodcast der Rosa-Luxemburg-Stiftung.
0: In dieser Folge geht es um die englischen Kolonien in Nordamerika und deren Unabhängigkeitskampf, der Ende des 18. Jahrhunderts zur Gründung der Vereinigten Staaten von Amerika führte. Es war damals kaum abzusehen, dass aus der amerikanischen Revolution einmal die mächtigste Nation der Welt hervorgehen würde. Heute wiederum wird oft übersehen, welche enorme Bedeutung Kolonialzeit und Unabhängigkeitskrieg für die Gegenwart der Wirtschaft besitzen.

0: Volksmassen richteten. Gegen die Armen und vor allem gegen die indigene Bevölkerung und die gewaltsam aus Afrika herbeigeschafften Sklavinnen und Sklaven.
1: Dieser Widersprüchlichkeit der amerikanischen Revolution wollen wir heute auf den Grund gehen. Dazu begrüßen wir auch diesmal wieder drei tolle Gäste, nämlich Professor Michael Hochgeschwender, der am Amerika-Institut der Universität München lehrt, die Privatdozentin und Geschäftsführerin des Lasky Center für transatlantische Studien, Dr. Charlotte Lerck, und Dr. Thomas Greven, Privatdozent am John F. Kennedy Institut für Nordamerika-Studien der Freien Universität Berlin.
0: Wie man die Geburt der USA interpretiert, hängt entscheidend davon ab, welche Perspektive man einnimmt. Stellt man die Erfolgsgeschichte des American Dream in den Mittelpunkt, wie es in der Populärkultur meist der Fall ist? Oder hält man es mit dem afroamerikanischen Freiheitskämpfer Malcolm X? Der sagte bekanntlich:
2: I don't see any American dream, I see an American nightmare.
0: Zu Deutsch: Ich sehe keinen amerikanischen Traum, ich sehe einen amerikanischen Albtraum.
1: In der amerikanischen Geschichtsschreibung werden meist die fortschrittlichen Aspekte der neuen Nation in den Vordergrund gerückt. Und in der Tat waren die Vereinigten Staaten ja das weltweit erste Land, das eine antikoloniale Revolution zum Erfolg führte. Mehr noch, die Revolutionäre beriefen sich auf die Ideale der Aufklärung und gründeten den ersten modernen Staat mit einer republikanischen und vom Anspruch her demokratischen Verfassung. Der Schutz vor staatlicher Willkür wurde ebenso verankert wie die Trennung von Kirche und Staat. Das gab es zu dieser Zeit nirgendwo sonst auf dem Planeten.
0: Ja, Annika, die materielle Basis hierfür ist, dass es, anders als in Europa, kein festes Sozialgefüge gibt, da das Land keine feudale Vergangenheit und deshalb auch keine Feudalklassen besitzt. Die Bedeutung dieses Umstands kann kaum überschätzt werden. Denn während in Europa und ganz besonders in Deutschland der alteingesessene Adel bis ins 20. Jahrhundert hinein der Ständegesellschaft seinen Stempel aufdrückt, kommen die Vereinigten Staaten ohne diese traditionellen Oberklassen aus. Mit der Auswanderung nach Nordamerika verbindet sich also auch der Wechsel in eine weniger von tradierten Hierarchien geprägte Gesellschaft.
1: Die englischen Kolonien und später die USA sind daher sozial durchlässiger. Es gibt im Vergleich zu Europa viele Landeigentümer und eine breite Mittelschicht. Viele der Einwanderer, die ins Land strömen, suchen neben dem sozialen Aufstieg ihre persönliche und religiöse Freiheit.
0: Mit der vom Denken John Lockes inspirierten Unabhängigkeitserklärung von 1776 wird eine liberale Tradition begründet. Hier ein Auszug aus der Präambel.
3: Folgende Wahrheiten erachten wir als selbstverständlich: Dass alle Menschen gleich geschaffen sind, dass sie von ihrem Schöpfer mit gewissen unveräußerlichen Rechten ausgestattet sind, dass dazu Leben, Freiheit und das Streben nach Glück gehören, dass zur Sicherung dieser Rechte Regierungen unter den Menschen eingerichtet werden, die ihre rechtmäßige Macht aus der Zustimmung der Regierten herleiten, dass, wenn irgendeine Regierungsform sich für diese Zwecke als schädlich erweist, es das Recht des Volkes ist, sie zu ändern oder abzuschaffen und eine neue Regierung einzusetzen und sie auf solchen Grundsätzen aufzubauen und ihre Gewalten in der Form zu organisieren, wie es zur Gewährleistung ihrer Sicherheit und ihres Glücks geboten zu sein scheint. Solchermaßen ist das geduldige Ausharren dieser Kolonien gewesen. Und solchermaßen ist jetzt die Notwendigkeit, welche sie treibt, ihre früheren Regierungssysteme zu ändern.
0: Ein Recht auf Leben, Freiheit und das Streben nach Glück. Das sind schöne Worte und hehre Ideale. Nur gelten sie eben, und hier liegt der fundamentale Widerspruch, keineswegs für alle Menschen, sondern nur für die Minderheit der landbesitzenden weißen Männer.
1: Genau, Albert. Frauen, Sklavinnen und UreinwohnerInnen sind ausgenommen und faktisch rechtlos.

0: sie gibt es keine Freiheit und kein Recht auf Streben nach Glück. Eben deshalb ist der Traum der einen der Albtraum der anderen. Wir wollen heute zeigen, dass dieser Widerspruch bereits in der Natur der Kolonien angelegt ist. Denn es handelt sich um expansionistische Siedlerkolonien, deren Geschichte wir jetzt genauer betrachten wollen.
1: Dafür müssen wir etwas ausholen. Für gewöhnlich beginnen die geschichtlichen Erzählungen über Amerika mit dem Jahr 1492, als die von Christopher Columbus geführte spanische Expedition auf der Suche nach einem Seeweg nach Indien den amerikanischen Kontinent entdeckte. Das ist natürlich eine ausgesprochen eurozentrische Perspektive, denn der Kontinent war ja bekanntlich keineswegs menschenleer. Im Gegenteil, hier lebten Millionen Indigene, die Kolumbus, der glaubte, in Indien gelandet zu sein, Indianer nannte.
0: Ja, und diese hatten vor allem in Süd- und Mittelamerika Hochkulturen hervorgebracht, die aber den Ansturm der spanischen Eroberer, der Conquistadores, nicht überleben. Viele UreinwohnerInnen werden beim Versuch, sie zu unterwerfen und zu versklaven, getötet. Noch weit mehr von ihnen sterben durch Krankheiten, die die EuropäerInnen einschleppen.
1: Während die spanische Krone sich auf die Ausbeutung von Gold- und Silberminen in Mittel- und Südamerika konzentriert, beginnt das Vereinigte Königreich mit der Besiedlung Nordamerikas. Nachdem ein erster Versuch scheitert, wird 1607 die Jamestown Colony in Virginia gegründet. Da es in der Natur der Siedlerkolonien liegt, der eingeborenen Bevölkerung das Land wegzunehmen, kommt es bald zu Konflikten mit den Native Americans, den Ureinwohnern. Die Siedlung steht nach einem Hungerwinter kurz vor dem Zusammenbruch. Es ist dann ausgerechnet der Tabakanbau, der ihr Überleben sichert. Denn dieses Kolonialgut findet reißenden Absatz in Europa und spült Steuereinnahmen in die notorisch klamme englische Staatskasse.
0: Es folgt 1620 die Gründung der Plymouth Colony, deren erste SiedlerInnen auf der Mayflower nach Nordamerika kommen. Sie spielt in der amerikanischen Folklore eine herausragende Rolle. Das liegt vor allem an ihrem christlichen Charakter, denn die Siedler sind sogenannte Puritaner, also Anhänger einer der radikal-calvinistischen Sekten, die sich zu dieser Zeit in Großbritannien ausbreiten, dort aber verfolgt werden. Mit ihrer expansionistischen Politik, optimistischen Stimmung und viktorianischen Moral passen sie perfekt zu den Siedlerkolonien.
1: Zu diesen Sekten gehört auch ein Messianismus und Überbietungswettbewerb um die Rechtgläubigkeit. Schon in der Kolonialzeit kommt es zu religiösen Erweckungsbewegungen, in denen die persönliche Begegnung mit Jesus und ein wortgetreues Verständnis der Bibel im Mittelpunkt stehen. Nicht zufällig konstatierte Alexis de Tocqueville im frühen 19. Jahrhundert, in den USA sei, Zitat, die Religion mit allen nationalen Gewohnheiten und mit fast allen vaterländischen Gefühlen verschmolzen.
0: Ja, genau. Und dies ist die Traditionslinie, die bis zu den heutigen Evangelikalen reicht. Wobei der sogenannte christliche Nationalismus der Gegenwart ja geradezu extrem rechte Kapriolen schlägt.
1: Allerdings. Aber zurück ins 17. Jahrhundert. Die Siedler instrumentalisieren ihren Glauben auch für die Landnahme. Um den Ureinwohnern ihr Territorium abspenstig zu machen, greifen sie zur Legitimation des Landraubs auf Bibelzitate zurück. Das Land sei, erklärt Gouverneur John Winthrop, ein legales Vakuum, da die Indianer es sich nicht untertan gemacht hätten. Und damit sei es frei für die europäische Besiedlung.
0: Virginia hatte ja inzwischen durch den Tabakanbau seinen Nutzen für die Krone unter Beweis gestellt. Aber für die Tabakplantagen werden abhängige Arbeitskräfte benötigt. Um diese zu beschaffen, verlegen sich die Siedler auf den Einsatz afrikanischer Sklavinnen. Bereits 1619 bringt ein holländisches Sklavenschiff die ersten 20 Afrikaner nach Jamestown.
1: Ja, Annika, Dazu noch ein Malcolm X Zitat.
2: We didn't land on Plymouth Rock. The rock was landed on us.
1: Zu Deutsch: Wir sind nicht am Felsen von Plymouth gelandet. Der Felsen landete auf uns. Allerdings war die Sklaverei zu dieser Zeit bereits gängige Praxis in der neuen Welt. Die ersten afrikanischen Sklaven hatte man bereits 1503 in die Karibik verbracht. Seitdem waren ihnen viele Hunderttausende gefolgt. Die englischen Kolonisten fangen also nicht mit dem Sklavenhandel an, aber sie mischen dann kräftig mit.
0: Es gibt noch eine zweite Gruppe unfreier ArbeiterInnen zu dieser Zeit, nämlich die sogenannten Indentured Servants. Das sind mittellose Briten, später auch Iren und Deutsche, die sich gegen die Kostenübernahme der Schiffspassage nach Nordamerika auf meist 7 Jahre als Dienstpersonal verpflichten. Bis zur Revolution kommt über die Hälfte der aus Europa stammenden Menschen auf diese Weise in die Kolonien. Ab 1717 kommen dann als dritte Gruppe unfreier Kolonisten noch die Strafgefangenen hinzu.
1: Die Afrikaner werden von Anfang an noch schlechter behandelt als das weiße Dienstpersonal, etwa bei Fluchtversuchen. Dennoch sind die Lebens- und Arbeitsbedingungen der beiden Gruppen durchaus ähnlich. Als sie sich dann auch noch gemeinsam gegen ihre Ausbeutung zu wehren beginnen, errichten die Kolonien mit spezifischen Sklavengesetzen ein neues System der sozialen Kontrolle, in dem die Menschen strikt nach Hautfarbe getrennt werden. Theodore Allen spricht in diesem Zusammenhang von der Erfindung der weißen Rasse.
0: Da wir über das System der Sklaverei und den afroamerikanischen Widerstand bereits in der 5. Folge Rosa Lux History zum Thema Black Lives Matter ausführlich gesprochen haben, wollen wir das hier nicht wiederholen. Festzuhalten bleibt jedoch, dass die Siedlerkolonien neben der Vertreibung der UreinwohnerInnen von Anfang an auch auf der massenhaften Versklavung von AfrikanerInnen beruhen.
1: Wohl wahr. Lass uns den Blick auf die weitere Entwicklung der Kolonien richten. Auf Virginia, Plymouth und Massachusetts folgen bald weitere Koloniegründungen in Neuengland. Die englische Krone hat jedoch ein Problem, denn zwischen den Kolonien in Neuengland und Virginia haben sich derweil Niederländer und Schweden angesiedelt. Die Kolonie Neuschweden ergibt sich 1655 angesichts der militärischen Überlegenheit der New Nederland. 9 Jahre später wiederholt sich das Szenario, als New Amsterdam kampflos vor einer britischen Expedition kapituliert. Es wird anschließend in New York umbenannt.
0: Mit der Verdrängung Schwedens und der Niederlande verbleiben in Nordamerika 3 konkurrierende europäische Großmächte. Sucht euch mal eine Landkarte von Nordamerika im Jahr 1700 raus, dann seht ihr, neben dem Vereinigten Königreich, das den gesamten Küstenstreifen von Boston im Norden bis Charleston im Süden kontrolliert, besitzt Frankreich Quebec im Norden sowie das riesige Louisiana-Territorium im Süden und Westen. Zu Spanien gehören Florida und ausgedehnte Gebiete im heutigen Südwesten der USA. Im Zuge der Expansion zeichnen sich damit die nächsten Territorialkonflikte bereits ab.
1: Bis zum Ende des 17. Jahrhunderts folgen weitere englische Koloniegründungen im Norden wie im Süden. Aber die Kolonien bilden kein einheitliches Territorium. Vielmehr handelt es sich um voneinander unabhängige Gebilde, die primär auf Großbritannien ausgerichtet sind und kaum formalisierte Beziehungen untereinander unterhalten. Sie haben außerdem unterschiedliche Rechtsstellungen gegenüber der Krone.
0: Auch die landwirtschaftlichen Strukturen unterscheiden sich grundlegend. Während in Neuengland unabhängige landbesitzende Farmer überwiegen, dominiert im Süden, ähnlich wie in der Karibik, die auf Sklaverei beruhende, exportorientierte Plantagenwirtschaft.
1: Darüber hinaus verändert sich die ethnische und konfessionelle Zusammensetzung der Bevölkerung. Die freien Bauern Neuenglands sind überwiegend englisch-puritanisch. Im Mittelatlantikraum siedeln, neben den verbliebenen Schweden und Niederländern, Im 18. Jahrhundert dann auch viele Schotten, Iren und, insbesondere in Pennsylvania, Deutsche. Je weiter man in den Süden geht, desto weniger Weiße und desto mehr schwarze Sklaven gibt es. Es existiert in den Kolonien auch noch keine gemeinsame Identität. Man sieht sich nicht als Amerikaner, sondern als Neuengländer, Virginia und so weiter.
0: Hinzu kommt, dass bereits im Laufe des 17. Jahrhunderts die soziale Ungleichheit allmählich zunimmt. Im 18. Jahrhundert residiert dann in den Küstenstädten eine immer reicher werdende Elite aus Händlern, Kolonialbeamten und Plantagenbesitzern. Aber gerade in den Städten wächst auch die Armut. Daneben gibt es in den Kolonien eine robuste Mittelschicht. Immerhin rund ein Drittel der Bauern bestellt das eigene Land und in den Städten entwickelt sich das Handwerk.
1: In der auf Landwirtschaft basierenden vormodernen Kolonialgesellschaft ist die Zielsetzung, eigenes Land zu besitzen, nahezu universell. Vor allem die Mittellosen ziehen ins ungesicherte Grenzgebiet zu den indigenen Stämmen, in die sogenannte Frontier, um dort Land zu erwerben. Die Eliten nutzen diesen Umstand, um sich selbst bei der Landvergabe zu bereichern, aber auch dazu, soziale Spannungen, die aufgrund wachsender Ungleichheit entstehen, nach Westen abzuleiten.
0: Die spezifischen Bedingungen von Zeit und Raum führen dazu, dass die Ideen von Freiheit und Gleichheit mit der Praxis der Sklaverei und der sogenannten Indianerkriege regelrecht verschmelzen. Ein frühes Beispiel hierfür bietet Bacon's Rebellion von 1676. Ihr Anführer Ned Bacon klagt den Gouverneur an wegen ungerechter Steuern, Günstlingswirtschaft und der Monopolisierung des Biberhandels und kritisiert zugleich den mangelnden Schutz der westlichen Farmer vor den sogenannten Indianern. Die soziale Rebellion ist also gleichzeitig anti-aristokratisch und anti-indianisch.
1: Das immer weiter nach Westen expandierende Grenzgebiet, die Frontier, ist ein eigener, in den Geschichten aus dem wilden Westen immer wieder verherrlichter Mythos. Darin gilt die Frontier als Ort des Abenteuers und der unbeschränkten Möglichkeiten. Hier sind die staatlichen Autoritäten weit entfernt und die Bedrohungen zahlreich. Man ist letztlich selbst für den eigenen Schutz zuständig und legt deshalb großen Wert auf Waffenbesitz. Die bewaffneten Bürger bilden dann auch Milizen, die später, im Unabhängigkeitskrieg, eine wichtige militärische Rolle spielen werden.
0: Von Jahr zu Jahr kommen mehr Menschen in die Kolonien, die die Westexpansion weiter antreiben. In der Folge nehmen die Konflikte mit den UreinwohnerInnen zu. Dabei gehen die Siedler bei der Landnahme äußerst brutal vor. Dass Geschichte von den Siegern geschrieben wird, belegen amerikanische Schulbücher zum Thema. Denn man wird in ihnen nichts darüber finden, dass die Siedler in den Indianerkriegen gezielt Massaker begehen.
1: Ja, Annika, da gibt es extrem viele gruselige Beispiele. Die Indianerpolitik spielt dann auch eine prominente Rolle in den Kriegen der Großmächte in Nordamerika. Entscheidend ist dabei, dass die Niederlassungen der Franzosen, anders als jene der Briten, weniger Siedlungs- als vielmehr Handelskolonien sind. Das heißt keineswegs, dass die Franzosen sich wie Engel verhalten, aber sie sind doch eher am Ausgleich mit den Native Americans interessiert und gehen weniger brutal vor als die Briten oder die Spanier.
0: Ja, ganz genau. Und deshalb stellen viele indigene Stämme sich dann auf die Seite der Franzosen, auf die die britischen Kolonisten 1754 im Zuge der Westexpansion im Ohio-Tal treffen. Hieraus erwächst ein militärischer Konflikt, der dann eskaliert.
1: Ja, und wie? Er ist das Vorspiel des zwei Jahre später beginnenden Siebenjährigen Krieges, der in den englischen Kolonien Französischer und Indianischer Krieg genannt wird. Die Kämpfe erfassen dann auch Europa, die Karibik, den indischen Subkontinent, die Philippinen, Westafrika und die Weltmeere. Man kann also durchaus sagen, dass es sich um einen Ersten Weltkrieg handelt.
0: Ja, genau. Nach französischen Anfangserfolgen gewinnen die zahlenmäßig überlegenen Briten militärisch die Oberhand. Mit der Vernichtung der französischen Flotte Ende 1759 ist der Krieg in Nordamerika entschieden. Frankreich muss auf seine dortigen Besitzungen verzichten. Damit ist Großbritannien die unumschränkte Vormacht auf dem Kontinent.
1: Doch dieser große Sieg ist im wahrsten Sinne des Wortes teuer erkauft. Denn die englische Krone hat sich dafür hoch verschulden müssen. Um die finanziellen Lasten des Weltreichs neu zu verteilen, will London die Steuern und Abgaben in den Kolonien erhöhen, was dort auf Widerstand trifft. Aus diesem Interessenwiderspruch heraus spitzt sich der Konflikt zwischen der Krone und den Kolonisten zu.
0: Erwähnt werden muss außerdem, dass im Anschluss an den Krieg sich die Auseinandersetzungen mit den UreinwohnerInnen verschärfen. Es kommt zum Krieg mit tausenden Toten auf beiden Seiten. Großbritannien verfügt dann, dass die Kolonisten kein Land westlich des Appalachengebirges mehr besetzen dürfen. Doch diese halten sich nicht daran. Tausende ziehen über die Appalachen, um sich Grundstücke zu sichern, darunter Bodenspekulanten, zu denen auch ein gewisser George Washington zählt.
1: Im Grenzgebiet begehen neu formierte Siedlermilizen Massaker. Vor die Wahl zwischen dem englischen König und den Kolonisten gestellt, wenden sich die Stämme der Krone zu.
0: Du hast darauf hingewiesen, dass die englische Regierung, um den Staatshaushalt zu entlasten, in den Kolonien neue Zölle und Steuern einführt. Darüber und über den Interessenkonflikt zwischen Kolonien und Mutterland sprechen wir jetzt am Telefon mit Professor Michael Hochschwender, der am Amerika-Institut der Universität München lehrt. Hallo, Herr Hochschwender, schön, dass Sie bei uns sind.
3: Grüß Gott, vielen Dank.
1: Herr Hochschwender, wir sprachen gerade darüber, dass die englische Krone ab 1764 neue Abgaben in den Kolonien erhob, um die Staatskasse zu entlasten. Könnten Sie die Krise rund um das Stempelsteuergesetz von 1765 skizzieren? Was war das für eine Steuer und warum war sie so kontrovers?
3: Ja, die Stempelsteuer gab es in Großbritannien schon seit den 1720er Jahren und war auch da nur mit Gewalt durchgesetzt worden. Es war im Grunde eine Abgabe, die auf jede Form von Papier erlassen wurde. Das heißt, sobald man ein Papier benutzte, musste da ein Steuerstempel draufgesetzt werden, ob das nun Spielkarten waren oder irgendwelche amtlichen Dokumente oder eine Zeitung oder was auch immer. Das wurde alles besteuert. Und das Problem war aus Sicht der britischen Regierung, dass man nach dem Siebenjährigen Krieg ziemlich pleite war und gleichzeitig die Kosten für die koloniale Verteidigung in Nordamerika und der Karibik abdecken wollte, was wiederum den Einwohnern in Nordamerika nicht gefallen hat, weil die bis dahin praktisch keine Steuern bezahlen mussten. Die Steuerlast eines Briten in Nordamerika lag bei einem 26. der Steuerlast eines Briten in Großbritannien. Und diese Ungerechtigkeit wollte die britische Regierung eigentlich ausgleichen und gleichzeitig ihren Haushaltstopf wieder füllen.
0: Die Kolonisten forderten ja No Taxation Without Representation. Salopp übersetzt, keine Besteuerung ohne Mitsprache. Was bedeutete das denn konkret?
3: Ja, das bedeutete konkret, dass man sich an Grundsätze der ungeschriebenen britischen Verfassung hielt, dass nämlich die Steuergesetzgebung beim Parlament lag. Das Parlament in Westminster erhob den Anspruch, das imperiale Gesamtparlament zu sein und deswegen auch Gesetze und Steuern für die Kolonien erlassen zu können, während die Kolonien ja über eigene Assemblies verfügten und nun ihrerseits den Anspruch erhoben, dass einzig ihre Assemblies das Recht hätten, für sie Steuergesetzgebungen zu erlassen. Das wiederum bedeutete allerdings, dass sie keine Steuern zu erwarten hatten, weil die Assemblies prinzipiell keine Steuergesetzgebung anstrebten. Das hieß also, wenn die Assemblies die Steuergesetzgebung machen, gibt es keine Steuern, während wenn das Westminster-Parlament die Steuergesetzgebung durchführt, dann gibt es Steuern. Und im Westminster-Parlament waren die Amerikaner nicht vertreten. Sie haben offiziell zwar eine Vertretung verlangt, gleichzeitig ja immer, wenn das Angebot kam, vertreten zu sein, das abgelehnt, weil sie wussten, dass sie in diesem Parlament nie eine Mehrheit haben würden. Was wiederum bedeuten würde, dass das Parlament auch selbst nach ihrer Rechtsauffassung das Recht gehabt hätte, Steuern zu erlassen, was sie auf alle Fälle vermeiden wollten.
1: Aha, es ging also mehr um die Steuerfrage als um die Demokratie dabei.
3: Ja, es ging auch um die Demokratie, weil die Vorstellungen von Wahlen in Großbritannien, also im Mutterland und in Nordamerika unterschiedlich war. Es wählten ja vor allem Grundeigentümer und in Großbritannien machte das etwa 3% der Bevölkerung aus. Es gab Wahlkreise, da wohnte praktisch niemand drin. In Irland gab es einen berühmten Wahlkreis, der im Wesentlichen aus einer Sanddüne bestand, wo überhaupt keine Wähler wohnten. Das war für die Amerikaner nicht nachvollziehbar. Das heißt, man hatte unterschiedliche Vorstellungen von direkter Repräsentation auf amerikanischer Seite und der sogenannten virtuellen Repräsentation auf britischer Seite, wonach das Parlament, das Westminster-Parlament, virtuell das gesamte Empire vertritt.
1: Herr Hochgeschwender, wie kam es dann zur Boston Tea Party und welche Bedeutung besaß sie?
3: Die hatte dann mit dem Stamp Act, der ja übrigens auch in den karibischen Kolonien große Unruhen auslöste, vor allem in Jamaika, aber auch in Bermuda und Barbados, hatte mit dem Stamp Act selber gar nichts mehr zu tun. Die britische Regierung hatte den Stamp Act ja zurückgezogen, aber es hatte sich eine amerikanische Organisation gebildet, eine Art Geheimbund, die Sons of Liberty, dem vor allen Dingen die urbane Mittelklasse angehörte. Und in den späten 1760er Jahren kam es zu einem neuen Anlauf von Gesetzgebung, wo es dann weniger um direkte Steuern, sondern um Zölle und Abgaben ging. Und ein Bestandteil war eine Abgabe auf Tee. Und da ging es eigentlich gar nicht so sehr um Nordamerika, sondern um die Ostindische Kompanie, die dicht vor der Pleite stand. Die britische Regierung wollte die Ostindische Kompanie stützen. Auch diese Abgaben wurden weitestgehend bis auf die Teesteuer, die eine Luxussteuer war, zurückgezogen. Das Problem war allerdings, dass man im Gegenzug die nordamerikanischen Zwischenhändler entmachtete. Das heißt, die Ostindische Kompanie sollte nun ihren Tee mitsamt Abgaben direkt verkaufen. In den Sons of Liberty wiederum waren relativ viele Teehändler, wie gesagt urbane Mittelklasse, und die begannen nun mit einer Protestwelle gegen diese Ungerechtigkeit. Da spielten viele andere Dinge auch noch eine Rolle, vor allen Dingen, dass die Briten damit begonnen hatten, den amerikanischen Schmuggel mit der Karibik zu unterbinden, der ihnen immer ein Dorn im Auge gewesen war, weil während des Siebenjährigen Kriegs die Amerikaner andauernd mit den Franzosen Schmuggel getrieben hatten. Es gab Kolonien wie Rhode Island, da schätzt man, dass 80% von deren Bruttosozialprodukt auf Schmuggel zurückzuführen waren. Und in der Kombination auch noch mit Gesetzen, die die Westexpansion der Kolonien verhindern sollte, führte das zu einer Situation, in der es dann in Boston zum Ausbruch kam. Man warf nämlich tatsächlich als Indianer verkleidet Teekästen in den Hafen von Boston als Zeichen des Protests, was übrigens unter den Demonstranten sehr umstritten war, weil sie ja selber sehr von der Heiligkeit des Eigentums überzeugt waren. Und es gab einige, die sagten, wir müssen freiwillig die Ostindische Kompanie entschädigen, weil wir ihr Eigentum zerstört haben.
0: Dankeschön. Ein bisschen kurios klingt es, aber auf jeden Fall sehr, sehr interessant, einen kurzen Einblick bekommen zu haben. Vielen Dank für das Interview heute mit uns.
1: Ja, vielen Dank.
3: Immer gerne.
1: Professor Hochgeschwender hat ja darauf hingewiesen, dass Anfang der 1770er Jahre verschiedene Zusammenhänge gegründet werden, die die Revolution organisatorisch vorantreiben. Vor allem die Committees of Correspondence und die Sons of Liberty, die ihre Mitglieder vor allem aus dem mittleren und gehobenen Bürgertum rekrutieren. Es gibt, etwa in Boston, Philadelphia und North Carolina, aber auch eine breite Bewegung von unten, aus der unteren Mittelschicht, die das Streben nach Unabhängigkeit mit der Forderung nach sozialer Umverteilung verbindet.
0: Ja, der Historiker Howard Zinn schreibt, Boston sei zu dieser Zeit, Zitat, voll von Klassenhass gewesen. Wir hören jetzt dazu einen Auszug aus seiner Geschichte des amerikanischen Volkes.
4: Die Kolonien, so scheint es, waren Gesellschaften widerstreitender Klassen. Eine Tatsache, die in traditionellen Geschichtsschreibungen durch die gängige Betonung des externen Kampfs gegen England und der Einheit der Kolonisten in der Revolution verdeckt wird. Das Land war demnach nicht frei geboren, sondern frei oder versklavt geboren, Herr oder Diener, Grundherr oder Pächter, reich oder arm. Als Ergebnis wurden die politischen Autoritäten bekämpft, und zwar häufig, lautstark und manchmal gewalttätig. Während dieser Zeit führte England eine Reihe von Kriegen. Manche Handelsleute erwarben ein Vermögen mit diesen Kriegen, aber für die meisten Menschen bedeuteten sie höhere Steuern, Arbeitslosigkeit, Armut. Ein anonymer Pamphletist beschreibt nach König Georgs Krieg wütend die Situation. Armut und Unzufriedenheit stehen in jedem Gesicht, außer in den Mienen der Reichen, und wohnen auf jeder Zunge. Er sprach von einigen wenigen Männern, die, getrieben von Gier nach Macht, Gier nach Ruhm, Gier nach Geld, während des Krieges reich wurden. Kein Wunder, dass solche Männer Schiffe und Häuser bauen können, Farmen kaufen, ihre Kutschen, Triumphwagen aufstellen, sehr glanzvoll leben und Ruhm und Ehrenposten erwerben.
0: Nicht nur in den Städten, sondern auch auf dem Land, wo über 90% der Bevölkerung leben, organisieren sich seit den 1740er Jahren Bewegungen der Pächter, die sich gegen die großen Landbesitzer wenden und auf Demokratisierung und sozialen Ausgleich drängen. In New Jersey und New York ebenso wie in North Carolina.
1: Einer der Wortführer des Aufbegehrens von unten wird er erst Ende 1774 aus England nach Philadelphia eingewanderte Thomas Paine. In seiner Schrift Common Sense spricht er sich für die Unabhängigkeit und ein demokratisches, auf die Prinzipien der Menschenrechte gründendes Regierungssystem aus. Die Schrift hat sensationellen Erfolg. Es werden 500.000 Exemplare gedruckt. Und das in einem Land, das nur knapp 4 Millionen Einwohner, darunter fast 1 Million Sklaven, zählt.
0: Das britische Parlament reagiert auf die wachsenden Proteste mit Repression. Nach der Boston Tea Party wird ein Gesetzespaket verabschiedet, das die Kolonisten Intolerable Acts, also unerträgliche Gesetze, nennen. Es beinhaltet unter anderem die Schließung des Bostoner Hafens, ein Versammlungsverbot und die Immunität britischer Beamter.
1: Obgleich sich die Gesetze vor allem gegen Boston und Massachusetts richten, leisten die anderen Kolonien Unterstützung. Unter dem Druck der britischen Repression entwickelt sich jetzt ein Zusammengehörigkeitsgefühl, aus dem ein Nationalbewusstsein entsteht. Der Vorschlag Virginias, dass die Kolonien gegen die britische Regierung zusammenarbeiten sollen, führt im September 1774 zur Einberufung des ersten Kontinentalkongresses.
0: Der Kongress fordert Krone und Parlament zum Kompromiss auf, beschließt jedoch zugleich einen Boykott britischer Waren. Im April 1775 kommt es dann in Massachusetts zu ersten Zusammenstößen zwischen Kolonisten und britischen Truppen. Die im zweiten Kontinentalkongress versammelten Vertreter der 13 Kolonien votieren daraufhin für die Trennung vom Mutterland. Außerdem wird der Aufbau einer eigenen Armee, der Continental Army, beschlossen und George Washington zum Oberbefehlshaber ernannt.
1: Am 2. Juli 1776 folgt die Proklamation der Unabhängigkeit, die 2 Tage später in der eingangs zitierten, vom späteren Präsidenten Thomas Jefferson geschriebenen Unabhängigkeitserklärung begründet wird. In ihr werden die unveräußerlichen Menschenrechte formuliert und erklärt, warum das Volk das Recht besitzt, eine neue Regierungsform zu wählen.
0: Wir können hier auf die Einzelheiten des Unabhängigkeitskrieges nicht näher eingehen, wollen aber ein paar Punkte kurz festhalten. Zum einen ist nämlich die Unterstützung für die Unabhängigkeit von Großbritannien in den Kolonien keineswegs universell. Den Amerikanern stehen neben der britischen Armee auch sogenannte Loyalisten gegenüber, die, wie der Name bereits zeigt, loyal zur britischen Krone stehen und insbesondere in New York stark sind, das während des Krieges britisch besetzt ist. Diese Loyalisten werden nach dem Krieg enteignet. Dazu noch einmal Howard Zinn.
4: Um die Auswirkungen der Revolution auf die Klassenverhältnisse zu untersuchen, sollte man sich anschauen, was mit dem Land passierte, das man von den fliehenden Loyalisten konfiszierte. Es wurde auf eine Art und Weise verteilt, die den Revolutionsführern zweifach Gelegenheit gab, sich selbst und ihre Freunde zu bereichern und etwas Land in Parzellen für kleine Bauern aufzuteilen, um eine breite Basis der Unterstützung für die neue Regierung herzustellen. Dies sollte in der Tat charakteristisch für die neue Nation werden. Besessen von enormem Reichtum schufen sie die reichste herrschende Klasse der Geschichte und hatten immer noch genug für die Mittelklassen übrig, sodass diese als Puffer zwischen den Reichen und den Besitzlosen dienten.
1: Anfangs läuft der Krieg jedoch nicht gut für die Aufständischen. Die besser ausgerüstete und trainierte britische Armee ist militärisch überlegen. Zur Wende kommt es erst, als sich Frankreich ab 1778 auf Seiten der Amerikaner engagiert. Eine späte Rache für die Niederlage im Siebenjährigen Krieg 15 Jahre zuvor. Auch Spanien ergreift Partei für die Amerikaner.
0: Demgegenüber stellen sich die meisten indigenen Stämme und auch viele schwarze Sklavinnen auf die Seite der Krone. Das nimmt nicht Wunder angesichts des Umstandes, dass die Gefahren für sie weniger von London als vielmehr von den kolonialen Siedlern ausgehen. Die Niederlage der Briten ist daher auch eine Niederlage der Native Americans, allen voran des Stammesverbundes der Irokesen, der sich zwei Jahrhunderte lang der Übergriffe der Kolonisten hatte erwehren können. Die Kampfhandlungen enden dann im Wesentlichen 1781. Zwei Jahre später wird der Frieden von Paris unterzeichnet, mit der das Vereinigte Königreich die Unabhängigkeit seiner ehemaligen Kolonien anerkennt. Es behält aber im Norden des neuen Staates, im heutigen Kanada, seine Besitzungen.
1: 1787 tagt dann der Verfassungskonvent in Philadelphia. Interessant ist, gerade angesichts der Unterstützung der Unabhängigkeit auch in den unteren Schichten, die soziale Komposition der 55 Delegierten. Viele von ihnen sind Juristen. Daneben gibt es Unternehmer, Fabrikbesitzer, Schiffseigner, Landspekulanten, Ärzte und Bankbesitzer. Aber nur wenige Kleinbauern. Die meisten Delegierten sind Großgrundbesitzer und sehr wohlhabend. George Washington gilt als der reichste Mann des Landes. Rund die Hälfte der Delegierten sind zudem Sklavenhalter. Nicht vertreten in der Verfassungsversammlung sind Frauen, Sklaven und Männer ohne Eigentum. Damit bleiben auch ihre Interessen außen vor.
0: Über die Staatsform und das Regierungssystem besteht in dieser sozial weitgehend homogenen Gruppe rasch Einigkeit. Die Verfassungsväter stimmen auch überein, es mit der Demokratie nicht übertreiben zu wollen. Fast alle Bundesstaaten halten am Zensuswahlrecht fest. Demzufolge nur besitzende, steuerzahlende weiße Männer ab 21 Jahren und damit eine kleine Minderheit der Bevölkerung das Wahlrecht erhalten.
1: Es gibt allerdings eine kuriose Ausnahme. Denn in New Jersey dürfen zunächst auch besitzende Frauen und Afroamerikaner wählen. Mit der Einführung des allgemeinen weißen Männerwahlrechts werden sie dann 1807 ausdrücklich vom Wahlrecht ausgeschlossen.
0: Ja, das ist wirklich kurios. Direkt gewählt werden die Abgeordneten des Repräsentantenhauses, nicht aber die Senatoren, die bis Anfang des 20. Jahrhunderts von den Einzelstaaten bestimmt werden. Die Wahl des Präsidenten erfolgt indirekt durch ein Wahlmännerkolleg, dessen Mitglieder in den Einzelstaaten gewählt werden. Wer die Mehrheit in einem Bundesstaat erringt, erhält dort alle Wahlmänner. Dadurch kann ein Kandidat auch ohne Mehrheit der abgegebenen Stimmen Präsident werden. Was in der US-Geschichte wiederholt der Fall war, zuletzt bei der Wahl Donald Trumps 2016. Zum ersten Präsidenten der Republik wird dann George Washington gewählt.
1: Zu den strittigen Fragen zählt die Kompetenzverteilung zwischen dem Bund und den mächtigen Einzelstaaten. Darüber sprechen wir jetzt mit Dr. Charlotte Lerck. Privatdozentin und Geschäftsführerin des Lasky Center für transatlantische Studien an der Universität München, mit der wir telefonisch verbunden sind. Hallo Frau Lerck.
5: Hallo, ich freue mich hier zu sein.
0: Wir freuen uns auch sehr und ich würde gleich mit der ersten Frage einsteigen, nämlich eine der großen Streitfragen des Verfassungskonvents war ja die Machtverteilung zwischen Bundesregierung und den Bundesstaaten. Wie wird denn dieser Streit ausgetragen und was ist sein Ergebnis?
5: Wie die Kompetenzen verteilt wurden, das war tatsächlich alles relativ vage zunächst. Also wenn man die Verfassung liest, sieht man ja auch, dass da zum Beispiel so Fragen der Bildung, was es heute als Ministerien auch gibt, das wird gar nicht explizit erwähnt, sondern es ist eher eine Liste dessen, welche Kompetenzen eben die Zentralregierung behält. Und das ist eigentlich primär das Recht, einen Krieg zu erklären. Wie kommt es dazu, dass auch die Staaten zu dem Zeitpunkt schon so viel Macht haben? Das liegt in der Tat darin, dass wir natürlich 13 völlig eigenständige Kolonien haben, die sich da zusammenschließen, die zum Teil auch schon erstens ihre eigenen Unabhängigkeitserklärungen geschrieben haben und dann aber auch sich schon selbst Verfassungen gegeben haben. Das heißt, schon politisch organisiert sind, bevor sie eben sich zu diesem Verfassungskonvent zusammenschließen und dadurch natürlich auch eine ganz andere politische Elite zum Beispiel haben. Ein Teil der Entscheidung in dem Verfassungskonvent war tatsächlich, dass man die Verfassung erst in Kraft treten lassen kann, wenn mindestens 9 der Staaten zugestimmt haben. Und da werden dann eben in allen einzelnen Staaten entsprechende Versammlungen einberufen, wo beraten wird, ob man hier zustimmt oder nicht. Und in dem Kontext wird dann im Grunde so eine erste Presse-Propagandaschlacht geschlagen, denn es gab durchaus auch Stimmen, die gegen die Verfassung waren, aus unterschiedlichen Gründen. Und da kristallisiert sich dann eine Gruppe heraus, die in verschiedenen Zeitungen versuchen, Stimmung zu machen für die Verfassung. Das Ganze ist insofern interessant, als dass sie sich die Federalists nennen, wo man ja im ersten Moment denken würde, dass die eher für einen sehr föderalen Staat ist und sehr für die Rechte der Einzelstaaten. Aber das war eigentlich ein Trick, man könnte sagen, das erste Spinning. Denn einer der prominentesten Autoren ist Alexander Hamilton, der also ganz, ganz explizit eigentlich noch mehr Macht für die Zentralgewalt gewollt hätte, als es dann tatsächlich am Ende auch der Verfassungsentwurf entscheidet.
1: In der Unabhängigkeitserklärung wird das Streben nach Glück als Menschenrecht bezeichnet. Aber war dieses Streben nach Glück damals nicht auch eng mit der Eigentumsfrage verknüpft?
5: Da geht es in der Zeit vor allen Dingen um Land, was Autonomie und Unabhängigkeit bedeutete. Denn gerade in den europäischen Ländern, wo ja viele der Generationen, die die Unabhängigkeitserklärung geschrieben haben, herkamen, war natürlich das eher eine Seltenheit, dass man wirklich Land besaß. Das heißt, wir sehen hier im Grunde auch den klassischen englischen Liberalismus, Eigentum, Landeigentum gleich Freiheit, gleich Unabhängigkeit. Allerdings hat man inzwischen eben auch andere Strömungen noch identifiziert, die da eine Rolle spielten. Nicht zuletzt der Republikanismus, also diese Vorstellung einer Möglichkeit der Partizipation. Zur damaligen Zeit lag das natürlich auch noch sehr stark am Besitz. Das heißt, es gab lange Zeit, wie auch in Europa, Gesetze, die gesagt haben, ja, politische Macht hat eigentlich derjenige, der Eigentum hat. Das wurde dann mit der Zeit anders definiert. Inzwischen, vor allen Dingen dann eben im späten 19. und 20. Jahrhundert, hat das ja dann auch so eine emanzipatorische Macht entwickelt, diese Vorstellung, dass man eben sich selbst befreien kann, auch aktiv nach seinem Glück streben, das eben nicht unbedingt ein materielles sein muss. Aber aufgrund der politischen Strukturen, die damals bestanden, war Eigentum die Grundlage auch von politischer Macht und damit natürlich auch daran geknüpft, sein Glück zu finden.
0: Danke nochmal für den Deep Dive in die Formulierung Streben nach Glück. Das ist ja überhaupt nicht selbsterklärend, wenn man das heute liest. Kommen wir zur letzten Frage. Warum werden die amerikanische Revolution und ihre Anführer in der Popkultur bis heute, ich formuliere mal vorsichtig, so unkritisch gesehen?
5: Man muss natürlich erstmal sagen, es ist ein ganz klassischer Gründungsmythos und da muss man auch ganz bewusst diesen Begriff des Mythos nehmen, der ja auch eine ordnende Funktion hat, eine Identifikationsfunktion. die dominanten Narrative, die gehen im Grunde zurück bis auf die Zeit unmittelbar nach der Unabhängigkeit, wo es eben darum ging, das sogenannte Nation Building, also dass man sich da als Nation versteht und damit eben diesem historischen Ereignis der Revolution sowie die zentralen Akteure so eine Art Landesvaterfunktion bekommen. Also vor allen Dingen für George Washington spielte das im 19. Jahrhundert eine große Rolle. Und dann nach dem Bürgerkrieg haben sie sozusagen nochmal eine Bestätigung dieses Mythos, weil eben die Tendenz war, sich zurückzubesinnen auf eine Zeit vor dem Konflikt, also um die Einigkeit wiederherzustellen. Und dadurch haben sie eine sehr, sehr mächtige Narrative, die sich entwickelt haben im Laufe des 19. Jahrhunderts und im Grunde im 20. Jahrhundert immer wieder neu aufgegriffen und neu interpretiert werden, aber dadurch ja letztlich auch immer wieder neu bestätigt. Und wenn man sich heute den politischen Diskurs anschaut in den USA, sieht man ja auch, dass in einer doch sehr polarisierten politischen Landschaft beide Seiten sich auf diese Gründungszeit berufen. Gleichzeitig haben wir ja vor allen Dingen in der jüngeren Zeit gesehen, dass eine sehr, sehr starke Aneignung dieses Narrativs von rechts stattfindet. Das ist ein größerer Diskurs, der auch schon seit den 80er Jahren in den USA sich breit macht. Das ist vor allen Dingen eine jüngere Tendenz, wo eben die Revolution sehr stark appropriiert wird. Aber gleichzeitig haben wir dann sowas wie das Musical Hamilton, was ganz, ganz stark politisch auf der anderen Seite steht und trotzdem aber eigentlich ein klassisches Gründervater-Narrativ ist.
1: Schön, dass Sie auch nochmal darauf hingewiesen haben, dass sowas wie eine Heiligsprechung stattfindet, ein Einfrieren der ideengeschichtlichen Vorstellungen, die auf die heutige Zeit übertragen werden. Man kennt das ja aus der Rechtsprechung, ne? Supreme Court, wo es darum geht, das, was die Gründerväter gewollt haben, das müssen wir heute noch tun. Und das ist natürlich, sagen wir es mal vorsichtig, eine kreuzreaktionäre Vorstellung. Ja, vielen Dank, Frau Lerck.
5: Vielen Dank, ja, es war spannend.
0: Vielen, vielen Dank. Einen schönen Tag noch Ihnen.
5: Danke gleichfalls. Wiederhören. Tschüss. Tschüss.
1: Die zweite große Streitfrage betrifft die Berechnung der Sitzzuteilung im Repräsentantenhaus. Man ist sich zwar einig, dass die Bevölkerungszahl als Grundlage dienen soll. Umstritten bleibt aber die Frage, ob die Sklaven mitgezählt werden sollen. In dieser Debatte knallen die Interessen der sklavenhaltenden Staaten im Süden auf die Interessen der nördlichen Staaten, in denen es kaum Sklaven gibt. Der Kompromiss lautet schließlich, dass die Sklaven als 3/5 Menschen eingerechnet werden sollen. Diese Regelung begünstigt die Sklavenhalterstaaten massiv.
0: Ja, Albert, es ist deshalb auch kein Wunder, dass die meisten Präsidenten vor dem Bürgerkrieg Sklavenhalter aus dem Süden sein werden. Umstritten ist auch die Frage des Sklavenhandels. Benjamin Franklins Vorstoß, diesen zu verbieten, scheitert am Widerstand der Sklavenhalter. Als Kompromiss wird vereinbart, dass der Sklavenhandel 20 Jahre später, also 1807, beendet werden soll.
1: Ja, die Verfassung ist insgesamt ein Kompromiss zwischen den Interessen der Sklavenhalter im Süden und jenen der Besitzenden im Norden. Der Blick auf die Verfassung und die ihr zugrunde liegenden ökonomischen Interessen zeigt, dass es den Verfassungsvätern in erster Linie darum geht, ihre Privilegien zu sichern. Dies illustriert den eigentümlichen Charakter der amerikanischen Revolution. Denn durch sie gelangt keine neue Klasse an die Macht. Vielmehr schüttelt eine bereits privilegierte Klasse die koloniale Vormundschaft ab.
0: Auf dem Konvent wird auch gefordert, eine Bill of Rights, das heißt einen Grundrechtekatalog, in die Verfassung aufzunehmen. Doch dieser Vorschlag findet keine Mehrheit. Die Bill of Rights wird erst später aufgrund von Protesten der Verfassung hinzugefügt, in Form von 10 sogenannten Amendments, Zusatzartikeln, in denen etwa die Redefreiheit, das Recht auf Waffenbesitz und der Schutz vor staatlicher Willkür festgeschrieben werden. Mit der siegreichen Revolution und dem 1803 erfolgenden Erwerb des Louisiana-Territoriums steht den Siedlern der Weg nach Westen weit offen. In den nächsten Jahrzehnten treten immer neue Staaten den USA bei. Mitte des 19. Jahrhunderts gibt es bereits 33 Bundesstaaten. Ende des Jahrhunderts sind es dann 45.
1: Ja, während die europäischen Mächte Kolonien in Übersee gründen, kolonisieren die USA den nordamerikanischen Kontinent. In der Tat erreicht die Gewalt gegen die Native Americans mit der Siedlerbewegung des 19. Jahrhunderts ihren Höhepunkt. Das die Innenpolitik beherrschende Thema aber bleibt die Sklaverei. Die Macht der für den kapitalistischen Weltmarkt produzierenden Baumwollplantagenbesitzer wird erst im Bürgerkrieg von 1861 bis 65 gewaltsam gebrochen.
0: Ja, allerdings wird in den ersten Jahrzehnten nach der Staatsgründung zugleich auch das Wahlrecht schrittweise, zunächst auf alle weißen Männer, ausgeweitet. Wir wollen jetzt abschließend ein paar Schlaglichter auf die Außenpolitik des neuen Staates werfen. Dazu begrüßen wir hier im Studio Dr. Thomas Greven, der als Privatdozent am John F. Kennedy Institut für Nordamerika-Studien der FU Berlin tätig ist. Hallo Thomas, willkommen im Studio.
6: Hallo.
1: Hallo auch von mir, Thomas. Ich freue mich, einen früheren Kollegen begrüßen zu dürfen und komme gleich zur ersten Frage. Von 1812 bis 15 kommt es zu einem weiteren britisch-amerikanischen Krieg. Kann man sagen, dass die Unabhängigkeit eigentlich erst 1815 gesichert wird?
6: Einerseits streiten sich die Historiker immer noch darüber, was diesen Krieg ausgelöst hat und auch wer ihn gewonnen hat, ob irgendjemand ihn gewonnen hat. Verloren haben vor allen Dingen die Native Americans. Aber der Krieg wird tatsächlich als zweiter Unabhängigkeitskrieg betrachtet, ja, also the Second War of Independence. Deswegen kann man das schon sagen. Insbesondere in den Neuengland-Kolonien gab es halt doch noch sehr viele, die noch Bindungen an Großbritannien verspürt haben. Das hat sich dann alles geklärt. Auch das Parteisystem wurde nochmal durcheinander geruckelt und die Kräfte sozusagen für die Vereinigten Staaten wurden gestärkt. Und manche gehen so weit zu sagen, dass die USA auch diese außenpolitischen Konfrontationen benutzt haben, auch absichtsvoll benutzt haben, um die eigene Identität zu stärken. Also ein zweiter Unabhängigkeitskrieg, der im Prinzip die Abgrenzung zu den verbliebenen britischen Kolonien klarstellt und auf der anderen Seite eben eine Stärkung der amerikanischen Identität. Also insofern kann man gleich zweifach sagen, dass vielleicht ja, hier ist die Unabhängigkeit dann vollendet.
0: Wenn heute über die US-Politik gesprochen wird, trifft man oftmals auf die sogenannte Monroe-Doktrin von 1823. Worum geht es dabei?
6: Ja, also die USA hatten sich ja eigentlich sehr explizit aus der internationalen Politik, aus den Irrungen und Wirrungen Europas heraushalten wollen. Gleichzeitig aber sollte mit der Monroe-Doktrin signalisiert werden, dass sich die Europäer eben auch aus der amerikanischen Hemisphäre heraushalten sollen. Das kann man einerseits fast wie ein antikolonialistisches Statement lesen, dass man halt gesagt hat, hier nach den verschiedenen Unabhängigkeitserklärungen und Unabhängigkeiten lateinamerikanischer Kolonien Spaniens, die waren noch nicht alles abgeschlossen, aber dass eben auch zukünftig die Europäer sich raushalten sollen aus der westlichen Hemisphäre. Gleichzeitig war aber klar, die USA hatten überhaupt nicht die Kapazitäten, um so eine Monroe-Doktrin durchzusetzen. Nach dem Krieg von 1812 wurde das Militär sofort eigentlich wieder heruntergestuft. Das heißt, man hatte eigentlich nach wie vor keine Standing Army von irgendeiner Bedeutung. Auch die Marine war nach wie vor schwach. Aber über Zeit ist dann diese Monroe-Doktrin eben auch aktivistisch interpretiert worden. Die USA haben im Laufe des 19. Jahrhunderts dann auch immer wieder in lateinamerikanische Verhältnisse eingegriffen. Manchmal einfach auch mit dem Argument, dass sie eingreifen müssen, damit nicht Europäer eingreifen. Gerade wenn es zu Verschuldungssituationen kam und dann befürchtet wurde, dass Europäer dann hier ihr Geld eintreiben. Das Wichtigste ist vielleicht, dass die Monroe-Doktrin auch ein Teil der sogenannten Manifest Destiny ist. Das heißt also der gottgegebenen Bestimmung, dass man sich diesen Kontinent zu eigen macht. Das ist nämlich etwas, wozu die USA dann militärisch und wirtschaftlich in der Lage waren, nach Westen zu expandieren, also sozusagen die USA zu vergrößern. Und wenn man so will, kann man ja auch da sagen, dass man eben über die Monroe-Doktrin bei der Ausübung dieser Manifest Destiny, dass einem die Europäer dann da auch nicht bei stören.
1: Manifest Destiny, ne, die göttliche Vorsehung, dass die Amerikaner sich den Kontinent zu eigen oder untertan machen sollten, hast du erwähnt. In die Richtung würde ich auch die letzte Frage stellen. Welche Rolle spielte in diesem Zusammenhang denn, also für die weitere Entwicklung der USA insbesondere, der Krieg gegen Mexiko in den 1840er Jahren?
6: Ja, der ist einmal dann im Ergebnis eben eine Erfüllung dieser Manifest Destiny, weil man sich über diesen Krieg dann einen großen Teil des mexikanischen, ehemals mexikanischen Territoriums aneignet. Das vergrößert die USA ganz erheblich. Wo ich mich mal mit beschäftigt habe, ist die Frage der War Powers, wo in dem mexikanisch-amerikanischen Krieg so ein gewisser Vorbote gesehen werden kann des Vietnamkriegs auf eine merkwürdige Weise. Die Grenze zwischen USA und Mexiko war eben umstritten und man verhandelte eigentlich. Aber der Präsident zu der Zeit, Polk, schickte dann eine kleine Militäreinheit über die Grenze in dieses umstrittene Territorium, was die Mexikaner als Invasion angesehen und sich entsprechend gewehrt haben, womit Polk dann in Washington wieder Kriegsstimmung machen konnte. Das heißt, er als Interpreter in Chief, also als derjenige, der quasi die Ereignisse der Welt für die Kongressmitglieder und auch für die amerikanische Öffentlichkeit interpretierte, hat das dann ausgenutzt, um zu sagen, mehr oder weniger, ich spitze das jetzt etwas zu, wir werden angegriffen. Und wir müssen uns jetzt verteidigen. Und darüber konnte eben ähnlich wie dann später Lyndon B. Johnson im Gulf of Tonkin so eine militärische Auseinandersetzung quasi provoziert werden, um dann in der Lage sein zu können, zu sagen, wir müssen uns jetzt verteidigen, womit man dann die entsprechende Kongressabstimmung erleichtert.
1: Vielen Dank, das war spannend. Auch der Vergleich nochmal mit dem Vietnamkrieg, da sind wir schon nicht in der Gegenwart, aber doch in der näheren Vergangenheit angekommen. Auch für die Hinweise nochmal, dass ja der Krieg die Ausdehnung nach Südwesten begünstigt für die USA und praktisch die, sag ich jetzt mal, die koloniale Expansion auch ermöglicht in diese Räume. Vielen Dank, Thomas.
0: Vielen Dank, Thomas. Schön, dass du bei uns warst und uns einen kurzen Einblick in die Geschichte gegeben hast.
6: Sehr gerne.
0: Die Geschichte der USA im 20. und 21. Jahrhundert folgt den Pfaden, die bereits in den Kolonien beschritten und in der amerikanischen Revolution befestigt wurden. Wirkmächtig bleibt der den Siedlergesellschaften zutiefst eingeschriebene Widerspruch. Aus Sicht der europäischen Einwanderer stehen die USA für den amerikanischen Traum, für die Verheißung eines neuen Lebens, das frei ist von den tradierten Hierarchien einer Ständegesellschaft ohne König, mit Freiheitsrechten und einer zunehmend demokratischen Mitwirkung am Gemeinwesen. Aber für die afroamerikanischen Sklavinnen, die in Ketten ins Land kamen, und für die UreinwohnerInnen ist dieselbe Geschichte ein Albtraum.
1: Der schwedische Ökonom Gunnar Myrdal spricht hier vom amerikanischen Dilemma. Es resultiert aus dem eklatanten Widerspruch, dass in der Unabhängigkeitserklärung Leben, Freiheit und das Streben nach Glück als unveräußerliche Rechte definiert werden, in der Wirklichkeit aber eben nicht für alle Menschen gelten.
0: Seiner Sichtweise folgt die liberale Erzählung, der zufolge die Revolution vielleicht kein universalistisches Projekt gewesen sei, aber doch ein solches in Gang gesetzt habe. Die US-Geschichte sei daher von erfolgreichen Kämpfen für den Einschluss beziehungsweise die Gleichberechtigung zuvor ausgeschlossener Gruppen gekennzeichnet. Und wenn man etwa die schrittweise Ausweitung des Wahlrechts betrachtet, stimmt das ja auch.
1: Ja, das stimmt. Nur wird in dieser Erzählung der systemische Aspekt unterschlagen. In der amerikanischen Folklore wird die Revolution zuvörderst ideengeschichtlich interpretiert. Und die rechtliche, nicht aber die soziale Gleichstellung in den Mittelpunkt gerückt. Dabei fällt unter den Tisch, dass der Ausschluss bestimmter Gruppen eine handfeste materielle Basis hatte und dass der soziale Ausschluss dieser Gruppen sich fortsetzen wird, solange diese materielle Basis nicht zu deren Gunsten verändert wird. Darunter leidet das Land und leiden vor allem die Betroffenen bis heute.
0: Ich würde dem noch hinzufügen, dass in der liberalen Erfolgsstory übersehen wird, dass das Rad der Geschichte auch wieder zurückgedreht werden kann, also nicht einfach alles immer besser wird. Das kann man ja in der gegenwärtigen US-Politik gut beobachten.
1: Ich sag mal, die USA waren bei ihrer Gründung das in vielerlei Hinsicht progressivste Land der Welt. Aber sie waren eben auch die fortschrittlichste Sklavenhaltergesellschaft der damaligen Welt.
0: Das nehme ich jetzt mal als Schlusswort, Albert. Wir hoffen, es hat Ihnen und euch wieder Spaß gemacht. Allen, die mehr über die US-Geschichte lernen möchten, empfehlen wir noch die 5. 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

Es war einmal ein elegisches Bekenntnis von Erika Bluhaar 2 Jahre nach ihrer Trennung von André Heller, von dem bekannterweise der Text dieses Liedes stammt. Für die Kratzer bei dieser Platte möchte ich mich entschuldigen. Das Lied stammt ausnahmsweise mal von einer alten Schallplatte. Willkommen jedenfalls bei Romantik International mit Edwin Meyerhofer. Willkommen auch im neuen Jahr. Wir beginnen es heimatlich mit 2 vielseitig begabten ProtagonistInnen des österreichischen Chansons. Erika Bluhaar und André Heller. Erika Bluhaar, Jahrgang 1939, ist Schauspielerin, Sängerin und Autorin. Sie studierte zunächst in den späten 50ern am Max-Reinhardt-Seminar und der Universität für Musik und Darstellende Kunst in Wien und wurde Schauspielerin am Wiener Burgtheater, wo sie 33 Jahre lang Ensemblemitglied war. Als Autorin veröffentlichte sie viele Bücher. Mehrere sind autobiografisch oder Exzerpte aus ihren Tagebüchern. Bluhaars Gesangskarriere begann Anfang der 70er Jahre. Sie interpretierte zunächst alte Schlager der Zwischenkriegszeit sowie Lieder unter anderem von André Heller. Seit Anfang der 80er Jahre singt sie fast ausschließlich von ihr selbst verfasste Texte und produziert ihre Lieder oft in Zusammenarbeit mit dem Ensemble Klaus Trabitsch. Besonders beeindruckend ist ihre wunderschöne Stimme, wenn sie, wie soeben, im Wiener Theaterdeutsch singt. André Heller wurde 1947 in Wien als französischer Staatsbürger geboren. Seine künstlerische Karriere zeugt von besonderer Vielseitigkeit. Er ist Autor, Lyriker, Chansonnier und Schauspieler. Die künstlerische Gestaltung der botanischen Gärten von Gardone am Gardasee und des Gartens Anima bei Marrakesch in Marokko gehen auf ihn zurück. In den 60er Jahren betätigte er sich als Radio- und Fernsehmoderator beim ORF. 1967 war er Mitbegründer des damals ersten deutschsprachigen Popsenders Ö3. Selbst bezeichnet er sich schlicht als Poet und teilt seine Gedanken dazu in einem gleichnamigen Lied mit, das ihr später in dieser Sendung hört. Mit Erika Bluhaar war er ab 1970 3 Jahre lang verheiratet. Anschließend gingen beide getrennte Wege. Die Scheidung erfolgte erst 1984. Aus der Periode der ersten 3 Jahre 1972 hören wir sein Liebeslied »Du, du, du«.

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1975 erschien die LP Die Liebeslieder der Erika Bluha, der auch das obige Es war einmal entnommen ist. Hier aber ist ein Lied, das diesen Titel verdient. Einfach ein Liebeslied.

0: Acht Jahre später, 1983, bringt Heller seine Gefühle ein, diesmal in seinem angestammten Dialekt. Wiener Herzschlag. Das Lied ist eine Kontrafaktur von Always on My Mind, das Elvis Presley 1972 weltweit bekannt machte.
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Darauf antwortet Pluhar fast 20 Jahre später, ebenfalls im Dialekt, mit »Du fährst mit mir«. Begleitet wird sie von Klaus Trabitsch.

Bleiben wir noch bei der Liebe. Sie überkommt André Heller geradezu überwältigend, aus dem Nichts. Wie ein garcher Regen an einem heißen Tag. Und dann bin ich kein Lilliputaner mehr. Ich box, sang er 1967. Ein melodisch besonders schönes Liebeslied. Es beginnt fast wie eine Symphonie. Und wie zumeist bei Heller ist der Text hochpoetisch.

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1: Langsam geht die Liebe zu Ende. Was wir beide waren, singt Erika Bluha auf ihrer LP Zwischen Himmel und Erde 2002. Wie vorhin begleitet von Klaus Trabitsch.

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Es war nur eine Liebelei, sang André Heller bereits 1970, mit ernüchternden Geständnissen, nun wieder in distanziertem Hochdeutsch.

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0: Erika Pluha trotzt den Härten des Lebens und des Schicksals. Mit Trotzdem aus dem Jahr 1981 hat sie ein Lied in die Welt gestellt, das, wie ich meine, jedem französischen Chanson Paroli bieten kann. Textlich aufrüttelnd und teilweise von erschreckender Aktualität, mit einer genau dazu passenden Melodie und Instrumentierung. Hörbar auf einer LP, die ihren Namen verdient. 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
1: Audrey Heller wechselt nun das Thema und offenbart im Folgenden immer mehr seine Mentalität und Philosophie als Künstler. Beginnen wir mit einem seiner bekanntesten Lieder, mit dem inhaltlich durchaus nachvollziehbaren Titel: Die wahren Abenteuer sind im Kopf, und sind sie nicht im Kopf, dann sind sie nirgendwo. Der sonstige Text ist von typisch hellerscher Poesie. So etwas muss einem erst einmal einfallen. Aber hört selbst, es wird vielleicht so manchem noch von früher her bekannt vorkommen.

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1: Erika Bluhaar hadert immer noch mit dem Ende ihrer Liebe. Mit einem tiefgreifenden, depressiven und deprimierenden, unter die Haut gehenden Lied aus dem Jahr 1975, Allez hopp. Dieser französische Ausdruck ist auf vornehme Art schwer übersetzbar. Italienisch würde man sagen, avanti, avanti, also dass sich jemand unverzüglich und möglichst schnell in Bewegung setzen möge.

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weiß nicht, ob es euch aufgefallen ist, aber auch dieses Lied war von einer alten Schallplatte. 8 Jahre später vervollkommnete sich André Heller mit einem Lied der Sonderklasse. Mir träumte, meiner Meinung nach eines seiner besten. Die Melodie ausgesprochen meditativ, der Text voller poetischer Wendungen, die Vortragsweise beschwörend wie beim autogenen Training. Dieses Lied sollte man am besten unreflektiert auf sich wirken lassen. Es ist, wie wir sagen, ideal zum Oberkummer. Daher meine Empfehlung an euch: hinlegen, entspannen und sich hingeben. Aber Vorsicht beim Autofahren.

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Bleiben wir noch ein wenig beim Meditativen. Erika Bluha zieht eine melancholische Bilanz über das Leben zu zweit. Resümee, ein Lied aus dem Jahr 1975.

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Wie anfangs gesagt, hat sich André Heller selbst bei all der Vielseitigkeit seiner Begabungen stets nur als Poet bezeichnet. Verständlich, wenn man seine Texte betrachtet. Und er empfiehlt dies auch weiter in seiner unvergleichlichen Sprache. Sei Poet, benütze die Sprache als ein Federbrett, spring einen Salto in die Alphabete, zieh jeden Satz wie eine Flagge hoch. So etwas muss man sich auf der Zunge zergehen lassen.

Zum Abschluss resümiert Erika Pluhar wiederum philosophisch über ihre Gedanken über das Leben. Diesmal aber versöhnlich und positiver als vorhin. 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

André Heller sinniert mit seiner eigenen Philosophie über das Leben. Jeder Zeitraum hat etwas Eigenes. Die Wiener Wehmut, singt er, ist wie eine Katze. Wenn sie dich anspringt, krallt sie sich fest. Damit darf ich mich verabschieden. Im Geiste mit Handkuss für die Damen und Verbeugung für die Herren, wie es im vornehmen Wien üblich war und ist. Im Februar hören wir uns wieder mit einer englischen Band, die für mich der Inbegriff romantischer Popmusik ist, obwohl ihre Texte eigentlich nichts mit Liebe zu tun haben. Romantik ohne Liebe? Geht denn das? Aber hört selbst. Ihr größter Hit, A Whiter Shade of Pale, ist ein Evergreen. Ihr werdet ihn sicher kennen. Bis dahin, pfiat euch und bye bye, euer Edwin Meyerhofer.

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Das fünfte Gebot. Mose, du sollst nicht töten. Ihr habt gehört, dass zu den Alten gesagt ist, du sollst nicht töten. Wer aber tötet, der soll des Gerichts schuldig sein. Ist dir bewusst, dass man nicht töten soll? Wusstest du schon, dass man nicht töten soll? Weder mit Hand, Herzen, Mund, Zeichen, Gebärden, noch Hilfe und Rat. Wusstest du's?

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Da haben wir nun Gottes lebendiges Wort zu recht edlen hohen Werken als Sanftmut, Geduld und so mal Liebe und Wohltat gegen unsere Feinde und will uns immer da erinnern, dass wir zurückdenken des ersten Gebotes, dass er unser Gott sei, dass er uns helfen, beistehen und schützen wolle, auf dass er die Lust, uns zu rächen, dämpfe.

0: Die Medienwelt hat sich mit dem Aufkommen des Internet stark verändert. Jeder kann zum Sender werden und damit viele Menschen weltweit erreichen. Die sogenannte Many-to-Many-Communication. Doch damit ist nicht immer nur der Wunsch nach reiner Information verbunden, sondern häufig der nach mehr Macht und Einfluss. Wer bestimmt nun eigentlich den Inhalt, der uns über verschiedenste Kanäle erreicht, über den wir reden und uns im Alltag austauschen? Sind es wir, die Medienschaffenden, oder die Algorithmen, die Daten und unsere Aufmerksamkeit bündeln, womit viel Geld in der sogenannten Plattformökonomie gemacht wird? Brauchen wir in Europa nicht ein Mehr an Kooperation im Medienbereich und weniger Konkurrenz zwischen privaten und öffentlich-rechtlichen, gerade um das Vertrauen in Medien nicht zu verspielen und gemeinsam Ressourcen zu nutzen? Diesen und mehr Fragen sind Masterstudierende aus dem Wahlpaket Medienpraxis, PR und Journalismus unter der Leitung von Dr. Natascha Zeitl-Bank vom Institut für Medien, Gesellschaft und Kommunikation an der Uni Innsbruck zusammen mit Juliana Reich von Freirad nachgegangen. Es geht also in den folgenden Beiträgen um künstliche Intelligenz im Journalismus, Quantenkommunikation als Informationsbeschleuniger, Reformen und Kooperationen beim öffentlich-rechtlichen Rundfunk, um Medien und Vertrauen, Algorithmen, die die Moderation übernehmen, sowie Influencer, die unsere Meinung verändern wollen.
1: Künstliche Intelligenz, kurz KI, ist mitten in unserem Alltag angekommen. KI bezeichnet vereinfacht gesagt die Fähigkeit, von Maschinen komplexe Aufgaben zu übernehmen, die bisher mit menschlicher Intelligenz gelöst wurden. Zum Beispiel Muster erkennen, Texte schreiben oder Bilder generieren. Technisch basiert das auf Algorithmen und großen Datenmengen, aus denen Systeme selbstständig dazulernen können. Immer mehr Bereiche sind davon betroffen, auch der Journalismus. Die entscheidende Frage lautet nun: Ist künstliche Intelligenz der große Innovationsmotor für Medienschaffende oder eher der Anfang vom Ende klassischer Medienarbeit? Lisa Perwitschki hat versucht, diese Frage zu beantworten.
2: In Redaktionen wird künstliche Intelligenz bereits seit Jahren eingesetzt. Zum Beispiel für automatische Textübersetzungen als Rechtschreibhilfe oder für Transkriptionen. Doch mit generativer KI hat sich das Tempo und die Datenverarbeitung massiv erhöht. Heute entstehen ganze Texte, Bilder und Audios automatisch. Und das schnell und in großer Menge. Apps wie Merkurist, ein Online-Magazin aus Mainz, personalisieren Inhalte. Redaktionen nutzen Übersetzungs- und Zusammenfassungstools und Radiosender wie Absolut Radio AI werden sogar vollständig von einer künstlichen Moderatorin betrieben. Der Sender wird seit Ende August 2023 regional über DAB Plus im Raum Braunschweig verbreitet und ist seit Sendestart auch als Livestream deutschlandweit im Internet verfügbar. Die Chefreporterin der Zeitung Falter, Nina Horacek, berichtet beispielhaft über die Entwicklung in ihrer Redaktion.
3: Wir im Falter verwenden zum Beispiel KI explizit nicht, um Cover zu gestalten und ähnliches. Und wir lassen auch keine Artikel schreiben. Aber ich sehe es rundherum, bei manchen Medien fängt es schon an. Und wir stehen da vor dem Beginn einer riesigen Entwicklung.
2: KI bringt klare Vorteile mit sich. So kann Zeit eingespart und Kosten gesenkt werden. Auch klassische Routinearbeiten werden übernommen. Dadurch können sich Journalistinnen stärker auf Recherche, Einordnung und kreative Arbeit konzentrieren. Gleichzeitig entstehen neue Formate und Zielgruppen. Doch es gibt auch Schattenseiten. Im Rahmen einer Studie der European Broadcasting Union unter Leitung der BBC aus dem Jahr 2025 wurden über 3000 Antworten verschiedener KI-Systeme untersucht. Die Ergebnisse zeigen, dass die Antworten in 45% der Fälle Fehler enthielten, bei politischen Themen sogar besonders häufig. Das zeigt, KI ist schnell, aber nicht immer zuverlässig. Die zentrale Frage bleibt also, wie sichern wir Qualität und Glaubwürdigkeit? Nina Horacek betont.
3: Die Grundsachen, also verstehen, analysieren, mitdenken, Fragen stellen, wenn das wach bleibt, sehe ich die Gefahr nicht so. Das ist eine Frage der Offenheit und der Neugier vor allem. Und Journalistinnen und Journalisten, die nicht mehr neugierig sind, sind auch nicht gut in ihrem Job.
2: Hochwertiger Journalismus braucht Zeit und möglicherweise auch in Zukunft Zahlschranken. Fest steht, dass KI die Medienwelt grundlegend verändert. Ob sie zum Risiko oder zur Chance wird, hängt auch davon ab, wie verantwortungsvoll künstliche Intelligenz dort eingesetzt wird.
1: Und nicht nur im Journalismus, sondern auch in der Musikbranche ist KI längst angekommen. Gleich hören wir einen Song der virtuellen Band The Velvet Sundown mit dem Titel Dust on the Wind. Das Besondere ist, dass die Musik vollständig mit dem KI-Generator Suno produziert wurde. Trotzdem hat die virtuelle Rockband innerhalb weniger Wochen über 1 Million HörerInnen erreicht. Der Song kommt inzwischen auf über 4 Millionen Streams auf Spotify.

0: Stellen Sie sich einen Computer vor, der Probleme in Sekunden löst, für die heutige Rechner Jahrtausende bräuchten. Das Herzstück dieser technischen Revolution ist das Qubit. Jene winzige Einheit, die dank der Superposition nicht nur 0 oder 1, sondern beide Zustände gleichzeitig einnehmen kann. Mehr dazu Jelena Mitrovic.
1: Alles begann Ende des 19. Jahrhunderts mit Max Planck. Er erkannte, dass Energie nicht kontinuierlich fließt, sondern in kleinen, unteilbaren Paketen abgegeben wird, den Quanten. Diese Erkenntnis weckt Interesse an der Welt der kleinsten Teilchen und den physikalischen Gesetzen, die dort wirken, was schließlich zur Entstehung der Quantenmechanik führte. Es war der Beginn einer Reise, die uns heute zum Quantencomputer geführt hat. Der mächtigste Rechenmaschine der Geschichte. Das Herzstück dieser Maschine ist das Qubit. Qubits bestehen aus kleinen Teilchen wie Atomen oder Elektronen, in denen die Gesetze der Quantenphysik gelten. Mehr dazu Dr. Tracy Nordhab, Professorin am Institut für Experimentalphysik der Universität Innsbruck.
2: But the special thing with the atoms here is that we can have these so-called superposition states so that the atom can be in both of these energy states at the same time or more precisely, we would describe its quantum mechanical state as being partially in one and partially in the other.
1: Während ein normales Bit also nur den Zustand 0 oder 1 kennt, nutzt das Qubit die Kraft der Superposition, um beides gleichzeitig zu sein. Dieser Unterschied verleiht ihm eine unglaubliche Rechenpower. Um eine Million möglicher Zustände darzustellen, bräuchte ein klassischer Computer 1000 Bits. Einen Quantenprozessor reichen dafür gerade einmal 20 Qubits. Ein so mächtiger Computer könnte auch ökologische Probleme lösen, die heutige Technologien noch nicht einmal verstehen. Darüber, wie Quantencomputer konkret zum Umweltschutz beitragen können, weiß Dr. Clara Teofilo, Expertin für Atomphysik am britischen National Quantum Computing Center.
3: Synthesis of fertilizers is one of the things that expends so much energy. And it could, if we could figure out a way to make it more efficient, that would be really interesting. But to solve a chemical reaction, it's so many variables that you really need a powerful computer. And this is probably 10 years away.
1: Heute wird für die Produktion von Mineraldünger viel fossiler Brennstoff verbraucht, weil man für die chemischen Reaktionen extrem hohe Temperaturen braucht. Ein Quantencomputer könnte diese Reaktionen so präzise simulieren, dass man diese enorme Hitze nicht mehr benötigt. Das würde den CO2-Ausstoß drastisch senken.
0: Aber warum stehen diese Geräte dann noch nicht auf unseren Schreibtischen? Der Grund ist ihre unglaubliche Empfindlichkeit. Damit Qubits stabil bleiben, benötigen sie Bedingungen, die extremer sind als im tiefsten Weltraum, wie Temperaturen nahe dem absoluten Nullpunkt. Das ist heute noch teurer und verbraucht viel Energie. Aber wir lernen jeden Tag, wie wir diese Hardware effizienter machen können, damit sie der Natur am Ende viel mehr zurückgibt, als sie ihr nimmt.

0: Der öffentlich-rechtliche Rundfunk steht in ganz Europa unter Reformdruck. Sinkende lineare Nutzung, steigender Kostendruck und die Dominanz digitaler Plattformen zwingen die Anstalten, ihre Strukturen zu überdenken. In Deutschland haben die Bundessender darauf mit einer umfassenden Reform des Rundfunkrechts reagiert. In Österreich hingegen gelten weiterhin deutlich restriktivere gesetzliche Rahmenbedingungen für den ORF. Damit stellt sich auch für Österreich die Frage, ob hierzulande ebenfalls eine Reform des ORF ansteht und welche Hürden dabei zu überwinden wären. Mehr dazu in einem Beitrag von Helena Grafenberger.
1: In Österreich ist die Situation deutlich eingeschränkter als in Deutschland. Der öffentlich-rechtliche Rundfunk ist hier durch ein eigenes Bundesgesetz, dem ORF-Gesetz, geregelt. Ob und wie sich der ORF digital weiterentwickeln kann, hängt daher unmittelbar von politischen Entscheidungen und möglichen Gesetzesänderungen ab. Welche Änderungen am ORF-Gesetz erforderlich wären, um einen ähnlichen Reformansatz wie in Deutschland durchzusetzen, habe ich bei Professor Leonard Dobusch an der Universität Innsbruck nachgefragt. Er ist Ökonom und Jurist, war selbst viele Jahre Mitglied im ZDF-Verwaltungsrat und ist nun neues Mitglied im ORF-Stiftungsrat.
2: Jede Form der Rundfunk- oder medienrechtlichen Depublizierungspflicht gehört weg. Es ist einfach absurd, dass Inhalte, für die man die Rechte hat, sie auszuspielen, dass man die nicht online verfügbar halten kann.
1: Ein zentraler Ansatzpunkt für eine Reform wäre die Abschaffung der sogenannten Verbotsliste im ORF-Gesetz.
2: Die drei schlimmsten Verbote, die da drin sind, Verbot von sozialen Netzwerken, Verbot von Verlinkung, Verbot von Foren, die verhindern eine zeitgemäße, dem Nutzungsgepflogenheiten und Gewohnheiten des Publikums entsprechendes Online-Angebot.
1: Darüber hinaus spielt der verpflichtende Sendungsbezug eine zentrale Rolle. Derzeit dürfen nämlich online nur Inhalte angeboten werden, die zuvor im Radio oder Fernsehen ausgestrahlt wurden.
2: Das schränkt massiv ein, bestimmte Zielgruppen zu erreichen. Das zwingt zu Umgehungskonstruktionen. Das ist einfach völlig aus der Zeit gefallen.
1: Wie relevant diese Einschränkungen für die Zukunft des öffentlich-rechtlichen Rundfunks sind, zeigt ein Blick auf die Mediennutzung. Laut Digital News Report erreicht lineares Fernsehen bei den 18- bis 24-Jährigen nur noch rund 18% als Hauptnachrichtenquelle. Bei den 25- bis 34-Jährigen etwa 27%.
2: Die größte Gefahr für den ORF sehe ich eigentlich darin, dass man ihm weiterhin gesetzlich verweigert, zeitgemäßes Angebot im Digitalen zu ermöglichen. Das ist die mittelfristig größte Gefahr für den ORF, weil das könnte einfach dazu führen, dass er irgendwann so wenig Reichweite hat, dass es schwer wird, noch zu rechtfertigen, dass man dafür eine Haushaltsabgabe oder eine solidarische Finanzierung ganz allgemein vorschreibt.
1: In Deutschland ist man schon einen großen Schritt weiter. Inhalte von ARD und ZDF stehen gebündelt in den Mediatheken zur Verfügung und dürfen dort auch länger abrufbar bleiben. Gleichzeitig werden Plattformen genutzt, um eigene digitale Angebote für junge Zielgruppen zu verbreiten. Auf YouTube gibt es mit Funk ein gemeinsames Format, das sich speziell an junge Menschen richtet. Mit dem jüngsten Reformstaatsvertrag, der Ende 2025 in Kraft getreten ist, soll dieser Kurs weiter ausgebaut werden. Der öffentlich-rechtliche Rundfunk soll sich noch stärker an der Nutzung im Netz orientieren. Der Weg ist zumindest in Deutschland dafür frei.
0: Absehbar sind in Österreich erste institutionelle Weichenstellungen. Im Sommer 2026 wird die neue ORF-Generaldirektorin gewählt. Für den Herbst ist ein ORF-Konvent angekündigt. Falls in diesem Rahmen strukturelle und rechtliche Reformen Thema sein werden, wären konkrete Gesetzesvorschläge frühestens jedoch ab 2027 zu erwarten. Klar ist jedoch, die digitale Weiterentwicklung des öffentlich-rechtlichen Rundfunks wird in den kommenden Jahren zu einer zentralen medienpolitischen Debatte werden.

0: Informationen verbreiten sich heute schneller denn je und das über immer mehr Kanäle. Doch damit wächst auch die Unsicherheit. Was ist verlässlich und wem können wir noch glauben? Laut dem aktuellen Digital News Report des Reuters Institute der University of Oxford trauen weltweit nur etwa 40% der Menschen den Nachrichten. Wie steht es also um unser Medienvertrauen? Mit dieser Frage beschäftigt sich Vanessa Förster in ihrem Beitrag und hat sie unter anderem an der Universität Innsbruck umgehört.
1: Für den Geografiestudenten Max Steiner von der Universität Innsbruck ist der zunehmende Vertrauensverlust in die Medien ein alarmierender Trend. Er informiert sich täglich über aktuelle Nachrichten und steht stellvertretend für die Perspektive einer jüngeren Generation. Er sagt dazu:
2: Also, dass nur 40% den Nachrichten vertrauen, finde ich sehr besorgniserregend. Und das hat bestimmt auch unterschiedliche Gründe. Wahrscheinlich sind es Populismus, das Einführen von Algorithmen und das Verteilen von Desinformationen.
1: Tatsächlich wird es angesichts der täglichen Informationsflut immer schwieriger, fundierte journalistische Recherche von bloßen Meinungsbeiträgen oder gezielter Desinformation zu unterscheiden. Auch Max teilt diese Einschätzung.
2: Ich finde es heutzutage aufgrund der Masse an Informationen schwierig, seriöse Quellen zu aktuellen und komplexen Themen herauszufiltern. Deshalb achte ich bei wissenschaftlichen Themen auch ausschließlich darauf, wissenschaftlich fundierte Quellen und Aussagen zu beziehen. Außerdem hinterfrage ich Informationen stets kritisch und vertraue ihnen auch nicht einfach blind.
1: Auch in Österreich liegt das Medienvertrauen mit 41% nahe am globalen Durchschnitt der 48 untersuchten Länder. Gleichzeitig genießen öffentlich-rechtliche Medien nach wie vor ein vergleichsweise hohes Maß an Vertrauen. Dabei führt der ORF mit knapp 2/3 der Befragten die Vertrauensrangliste an, gefolgt von Qualitätszeitungen wie der Standard und die Presse. Ein ähnliches Bild zeigt sich auch in Deutschland. Laut der Langzeitstudie Medienvertrauen der Universität Mainz vertrauen dort nur knapp die Hälfte der Bevölkerung den Medien bei Themen wie Umwelt oder Politik. Und auch hier sind es die öffentlich-rechtlichen Nachrichtensendungen der ARD oder des ZDF, die als besonders verlässlich gelten. Doch wie lässt sich das Vertrauen der Menschen zurückgewinnen? Dazu habe ich Nina Horacek, Chefredakteurin der Wiener Stadtzeitung Falter und Preisträgerin der Goldenen Medienlöwin, befragt.
3: Wir müssen uns besser erklären. Wir müssen einfach erklären, was wir sind, wie wir arbeiten. Wir brauchen aber als Rezipientinnen und Rezipienten auch Menschen, die ein Ja-Aber aushalten und die die Welt nicht nur in Schwarz und Weiß sehen. Und ich glaube auch, dass wir, und das spreche ich jetzt quasi für die Medienbranche, dass man doch auch selbstkritisch sich überlegen sollte, wie berichten wir über Politik, wie berichten wir über politische Entscheidungen.
1: Vertrauen entsteht also vor allem durch Transparenz, Glaubwürdigkeit und eine verständliche Aufbereitung von Informationen. Gleichzeitig liegt die Verantwortung aber nicht allein bei den Redaktionen. Auch das Publikum muss bereit sein, komplexe Zusammenhänge nicht nur zu verstehen, sondern auch als Teil der Nachrichtenwelt zu akzeptieren.
0: Ob durch sorgfältige journalistische Arbeit in den Redaktionen oder durch eine gestärkte Medienkompetenz auf Seiten des Publikums, in Zeiten globaler Krisen und zunehmender Desinformation muss Vertrauen in die Medien aktiv aufgebaut und erhalten werden. Passend dazu folgt nun Pink mit ihrem Song Trustfall.

0: Social-Media-Feed fühlt sich an, als würde er sie perfekt kennen. Aber wer entscheidet eigentlich, was sie sehen und was völlig an ihnen vorbeigeht? Wenn Algorithmen entscheiden, was wir sehen, wer übernimmt dann noch die Verantwortung für Information und Debatte? Im Beitrag von Jana Steinhilber geht es darum, wie Social-Media-Algorithmen zur unsichtbaren Online-Moderation werden und warum Europa jetzt genauer hinschaut.
1: Stellen Sie sich vor, jemand sortiert jede Nachricht, jedes Video und jeden Kommentar, bevor Sie ihn überhaupt sehen. Hinter der scheinbar endlosen Vielfalt sozialer Netzwerke steckt ein unsichtbarer Regisseur, der Algorithmus. Früher wählten Redaktionen aus, JournalistInnen recherchierten, prüften Quellen, ordneten Informationen ein. Sie folgten einer Sorgfaltspflicht, ausgewogen, nachvollziehbar, überprüfbar. Heute läuft ein Großteil dieser Auswahl unsichtbar im Hintergrund. Social-Media-Algorithmen analysieren Verweildauer, Likes, Kommentare und Shares und sortieren danach, was im Feed landet. Online-Moderation übernimmt also nicht mehr zwingend ein Team aus Menschen, sondern ein Code, der auf maximale Aufmerksamkeit getrimmt ist. Das verändert die Logik. Nicht mehr, was sollten Menschen wissen, sondern worauf reagieren sie am stärksten? Emotional aufgeladene Inhalte wie Falschmeldungen oder Hate Speech haben dadurch einen Vorteil, weil sie besonders viel Interaktion erzeugen. Ich habe mich mal an der Uni Innsbruck umgehört und die StudentInnen nach ihrer Meinung zu Algorithmen befragt.
2: Ich muss ehrlich sagen, ich finde das eigentlich ziemlich praktisch. Mein Feed ist voll mit Sachen, die mich wirklich interessieren. Ich verschwende nicht zu viel Zeit mit Dingen, die mich nerven und habe das Gefühl, dass die Apps mich ganz gut kennen.
1: Genau diese Bequemlichkeit macht es so attraktiv, die Auswahl komplett an Algorithmen zu delegieren. Gleichzeitig verengt sich der Blick, wenn immer mehr vom Gleichen ausgespielt wird und neue Perspektiven im Hintergrund verschwinden. Eine andere Studentin sieht Algorithmen eher kritisch.
3: Also ich muss ehrlich sagen, mich stört einiges daran, vor allen Dingen, dass ich halt erst später gecheckt habe, wie sehr der Algorithmus halt auch irgendwie meinen Blick einfach voll verengt hat. Ich habe fast nur noch ähnliche Meinungen gesehen, also mehr Wut, mehr zugespitzte Sachen und kaum noch das, was irgendwie dazwischen liegt oder wirklich sauber recherchiert ist, also was halt wirklich real ist und was nicht.
1: Weil Algorithmen so tief in Informationsflüsse eingreifen, rückt die Frage nach Kontrolle in den Vordergrund. Die EU hat dafür das Europäische Zentrum für algorithmische Transparenz eingerichtet, das große Plattformen prüft, Beschwerden sammelt und Berichte über Risiken algorithmischer Prozesse verlangt. Die zentrale Idee? Es braucht einen Regulierer, der beobachtet, testet und nachfragt, damit nicht allein die Plattformen definieren, was sichtbar wird. Algorithmische Systeme sollen transparent und rechenschaftspflichtig werden, ähnlich wie andere mächtige Infrastrukturen. Was Sie aber tun können, ist, zu verstehen, dass der eigene Feed kein neutraler Spiegel der Welt ist, sondern eine berechtigte Auswahl. Das wird Algorithmen nicht abschaffen, aber es verschiebt das Gleichgewicht, weg von reiner Aufmerksamkeitsmaximierung hin zu mehr eigener Entscheidung darüber, was in Ihrem digitalen Alltag wichtig wird.
0: Wenn Sie jetzt also gleich wieder online gehen, bleiben Sie kritisch. Was Sie tun können, Ihre Einstellungen zu prüfen. Schalten Sie womöglich personalisierte Werbung aus, nutzen Sie Tracking-Blocker im Browser und beschränken Sie App-Berechtigungen. Folgen Sie außerdem bewusst nach Accounts, die anders denken. Nutzen Sie mehrere Nachrichtenquellen und suchen sich gezielt nach Hintergründen statt nur nach Schlagzeilen. Weitere Informationen finden Sie auf der Website des Europäischen Zentrums für algorithmische Transparenz.

0: Politik findet heute nicht mehr nur im Parlament oder in Nachrichtensendungen statt, sondern auch in Social Media Feed. Das bestätigen einschlägige Studien. So zum Beispiel die jährliche internationale Repräsentativbefragung des Reuters Institute in Oxford zum Nachrichtenkonsum oder für Deutschland die Jugend-, Information- und Medienstudie. Diese untersucht jährlich den Medienumgang der 12- bis 19-Jährigen und stellt fest, vor allem junge Menschen informieren sich fast ausschließlich über soziale Medien. Dort erklären zunehmend Influencerinnen politische Themen, kommentieren Ereignisse und erreichen damit Millionen Menschen. Wer dominiert also heute den politischen Diskurs? Darum geht es im Beitrag Agenda im Algorithmus, wer den politischen Diskurs heute prägt, von Amelie Stoiber.
1: Ein kurzer Clip auf TikTok, ein Reel auf Instagram, ein YouTube-Video und plötzlich geht es um Klimapolitik, Wahlen oder soziale Gerechtigkeit. Früher haben vor allem Journalistinnen entschieden, welche Themen von Bedeutung sind. Sie erfüllten eine Art Funktion als Torwächter des öffentlichen Diskurses. Diese Rolle übernehmen heute verstärkt Algorithmen. Sie bestimmen die Sichtbarkeit basierend darauf, was angeklickt, geliked oder kommentiert wird. In diesem Umfeld gewinnen politische InfluencerInnen immer weiter an Bedeutung. Aber was machen diese politischen InfluencerInnen überhaupt? Dazu habe ich mit Professorin Uta Rußmann vom Institut für Medien, Gesellschaft und Kommunikation der Universität Innsbruck gesprochen. Sie forscht und lehrt unter anderem zu den Bereichen politische und digitale Kommunikation und Social Media.
2: Was man grundsätzlich allen Definitionen recht gleichkommt, ist sozusagen Influencer sind influential. Also sie haben einen Einfluss auf ihr Gegenüber. Und es kann entweder sein, dass sie die Meinung beeinflussen, wie im Bereich der politischen Kommunikation, oder eben Kaufentscheidungen, wie im Marketing.
1: Politische InfluencerInnen sind also Privatpersonen, die auf Social Media bekannt geworden sind und regelmäßig politische Inhalte teilen. Bekannte Beispiele für solche InfluencerInnen sind etwa Klimaaktivistin Luisa Neubauer oder YouTuber Rezo mit seinem Video »Die Zerstörung der CDU«. Solche Beiträge erreichen Millionen, oft mehr als klassische Nachrichtensendungen. Das hat Vorteile. Politische Themen werden zugänglicher, verständlicher und emotionaler. Menschen, die sich sonst kaum für Politik interessieren, werden erreicht und beteiligen sich vielleicht sogar erstmals am politischen Diskurs. Gleichzeitig gibt es Risiken. Komplexe Themen werden vereinfacht, Meinungen stark zugespitzt. Und InfluencerInnen müssen ihre Inhalte nicht nach journalistischen Standards prüfen oder einordnen.
2: Die Risiken der Nachrichtennutzung liegen einfach darin, dass Social Media Influencer nicht gewissen Qualitätskriterien folgen müssen. Die unterliegen denen nicht. Es liegt auch ein Risiko darin, dass Social Media Influencer sicherlich nicht so breit informieren, wie das klassische Massenmedien tun. Social Media Influencer informieren auf Basis ihrer persönlichen Interessen. Das ist ja auch ein Grund, warum sie auch authentischer wirken. Die machen das ja, Geld zu verdienen. Dahinter steckt ja einfach auch ein Monetarisierungsgedanke.
1: Außerdem verschwinden vermehrt die Grenzen. JournalistInnen und offizielle Stellen arbeiten mit InfluencerInnen zusammen. InfluencerInnen greifen Recherchen aus Medien auf. Sogar die EU-Kommission macht sich die Reichweite von InfluencerInnen zunutze. Für ihre gerade anlaufende Kampagne Hashtag Lass Reden arbeitet die Kommission mit YouTubern Benny und Dennis Wolter von Worldwide Wohnzimmer und der Lifestyle-Influencerin Prinzessin Genifee zusammen. Die drei CreatorInnen sollen die Interessen und Fragen junger Leute sammeln und Raum für Dialog schaffen. Es entsteht eine neue, hybride Öffentlichkeit und damit eine neue Art und Weise, sich politisch zu informieren und up-to-date zu bleiben. Entscheidend ist damit nicht, dass InfluencerInnen politische Inhalte machen, sondern wie transparent, verantwortungsvoll und einordnend politische Kommunikation im Netz stattfindet. Denn wer im Algorithmus sichtbar ist, prägt auch, worüber wir als Gesellschaft sprechen.
0: Politische Meinungsbildung findet heute zunehmend dort statt, wo wir scrollen, liken und teilen. Influencerinnen sind dabei zu wichtigen Akteuren geworden. Mit Chancen, aber auch mit Verantwortung. Wie wir Politik im Netz heute und in der Zukunft wahrnehmen, entscheidet also nicht nur der Inhalt, sondern auch der Algorithmus.

0: Das moderne Medienökosystem ist komplex. Es gibt viele Sender von Informationen, die ihr eigenes Süppchen kochen und damit viel Geld verdienen oder ihre Macht erweitern wollen. Darum ist es umso wichtiger, dass wir wachsam bleiben und darauf achten, von wem die Information tatsächlich stammt und welche Absicht dahinter steckt. Nach wie vor sind es vor allem Qualitätsmedien, allen voran der öffentlich-rechtliche Rundfunk, die ein Garant für geprüfte Informationen sind und denen wir Studien zufolge das meiste Vertrauen schenken. Wir bedanken uns nun fürs Zuhören und hoffen, ein paar neue Erkenntnisse mit unseren Beiträgen gebracht zu haben. Wir, das sind die Masterstudierenden vom Wahlpaket PR und Journalismus am Institut für Medien, Gesellschaft und Kommunikation mit
1: Vanessa Förster,
2: Amelie Stolber,
3: Jana Steinhilber,
4: Jelena Mitrovic,
5: Lisa Pawlitzki,
6: Helena Grafenberger.
0: Das Ganze unter der Leitung von Natascha Zeitl-Bank zusammen mit Juliana Reich von Freirad. Wer nicht alles mitbekommen hat, kann diese Sendung auch gerne in der Radiothek der Freien Radios Österreich unter www.cba.media nachhören.

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Kugels geholt. Das war Israel Nash Gripka vom zweiten Album aus dem Jahr 2011. Dieses Hammeralbum war damals gerade draußen und kaum jemand in Deutschland kannte diesen Gripka. Da hatte der geniale Konzertveranstalter Ralf Rischke den Mann mit seiner Band in den Real Music Club nach Lauchhammer geholt. Und das aus heutiger Sicht noch viel, viel wahnwitzigere. Im Vorprogramm zu Israel Nash Gripka gastierte die Combo American Aquarium, die hierzulande damals auch keiner kannte. American Aquarium füllen inzwischen mal locker das knapp 10.000 Besucher fassende Red Rocks Amphitheater bei Denver in Colorado. Und Israel Nash, wie er sich jetzt kurz nennt, der tritt in Europa wie in den USA immerhin in größeren Hallen und auf angesagten Festivals auf. Sogar auf Blues-Festivals, wie zum Beispiel kürzlich im westfälischen Schöppingen oder beim 8.000 Besucher zählenden Ribson Blues im von dort 50 Kilometer westlich gelegenen niederländischen Raalte. Willkommen zu Little Boxes, Musik aus der Schublade. Ich bin Wolle vom Live in Reitwein e.V. Auch dieses Jahr hatten mich Berliner Freunde wieder eingeladen, mitzufahren zum nunmehr 33. Blues-Festival Schöppingen. Und weil das für mich zu den feinsten Festivals in Deutschland zählt, bin ich freilich mit, ohne mich vorher groß mit dem Line-Up zu befassen. Schöppingen ist einfach immer perfekt, sowohl im Line-Up als auch was die Organisation betrifft. Es ist immer 2 Tage über Pfingsten, immer jeweils 6 Acts auf der großen Bühne und je ein Pausenfüller auf einer Green Stage. Und immer ist das Ganze streng getimed, jede Band 75 Minuten insgesamt von 14 bis 24 Uhr. Viel mehr als um die 1500 bis 1600 Leute gehen nicht auf das Areal, die sind dann aber auch jedes Mal da. Große Überraschung und Riesenfreude natürlich für mich, dass Israel Nash als Nicht-Blueser im Rahmen seiner Europa-Tour, ein Tag vorher war er übrigens im Berliner Lido, dabei war. Eigenartigerweise hatte er sich für die Tour vorgenommen, fast ausschließlich sein 2014er Album Rain Plans durchzuspielen. Hier ist das Titelstück. Wir hören Israel Nash.

Little Boxes, Musik aus der Schublade, 33. Blues Festival in Schöppingen mit ein paar Bemerkungen meinerseits. So habe ich es mir jedenfalls gedacht. Plötzlich kommt da hier Fleetwood Mac in die Chain.

der ersten Blues Caravan von Roof Records dabei war. Jedenfalls war ihr Konzert von Anfang bis Ende der absolute Blues-Rock-Hammer. Ist die gut geworden? Hier nun die zwei Stücke, mit denen sie losgelegt hat, und hinterher gleich noch ihre Zugabe, Joanne Shaw Taylor.

Die Gitarristin Joanne Shaw Taylor hat den Sprung zur Weltspitze wohl endgültig geschafft. Wallace Konzert des Jahres, mal sehen, was da noch kommt. Mike Ferris heißt ein Blues-Gitarrist aus Tennessee, soll schon 3 Jahrzehnte lang Musik machen. Ich habe ihn aber erst letztes Jahr kennengelernt. Euch Little Boxes-Hörern habe ich ihn vorgestellt, als es hier um die Top 20 Alben des Jahres 2025 ging. Das Album The Sound of Muscle Shoals, aufgenommen in diesem berühmten Studio in Sheffield, Alabama, das landete da bei mir auf Platz 16. Vom Konzert hatte ich deswegen ein bisschen mehr erwartet, war aber trotzdem nicht schlecht. Allein, weil das Album so toll ist, soll er hier nochmal kommen, Mike Ferris. Bobby Rush ist ein alter Bluesbarde aus Louisiana, der in den 60s der Chicago-Blues-Szene angehörte und seit 1971 über 2 Dutzend Alben bespielt hat. Der Mann ist 93 Jahre und dermaßen vital, dass er das ganze Konzert im Stehen und Hin- und Herrennen absolvierte. Nach seinem Konzert hat er sich dann noch vor die erste Reihe gesetzt, um dem Set von Devin Allman zu lauschen. Und weiter, ein überraschendes Highlight für mich war dann auch eine soulige Funk-Blues-Band aus Toronto, Kanada, The Blackburn Brothers. Sobald der 60s Soul zu viel mit dem Funk der frühen 70s vermischt ist, ist es ja für mich normalerweise nicht mehr ganz so spannend. Jedenfalls bei Studioaufnahmen. Live aber sieht man sowas nicht alle Tage. Ich war begeistert. Hören wir nun gemeinsam Mike Ferris, Bobby Rush und Blackburn Brothers.

Die Blackburn Brothers. Ihr hört Little Boxers Musik aus der Schublade mit einem kleinen Rückblick auf das 33. Blues Festival Schöppingen, das wie immer über Pfingsten stattgefunden hat. Es folgen nun noch zwei ganz tolle Highlights des Festivals, jedenfalls für mich. Die nun seit 20 Jahren sich stetig entwickelnde Karriere des Gitarristen und Sänger Devin Allman, die ist schon bemerkenswert. Live in Reitwein-Freunde erinnern sich, dass der Sohn des Allman Brothers Band Gründers Greg Allman zweimal in Reitwein war. Das erste Mal war 2007 bei Live in Reitwein Nummer 71. Es war auch seine allererste Europa-Tour. Das zweite Mal war er dann 2010 bei Live in Reitwein Nummer 90. Aber seitdem wird es immer schwieriger, den Mann zu uns zu holen. Der sammelt immer wieder interessante, zum Teil sehr bekannte Musiker um sich. Jedes Jahr kommen neue Alben raus unter neuen Projektbezeichnungen. Das aktuelle Projekt, das heißt Devin Allman Blues Summit. Und mit genau dem war er in Schöppingen. Seine Überraschungsgäste diesmal: Bernard Allison, Gitarre, den kennt man ja nun längst, aber auch ein gewisser Jimmy Hall, Vocals und Bluesharp. Da musste ich wirklich erstmal nachgucken, wer das nun wieder war. Na klar, während der 70er gab es da mal eine Southern Rock Band aus Alabama mit dem Namen Wet Willie. Hatten einen Haufen Alben eingespielt über die 70er Jahre, aber es sprangen da nur ein paar kleinere Hits raus. Dieser Jimmy Hall war Gründungsmitglied dieser Band Wet Willie. Blues is a Feeling, the Devin Allman Blues Summit. Gesang Jimmy Hall. Kommt gleich. Vorher noch kurz zu einer ganz großartigen Neuentdeckung von Schöppingen. Es gibt seit längerem die texanische Blues-Sängerin Annika Chambers und es gibt den wunderbaren kanadischen Gitarristen Paul Delaurier. Seit 2018 sind die beiden nun ein ständig verliebtes Paar. Und genau das hört und sieht man ihren gemeinsamen Konzerten an. Aus ihrem zweiten gemeinsamen Album ist das Stück, das gleich hinter Devin Allman nachher kommt. Also, zwei Highlights von vielen in Schöppingen: Devin Allmans Blues Summit und Chambers de Laurier.

Annika Chambers und Paul Delaurier. Eines von vielen Top-Konzerten für mich beim 33. Blues Festival in Schöppingen über Pfingsten. So, und wen von diesen 14 Acts auf der großen Bühne hatte ich nun hier bei Little Boxes alles dabei? Joanne Shaw Taylor natürlich, Mike Ferris, Israel Nash, ein Highlight für mich, die Blackburn Brothers, Bobby Rush, Devin Allman und Chambers Delaurier. 5 habe ich also nicht erwähnt, waren nicht ganz so spektakulär für mich, wohlgemerkt aber für mich. Das heißt natürlich nicht, dass bei den anderen Acts weniger Begeisterung war, im Gegenteil manchmal. Bei Jay and the Causeways zum Beispiel am Sonntagnachmittag war der Ansturm am größten. Und auch Reverend Sean Amos, Jason Ricci und Damon Fowler, die Sängerin Bette Smith und die französischen Freaky Butts. Alle, die hatten in Schöppingen ihre Fans gefunden. Ein Highlight für mich war zum Beispiel auch die spontane Jam-Session von Annika Chambers und Paul Delauriers Band mit Harpspieler Jason Ricci und Gitarrist Damon Fowler. Danke, liebe Little Boxes-Freunde, fürs konzentrierte Radio zu hören. Das war Little Boxes Musik aus der Schublade. Und zum Abschluss nochmal Israel Nash mit einem Stück aus seinem favorisierten Album Rain Plans. War auch beim Konzert sein Abschluss. Allein, ich kann den Songtitel nicht so richtig aussprechen. Rexanimarum, Rexanimarum, Rex.

Einen wunderschönen guten Abend, herzlich willkommen heute Abend wieder hier zurück im Plattenbau. Das war eben gerade Failowski. Failowski ist diejenige, die hier schon seit Jahr und Tag die Titelmelodie vom Plattenbau beisteuert mit Makassar. Aber das habe ich dann eben gedacht, soll jetzt auch mal, ja, wirklich nochmal ein bisschen erweitert werden. Rainy Day Man heißt das Stück, das wir gerade gehört haben. Das Album dazu, das heißt Cinema, ist im Jahr 1985 erschienen und Failowski hat sich dadurch einen Namen gemacht, niederländische Multiinstrumentalistin, sollte ich vielleicht mit dazu sagen. Und diese hat sich damit einen Namen gemacht, dass sie wirklich alle Instrumente selbst eingespielt hat. Das, was sie so macht, das geht so in die Richtung, ja, etwas naive Musik. Sehr vieles wirkt sehr verspielt, sehr kindlich. Es gibt ziemlich viele Samples, die mit einfließen, sei es gesampelte Sprache, sei es gesampelte Umwelteinflüsse. Also eben gerade mal hier eine Ampel, dann eben, wie die Ampel dann eben langsam auf grün schaltet, da hinten dann eben ein paar tobende Kinder. Macht sie alles. Darüber hinaus steckt sie auch in einigen verschiedenen Ensembles, in denen sie unterschiedliche Musik macht. Größtenteils mit einem Theremin, also mit einem Instrument, das man eigentlich durch die Handbewegungen steuert, ohne das Instrument überhaupt zu berühren. Um genau zu sein, wenn man das Instrument berührt, dann hört es auf zu spielen. Ist also von daher gut beschäftigt, macht Kinderalben, sehr verständlich, macht aber dann eben auch einige Alben für Erwachsene, wobei die nicht immer unbedingt ernst zu nehmen sind. Also da sind einige Sachen dabei, die dann doch witzig sind, absurd klingen, auf jeden Fall eine ganze Menge Spaß machen. Es gibt ein paar sehr ernsthafte Stücke von ihr, natürlich auch, aber vor allen Dingen steht bei ihr eben dieser musikalische Übermut eben auf dem Konto. Also von daher Failowski, Rainy Day Man. Das Album dazu, das heißt Cinema. Ich sage dazu, dass es auf LP und auf CD erschienen ist. Die CD-Auflage beinhaltet ein paar weitere Titel mehr. Zum damaligen Zeitpunkt, als es auf Schallplatte herauskam, sind ein paar Singles ausgekoppelt worden. Da sind ein paar B-Seiten mit angefallen, die auf dem regulären Album nicht mit drauf sind. Aber jede CD-Auflage hat 3 oder 4 Bonustitel extra. Also von daher empfehle ich dann eher die CD in diesem Fall. Keine Ahnung, wie das Ganze mit den Downloads da im Augenblick ausschaut. Nun gut. Herzlich willkommen beim Flieder Radio. Herzlich willkommen bei Radio Slipfurt. Herzlich willkommen bei dem Sender, der sich diesen Stream auf irgendwelchen anderen obskuren Arten abgreift, von dem wir nichts wissen. Für den Fall, dass irgendjemand noch etwas zu sagen hat, für den Fall, dass irgendjemand Wünsche haben sollte oder so etwas, gerne hier vorbeischauen. www.fliedert-radio.de. Dort gibt es einen Link zum Chat. Kann man sich anmelden. Also für den Fall, dass man sich bei diesem Wetter da draußen irgendwo in Sicherheit bringen möchte, in die etwas kühlere, weniger sonnenbestrahlte Wohnung oder so etwas, hinter einen Rechner zurückziehen. Also wir hätten auf jeden Fall dann eben hier eine Möglichkeit, dass man sich dort nicht ganz so sehr langweilt. Ja. Gibt ein paar Termine. Ich habe ein paar neue Alben hier, beziehungsweise ich habe ein paar Alben, die liegen hier schon seit 14 Tagen rum, aber ich habe sie jetzt erst gehört. Also da hören wir auf jeden Fall heute auch nochmal rein. Wird also ein bunter Abend werden. Mal sehen, was alles hier eingereiht wird. Im Augenblick ist hier exakt ein weiteres Stück hinterlegt. Und da muss ich auch gleich noch was dazu sagen. Sekunde. Der Frosch im Hals. Ich habe ein Stück mehr herausgesucht von Dave Greenslade. Dave Greenslade war ein Keyboarder. Dieser Keyboarder ist jetzt leider vor ein paar Tagen verstorben. Wann genau, ist nicht hundertprozentig klar. Es ist nur das Datum hinterlegt, an dem sein Tod bekannt gegeben wurde, nämlich am 14. Juni. Der Keyboarder war Mitbegründer von der Gruppe Colosseum, also von daher dort auch recht erfolgreich. Gehört zu den wenigen, die praktisch durchgehend bei Colosseum mit dabei waren, während ansonsten eine ganze Menge Leute kamen und gingen. Er war eine relativ große Konstante, auch wenn er bei einigen Alben ein bisschen weiter zurückstand oder so gegenüber anderen Leuten, aber es ist vollkommen okay. Darüber hinaus hat er auch noch eine Band gegründet. Wenn Dave Greenslade eine Band gründet, wie mag die wohl heißen? Natürlich Greenslade. Es gibt aber auch noch einige Alben, die er solo absolviert hat. Also nur er an seinen Keyboards und ansonsten keine weiteren Instrumente mit dabei. Dave Greenslade ist jetzt im Alter von 83 Jahren verstorben, von daher dachte ich, ich spiele einfach mal was von ihm. Und zwar von einem Album, mit dem ich nicht ganz einverstanden bin. Aber es ist das Einzige, das ich im Augenblick von ihm solo habe, zumindest auf CD. Von daher muss es dann eben leider wieder herhalten. Und zwar ist das ein Album, das heißt Terry Pratchett's Discworld. From Terry Pratchett's Discworld. Und zwar, die Discworld, das ist die Scheibenwelt. Terry Pratchett war ein Fantasy-Autor. Dieser Fantasy-Autor hatte es an sich, dass er
recht komische Geschichten schrieb. Komisch im Sinne von ulkig. Und zwar hat er sich da sehr, sehr breit ausgelassen. Discworld, die Scheibenwelt, ist eine Fantasy-Welt, in der verrückte Dinge passieren. Natürlich, logischerweise, bei Terry Pratchett, klar. Eine Welt, eine flache Welt, die auf dem Rücken von vier Elefanten steht. Und darin gibt es Magie, darin gibt es Fabelwesen. Und diese bewegen sich darauf, diese erleben einige Abenteuer. Jeder von denen ist im Grunde genommen ein kleines bisschen durchgeknallt. Einige Leute mehr als andere. Meistens sind es die weniger durchgeknallten Leute, die die Hauptfiguren geben. Und die begegnen dann den richtig durchgeknallten. Da sind einige fantastische Sachen mit dabei. Terry Pratchett hat sich auch entsprechend weiterentwickelt, von der ersten bis zum letzten Discworld-Roman. Im ersten ist es im Grunde genommen so, dass praktisch jeder zweite Satz ist ein Wortspiel oder ist eine sehr sonderbare Beschreibung. Mit anderen Worten, da hat man wirklich dann so alle zwei Sätze mal etwas zu lachen oder wenigstens zu schmunzeln. Im Laufe der Jahre wurde aber dieser sprachliche Humor immer weniger und weniger und weniger und dafür nahmen dann die wirklich irrwitzigen Abenteuer langsam so Form an. Das heißt, die Sachen waren zutiefst satirisch aufgebaut, zutiefst ironisch teilweise auch, haben eine ganze Menge Dinge, die nicht auf der Scheibenwelt, sondern hier bei uns gerade angesagt ist, ordentlich durch den Kakao gezogen, haben sie wirklich bizarr verzerrt, hat eine ganze Menge Spaß gemacht, sich in diese ganzen Geschichten reinzuarbeiten, ja. Und von daher lag es irgendwann einmal natürlich auf der Hand, dass einige Leute diese Scheibenwelt nehmen und dazu eben Musik machen. Das verstehe ich. Was ich nicht verstanden habe, ist, dass Dave Greenslade ein Album vorgelegt hat, das im Grunde genommen eine Art Soundtrack zu einem nicht bestehenden Film darstellt. Das heißt, Terry Pratchetts Scheibenwelt, gab es einen Film? Ich glaube nicht. Es gab verschiedene Hörbücher, aber allein schon an der Hörbuchumsetzung sind schon ziemlich viele Leute gescheitert. Ich glaube daher nicht, dass es da wirklich einer ist. Es mag sein, dass es da irgendwelche Filme gab, die auf der Scheibenwelt beruhen, aber ich glaube, die eigentlichen Romane von Terry Pratchett sind nicht verfilmt worden. Und von daher ist es halt eben ein imaginärer Soundtrack. Jetzt ist es so, die Scheibenwelt ist, wie gesagt, durchgedreht. Da laufen die sonderbarsten Kreaturen um und kloppen komische Sprüche. Oder aber sie kommen in sehr bizarre Situationen, teilweise brüllend komische Situationen. Was soll das Ganze jetzt schon wieder? Natürlich, klar, es kommt einem bekannt vor, denn man hat es ja in der wirklichen Welt wirklich auch so in einer ähnlichen Art und Weise erlebt, nur halt eben nicht so dermaßen überdreht. Von daher erwarte ich halt von einem Soundtrack, dass er komische Elemente enthält, dass er vielleicht auch ein bisschen übergeschnappt klingt, dass er so in die Richtung Danny Elfman oder sowas geht, der diese Filme vertont hat von, na, wie heißt er? Ja, also etwas mit den Scherenhänden oder so etwas, ja, oder die Serie Wednesday oder sowas. Oder Beetlejuice. Diese ganzen übergeschnappten Sachen, die Danny Elfman macht, die er früher auch mit Oingo Boingo gemacht hat. So etwas habe ich im Grunde genommen dann auch von Dave Greenslade erwartet, dass ich gedacht habe, guck mal da, der Mensch will ja doch jetzt nicht seinen Humor jetzt doch nochmal nach außen kehren. Das hat er auch nicht unbedingt gemacht, sondern er hat einen durchaus sehr, sehr ernsthaften Soundtrack geschrieben, mit relativ wenig komischen Elementen drin. Diese passen zwar zu der jeweiligen Situation, wenn sie denn eben nicht so komisch wäre. Also von daher, als reiner Instrumental-Soundtrack oder so etwas ist es wunderbar. Warum das Ganze sich allerdings ausgerechnet auf die Scheibenwelt bezieht, weiß ich nicht. Natürlich ist mir schon klar, in dem Augenblick, wo der Soundtrack eben bierernst des Weges kommt oder sowas, dann kann es dann trotzdem sehr, sehr lustig auf dem Bildschirm zugehen. Mark Knopfler hat das Ganze ja ebenfalls gemacht mit Princess Bride. Dave Greenslade ist das Ganze allerdings so nicht gelungen, die Stimmung von der Scheibenwelt mit rüberzubringen. Trotzdem ist es ein gutes Album, wenn man halt eben ausblendet, dass es halt eben von der Scheibenwelt handeln sollte. From the Discworld, Terry Pratchett ist der Urheber der Scheibenwelt. Dave Greenslade hat sich dann also diesen Soundtrack einfallen lassen und es gibt hier ein Stück, das heißt Hollywood Dreams. Hollywood, das ist der heilige Wald. Das ist der Wald, in dem einige Hexen eben leben und eine davon möchte unbedingt dann eben Filmstar werden und so weiter. Und das ist dann im Grunde der ausschlaggebende Punkt bei diesem Roman. Sollte man dann eben zumindest das sollte man wissen, wenn man sich dieses Stück hier anhört. Also eine ganze Menge Bling, Bling und Glitzer wird man hier auf jeden Fall finden. Die humorige Seite und die absolut
ja, zutiefst satirische Seite dieses Romans bleibt allerdings bei der Musik außen vor. Hollywood Dreams, Dave Greenslade, anlässlich seines Todes.

Hollywood Dreams aus dem Album Terry Pratchett's von The Discworld. 1994 ist das herausgekommen. Dave Greenslade ist derjenige, der das Ganze hier komponiert und eingespielt hat. Dave Greenslade, der Keyboarder von Colosseum, ist jetzt verstorben. Am 14. Juni gab es die entsprechende Todesmeldung dazu. Danach Lift mit Nach Süden, stammt aus dem zweiten Album Meeresfahrt. 1978 ist das herausgekommen. Ich habe hier so einige Lift-Alben mal wieder gehört nach längerer Zeit und dachte, oh, da schlachtest du mal aus, hiermit geschlachtet. Wobei, Nach Süden habe ich, glaube ich, auch schon irgendwann mal gespielt, aber das müsste mittlerweile auch schon mindestens 10 Jahre her sein, wenn ich mich an die Eintragungen in meiner Liste richtig erinnere. Aber da reden wir dann gleich nochmal drüber. Wir bleiben in den 70er Jahren. Haben wir jetzt eben gerade im Chat gehabt, von wegen ein bisschen heißes Wetter und so weiter und so fort. Ja, ja, richtig. Ich bin gespannt, was daraus noch wird, denn hier heißt in Mainz, Rheinland-Pfalz, da ist angekündigt worden, dass einige Unwetter kommen können. Klang auf jeden Fall sehr, sehr lustig. Ich bin mal gespannt, was denn letzten Endes davon wirklich wahr wird oder ob nicht vielleicht dann doch das Unwetter hier um uns einen Bogen macht. Schauen wir mal. Wir haben ja noch ein bisschen Zeit, um uns dann eben darauf entsprechend vorzubereiten, uns darauf zu freuen und so weiter und so fort. Ein bisschen Musik dazu zu hören. Earth and Fire, Storm and Thunder.

0: Earth and Fire mit Storm and Thunder. Niederländische Rockband, ja, zum damaligen Zeitpunkt eher deutlich eher Rock. Später ging das Ganze auch teilweise in die poppige Richtung. Song of the Marching Children, so heißt das Album von ihnen. Das zweite Album ist es, 1971 ist es rausgekommen. Danach kam Atlantis, da wird es dann schon deutlich poppiger. Und dann To the World, To of the Future, ja, doch, ja. Earth and Fire war beim in der letzten Sendung eigentlich schon ein Wunsch und ist hier untergegangen. Und von daher dachte ich, okay, spielst halt eben jetzt. Mal gucken, was irgendwann nochmal gespielt wird. Kraus kam danach. Matthias Krause heißt der Sänger und derjenige, der hier vor allen Dingen für die ganzen Lieder verantwortlich ist, von Musik her und vom Text her. Kraus scheint anscheinend ein besserer Name für eine Band gewesen zu sein als Krause. Das Album dazu, das heißt Mehr als Laut, das ist ihr damaliges Debütalbum gewesen. 2017 ist das herausgekommen. Mittlerweile sind noch mindestens zwei weitere Alben auf den Weg gegangen. Faszinierend. Rockband auf jeden Fall, die aber durchaus gar nicht mal so dumme Texte schreibt und die sich vor allen Dingen auch nicht zu schade ist, eben gerade mal so ein halbstündiges Lied runterzurocken. Und zwar mit Gesang. Also danach muss der Sänger definitiv irgendwie vollkommen kaputt sein oder so. Wahrscheinlich die komplette Kehle sehr wahrscheinlich als erstes mal ordentlich dann eben tränken. Es ist tatsächlich so, dass auf diesem Album Mehr als Laut, auf der zweiten Auflage dieses Albums, das Stück Eure Kinder drauf ist. Und dieses Stück Eure Kinder dauert 33 Minuten. Das erste Mal, wo ich das eingelegt habe, die CD, habe ich gedacht, ah, guck mal da, das ist bestimmt ein Hidden Track, also irgendwas mit 10 Minuten, 20 Minuten Stille und dann kommt noch mal irgendetwas oder sowas. Nee, nee, das war durchgezogen, von vorne bis hinten, ohne irgendwelche großen Soli. Das heißt, der Sänger ist pausenlos beschäftigt, der Gitarrist auch, zufälligerweise ebenfalls Matthias Krause. Also schon großen Respekt. Keine Ahnung, wie oft sie das Ganze gespielt haben. Das Stück ist gut. Das Stück wird auch definitiv nicht langweilig, wenn man auf den Text achtet oder sowas. Schwer beeindruckt, habe ich gedacht, das spielst du irgendwann mal. Muss aber nicht unbedingt jetzt zu Beginn einer Sendung sein. Da finden wir bestimmt irgendwann mal andere Punkte, an denen das besser reinpasst. Kraus. Lutz Yahoda, 99 Jahre. Okay. Kann man auch mal was spielen, oder?
1: Kennen Sie schon den Kartäuser Kniegebein?

Dieser Mix ist einwandfrei, der allerletzte Schrei. Und hier einige Meldungen aus den neuesten Nachrichten des Internationalen Trinkerverbandes. Kartäuser Knickebein-Shake brachte beim letzten Derby den Vorjahressieger Drunk auf die Disqualifikationsliste, weil er dem Pferdefutter eine gehörige Portion Knickebein-Shake beigemengt hatte. Das Pferd befindet sich immer noch im Galopp und soll zuletzt schwimmend in der Nähe der Bahama-Inseln gesehen worden sein. Und hier, wie aus medizinischen Kreisen verlautet, wird erwogen, Kartäuser Knickebein-Shake in das Gesundheitsprogramm als eine Art Schluckimpfung aufzunehmen. Die so Geimpften sollen alkoholische Exzesse besser überstehen. Und im Annoncenteil, tausche sonniges Zimmer in Trinkerheilanstalt gegen Platz an der Theke. Zuschriften unter Knickebein-Shake erbeten. Das macht der Knick.

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1: Lucia Hoda und das Orchester Günther Oppenheimer, das Radio DDR Studiochor. Kartäuser Knickebein-Shake, das ist eine Single aus dem Jahr 1963. Die Single wird man mittlerweile nicht mehr so regulär im Laden bekommen. Wenn man das Ganze auf CD haben möchte, es gibt einmal eine CD, die großen Erfolge. Es gibt darüber hinaus noch einen Sampler, Twist in der DDR. Beide Sachen sind meines Wissens auch nicht mehr verfügbar. Deutlich besser verfügbar allerdings als die Single, habe ich festgestellt. Also man kriegt das Ganze, wenn man sich dann eben entsprechend anstrengt, geht. Auch normalerweise zu relativ günstigen Preisen. Das Ganze anlässlich seines 99. Geburtstags. Danach Teslavs Tiraden mit Für mich nicht. Das Album, das heißt Krisenlieder und stammt aus dem Jahr 2014. Teslavs Tiraden, das ist der erste Name gewesen, unter dem Bastian Wadenpohl seine Lieder veröffentlicht hat. Zum damaligen Zeitpunkt noch deutlich linker, noch deutlich punkiger im Sinne von Inhalten. Nicht unbedingt musikalisch. Musikalisch hat sich da nicht allzu viel getan. Aber diese Haltung und diese Anspielung vor allen Dingen dann eben in Richtung, ja, keine Macht für niemand, Anspielung in die Richtung, ja, wir rauchen alle ein bisschen Hasch vor uns hin und sind glücklich darüber. Das hat er mittlerweile ein bisschen abgelegt und ist daraufhin dann eben unter seinem bürgerlichen Namen aufgetreten. Die ersten drei sind deutlich wütender, sind teilweise auch deutlich deprimierter, sind etwas frecher in ihrem Ansatz, teilweise noch nicht ganz fertig, sage ich mal, was denn eben das Handwerkliche angeht. Das heißt also, als Bastian Wadenpohl ist er bedeutend musischer unterwegs. Er hat sehr viel mehr Pfiff in seinen Texten. Er hat benutzt sehr, sehr viel saubere Reime und hat darüber hinaus auch musikalisch, was das Gitarrenspiel angeht, einiges zugelegt. Also von daher, man merkt dann eben schon einen sehr, sehr großen Unterschied. Krisenlieder, das zweite Album 2014 rausgekommen. Das dritte Album, ich meine 2015 oder 2016. Und ab 2018 habe ich auf jeden Fall das erste Album von ihm als Bastian Wadenpohl reinbekommen. Soweit ich weiß, wir haben mal miteinander geschrieben, als er mir dieses Album rübergereicht hat. Und ich glaube, es ist nicht mehr als wirklich diese, es sind wirklich nur diese drei Alben, die als Teslavs Tiraden erschienen sind. Gut. Wenn jemand ein Webradio betreibt, dann bekommt er von der GEMA bzw. von der GVL so ein paar Regeln mit an die Hand. Eine von diesem Regelwerk lautet, innerhalb von 3 Stunden dürfen nicht mehr als 3 Titel von einem Album oder von einem Interpreten gespielt werden. Halten wir uns strikt dran, wir wollen ja keinen Ärger haben, wir wollen keinen Ärger machen. Können wir aber natürlich auch in voller Breite ausnutzen, so zum Beispiel jetzt das hier. Das, was hier so schön klopft, das bin ich. Das, worauf ich klopfe, das ist das neue Album, ein Live-Album von Reinhard Fendrich. 45 Jahre Fendrich. Ich habe gesagt, 45 Jahre, so sieht er beim besten Willen nicht aus, aber okay. Live 2025. Das Album erscheint auf dem eigenen Label von Reinhard Fendrich, wie die letzten Veröffentlichungen auch. Es bezieht sich vor allen Dingen auf das Album Wimpernschlag, wobei es gelogen. Also es sind einige Lieder vom Album Wimpernschlag mit dabei. Das ist allerdings nicht der künstlerische Schwerpunkt auf diesem Album. Es sind vor allen Dingen die alten Lieder, die er halt eben nochmal spielt, die das Publikum halt eben auch hören will. Wenn er denn eben etwas Neues einstreut, dann halt eben von dem Album Winterschlag. Wimpernschlag. Wimpernschlag kam nicht in einem regulären CD-Case, also nicht in einem Jewel-Case deswegen, sondern in einer formschönen Box. Dieses Konzept findet man hier ebenfalls. Das heißt, man hat hier eine Box. Wenn man diese, das sind ein paar sehr, sehr schöne Bilder drauf, wenn man das Ganze aufmacht, begegnet einem ein Textblatt. Ein Blatt, mehr ist es im Prinzip nicht, mit vorne schönes Bild, hinten schönes Bild. Da steht dann eben die Besetzungsliste drauf, wer war damit dabei. Es gibt zwei, drei Sätze von Reinhard Fendrich dann eben zu dem ganzen Thema. Dann gibt es auf der Rückseite ein paar Dankeschöns und die ganzen technischen Daten. Wo ist das Ganze aufgenommen worden? Von wem ist das Ganze aufgenommen worden? Wer hat denn überhaupt das Ganze hier geschrieben? Darüber hinaus, neben dem Textblatt, gibt es 2 Papphüllen, jeweils vorne und hinten schöne Bilder drauf und halt eben die Titellisten. Ja. Und das war's im Grunde genommen. Die Alben kann man sich leicht merken. Die haben, es sind zwei CDs, die haben insgesamt eine Laufzeit von 2 Stunden, 2 Minuten, 22 Sekunden. Ja, Schnapszahlen lassen sich leicht merken. Prost. So, das ist das eine. Und so werden dann eben die gesamten Gegebenheiten. Die wichtigste Information jetzt gleich noch hinterher. Wir haben 2 Stunden und wir haben 34 Lieder. Eins von den Problemen bei diesen Geschichten ist, dass es zwar Live-Aufnahmen sind, ja, das ist auch eine Live-Band mit dabei, das hört man, dass es definitiv eine Live-Band ist. Reinhard Fendrich singt ebenfalls. Ich schätze mal, dass das Ganze vielleicht in meinem Studio teilweise etwas nachbearbeitet wurde. Zumindest habe ich das Gefühl, dass da an einer Stelle da noch Autotune oder sowas dann doch ein bisschen eingesetzt wurde. Da klirrte ein bisschen was im Gesang. Ich mag mich aber eben auch irren. Es klingt jedenfalls nicht so, als ob das Ganze mit der Band zusammen aufgenommen worden wäre über ein Mischpult oder sowas. Reinhard Fendrich klingt da ein bisschen distanzierter. Wir hören es gleich. Das ist also klar. Man hört ihn einige Male Danke sagen. Ja, und man hört eine Ansage in Zahlen 1. Eine Ansage. Es gibt eine einzige Ansage zu einem Song. Dieser heißt Oben ohne. Alles andere geht wirklich mehr oder weniger ineinander über. Das heißt, das hat sich so bestimmt nicht ereignet. Man hat ein Lied aufgenommen und im Grunde genommen ist es dann eben so, dass mit dem ausklingenden Akkord der Schlagzeuger direkt einsetzt, das neue Lied einzählt und dann geht es direkt weiter. So geht das Ganze die ganze Zeit. Hin und wieder hört man dann eben auch, dass das Ausklingen drastisch runtergezogen wurde. Das hat also definitiv jetzt nicht sofort aufgehört, sondern da war eben der Tontechniker dabei und hat man eben auf leise gedreht. Das nächste Lied wird dann eben gleichzeitig eingeblendet und so weiter. Diese Überschneidung ist ebenfalls zu hören. Bedeutet, Reinhard Fendrich schreibt nicht besonders lange Lieder. Seit einigen Jahren werden die Lieder wieder so ein bisschen kürzer, so in die Richtung 3 Minuten, vielleicht 3,5 Minuten. Man bekommt hier Lied um Lied um Lied um Lied um Lied um die Ohren geschlagen. Man hat hier die ersten 10 Minuten vorbei von diesem Album und der Schlagzeuger zählt gerade den 4. Titel ein. Es geht also rasend schnell. Die Lieder haben gar keine großartige Zeit zum Atmen oder ähnliches. Auch Reinhard Fendrich hat keine Zeit zum Atmen, deswegen wurde das anscheinend rausgeschnitten. Jedenfalls, es geht sehr, sehr schnell. Es gibt keine großen Lieder, die mal 5 Minuten oder sowas sich dann eben Zeit lassen, sondern es geht wirklich Schlag auf Schlag. Das muss man abkönnen. Man bekommt eine gewisse Hektik im Grunde, zumindest wenn dann eben einige schnelle Titel hintereinander weggespielt werden. Wenn es ein bisschen mehr variiert, ist es in Ordnung, aber dieses Schlag auf Schlag ist dann doch schon ziemlich mühsam. Es gab Lieder, die ich im Grunde genommen erst beim 2., 3. Hören wirklich wahrgenommen habe, weil das einfach so 2-Minuten-Titel sind, die spielt er dann eben so weg und prompt ist er dann eben beim nächsten Titel. Ich schaue auf die Playlist und denke mir, was, da war ein Lied dazwischen? Nochmal. Muss man auf jeden Fall abkönnen. Musikalisch bemerkenswert, wie gut bei Stimme Reinhard Fendrich an dieser Stelle noch ist. Es ist gut, wie die Band eingespielt ist, also Band und Reinhard Fendrich, die unterstützen sich auf jeden Fall gegenseitig sehr, sehr gut, gut eingeübt, sehr routiniert gemacht. Auch die Liedauswahl sehr in Ordnung, kann man auf jeden Fall nichts dagegen sagen. Wir hören einfach mal rein. Worauf hören wir rein? Nun ja, Macho Macho, oder? Denn das Stück spielt er ja live nicht allzu häufig, zumindest nicht auf seinen Veröffentlichungen. Live wird es natürlich eine feste Nummer sein, aber Aufnahmen von ihm live sind in den letzten Jahren doch deutlich seltener geworden. Wie klingt also Macho Macho im Jahr 2025? Es ist ja eine Aufnahme aus 25.

So, eben gerade noch ein kleines bisschen runtergezogen, ein bisschen sehr drastisch. Okay, warum soll ich es besser machen als die Leute, die die CD rausgegeben haben? Also, große Erfolge sind hier natürlich dann eben schon drauf. So das, was Reinhard Fendrich im Grunde genommen groß gemacht hat, es tut so weh, wenn man verliert, ist mit dabei, es lebe der Sport, viel schöner ist das Gefühl, Tango Corrupti ist mit dabei, zwischen 1 und 4 ist mit dabei, Macho Macho haben wir gerade gehört, Schickeria ist mit dabei, Midlife Crisis, kein schöner Land, Tränen trocknen schnell, weiß der Herz, was wie ein Bergwerk. Alles hier vertreten, ist also auf jeden Fall ganz ordentlich. Ah, gut, okay, es ist sein eigenes Label, mit anderen Worten, der ist wahrscheinlich auf die ganzen Verkäufe entsprechend angewiesen. Von daher soll sich das Ganze gut verkaufen. Man macht halt eben relativ wenig Sprünge um die großen Hits. Estrada del Sol habe ich genannt? Ich glaube ja. Übrigens eine sehr, sehr schöne Version. Hat mir sehr, sehr gut gefallen in diesem Fall. Ich spiele es nicht, das Publikum kommt an der einen oder anderen Stelle dann doch sehr exzessiv zum Einsatz. Sei ihm auf jeden Fall gegönnt. Wenn das Publikum sämtliche Texte kennt, ist immer wieder ein schönes Gefühl, wenn er dann eben sich auf die, auf das Publikum verlässt. Natürlich fällt es ihm just in dem Augenblick ein, sich auf das Publikum zu verlassen, wenn es stimmlich extrem anstrengend wird. Bei Estrada del Sol geht es ja teilweise wirklich extrem weit hoch. Reinhard Fendrich schafft das hier kein einziges Mal. Das Publikum versucht's. Klingt ein bisschen wimmernd, ein bisschen traurig, ein bisschen schräg, aber es scheint eine ganze Menge Spaß gemacht zu haben. Sei gegönnt. Gute Stimmung auf jeden Fall im Publikum. Das Publikum bemerkenswert präsent und sehr textsicher. Auch bei den Sachen, die von Reinhard Fendrich solo gesungen wird, hat man eben darauf verzichtet, das Publikum zu weit runterzuziehen. Ich fand es angenehm, muss ich sagen, das Publikum dann eben hier mitgehen zu hören und eben nicht das Ganze wirklich in einem klinischen Zustand abzuliefern. Also man hat eine ganze Menge richtig gemacht. Nur wie gesagt, halt, ich hätte ganz gerne diese beiden Alben gerne mindestens eine halbe Stunde länger, aber dafür zwischen den einzelnen Liedern ein bisschen mehr Raum, ein bisschen mehr Zeit, um sich dann eben auf das nächste Lied einzustellen, das alte Lied zu den Akten zu legen. Ist okay. Auch die neuen Lieder, die ausgesucht wurden, fügen sich hier verblüffend gut ein. Das heißt also, da bleibt eigentlich kein Wunsch offen. Das ist alles sehr gut getimt und die Band, wie gesagt, gut eingespielt. Die rettet auch da an der einen oder anderen Stelle die etwas bemühteren Sachen. Man hat, wie gesagt, relativ wenig korrigiert, aber man hat bestimmt an der einen oder anderen Stelle hier mal eingegriffen. Hält sich aber trotzdem im Rahmen. Also es ist nicht so, dass ich das Gefühl habe, hier einer künstlichen Intelligenz zu lauschen. Das ist auf jeden Fall schon mal sehr viel handgemachte Musik. Viele Stücke sind auch hier mit dabei, bei denen Reinhard Fendrich ein bisschen nachdenklicher wird, bei denen er ein paar Lieder singt rund um das Thema Menschlichkeit, rund um das Thema Humanismus und rund um das Thema Gleichheit der Menschen. Er sagt, wie gesagt, während der gesamten Aufnahme hier nichts. Er lässt halt eben einfach seine Lieder für sich sprechen. Schwarz oder weiß.

Reinhard Fendrich, Schwarz oder Weiß in der Live-Version. 45 Jahre Fendrich live 2025. Größtenteils an derselben Stelle aufgenommen worden. Klagenfurt, Wörthersee. Es gibt zwei Stücke, die in Wien aufgenommen wurden. Anscheinend sind das Sachen, die an dem Abend nicht mehr Platz gehabt haben. Vom Sound her macht es allerdings kaum einen Unterschied. Also von daher gut abgemischt ist es auf jeden Fall. Wenn man sich ein bisschen daran gewöhnt hat, dass Reinhard Fendrich sich so ein bisschen abgehoben anfühlt von seiner Band, ist das Album eigentlich vollkommen in Ordnung. Ist ein guter Querschnitt durch sein Schaffen, macht auf jeden Fall gute Laune, kann man sich sehr, sehr gut anhören. Wie gesagt, man muss halt eben dann damit leben, dass die Lieder erstmal auf einen einprasseln. Da muss man erstmal diese Schlagzahl verdauen und dann ist eigentlich auch schon wieder gut. Zwei Stunden gute Unterhaltung, relativ wenig Dinge, bei denen ich sage, no, das hätte jetzt nicht unbedingt so sein müssen. Das verliert sich im Grunde genommen in dieser Vielzahl der Stücke, in der Vielzahl der Eindrücke. Also von daher sei auf jeden Fall sehr, sehr empfohlen, auch für Einsteiger. Interessant. 45 Jahre Fendrich live 2025. Besondere Stücke, die jetzt hier hervorstechen oder so etwas, würde ich sagen, eigentlich nein. Zumindest keine, von denen ich jetzt nicht unbedingt erwartet hätte. Letzten Endes habe ich überlegt, was denn eben hier den Abschluss bilden soll. Ob ich jetzt den Wimpernschlag spiele. Hey, ich habe Wimpernschlag gesagt, nicht Wimpernschlag. Nur ein Wimpernschlag wäre ein schönes Abschlussstück gewesen von Zeit zu Zeit. Kein schöner Land wäre ein schönes Abschlussstück hierfür gewesen. Letzten Endes ist es aber dann doch geworden. Der Wind.

Ja, hat man auch schon sehr, sehr deutlich gehört, wie das Ganze eben gerade massiv nach unten gezogen wurde am Ende des Stückes. Ich bin sicher, die Instrumente haben bestimmt noch ein bisschen nachgeklungen, aber der Tontechniker hat gesagt, nö, jetzt ist gut, komm, die eine Sekunde, die geben wir dem Stück und danach runter damit. Naja, gut. Also damit muss man sich auf jeden Fall dann eben abfinden mit exakt diesem Phänomen auf dem kompletten Album. 45 Jahre Fendrich, live 2025, Doppel-CD. Kommt auf dem Label von Reinhard Fendrich selbst, aber wie gesagt, der Vertrieb ist auf jeden Fall sehr gut. Man sollte also keine Probleme damit haben, es überall zu bekommen. Dankeschön. Der Ernst Molden, der hat ein Album angekündigt und oder zumindest ist ein Cover angekündigt gewesen. Es hieß, dass die Zwielandsbohr sich nochmal zusammengefunden hätten, dieses Mal zusammen mit dem Frauenorchester. Jetzt muss ich erklären. Zwielandsbohr, Seiler und Speer. Ne? Einer von den beiden hat dann eben mit Ernst Molden gemeinsame Sache gemacht. Frauenorchester sind drei Musikerinnen, die sich im Grunde genommen mit Ernst Molden zusammengetan haben. Also Ernst Molden, so mehr oder weniger dann eben der Hahn im Korb, insgesamt ein Quartett. Und die Damen, die durften dann eben Instrumente dazu beisteuern und darüber hinaus auch noch den Hintergrundgesang, beziehungsweise an der einen oder anderen Stelle treten sie auch als Solistin beziehungsweise als Duettpartnerinnen von Ernst Molden hervor. Gut, das Frauenorchester hat bislang zwei Alben veröffentlicht, einmal das Album Gleiche Zeit und ein Live-Album ist darüber hinaus noch erschienen, Baulückenkonzert 2019. Dieses bekommt man aber ausschließlich auf der Seite von Baader Molden Recordings, also von dem Label von Ernst Molden, das er zusammen mit Charlie Baader hochgezogen hat. Ist also nicht über den Vertrieb gelaufen, nur dort über die Homepage. Die Zwielandsbohr haben bislang ein Album vorgelegt, jetzt sollte halt eben das zweite Album kommen, das mit dem Frauenorchester zusammen noch veröffentlicht wird, aber das Album verschwand irgendwie wieder. Der Veröffentlichungstermin, der kam und ging. Auf der Seite von Baader Molden taucht dieses Album plötzlich nicht mehr auf. Das Cover finde ich auf jeden Fall noch, wenn ich danach suche, aber es gibt anscheinend keinen neuen Veröffentlichungstermin. Ich bin gespannt. Es wäre bestimmt eine sehr interessante Geschichte gewesen, wenn halt eben die beiden Jungs mit den drei Mädels zusammen Musik machen. Die können sich sicherlich sehr, sehr gut ergänzen. Bin ich optimistisch. Das Album Ernst Molden und das Frauenorchester habe ich hier vorliegen, habe ich damals gekauft, als es rausgekommen ist, Gleiche Zeit. Doch ich habe, glaube ich, nie etwas wirklich davon gespielt. Ich wollte das Ganze ursprünglich vorstellen, dann kamen andere Alben mit dazu. Und irgendwann war es dann eben dann doch schon so alt, dass ich gesagt habe, komm, ich packe das Ganze hier irgendwo in meinen Beständen und gut. Jetzt, wo ich gesehen habe, dass dieses Album, das angekündigt war, wieder rausgeflogen ist, habe ich gedacht, jetzt hörst du dir das Album auf jeden Fall nochmal an. Seit 2021 sind ja schon wieder ein paar Jährchen vergangen. Oh ja. Ja. Gefällt. Ist nicht immer unbedingt immer rumpelfrei und es sind ein paar schräge Töne mit dabei, aber irgendwie macht das gerade so einen gewissen Charme aus, so einen etwas unfertigen Charme. Ernst Molden und das Frauenorchester hoch auf dem roten Wagen.

Ernst Nolten und das Frauenorchester Hoch auf dem Roten Wagen aus dem Album Neiche Zeit 2021 rausgekommen. Danach Aline Cohn mit Keine Eile. Das aktuelle Album von ihr, das heißt Du bedeutest mir die Welt, haben wir letzte Woche drüber gesprochen. Das ist ein Album, das sich schwerpunktmäßig um Beziehungen dreht, natürlich Liebe, im positiven wie im negativen Sinn. Ist sehr viel introvertierter als das, was ich normalerweise von Aline Cohn kenne. Das heißt also, sie hat sich da ein bisschen gefunden auf diesem Album. 10 Stücke sind es geworden, die sie auch sehr, sehr artig interpretiert. Band, die auf jeden Fall sehr schöne Ideen dazu beisteuert. Es ist jetzt nicht unbedingt gerade das große Werk von Aline Cohn gewesen, geworden, aber es ist auf jeden Fall schon etwas, das einen hinhören lässt. Es ist einheitlich deutsch geraten, was bei ihr auch nicht unbedingt selbstverständlich ist. Von daher gerne mal das ein oder andere Ohr riskieren. Aline Cohn, du bedeutest mir die Welt. Wenn wir von neuen Alben sprechen, dann reden wir natürlich auch über Paul McCartney. Dieser hat ein neues Album draußen, The Boys of Dungeon Lane. Und dieses Album schwebt so ein bisschen in Erinnerungen, sage ich mal. Es gibt da einige Lieder, die sich da sehr, sehr weit in die Vergangenheit bewegen, Geschichten aus den 60er Jahren teilweise erzählen, die einige Erinnerungen nochmal Revue passieren lassen. Nicht alle drehen sich um Dinge, die wirklich in der Vergangenheit gerade passieren. Die Erinnerungen finden durchaus hier und jetzt statt. Aber das, was eben passiert ist, das wird dann eben noch einmal reflektiert und teilweise auch kommentiert. Es gibt einige der üblichen Liebeslieder. Es gibt ein paar Sachen, die sich dann eben mit dem Musikmachen auseinandersetzen und so weiter. Ist also recht bunt aufgestellt. 47 Minuten sind es geworden. Ist in Ordnung. Paul McCartney klingt erstaunlich frisch eigentlich für sein Alter, muss man ja wirklich sagen. Ich hatte eigentlich schon mit deutlich schlimmeren Sachen gerechnet, was dann eben seine Stimme angeht. Weiß aber auch da nicht, ob da mittlerweile nicht vielleicht so eine künstliche Intelligenz am Werk ist, sodass man das Ganze überhaupt nicht mehr richtig hören kann. Ob das Ganze wirklich noch aktuell ist oder ob das Ganze aus der Konserve stammt. Bei Paul McCartney unterstelle ich einfach mal die finanziellen Mittel, um dann auch die ein oder anderen Experimente finanzieren zu können in dieser Richtung. Nun ja.

ordentliches Album, also eigentlich ein gutes Album. Ja, gibt relativ wenig, was ich daran auszusetzen hätte. Außer dass es da einige Geschichten gibt in der musikalischen Richtung, die hat man halt eben schon einige Male von ihm gehört. Aber auf der anderen Seite, wenn es immer noch ankommt, jo, komm, Schwamm drüber. Wo ist das Cover? Da ist das Cover. Days We Left Behind, also Tage, die wir zurückgelassen haben, Days We Left Behind. Das ist ein sehr schönes Lied, sehr starkes Stück auf jeden Fall. Dann verplätschert er wieder so ein kleines bisschen was. Ripples in a Pond, naja. Mountaintop wieder gut. Down South ist okay. We Too, okay. Und interessanterweise hat er sich den Höhepunkt ganz für den Schluss aufgehoben, wie ich finde. Mama Gets By heißt dieses Stück. Und handelt im Grunde genommen von einer Mutter. Ja, es hatte etwas Berührendes, sage ich mal so. Es hat etwas Berührendes, diesen Mann, der halt eben auch schon mittlerweile einige Sommer auf dem Buckel hat, dann eben davon singen zu hören von der Beziehung von einer Mutter zu ihrem Kind oder zu ihrem Mann. Und ich halte das Ganze für durchaus recht ernsthaft, könnte ich mir durchaus auch vorstellen, dass da ein wahres Ereignis im Hintergrund den Auslöser dazu gegeben hat. Ich habe auf jeden Fall gedacht, wenn ich etwas davon spiele, dann sollte es halt eben Mama Gets By sein. Ich hatte noch überlegt, ob ich etwas von einem älteren Album nehme oder sowas, denn Paul McCartney hat heute Geburtstag. Aber wenn schon, dann machen wir dann auch das Aktuelle. Wenn er dann hier eine aktuelle Großtat veröffentlicht hat, dann soll die natürlich auch hier Platz finden. Mama Gets By, Paul McCartney, The Boys of Dungeon Lane heißt das Album.

0: Zwei Lieder aus dem Jahr 2026 von zwei älteren Recken. Paul McCartney, Mama Gets By, aus seinem aktuellen Album The Boys of Dungeon Lane. Und danach Neil Diamond, You Still Look Good to Me, aus dem Album Wild at Heart, ebenfalls 2026. Wobei diese Aufnahmen schon ein kleines bisschen älter sind. Die moderten eben die ganze Zeit in den Archiven von Rick Rubin herum. In der Zwischenzeit sind auch noch zwei weitere Alben von Neil Diamond herausgekommen. Ein Stück befindet sich sogar auf diesen Alben, wenn auch natürlich in einer ganz anderen Einspielung. Jetzt hat man dann eben noch mal gerade mal so eine halbe Stunde zusammengestellt aus diesen Resten und daraus ist dann eben Wild at Heart geworden. Es gibt auch eine Bonus-CD, wenn man dann eben die Deluxe-Edition dazu kauft. Habe ich mir mittlerweile auch angehört. Das sind die ganz regulären Studioaufnahmen, die ganz regulären Single-Aufnahmen, soll ich vielleicht mit dazu sagen, die Single-Aufnahmen. Das heißt also, das sind die Originalwerke aus den 70er Jahren, größtenteils aus den 80er Jahren. Ist also nichts neu aufgenommen worden, aber remastered dürfte man das Ganze auf jeden Fall haben, denn das Ganze klingt deutlich transparenter und teilweise auch ein kleines bisschen weniger dynamisch, als es denn ursprünglich der Fall war. Wenn die reguläre Sendung vorbei ist, dann ziehe ich mich hier hinter meine Excel-Tabelle zurück, dann wird dort dokumentiert, was alles im Plattenbau gelaufen ist. Für den Fall, dass sich jemand für solche Listen interessiert, www.gundi.de, dort gibt es einen Link zum Forum. In dem Forum werden drei Listen geführt. Der gute alte Mond kümmert sich dann eben dort um seine Mondphasen. Der bunte Hahn, da sind dann im Hintergrund Ohne Land und Löwenherz am Machen und am Tun. Und meine Wenigkeit kümmert sich dann natürlich um den Plattenbau, weil ich habe das Ganze auch verursacht. Ich weiß ja dann eben auch, was gelaufen ist. Das kann man ja dann auch entsprechend kundtun. Während diese Liste entsteht, da kann ich nicht mehr moderieren, weil es gibt ja andere Sachen, auf die ich mich dann konzentrieren muss. Aber trotzdem kann auch Musik laufen. Damit da in dieser Musik aber auch ein roter Faden steckt, frage ich halt eben vorher im Chat nach, gibt es irgendein Thema, gibt es etwas, das hier erfüllt sein soll, irgendein Suchbegriff oder irgendein Rahmen, der gesetzt wurde. Und da hat es in der Sendung, nicht beim letzten Mal, aber beim vorletzten Mal, gab es die Vorgabe Lieder mit X. Da habe ich überlegt, Lieder mit X, was bedeutet das? Sollen die vorne mit X sein? Sollen die hinten mit X sein? Soll einfach irgendwo ein X sein? Soll der Interpret ein X im Namen haben? Wie auch immer. Und ich habe dann eben in der letzten Sendung nochmal nachgefragt und es hieß dann eben nach Möglichkeit X am Anfang. Okay. Habe ich eben nachgeschaut und ja, da gab es dann eben so ein bisschen was und das habe ich dann auch entsprechend hier dann eingereiht. War ziemlich bunt. Die größte Schwierigkeit, ich beschwere mich ja eigentlich immer über diese ganzen Ideen, die dann eben des Weges kommen, die größte Schwierigkeit war in diesem Fall, dass einige Leute im Grunde genommen dann einige Lieder durchnummeriert haben, und zwar römisch. Und in dem Augenblick, wo das Ganze mehr als 9 hat, da ist man dann eben bei der 10 X. Ja, und danach halt eben 11 ist die X. I und dann die 12 XII. Und diese ganzen Sachen, die grätschen natürlich dann schon ein kleines bisschen in die Liedauswahl mit hinein. Aber trotzdem sind da einige Lieder zusammengekommen. Es ging los mit Ernst Schulz und XY. Bezieht sich auf XY ungelöst. Luisa Solbral mit Chico. Chico geschrieben XICO. Schmidtbauer Kälberer mit Xang. Das Licht am Ende des Tunnels. Da war kein Text mit dabei, also der Gesang war nur Klavier und halt eben der Gesang von Schmidtbauer und von Kälberer. Dann kam das Electric Light Orchestra zusammen mit Olivia Newton-John, Xanadu, Simphibe Dana mit Chandisile, die man wiederum nach Afrika. Was generell eine relativ gute Quelle ist für Lieder, in denen X ganz am Anfang steht. Übrigens ebenso auch wie Spanien, übrigens ebenso auch wie Chinaland. Dann kam Madonna. Interessanterweise Ecstatic Process heißt das Stück, das wir gehört haben. Ich glaube American Life heißt das Album dazu. Kein gutes Album, aber das Stück ist durchaus ganz in Ordnung. Da gibt es Schlimmere auf dem Album. Hangai. Shigir Shigir. Also X. I-G-E-R, also der Tiger nur vorne statt dem T-N-X. Hangai, Mongolen sind das. Dead Can Dance mit Xavier. Cesaria Evora mit Chandia. Dann Vierksang. Vierksang ist eine Gruppe, die sich aus einigen losgelösten freien Radikalen gebildet hat von der ersten allgemeinen Verunsicherung. Das heißt also, dort sind zwei Gründungsmitglieder von Vierksang sind halt eben vorher bei der EFV gewesen. Und diese haben größtenteils Satzgesang geboten mit größtenteils akustischen Instrumenten. Ist also keine reine A Cappella-Gruppe. Gstanzeln 3 waren das in diesem Fall. Und das Gstanzeln vorne mit X geschrieben, weil man Gstanzeln halt eben so ausspricht. Berretueto mit Siente. Billie Eilish mit Xanny. Chocolate Com Landraya. Shango. Kiss kam danach mit X-Ray Eyes, also Röntgenaugen. Tanja Ries mit Xol Dog 2. Das war ein deutscher Titel, also deutsche Sprache, aber der Name war halt eben Xol Dog 2. Suf mit Xarit. Alice Texas mit Crosses for Eyes. Imazuma mit Xtabai. Dann Joe Strummer and the Mescaleros mit X-Ray Style. Manfred Leuchter mit einem Instrumentaltitel, dieser heißt Xella V. High und Topsy. Ximeroni, nee Quatsch, das muss ist wahrscheinlich griechisch. Ximeroni dann. Und dann Titi Yo ganz am Schluss mit X. Das war so das. Also, bevor mir hier die Zunge abbricht, spiele ich dann eben noch zwei weitere Titel, die vorne ein X haben. Fidel Kunterbunt macht hier den Anfang. Fidel Kunterbunt hat irgendwann mal aufgehört, Fidel Kunterbunt zu sein. Zu dem Zeitpunkt wurde er dann eben langsam aber sicher zu History. History hat mittlerweile auch aufgehört, History zu sein. Ich bin gespannt, in welche Richtung er sich jetzt im Augenblick wieder mausert. Aber man konnte auf jeden Fall noch relativ lange Zeit auf der Seite von History auch die Sachen bestellen, die er als Fidel Kunterbunt gemacht hat. Problem ist nur, nicht alle sind akustisch sauber. Auch das nächste Stück ist definitiv ein bisschen belastet. Ich gehe davon aus, dass die Datei irgendwann mal von einer CD wieder reingezogen wurde in den Rechner und die CD war wahrscheinlich nicht ganz in Ordnung. Zumindest habe ich das Gefühl, dass hier so ein bisschen was im Hintergrund noch so fleißig miteiert. Also viele Kunterbunt, Xenophobie.
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0: zuordnet, die bleiben dann oftmals auf der Strecke und es geht im Prinzip in erster Linie darum, dass denen also genau wie allen anderen der Zugang zu Jugendeinrichtungen ermöglicht wird. Und zum anderen darum, dass, wenn das eben nicht funktioniert, der um die Schaffung einer oder mehrerer Jugendeinrichtungen, die eben dann für diese Jugendlichen zur Verfügung steht. In Deutschland krankt das aber selbstverständlich. An dem Selbstbewusstsein, an dem Zugehörigkeitsgefühl zum deutschen Volk.
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Fidel Kunterbunt mit Xenophobie. Das Album dazu, Jahreszahl steht hier nicht dabei, weder auf der Homepage von History stand damals eine Jahreszahl, noch auf dem USB-Stick, den ich da reinbekommen habe von Fidel Kunterbunt, von History. Nicht die leiseste Ahnung. Es gibt zwar eine Art Übersicht über die einzelnen Veröffentlichungen und über die Liederlisten, aber Jahreszahlen stehen dort relativ selten mit dabei. Ich schätze mal stark, dass das Ganze dann dem etwas unsteten Lebenswandel von Fidel Kunterbunt History eben geschuldet war. Das Album heißt jedenfalls Von Moby Dick bis Heiligendamm. Xund von Wolfgang Buck kam danach. Das Album dazu, das heißt Sambesi, und das erschien im Jahr 2001. Das war so das, was so als Nachklang zur letzten Sendung, also zur Zeit nach der letzten Sendung gekommen ist. Dort gab es halt eben die Vorgabe, Lieder mit X. Das X sollte am Anfang der Titel stehen. Waren einige zu finden. Es hätten noch ein paar weitere laufen können, das wäre kein Problem gewesen. Von daher auf jeden Fall schon mal erledigt. Was nach der heutigen Sendung Thema sein wird, das weiß ich im Augenblick noch nicht. Wir haben ja noch ein paar Minuten Zeit, also von daher werde ich die Frage irgendwann im Chat stellen und dann kriegen wir hoffentlich ein weiteres Thema für die Zeit danach. Gut. Dee Palmer ist gestorben. Dee Palmer hieß ursprünglich David Palmer. War halt eben einer von den Keyboardern von Jethro Tull. Und nach dem Ausstieg aus Jethro Tull raus ging noch einige Jahre ins Land. David Palmer halt eben zum damaligen Zeitpunkt ist noch bei einigen Bands als Gastmusiker mit dabei gewesen. Irgendwann spielte er damals auch noch wieder mit Jethro Tull. Und im Laufe der 90er Jahre kam dann irgendwann halt eben heraus, David möchte kein David mehr sein. David ist in Wirklichkeit eine Dee. Eine Dee, D-E-E. Ja, also gut. Und daraufhin begann er dann eben seine Angleichung, seine geschlechtsangleichenden Maßnahmen eben durchzuziehen. Und danach trat sie halt eben als Dee Palmer auf. Jetzt ist Dee Palmer verstorben und da habe ich dann eben überlegt, was spiele ich da am besten. Ich hatte ein bisschen hin und her überlegt, denn Palmer ist vor allen Dingen aktiv gewesen als am Keyboard, wie gesagt, aber auch teilweise als Arrangeur, Arrangeuse, je nachdem, wie man das Ganze eben nennt, war auf jeden Fall aktiv, hat für einige Orchesterklänge bei Jethro Tull gesorgt, unter anderem auch bei dem Album War Child. Und da habe ich gesagt, Bungle in the Jungle sollte auf jeden Fall gespielt werden, denn das ist auf jeden Fall schon recht schön, was dann aus dem Orchester noch zusätzlich mit herausgeholt wurde. Ich habe nicht die leiseste Ahnung, wie man das Ganze dann später auf der Bühne gespielt hat. Ich glaube, ich habe keine Aufnahme von Bungle in the Jungle. Aber auch von dem Album gefällt mir das Ganze recht gut. Also Dee Palmer, vor ein paar Tagen gestorben, am 13. Juni, um genau zu sein. Jethro Tull, Bungle in the Jungle.

Bungle in the Jungle von War Child stammt aus dem Jahr 1974. Jetzt muss ich mal schauen, ob hier eine Jahreszahl mit dabei steht. Da bin ich mir nämlich gar nicht so sicher. Ach, wie hieß dieses Album? Setamualach, gern, das müsste Setamualach, das stammt aus dem Jahr 1969. Okay, gut. Glamour, so heißt der nächste Interpret oder so nannte er sich zumindest. Liedermacher, Protestsänger, und dieser starb im Jahr 1996. Habe jetzt ein Lied von ihm rausgesucht und auch dann eben notdürftig mal übersetzt. Le Retour, so heißt es, also die Rückkehr. Und ich fand den Text ganz interessant, deswegen habe ich gedacht, ich muss mal gucken, ob ich den irgendwie im Deutschen ebenfalls noch so halbwegs zurechtbiegen kann, sodass man ihn trotzdem noch versteht und irgendwie dann eben merkt, um was es denn eben hier vor allen Dingen geht. 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Ich finde hier mein Land wieder, das Tal meiner Liebe. In meiner Hütte erheben sich erneut die Nordwinde in ihrem Zorn. Das Daunenfederkleid toter Vögel und die düstere Behausung, die sich über den Regen lustig macht, erholt sich Stunde um Stunde. Schönheit ohne Wolken und Wolken ohne Vergessen. Und hier ist es nun, mein Land, das Tal meiner Liebe. 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

Clamor mit Le Retour aus dem Album Cet Amour-là, 1969 herausgekommen, anlässlich seines Todestages. Danach Ralf Kothe mit Little Cloud. Ralf Kothe, Gitarrist, seinerzeit bei Jahrgang 49, hat später, auch noch in der DDR, die ersten beiden Alben sind meines Wissens noch auf der Amiga rausgekommen, hat dort einige Gitarrenmusikalben veröffentlicht und hat das Ganze dann eben auch weitergemacht, bis eigentlich heute. Das heißt also, es sind verschiedene Gitarrenballaden, so hat er dann eben diese Reihe genannt, erschienen. Das, von dem das hier Album, das Stück hier eben gerade kam, das heißt Guitars. Gitarrenballaden 9, Römisch 9. Stammt aus dem Jahr 2015. Diese Sachen bekommt man bei Ralf Kothe direkt, wobei mir dazu gesagt werden muss, dass seine Internetseite mittlerweile nicht mehr funktioniert. Er hat allerdings einige von seinen Alben auf Amazon als Verkäufer eingestellt. Das heißt also, dort kann man dann eben auch die Kontaktdaten finden für den Fall, dass man da eben noch weitere Fragen hat. Die ersten beiden Alben, sprich Amiga, sind vor einigen Jahren veröffentlicht worden auf CD von MIG, Made in Germany ist das, also abgekürzt. Dort sind einige Alben von Klaus Schulze neu veröffentlicht worden, Ralf Kothe, noch von ein paar anderen Künstlern, deren Werke vor allen Dingen auf Vinyl verbreitet war. Es sind ein paar Klöpper drin in der Diskografie von MIG, aber trotzdem sind das recht interessante Alben, die sie herausbringen. Wollte ich noch sagen, die Rockpalast-Reihe sei ebenfalls noch lobend erwähnt. Hier sind alte Konzerte, die im Rockpalast stattgefunden haben und entsprechend im Fernsehen übertragen wurden. Hier sind einige Geschichten auf MIG veröffentlicht worden, werden auch nach wie vor regelmäßig veröffentlicht. Entsprechend Remaster, damit man sich das Ganze auch im Jahr 2026 noch anhören kann, ohne da einen Gehörsturz zu bekommen. Und darüber hinaus sind dort auch meistens die Filmaufnahmen mit dabei. Das heißt, es liegt eine DVD normalerweise mit dabei. Dort kann man sich dann eben aussuchen, möchte man sich dann die Tonaufnahmen solo anhören oder möchte man da ebenfalls dazu mit dem Auge bespaßt werden. Also wie gesagt, die ersten beiden Alben auf jeden Fall auf MIG digital veröffentlicht worden. Die meisten anderen Sachen bekommt man eben nur über Ralf Kothe im Augenblick direkt. Gut, Joan Baez, ich spiele mal was. Das Album Honest Lullaby habe ich mir jetzt mal angehört. Ich hatte es die ganze Zeit hier auf einer Doppel-CD, da sind drei Alben drauf veröffentlicht worden. Blow in Away habe ich schon vor einiger Zeit mal gehört. Das Live-Album von der European Tour, das war so das erste, was ich gehört habe. Hat mir auf jeden Fall sehr, sehr gut gefallen. Blown Away, das ging so in diese Richtung. John Baez wird langsam aber sicher ein kleines bisschen erwachsener, muss sich eine neue Kundschaft im Prinzip erarbeiten. Mit anderen Worten, sie wird kommerzieller. Um Honest Lullaby habe ich einen größeren Bogen gemacht. Ich gebe zu, war eigentlich unbegründet. Die Begründung war im Prinzip das erste Stück auf dem Album. Denn es war Let Your Love Flow. Also ein Bett im Kornfeld. Ja, das Ganze im englischen Original. Von den Bellamy Brothers ist es, glaube ich, ursprünglich gesungen worden und John Baez hatte eine Coverversion dazu eingespielt, fürchterlich. Aber wenn man dann eben durch die Hölle gegangen ist, dann wird es dann langsam lichter. Das heißt also, dort wird das definitiv noch in den durchschnittlichen bis überdurchschnittlichen Bereich hineingewuchtet. Man muss auf jeden Fall dieses erste Stück überstehen. Danach wird es deutlich besser. For Sasha hat mich zum Beispiel da recht hart getroffen, sage ich einfach mal, weil eben gerade Let Your Love Flow, ja, und dann plötzlich zwei Stücke weiter kommt dann For Sasha. Und bei For Sasha sitzt im Grunde genommen Joan Baez eben gerade in Deutschland und lässt ihren Blick über ein Konzentrationslager schweifen und macht sich Gedanken, was denn dort alles abgegangen ist. Und bei dieser Gelegenheit entsteht eben ein Lied für Sascha.

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Vor Sascha aus dem Album Honest Lullaby von Joan Baez. 1979 ist dieses Album veröffentlicht worden. Danach Carsten Langner mit Wanderers Chanson. Das stammt aus dem Album 27, 2015 herausgekommen. Es gab hier so einige Sachen wegen eines anderen Carsten Langner-Liedes, das online auf jeden Fall verfügbar ist. Ich habe, glaube ich, zumindest alle Tonträger von ihm, aber dort ist dieses Stück dann wiederum nicht drauf. Ich vermute mal, das Ganze ist erst später entstanden, als er sich langsam entschlossen hat, dann eben nur noch digital zu veröffentlichen oder sowas. Ich glaube auch nicht, dass sein Onlineshop im Augenblick noch existiert. Zumindest habe ich ihn vor ein paar Wochen nicht gefunden. Naja, also von daher, diesen scheint es dann wirklich nur in diesem Live-Mitschnitt zu stecken. Wanderers Chanson 27. Der gute alte Mond hat am Dienstag seine Mondphasen absolviert. Und danach sprang die Kramskiste wieder an und so zwei, drei Lieder später, zwei Lieder war es, glaube ich, da kam Frank Bode nie mehr ganz nach Haus. Mag das Stück, definitiv. Und das wurde nicht angezeigt. Stimmt, genau, das war das erste Stück, deswegen wurde es nicht angezeigt. Und guter alte Mond hat gefragt, was ist das für ein Stück? Ich, Frank Bode, nie mehr ganz nach Haus. Ja, habe es ganz andächtig gelauscht, lange her, dass ich es gehört habe. Müsste auch nochmal nachbearbeitet werden, glaube ich. Es ist eine Kramskiste, aber da fehlen noch weitere Informationen. Die habe ich mir jetzt irgendwann mal vorgenommen für die nächste Zeit. Ich gelobe Besserung, ich habe es ein bisschen schleifen lassen. Ein weiteres Stück von Frank Bode, das ich sehr, sehr schön fand, das ist das Stück Möwen.

Die zwei Frank Bode mit Möwen. Das stammt in dieser Version aus dem Album Alles Gute. Habe ich dazu eine Jahreszahl? Hier steht nichts drin. Habe ich geschlampt? Okay. Alles Gute. Thea. Frank Bode 2005. Ja. Ob das Ganze zuvor bereits einmal herausgekommen ist in Form von der Studioversion? Ich glaube es nicht. Ich glaube, dass er hier sämtliche Studioversionen neu eingespielt hat, denn Nie mehr ganz nach Haus liegt hier ebenfalls in einer anderen Einspielung vor als auf dem Album, auf dem es normalerweise erschienen ist. Okay. Von daher gehe ich davon aus, dass es also ein neues Arrangement ist. Live-Aufnahmen habe ich von diesem Stück, aber eben keine weitere Studioversion. Dann hat Frank Bullion zusammen mit Steph Boss und dem Du Liebe Zeit. Jetzt muss ich überlegen. Bera Kabal Ho Chor. Wer hier Van Damme, so heißt das Stück, das wir gehört haben, das stammt aus dem Jahr 2000. Frank Bullion und Steph Boss haben einige Singles veröffentlicht, gemeinsam, an denen sie auch gemeinsam kreativ gewerkelt haben. Das heißt also, es ist nicht so, dass der eine der Gastsänger vom anderen war, sondern beide haben hier ihre Talente zusammengelegt und haben Musik, meistens Frank Bullion, und Text, meistens Steph Boss, geschrieben und das dann eben hier für die Single aufgearbeitet. Kind von der Feyant, also Kind von einem Feind, würde ich das übersetzen. 2000 kam diese Single auf den Markt. Jetzt ist Georg hier gerade raus. Okay, gut, wunderbar. Gute Gelegenheit, um mal Crystal Berg zu spielen. Er kriegt das nicht mit. Flying Home.

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0: Chris de Burgh mit Flying Home, das stammt in dieser Aufnahme von dem Album The River Sessions. Diese River Session entstand im Jahr 81, also dieser Teil der River Sessions entstand 81. Wann die CD rausgekommen ist, habe ich nicht notiert, später auf jeden Fall, denn der zweite Teil, der kam, ich meine von 86 ist die zweite Aufnahme, die hier teilweise mit verwurstelt wurde. Von daher gehe ich davon aus, dass es in den 90ern, Anfang 90er eben rausgekommen ist. Danach Jasmin Bonin, Träume von einer anderen Welt. Das Album heißt Gelöstes Haar und erschien im Jahr 1974. Ist auf CD zwar erschienen, ja, allerdings nur selbst gebrannt. Das heißt also, über die Homepage von Jasmin Bonin konnte man eben drei CDs bestellen. Sehnsüchtig ist die aktuellste Scheibe damals gewesen, als ich das Album bestellt habe. Gelöstes Haar ist das einzige Album, das es komplett auf CD geschafft hat. Das ist separat veröffentlicht worden und da gibt es noch eine Best-of. Diese Best-of enthält Stücke der anderen beiden Alben von Jasmin Bonin, die sie in den 70er Jahren aufgenommen hat. Das heißt, sie hat sich dann eben um einige Lieder herumgedrückt. Okay, kann ich auch teilweise verstehen, denn als das Ganze sehr wahrscheinlich in den 90er Jahren auf CD herausgekommen ist, da waren einige Titel dann schon wieder obsolet, hat sich im Prinzip erledigt gehabt. Nun gut. Ulrich Remy kam danach, Deine Hand voll Zeit. Freiheit ist kein bunter Vogel, so heißt das Album, 75 rausgekommen. Wie schaut's aus mit Gundermann? Ja, Vereinstreffen ist ja jetzt auch, also von daher, ja, würde doch passen. Gerhard Gundermann.
1: Auf einer unserer Familienfeiern hat mir die Mutter meines Schwiegervaters die Geschichte erzählt von so nach 45, da stand sie da mit vier Kindern. Die älteste, die Rosel, das war Vorkriegsware. Die drei Jungs, das waren Fronturlaubshinterlassenschaften ihres Mannes, der immer mal kurz zu Hause gekommen ist. Und der kam nach 45 dann für ein paar Tage vorbei, verschwand dann für 5 Jahre. Keiner wusste wohin. Und wenn sie gewusst hätte, dass er ein paar Kilometer Luftlinie weiter in Bautzen verweilte, hätte ihr das wahrscheinlich auch nicht weitergeholfen. Und irgendwann hatte sie die Nase voll. Also sie bekam 27 Mark im Monat. Das war der Lohn. Und das Haus war kaputt. Und die Möbel waren nach der Evakuierung von den Nachbarn gemobst. Die hatten bloß die Hälfte wiedergebracht. Und irgendwie stand sie jetzt bis oben hin. Und sie beschloss also, mit ihren Kindern ins Wasser zu gehen. Und sie standen also schon mit bis zu den Knien drin. Und da sagte die Große, die Rosel, sagte: "Mit mir nicht, Mutti, ich kann schon schwimmen." Da musste sie wieder umdrehen. Und das ist ein bisschen mein Traum. Heute, wenn also, wenn die Alten, die Jungen mit ins selbstverschuldete Verderben reisen wollen, dann sagen die Jungen: "Nehmt uns nicht." Und die Alten sagen: "Na gut."

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Gerhard Gundermann mit Lass die Wölfe heulen. Eine Ansage war ebenfalls mit dabei, läuft hier unter dem Titel Ins Wasser gehen. Die genaue Aufnahmezeit ist nicht genannt auf dem Album. Dieses Album erschien im Jahr 2005. Torero Werkstücke 3 heißt es. Dort sind einige Sachen gesammelt worden von verschiedenen Aufnahmen, meine ich zumindest, heraushören zu können. Und ja, von der Dokumentation her nicht besonders befriedigend, aber das sind die anderen Werkstücke im Grunde genommen auch nicht. Es werden auch keine Jahreszahlen eben genannt, keine Aufnahmedaten. Nun gut. Gerhard Gundermann. Tim Buckley kam danach mit Devil Eyes. Tim Buckley hat angefangen als regulärer Singer-Songwriter, als einfacher Folk-Barde. Und etwa in dieser Zeit hier, so 72, als das Album Greetings from L.A. herauskam, hat er angefangen, ein bisschen mit weiteren Stilen zu experimentieren, hat mit skurrilen Texten experimentiert, ungewöhnlichen Melodieführungen und hat daraufhin dann eben ziemlich viel von seinen Anhängern natürlich verloren, weil wer will sich dann eben schon so etwas anhören? Also Devil Eyes ist auf jeden Fall dann eben Greetings from L.A. so eines von diesen Stücken, bei denen er nochmal deutlich nach vorne geht, sich mal nochmal ordentlich verausgabt, mit einer Band zusammen eingespielt, was ursprünglich auch nicht wirklich der Fall war. Also hier geht es dann eben nochmal richtig ins Eingemachte. Wäre interessant gewesen, was aus Tim Buckley so alles geworden wäre, wenn er nicht viel zu früh verstorben wäre. Sein Sohn hat das Ganze ebenfalls noch weitergemacht, aber auch dieser Sohn ist leider nicht besonders alt geworden. Es ist auch nur ein einziges Album vom Sohnemats erschienen. Jedenfalls Tim Buckley, Devil Eyes, Greetings from L.A. 72. Jo, was habe ich hier? Den Bernie Konrads habe ich hier auf jeden Fall noch. Dieser hat zusammen mit Pankras ein Album aufgenommen, das heißt Drei Flaschen Mondschein. Wann ist das rausgekommen? Das erschien im Jahr 2005. Drei Flaschen Mondschein. Wir hören das Stück Gebrochenes Herz.

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Bernie Konrad zusammen mit Pankras, Gebrochenes Herz, Drei Flaschen Mondschein heißt das Album, 2005, wie gesagt, rausgekommen. Danach kam Christiane Weber mit Spring lieber nicht, das einzige Album, das sie für Erwachsene aufgenommen hat, Solo meine ich jetzt. Mit Weber Beckmann hat sie natürlich vorher eine ganze Reihe von Alben aufgenommen, ich meine 6 Stück. Hier haben wir dann allerdings das einzige Erwachsenenalbum, das Honolulu-Prinzip, 2010 veröffentlicht worden. Und danach Tori Amos mit einem sehr aktuellen Stück, Strawberry Moon, das stammt aus ihrem Album In Times of Dragons, 2026 veröffentlicht worden. Das ist also das aktuelle Album, ein Doppelalbum, wobei das nicht unbedingt ein Doppelalbum sein müsste, ist gelogen. Also es ist ein Doppelalbum, es muss ein Doppelalbum sein, wenn man an die Vinylauflage denkt. Es muss nicht unbedingt ein Doppelalbum sein, wenn man an die CD-Auflage denkt, denn die CD, der Rolling, der hätte auf jeden Fall ein bisschen Luft noch gehabt. Aber wahrscheinlich hat sie sich dann eben gedacht, wenn schon die Schallplatte entsprechend groß daherkommt, dann soll es halt eben auch die CD-Version machen. In Ordnung, gut, in Ordnung. Ich habe jetzt zumindest noch keinen inhaltlichen Grund gefunden, weshalb sie diese beiden Sachen so streng voneinander getrennt hat. Gut. 0:17, langsamer Zeit, an den Feierabend zu denken. Hier wurde schon gesagt, Gewitter. Gewitter hatten wir schon, das weiß ich, aber das ist auch schon wieder eine ganze Ecke her. Also von daher nehme ich einfach mal Gewitter. Aus aktuellem Anlass. Hier hieß es dann eben, hier geht gerade langsam das Gewitter los. Hier, Mainz, hat man uns das Gewitter für heute im Laufe des Tages versprochen. Ich bin mal gespannt, vielleicht ist es ja das, was gerade hier so vom Norden rüber weht. Ich bin gespannt, was das Gewitter bringt. Also Unwetterwarnung ist auf jeden Fall schon mal draußen. Könnte also sein, dass das dann später ein interessanter Weg Richtung Arbeit oder wieder zurück wird. Bin ich mal auf jeden Fall gespannt. Also ich kann mich ja schon mal ein bisschen anwärmen jetzt mit ein paar Liedern rund um das Thema Gewitter. Bevor es aber soweit ist, schauen wir noch mal ganz kurz auf das Programm des Fliedertee-Radios in den nächsten Tagen. Dazu brauche ich hier die Startseite. Wo ist die Startseite? Ah, da, ja, versteckt. Ja, ja. Gut, in Ordnung. Die Startseite beim Fliedertee-Radio sagt, dass heute 20 Uhr der Freiraum anscheinend ungenutzt bleiben wird. Somit geht es weiter am Sonntag um 19 Uhr mit Frau Gloria und mit Redan. Jetzt hätte ich ihn schon fast unterschlagen. Der ist ja letzte Woche einmal nicht auf Sendung wegen Serverproblemen und dann unterschlage ich ihn direkt in die nächste Sendung. Das tut mir leid. Also jedenfalls Sonntag 19 Uhr Frau Gloria mit Redan. Am Dienstag um 22 Uhr die Mondphase mit dem guten alten Mond. Und am Mittwoch um 21 Uhr der bunte Hahn mit Ohne Land und Löwenherz. Am Donnerstag um 21 Uhr der Plattenbau. Bin ich dann wieder da. Schauen wir mal, was dann eben sich noch alles hier eingefunden hat. Das war dann im Grunde genommen dann der Plattenbau für den 18.06.2026. Es waren mit dabei Reinhard Fendrich, Failowski, Dave Greenslade, Lift, Earth and Fire, Kraus, Lucia Hoda zusammen mit dem Orchester Günther Oppenheimer und dem Radio DDR Studiochor, Tetzlaffs Tiraden, Ernst Molden zusammen mit dem Frauenorchester, Aline Cohen, Paul McCartney, Neil Diamond, Fidel Kunterbunt, Wolfgang Buck, Jethro Tull, Glenn Moore, Ralf Kothe, John Baez, Carsten Langner, Frank Bode, Frank Bujen zusammen mit Steph Boss und dem

einer der ersten Flötisten, die im Grunde genommen gesagt haben, ich will eine Solokarriere starten. Das ist nicht so ungewöhnlich, dass sie das Ganze allerdings tun, ohne ein Orchester im Hintergrund zu haben. Das heißt also, ich will mein Geld als Flötist probieren und die Begleitpartner, die suche ich mir immer wieder mal aus. Dann mache ich mal mit dem ein bisschen was, mit dem ein bisschen. Und wenn ich Lust auf ein Orchester habe, nur dann suche ich mir halt eben eins und so mache ich dann eben, so ziehe ich meine Runden durch die Lande. Ist ungewöhnlich. Na gut, wie gesagt, der Mann ist Ire, also von daher hat er auch einen entsprechenden Dickschädel. Er hat es auf jeden Fall durchgezogen bis heute, jetzt mittlerweile ist er 86 Jahre alt, also von daher, es hat ganz gut funktioniert mit der Solokarriere. Er hat sich aber auch immer wieder interessantes Material herausgesucht. Er kommt eigentlich aus dem Bereich der Klassik, hat sich dann allerdings weiterentwickelt in dem Bereich Weltmusik. Er hat verschiedene Konzeptalben aufgenommen, sei es eben das Thema, das Album Nocturne, bei dem es vor allen Dingen darum geht, Nachtstücke sich herauszusuchen und das Ganze entsprechend zu interpretieren. Er hat sich Folksongs herausgesucht, er hat mit anderen irischen Musikern, mit irischen Komponisten zusammengearbeitet, um eine irische Suite auf die Beine zu stellen, hat dort entsprechend die Flöte noch mit eingespielt. Also er war immer wieder beschäftigt. Ein sehr interessantes, ungewöhnliches Album ist eines, das nicht hundertprozentig authentisch ist, aber das trotzdem sehr gut geeignet ist, um es zu hören. Und zwar heißt dieses Album Songs of the Seashore. Also Lieder, des Ufers, des Meeresufers. Und hierbei geht es um Lieder, die aus Japan kommen. Die Begleitung ist natürlich westlich. Also das heißt, man darf hier nicht erwarten, dass das wirklich eins zu eins japanisch ist, was eben hier zu hören ist. Die Melodien, ja, die Themen, die gespielt werden, definitiv. Nicht unbedingt die Begleitung. Aber trotzdem kann man hier ein paar sehr, sehr schöne Lieder für sich entdecken und kann sich auf die Suche machen, mal überlegen, wie klingt das Ganze eigentlich, wenn es dann eben ein Japaner singt oder interpretiert. Das Eröffnungsstück fand ich recht schön. Das heißt Sunlight Shining Through the Trees, also das Sonnenlicht, das durch die Bäume schimmert. Komorebi heißt das Ganze auf Japanisch. Und dann der Mond in der Schlossruine. The Moon on the Ruined Castle. Kojo no Tsuki. So heißt das Ganze dann auf Japanisch. James Galway spielt dieses Stück. Das Album Songs of the Seashore stammt aus dem Jahr 1979. Auch wenn das Ganze hier eigentlich die Einleitung des Albums ist, denke ich, ist es auch ganz genauso gut dazu geeignet, um die anderen Leute rauszuschmeißen. Und wenn wir dann eben hier schon das kaputte Schloss haben oder sowas, dann hören wir uns gleich dann eben noch ein bisschen was über kaputtes Wetter an. Wie gesagt, das Gewitter wird auf jeden Fall kommen. Gut, bleibt noch zu sagen, ich bedanke mich fürs Zuhören. Ich wünsche eine gute Nacht, ich wünsche einen schönen Freitag, ich wünsche ein schönes Wochenende, ich wünsche eine gute nächste Woche. Kommt gut durch die nächste Woche, bleibt schon gesund und munter, macht sich gut, macht's besser. Ist ja schön, wenn ich im Fliedertee euch nächste Woche wiedersehe. Tschüss, macht's gut. Vereinstreffen ist ja auch noch Gundermann. Habt viel Spaß.

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